Applaus für das Ensemble La Veneziana unter der Leitung von Gabriele Palomba, der auch an der Theorbe zu hören war. Das war der Mitschnitt eines Konzertes des italienischen Ensembles La Veneziana bei den Festspielen St. Gallen in der Schweiz am 1. Juli 2022. 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In der Ö1 Nachtmusik setzen wir fort mit drei Werken für Cembalo von Girolamo Frescobaldi. Der Solist ist Enrico Baiano.

Drei Werke für Cembalo von Girolamo Frescobaldi, Musik aus dem frühen 17. Jahrhundert. Gespielt hat Enrico Baiano. 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Kuratiert wird das Programm von der britischen BBC. Es folgt Musik von Michael Pretorius. Das ist mir lieb aus Angst der Hellen, also Angst der Hölle, und Friede der Seelen nach Psalm 116 mit dem Ensemble Cardinal Complex unter Jonas Gassmann.

Michael Praetorius, das ist mir lieb, aus Angst der Hölle und Friede der Seelen, nach Psalm 116, musiziert vom Cardinal Complex unter Jonas Gassmann. Musik von Michael Praetorius begleitet uns auch in den verbleibenden Minuten bis 3 Uhr. Eine Air de Danse mit dem Titel Spagnoletta. Les musiciens de Saint-Julien spielen unter der Leitung von François Lazarevitch.

0: Spagnoletta von Michael Praetorius, Tanzmusik aus der Zeit um 1600. Les Musiciens de Saint-Julien spielten unter der Leitung von François Lazarevitch. In Ö1 folgt ein kurzer Nachrichtenüberblick. Danach geht es weiter mit Musik, unter anderem von Hector Berlioz und Edward Elgar.
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2: Am Mikrofon ist Sophie Mooseder. Es ist 3 Uhr. Weiter nicht unter Kontrolle sind die Waldbrände in Kärntens Nachbarregion Norditalien. Löschflugzeuge, Hubschrauber und Drohnen sind im Einsatz. In Italien ist Sophie Ruppetz.
3: In Friaul-Julisch-Venetien hält eine Serie von Waldbränden die Einsatzkräfte in Atem. Besonders angespannt ist die Lage zwischen Monfalcone und Duino. Das Feuer breitet sich Richtung Meer und landeinwärts aus. Zwei Hubschrauber sind im Einsatz, ein dritter unterwegs, sagt Andrea Olivetti vom Zivilschutz in Monfalcone, wo die Bundesstraße 14 weiterhin gesperrt bleibt. Die Autobahn A4 ist aber in beide Richtungen befahrbar. Sorge bereitet ein angekündigter Windrichtungswechsel, der das Feuer erneut anfachen könnte. Auch in den Bergen bei Tavis flammen bereits bekämpfte Feuer wieder auf, genauso wie in den Provinzen Pordenone und Udine. Löschhubschrauber sind im Einsatz.
2: Deutschland reagiert auf die extreme Trockenheit und die damit verbundenen Probleme für Schiffe. Vier Bundesländer setzen das Lkw-Fahrverbot am Wochenende jetzt aus. In Berlin Regina Pöll.
4: In Nordrhein-Westfalen, Niedersachsen, Rheinland-Pfalz und im Saarland wurden gestern wieder einige Lkw gesehen. Diese Länder haben das Fahrverbot bis mindestens September gelockert. Bei Pkw-Fahrern und Fahrerinnen gibt es Skepsis.
5: Ich habe die Befürchtung, dass es danach nicht wieder zurückgenommen wird.
6: Ich finde, wenn es sich anders geht, dann geht es sich anders.
4: Verkehrsminister Bilger betont, die Versorgung müsse gesichert sein, etwa bei Kohle, Erzen und Chemikalien. Speditionsverbände erwarten vorerst nur ein leichtes Plus beim Wochenendverkehr, Branchenvertreter Rüdiger Ostrowski.
7: Es muss der Lkw vorhanden sein, es muss der Fahrer vorhanden sein. Trotzdem ist das eine sehr positive Entscheidung, die der Logistikkette hilft.
4: Umweltverbände fordern mehr Klimaprojekte statt Ausnahmen für Lkw.
2: Steht bei der nächsten Parlamentswahl in Russland eine kritische Oppositionspartei am Stimmzettel? Darüber entscheidet heute das oberste russische Gericht. Die Partei Jablonko kritisiert zum Beispiel offen den Krieg gegen die Ukraine. Gewählt wird im September. Und nach dem Felssturz in Lengenfeld im Ötztal wird das Gebiet heute mit Drohnen untersucht. Es soll abgeklärt werden, ob weitere Felsen locker sind und eine Absicherung notwendig ist. Am Freitag waren mehrere Tonnen Geröll auf eine Weide gestürzt. Jetzt weiter zum Wetter und zu Michi Mattern.
8: Die neue Woche beginnt hochsommerlich, überwiegend sonnig und sehr heiß. Die Temperaturen erreichen 28 bis 36 Grad mit den höchsten Werten im Osten. Selbst in 2000 Meter hat es um 18 Grad. Hin und wieder ziehen aber Wolken durch und im Lauf des Nachmittags kann es dann stellenweise gewittrig werden. Die meisten und eventuell sogar heftige Gewitter bilden sich im Bergland, höchstens einzelne im Donauraum. In den nächsten Tagen dann zwar nicht mehr ganz so heiß, aber weiterhin viel Sonne und meist trocken mit nur wenigen Gewittern an den Nachmittagen.

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1: Heute mit Helene Breisach. Willkommen zurück. 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Kuratiert wird das Programm von der britischen BBC. Die Symphonie Fantastique von Hector Berlioz steht auf dem Programm in einem Live-Mitschnitt von 1987 mit dem Rundfunksinfonieorchester der Niederlande. Am Pult steht Junichi Hirokami.

Symphonie Fantastique, das Opus 14 von Hector Berlioz. Das war eine Aufnahme mit dem Rundfunksinfonieorchester der Niederlande, geleitet von Junichi Hirokami. Es folgt Musik von Edward Elgar in dieser Ö1-Nachtmusik. Cellokonzert in E-Moll, Opus 85. Peter Wispelwey ist der Solist. Er wird begleitet vom Nationalen Symphonieorchester des Polnischen Rundfunks unter der Leitung von Gabriel Chmura.

Cellokonzert in E-Moll, Opus 85 von Edward Elgar. Das Nationale Symphonieorchester des polnischen Rundfunks spielte unter der Leitung von Gabriel Chmura. Solist war Peter Whispleway. Musik von Wilhelm Stenhammer steht jetzt auf dem Programm, die symphonische Ouvertüre Excelsior. Wassily Sinaisky leitet das Philharmonische Orchester Oslo.

Excelsior, sinfonische Ouvertüre, Opus 13 von Wilhelm Stenhammer. Das Philharmonische Orchester Oslo spielte unter der Leitung von Wassily Sinaisky. 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Es folgt Musik von Charlotte Souy, Streichquartett Nummer 2, Opus 33, gespielt vom Quatuor Hermès.

0: Streichquartett Nummer 2, Opus 33 von Charlotte Sauey. Gespielt hat das Quatuor Hermès. Damit endet dieser Teil der Ö1 Nachtmusik. Mein Name ist Helene Breisach. Es ist in Kürze 5 Uhr.
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2: Am Mikrofon ist Felix Schneider-Storm. Heute Abend beginnen im Fernsehen die ORF-Sommergespräche. Den Auftakt zur traditionellen Interviewserie mit den Chefinnen und Chefs der 5 Parlamentsparteien macht Grünen-Sprecherin Leonore Gehwessler. Die Fragen stellt zum 2. Mal Moderatorin Simone Striebel. Und sie hat sich viel vorgenommen, berichtet Julian Paschinger.
3: Für Politikinteressierte ist es einer der Höhepunkte des Jahres. Die ORF-Sommergespräche finden heuer in einem Jahr ohne große Wahlen, aber mit großen Politversprechen statt, sagt Moderatorin Simone Striebel.
4: Es ist ein Sommer der Entscheidungen. Heuer entscheidet es sich, ob Reformvorhaben in Österreich auch gelingen. Und das wird auch großes Thema bei den Sommergesprächen sein. Einerseits bei der Regierung, aber auch welche Lösungen die Oppositionsparteien haben.
3: Die Sommergespräche sind ein Höhepunkt des politischen Sommers, sagt Sendungschef Alexander Satt.
5: Gerade in turbulenten Zeiten wie jetzt ist es einfach gut, so ein Format zu haben, wo man Gespräche vertiefen kann, wo man über jene Themen sprechen kann, die die Österreicherinnen und Österreicher wirklich bewegen.
3: Aus Kostengründen finden die Sommergespräche erneut in der ORF-Zentrale in Wien statt.
2: Bundeskanzler Christian Stocker von der ÖVP trifft heute in Ankara mit dem türkischen Präsidenten Recep Tayyip Erdogan zusammen. Themen dort sind die wirtschaftliche Kooperation, geopolitische Herausforderungen, wie etwa der Angriffskrieg Russlands gegen die Ukraine oder die Lage im Nahen Osten, aber auch Sicherheit oder Migration. Begleitet wird Stocker von Infrastrukturminister Peter Hanke, SPÖ, sowie dem Wirtschaftskammer-Vizepräsidenten Wolfgang Hesun. Westeuropa hat in diesem Jahr den heißesten Juni und Juli seit Beginn der Aufzeichnungen erlebt. Das teilt das EU-Beobachtungsprogramm Copernicus heute mit. Die Durchschnittstemperatur in der Region hat in dem Zeitraum 21,62 Grad betragen. Auch die Ozeane haben demnach im Juli weltweit die höchsten jemals für diesen Monat gemessenen Temperaturen verzeichnet. Bei den Werten an Land verweist Copernicus auf ein starkes Temperaturgefälle von West- nach Osteuropa und Skandinavien, wo es wesentlich kühler war. Für Gesamteuropa war der Juli etwa nur der 11. wärmste. Weltweit war es der 2. wärmste, wenn auch nur knapp vor dem 1. Und mühsam wird es ab heute für tausende Pendlerinnen und Pendler in Wien. Wegen Baustellen fallen Schnellbahnverbindungen nach Niederösterreich aus. Betroffen sind die Nordwestbahn, die Laaer Ostbahn und die Nordbahn. Ersatzweise fahren Busse. Das waren die Nachrichten mit Felix Schneider-Storm. Zum Wetter.
6: Der Sommer 2026 ist bislang auf Rekordkurs zum heißesten seit Messbeginn, ebenso wie der August, der bis jetzt um fast 5 Grad wärmer ist als im langjährigen Mittel. Da kann sich in den nächsten 3 Wochen natürlich noch einiges ändern. In den nächsten Tagen stehen die Zeichen aber weiterhin auf Hochsommer. Ein kräftiges Hoch bringt viel Sonne, nur wenige Gewitter und Temperaturen um und über 30 Grad. Heute erreichen sie 28 bis 36 Grad mit den höchsten Werten im Osten. Dazu scheint die meiste Zeit des Tages die Sonne, auch wenn vorübergehend dichtere Wolken auftauchen können. Im Lauf des Nachmittags wird es dann stellenweise gewittrig. Die meisten und eventuell sogar heftige Gewitter bilden sich dabei im Bergland. Nur wenige oder gar keine im Donauraum. Morgen Dienstag ist es erneut überwiegend sonnig mit ein paar größeren Quellwolken und lokalen Regenschauern oder Gewittern am Nachmittag. Die gibt es speziell wieder im Bergland. Bei teils lebhaftem Nordwestwind gehen die Temperaturen eine Spur zurück. Höchstwerte 26 bis 34 Grad. Soviel zum Wetter von Michael Mattern.

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1: Heute mit Helene Breisach. Musik von Claude Debussy eröffnet diese letzte Stunde der heutigen Ö1 Nachtmusik. Prélude à l'après-midi d'un faune. Ilan Volkov steht am Pult des BBC Scottish Symphony Orchestra.

Prélude à l'après-midi d'un Faun, Vorspiel zum Nachmittag eines Fauns von Claude Debussy. Das BBC Scottish Symphony Orchestra spielte unter der Leitung von Ilan Volkov. 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Manuel de Falla, 7 Canciones Populares Españolas, 7 spanische Volkslieder. Sie hören ein Arrangement für Trompete und Klavier mit Alison Balsam und Alastair Beetson.

Siete canciones populares españolas, sieben spanische Volkslieder von Manuel de Falla in einem Arrangement für Trompete und Klavier mit Alison Balsam und Alistair Beetson. Es folgt Musik von Jean Sibelius aus der Lemminkainen Suite Opus 22, basierend auf Geschichten aus der Kalevala, dem finnischen Nationalepos. Wir hören den zweiten Teil mit dem Titel Der Schwan von Tuonela. Das BBC National Orchestra of Wales spielt unter der Leitung von Thomas Söndergaard.

Der Schwan von Tuonela aus der Lemminkainen Suite Opus 22 von Jean Sibelius. Thomas Söndergaard stand am Pult des BBC

Rhapsody in Blue von George Gershwin, gespielt hat Hinko Haas. Und mit Musik von Francis Poulenc geht diese Ö1-Nacht jetzt ins Finale. Zweiter Satz Scherzo aus der Sonate für Oboe und Klavier.

0: Das Scherzo aus der Sonate für Oboe und Klavier von Francis Poulenc, gespielt von Georgi Gwanzelaze, Oboe, und Eva Maria May, Klavier. Damit geht diese Ö1-Nachtmusik zu Ende. Am Mikrofon verabschiedet sich Helene Breisach.
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3: 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August. Zum Frühjournal begrüßt Sie Eva-Maria Fuhn mit diesen Themen. Kanzler Stocker zu Besuch bei türkischem Präsidenten Erdogan. In der Frage der Rechtsstaatlichkeit plädiert er für Dialog. Niedrige Pegelstände am Rhein. Deutschland lockert das Lkw-Fahrverbot am Wochenende. Und das Geschäft mit dem Schlaf boomt. Weltweit wurden im vergangenen Jahr 86 Milliarden Euro für Schlafhilfen ausgegeben. Das Wetter heute wird sonnig und am Nachmittag heiß. Bundeskanzler Christian Stocker ist heute in der türkischen Hauptstadt Ankara zu Gast. Er trifft dort Präsident Recep Tayyip Erdogan. Erdogan sucht außenpolitisch nach neuen Allianzen. Nach innen nimmt hingegen der Druck auf die türkische Opposition immer mehr zu. Stocker gibt sich in der Frage der Menschenrechte zurückhaltend und plädiert für Dialog.
4: Es ist so, dass uns von der Türkei auch vieles unterscheidet. Es sind Werte wie Rechtsstaatlichkeit, Medienfreiheit, Menschenrechte, die sind für uns nicht verhandelbar. Aber wir haben, ich glaube, 190, 200 Staaten auf dieser Welt mit ganz unterschiedlichen politischen und gesellschaftlichen Organisationen und Formen. Und man muss auch mit Staaten im Gespräch bleiben und in Kontakt treten, wo man nicht in allen Anliegen einer Meinung ist.
3: Sagt Bundeskanzler Stocker vor seinem Treffen mit dem türkischen Präsidenten Erdogan in Ankara. Das heiße Wasser im Erdinneren per sogenannter Tiefengeothermie zu nutzen, das könnte die Abhängigkeit von fossilen Energieträgern deutlich reduzieren. Das Problem, den notwendigen Probebohrungen, standen zuletzt viele gesetzliche Hürden entgegen. Das für Bergbau zuständige Finanzministerium legt nun einen Gesetzesentwurf vor, der wesentliche Erleichterungen bringen soll. Tanja Malle mit Einzelheiten.
5: Schätzungen zufolge könnten in Österreich rund 500.000 Haushalte per Tiefengeothermie mit Fernwärme versorgt werden. Bisher brauchte es für Tiefengeothermiebohrungen allerdings die Genehmigung aller Eigentümer, so SPÖ-Energiesprecher Alois Schroll.
6: Auf Deutsch heißt das, alles, was unter 300 Meter gebohrt wird, müssen quasi die Inhaber und Inhaberinnen quasi das zulassen.
5: Das konnten, weil schräg ins Erdreich gebohrt werden muss, einige hundert Personen sein. Das soll künftig nicht mehr der Fall sein. So Schroll. Zudem seien vereinfachte Behördenverfahren geplant. Mit ÖVP und NEOS werde es noch Verhandlungen brauchen.
6: Das ist uns ganz, ganz wichtig, dass wir hier eine rasche Einigung zusammenbringen. Und ich glaube, dass es relativ rasch gehen wird und bald umgesetzt werden kann.
5: Im gemeinsamen Regierungsprogramm sind Erleichterungen bei der Tiefengeothermie bereits festgeschrieben.
3: Westeuropa hat in diesem Jahr den heißesten Juni und Juli seit Beginn der Aufzeichnungen erlebt. Die Durchschnittstemperatur betrug 21,6 Grad, wie der

0: Klimawandeldienst des EU-Programms Copernicus in Bonn mitteilte. Europa ist damit der sich am schnellsten erwärmende Kontinent und wird auch weiter von Waldbränden heimgesucht. Gestern sind etwa im Süden Frankreichs neue Brände ausgebrochen. Rund 270 Feuerwehrleute bekämpfen die Flammen rund um die Gemeinde Mascrocos-Gorge. Mehrere Dörfer wurden evakuiert. Ansgar Giersmann.
1: Ein Auto dürfte auf der Straße Feuer gefangen und den Brand ausgelöst haben, so die Vermutung der Ermittler. Die örtlichen Behörden rufen die Menschen inzwischen auf, nicht mehr den Notruf zu wählen, um das Feuer zu melden. Es drohe eine Überlastung der Einsatzleitstelle. Fast 300 Feuerwehrleute versuchen, die Flammen unter Kontrolle zu bringen, bisher ohne Erfolg. Verstärkung aus anderen Landesteilen wurde bereits angefordert. Dutzende Menschen mussten sich vorsorglich in Sicherheit bringen. Auch im Südwesten Spaniens sind Hunderte vor den Waldbränden geflohen. Besonders schnell breiten sich die Flammen in Andalusien aus. Spanien und Frankreich sind in diesem Sommer besonders schwer von verheerenden Waldbränden betroffen. Wegen der Hitze sind viele Landstriche ausgetrocknet.
0: In Deutschland haben 4 Bundesländer am Wochenende das Lkw-Fahrverbot an Sonntagen und teilweise auch an Samstagen ausgesetzt. Grund sind historisch niedrige Pegelstände am Rhein. Frachter können deutlich weniger laden, Transporte werden teurer. Ein Ausweg ist die Verlagerung auf die Straße. Aus Berlin, Regina Pöll.
2: In Nordrhein-Westfalen, Niedersachsen, Rheinland-Pfalz und im Saarland wurden gestern wieder einige Lkw gesehen. Diese Länder haben das Fahrverbot bis mindestens September gelockert. Bei Pkw-Fahrern und Fahrerinnen gibt es Skepsis.
3: Ich habe die Befürchtung, dass es danach nicht wieder zurückgenommen wird.
4: Ich finde, wenn es sich anders geht, dann geht es sich anders.
2: Verkehrsminister Bilger betont, die Versorgung müsse gesichert sein, etwa bei Kohle, Erzen und Chemikalien. Speditionsverbände erwarten vorerst nur ein leichtes Plus beim Wochenendverkehr, Branchenvertreter Rüdiger Ostrowski.
5: Es muss der Lkw vorhanden sein, es muss der Fahrer vorhanden sein. Trotzdem ist das eine sehr positive Entscheidung, die der Logistikkette hilft.
2: Umweltverbände fordern mehr Klimaprojekte statt Ausnahmen für Lkw.
0: Wie kann sich die Wirtschaft an den Klimawandel anpassen? Zu dieser und anderen Fragen ist IHS-Experte Weierstraß zu Gast im Morgenjournal um 7. Das Morgenjournal heute mit Veronika Filitz. Flugverspätungen werden immer häufiger. Bei der Agentur für Passagier- und Fahrgastrechte sind heuer bereits 5.000 Anträge mit der Forderung nach Entschädigungszahlungen eingelangt. Das sind doppelt so viele Anträge wie im Vergleichszeitraum des Vorjahres. Welche Rechte Passagiere bei Flugverspätungen haben, hat Beate Tomasowitsch recherchiert.
6: Beim Abflug hat man ein Recht auf Snacks und Erfrischungen, wenn der Flug 2 Stunden verspätet ist. Bei der Ankunft bekommt man Entschädigung ab 3 Stunden Verspätung, sagt Georg Loderbauer von der Agentur für Passagier- und Fahrgastrechte, der Schlichtungsstelle des Bundes.
7: Bei Kurzstreckenflügen sind das 250 Euro bis 1500 Kilometer. Ab 1500 Kilometer sind es 400 Euro und ab 3500 Kilometer, weil bei Flügen außerhalb der EU sind es sogar bis zu 600 Euro.
6: Damit man die Entschädigung bekommt, muss man sich zunächst an die Fluglinie wenden und den Anspruch auf Entschädigung stellen. Sollte die Fluglinie nicht zahlen, kann man sich an die Agentur für Passagier- und Fahrgastrechte wenden und einen Antrag auf Schlichtung stellen. Die Expertinnen dort prüfen dann jeden Fall einzeln und kümmern sich um alles Weitere.
0: Es ist die natürlichste Sache der Welt und trotzdem fällt es vielen schwer, das Schlafen. Rund 30% der Bevölkerung leiden unter Schlafproblemen. Gleichzeitig wächst der Markt. Weltweit wurden im vergangenen Jahr rund 86 Milliarden Euro für Schlafhilfen ausgegeben. Vanessa Gruber informiert.
8: Von Schlaftracking-Apps und Hightech-Matratzen bis zu Melatonin-Präparaten. Das Geschäft mit dem Schlaf boomt. Denn Schlaf wird zunehmend als Grundlage für Gesundheit und Leistungsfähigkeit gesehen, sagen Experten. Davon profitiert auch das österreichische Unternehmen Schlaftech, das ergonomische Matratzen anbietet, erzählt Geschäftsführer Elias Merl.
9: Diese Themen passen natürlich sehr gut zusammen und dann kommen auch junge Leute auf die Idee, ich investiere jetzt in eine Matratze.
8: Auch rezeptfreie Schlaf- und Beruhigungsmittel boomen. Seit 2020 ist der Umsatz in Heimischen Apotheken um rund 50% auf 42 Millionen Euro gestiegen. Schlafmediziner Stefan Stepanski warnt jedoch vor überzogenen Erwartungen an Melatonin.
10: Die Effekte, die man drauf hat, sind in keiner Relation zu dem, was einem durch die Werbung vermittelt wird.
8: Ob Matratze, App oder Tablette, am Ende zählt vor allem eins: erholsamer Schlaf.
0: Diese Woche lohnt sich der Blick nach oben besonders. Am Mittwoch wird eine Sonnenfinsternis erwartet und in derselben Nacht auch den Höhepunkt des alljährlichen Sternschnuppenregens, der Perseiden. Raphael Krapscher informiert.
11: Am Mittwochabend ist zunächst ab etwa 7:30 die fast totale Sonnenfinsternis in Österreich zu sehen. Der Astronom Franz Kerschbaum von der Universität Wien empfiehlt dafür einen möglichst freien Blick in Richtung Westen und eine Sonnenfinsternisbrille. In der zweiten Nachthälfte folgt dann der heurige Höhepunkt des Perseidenschauers.
12: Die Perseiden werden in dieser Nacht erst in der zweiten Nachthälfte gut beobachtbar. Also ich würde da bis Mitternacht warten und wir müssen uns nach Osten wenden, weil dort ist der Radiant der sogenannten Perseiden und da kommen diese Sternschnuppen scheinbar auf uns zu.
11: Weil das Perseidenmaximum heuer sogar mit einem Neumond zusammenfällt, sind bei gutem Wetter besonders viele Sternschnuppen zu erwarten.
0: Und damit noch der Blick aufs Wetter und Nicola Biermeier.
13: Die Augusthitze setzt sich fort. Gestern wurden in Bludenz 36,5 Grad erreicht und auch heute sind bis zu 37 Grad möglich, heute vor allem von Oberösterreich über Wien bis ins Nordburgenland. Derzeit ist es in Bregenz, Klagenfurt und Graz heiter, in den übrigen Landeshauptstädten sind auch Wolken dabei und die Temperaturen liegen um oder knapp unter 20 Grad. Zeitweise scheint heute überall die Sonne, von der Früh weg sind aber auch Wolken dabei und bereits am Vormittag sind erste Schauer möglich. Ab Mittag bilden sich dann vermehrt Regenschauer und teils kräftige Gewitter, speziell im Bergland. Im Donauraum und vielerorts im Burgenland bleibt es meist trocken. Teils lebhafter Westwind und am Nachmittag 27 bis 37 Grad. In 2000 Meter Höhe um 18 Grad. Morgen sind in den Alpen und im Süden noch einmal ein paar Gewitter dabei. Im weiteren Verlauf der Woche dann kaum noch Schauer und sehr viel Sonne. Die Temperaturen gehen jedoch vorübergehend ein wenig zurück.
0: Das war das Frühjournal. Es ist 10 Minuten nach 6 Uhr.
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15: Herzlich willkommen. Eine neue Woche bricht an. Manche kostet so ein Montag Überwindung. Unser Musikprogramm beginnt auch erst einmal mit einer Lazy Night, denn man muss es ja nicht gleich übertreiben.

Lazy Night von Eric Coates, gespielt hat das Slovak Radio Symphony Orchestra unter Andrew Penny. Gleich 6.14 Uhr, schönen guten Morgen am 10. August, der Welttag des Löwen, um auf die Gefährdung dieses Königs der Tiere, als der er gern bezeichnet wird, aufmerksam zu machen. Es ist höchstwahrscheinlich Zufall, dass heute auch eine Löwin moderiert. Ganz bestimmt nicht zufällig steht jetzt aber der königliche Marsch der Löwen aus Camille Saint-Saëns Karneval der Tiere auf dem Programm.

Introduction im Marsch Royal du Lion aus Camille Saint-Saëns Karneval der Tiere. André Previn leitete das Pittsburgh Symphony Orchestra. Es ist 6.16 Uhr. 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Jahrhunderts verbindet. Zu hören sind Kompositionen von John Dowland, Henry Purcell, Tadeusz Berdt und Mieczysław Karlowitz. Wir bringen eine Aufnahme vom 11. Juni im Mozartsaal des Wiener Konzerthauses im Ö1-Konzert um 14.05 Uhr.

0: Das Rondo aus The Fairy Queen von Henry Purcell. 6.18 Uhr. 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

Das war der Hannover Band mit Musik von William Boyce. 6:21 Uhr, 9 Minuten vor 6:30 Uhr. Jetzt ein Stück von Fritz Kreisler.

für heute Montag. In Kärnten widmet sich das Kunsthaus Gmünd in der Sommerausstellung Girl, Woman, Other weiblichen Identitäten und Rollenbildern in der Kunst, von der klassischen Moderne bis zur Gegenwart. Zu sehen sind ikonische Porträts unter anderem von Henri Matisse, Pablo Picasso, Maria Lasnik, Alex Katz und Andy Warhol. Die Ausstellungsräume sind heute von 10 bis 13 Uhr und von 14 bis 18 Uhr geöffnet. Beim Kulturfestival Die Arche am Grundlsee in der Steiermark steht heute Abend die Freundschaft von Felix Braun und Stefan Zweig im Zentrum. Hubert Geisbauer, Adelheid Picher und Johannes Daxner lesen, musikalisch begleitet von Anna Mittermeier am Kontrabass, aus dem Briefwechsel der beiden Dichter. Beginn der Veranstaltung im Gabionhaus ist um 19.30 Uhr. Und bei den Komödienspielen Porcia wird die Komödie Doppelt gemoppelt des Tiroler Autors Manfred Schild gegeben. Das prämierte Stück spielt auf humorvolle Weise mit den Themen Identität und Selbstoptimierung. Beginn ist um 19 Uhr.

0: und Sospiro, Konzertetüde für Klavier von Franz Liszt. Interpretiert von dem 1991 geborenen Pianisten Daniil Trifonov, der am 22. August in Gravenegg auftritt. 6:30 Uhr, 6:30, ist es jetzt am Montag, den 10. August. Die Nachrichten werden Ihnen präsentiert von Eva-Maria Fohn.
1: Guten Morgen. Bundeskanzler Christian Stocker trifft heute in Ankara mit dem türkischen Präsidenten Recep Tayyip Erdogan zusammen. Themen sind die wirtschaftliche Kooperation, die Kriege in der Ukraine und im Nahen Osten sowie Fragen der Sicherheit oder Migration. Begleitet wird Stocker von Infrastrukturminister Peter Hanke und Wirtschaftskammer-Vizepräsident Wolfgang Hesun. Bei russischen Bombenangriffen auf die nordukrainische Stadt Sumy wurden in der Nacht mindestens 5 Menschen verletzt. Zudem gäbe es Schäden in mehreren Wohngebieten, teilte der regionale Gouverneur Chyrorov mit. Russland meldet zudem die Einnahme von 2 Dörfern in der ukrainischen Region Donetsk. Kiew wollte das nicht bestätigen. Westeuropa hat in diesem Jahr den heißesten Juni und Juli seit Beginn der Aufzeichnungen erlebt. Die Durchschnittstemperatur betrug 21,6 Grad, wie der Klimawandeldienst des EU-Programms Copernicus in Bonn mitteilt. Rekorde gab es auch bei den Wassertemperaturen in den Weltmeeren mit durchschnittlich knapp 21 Grad. In Frankreich geht der Kampf gegen verheerende Waldbrände weiter. Im Departement Lozère im Süden versuchten gestern rund 270 Mann, ein Feuer etwa 140 Kilometer von Montpellier einzudämmen. Auch Löschflugzeuge waren im Einsatz. 2 Dörfer wurden vorsorglich evakuiert. Die Theaterschauspielerin Vera Borek ist tot. Sie starb am Samstag im Alter von 85 Jahren nach einem Spitalsaufenthalt in Wien. Borek war langjähriges Ensemblemitglied des Wiener Volkstheaters. Auch in Filmen wie Geschichten aus dem Wienerwald oder in Fernsehserien wie Kommissar Rex oder Tatort spielte sie mit. Das Wetter heute: viel Sonnenschein, anfangs da und dort Wolken oder Nebel, ab Mittag über den Bergen Quellwolken, aber nur vereinzelt Schauer und Gewitter. Im Osten windig, am Nachmittag verbreitet heiß mit 28 bis 34 Grad. Es ist 6:32 Uhr.
0: Und einen angenehmen Morgen wünscht Ihnen Sophia Dessel.

Zweiter Satz aus der Partita a quattro in D-Moll für Streicher und Basso Continuo von František Ignác Antonín Duma. Gespielt hat das Concerto Italiano. Gleich 6.35 Uhr. Als nächstes hören wir aus Anton Zimmermanns Symphonie in C-Dur.

0: Die Camerata Bern unter Thomas Fury mit dem dritten Satz aus der Symphonie in C-Dur von Anton Zimmermann. 6.39 Uhr. In den letzten Wochen wurden so einige Temperaturrekorde gebrochen. Das haben wir alle gemerkt. Besonders deutlich zeigt sich die Erderwärmung aber auch in den Bergen. 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
1: Bei 3 Grad werden wir in Österreich an mehreren Stellen an die Anpassungsgrenzen kommen. 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
0: 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Die Diskussion wurde 2025 bei den Ö1 Dimensionen on Tour an der Universität Innsbruck aufgezeichnet.

Alpenkönig Galopp, Opus 7 von Johann Strauss, Vater. 6:42 Uhr, wir bleiben in Österreich mit einem Stück von Marianne Martinez.

Ouvertüre in C-Dur für Bläser, Streicher und Basso Continuo von Mariana Martinez. Erster Satz. 6.47 Uhr. 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

Sinfonie aus Siroi, Re di Persia. George Petro leitete die Armonia Athenea. 6.50 Uhr ist es jetzt, 10 Minuten vor 7. Weiter geht es mit dem vierten Satz aus der Symphonie in F-Dur von Ignaz Josef Pleyel. Luca Bizzozzero leitet das Orchestra di Padova e del Veneto.

Das war der vierte Satz aus der Symphonie in F-Dur von Ignaz Josef Pleyel. Luca Bizzozzero stand am Pult des Orchestra di Padova e del Veneto. Gleich 6.56 Uhr. Die Spinnen, die Römer. Wenn dieser Satz fällt, wissen die meisten sofort, worum es geht. Um Asterix und Obelix. Schöpfer der Geschichten ist der Comic-Texter René Goscinny, der am 14. August 1926, also vor ziemlich genau 100 Jahren, in Paris geboren worden ist. Christian Herret, Pressereferent der Dreikönigsaktion der katholischen Jungschar, widmet ihm diese Woche seine Gedanken für den Tag.

Wenn ich die Augen schließe und an das kleine gallische Dorf von Asterix denke, höre ich herzliches Gelächter, das Gezeter einer Streiterei. Ich kann das nahe Meer riechen, die Fische, den Wald und vor allem das über offenem Feuer bratende Wildschwein. Ein Fest liegt in der Luft. Es ist die pure Leichtigkeit des Seins. Die Gallier haben vor nichts und niemanden Angst, außer, dass ihnen der Himmel auf den Kopf fällt. Die Welt, in der René Goscinny aufgewachsen ist, hat ganz anders ausgeschaut. Er ist das Kind jüdischer Einwanderer gewesen. Seine Familie kommt ursprünglich aus Polen und der Ukraine und ist vor brutalen Pogromen zuerst nach Paris geflohen und später weiter nach Argentinien. Während René in Buenos Aires aufgewachsen ist, sind viele seiner Verwandten im Holocaust ermordet worden. Als junger Mann hat er sich dann in New York jahrelang mittellos durchgeschlagen, direkt am Rande der Existenz. Für mich grenzt es ein wenig an ein Wunder, dass ein Mensch mit dieser Biografie nicht voller Zorn und verbittert ist. Stattdessen widmet er sein Leben, Menschen ein Lächeln ins Gesicht zu zaubern. Sein Humor kommt nicht mit dem Holzhammer. Die Pointen sind wohl überlegt, sanft und nicht verletzend. Eine gezielt erzählte Überlebensstrategie. Das Trauma wird nicht weggelacht, es wird verwandelt. Das kleine gallische Dorf trotzt in einer zusammenbrechenden Welt einem brutalen Besatzer. Es ist der zeitlose Traum von einem sicheren Zufluchtsort. Seine Tochter Anne Goscinny ist überzeugt davon, dass mit dem Zaubertrank, den ihr Vater den großen Druiden Miraculex brauen lässt, das Lachen gemeint ist. Humor nicht als Abwesenheit von Ernst, sondern als würdevolle Antwort auf das Tragische. Ein seelisches

0: Das Immunsystem, das uns davor bewahrt, an der Welt zu verzweifeln. Lachen befreit, es ist kein Luxus, es ist Widerstandskraft.
1: Christian Herret ist Pressereferent der Dreikönigsaktion der katholischen Jungschar und Asterix-Leser.

0: Jetzt folgt eine halbe Stunde aktueller Informationen. Es ist 7 Uhr.
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2: Guten Morgen, es ist Montag, der 10. August und ich bin Veronika Filitz. Es gibt ja Sätze, die Politikern jahrelang nachhängen. Mit seinem Kinderbetreuungssager hat Christian Stocker so einen Satz zumindest mit Potenzial dafür geliefert. Trotz Entschuldigung gibt es weiter Kritik, für heute einen Aufruf zur Demonstration. Der Bundeskanzler will aber eigentlich über ganz anderes reden. In der Türkei, wo er heute Recep Tayyip Erdogan trifft, soll es um Wirtschaft und Migration gehen. Um die Sonnenfinsternis, die auf Mallorca das Militär ausrücken und anrücken lässt, geht es bei uns dann noch. Ebenso ums Geschäft mit dem Schlaf, aber auch heute kommen wir an Hitze und Trockenheit einfach nicht vorbei. Wegen des Niedrigwassers in Donau, Elbe und Rhein lockern erste deutsche Bundesländer Lkw-Fahrverbote. Hitzewellen verursachen nämlich Milliardenkosten. Auch für die österreichische Volkswirtschaft, der Ökonom Klaus Weierstraß hat es durchgerechnet, er ist gleich zu Gast. Das Juni und Juli so heiß waren wie noch nie, das haben wir jetzt auch schwarz auf weiß, in ganz Westeuropa zumindest, sagt der EU-Klimadienst Copernicus. Und die Hitze, die ist jetzt noch nicht vorbei. Nicola Biermeier aus unserer Wetterredaktion, da und dort hat es ein kurzes temperaturtechnisches Durchatmen gegeben, aber heute heißt es wieder bis zu 37 Grad.
3: Ja, schon gestern waren es in Bludenz 36,5 Grad. Heute sind die Hitzepole mit bis zu 37 Grad vor allem von Linz über Wien bis Eisenstadt zu finden. Aber auch sonst werden es 27 bis 35 Grad. Zudem scheint heute zeitweise die Sonne, von der Früh weg ziehen mit mäßigem Westwind, aber auch Wolken durch. Auch erste Regenschauer sind schon bald möglich. Die meisten Schauer und Gewitter sind jedoch am Nachmittag zu erwarten und da vor allem im Bergland.
2: Und die nächsten Tage wird es da wieder so ganz arg heiß mit über 40 Grad?
3: Höchsttemperaturen um 30 Grad bleiben uns auch in den kommenden Tagen erhalten. Die Spitzenwerte gehen jedoch eine Spur zurück. Außerdem kommt ab Mittwoch von Nordwesten her sehr trockene Luft zu uns. Damit ist es dann nicht schwül und in den Nächten kühlt es meist unter 20 Grad ab. Durch die extrem trockene Luft werden aber auch Regenschauer und Gewitter unwahrscheinlicher. Ab Mittwoch sind selbst im Bergland kaum Schauer und Gewitter dabei. Die extreme Trockenheit bleibt also vor allem im Flachland.
2: Dankeschön, Nicola Biermeier. Und die extreme Trockenheit ist auch Thema. Wenn man auf die Flüsse schaut, Seen, Po, Donau und Rhein verzeichnen historisch niedrige Wasserstände. Dabei sind diese Flüsse wichtige Verkehrsadern, zentral für den Güterverkehr. Viele Frachtschiffe können derzeit aber nur einen Bruchteil ihrer üblichen Ladung transportieren. Das erhöht Transportkosten und belastet vor allem die Wirtschaft. Ökonomen warnen sowieso schon vor den Kosten der Hitzewellen. Dazu kommen wir gleich. Aber vorher schauen wir nach Deutschland, wo jetzt Lkw Abhilfe schaffen sollen. Einige Sonntagsfahrverbote sind nämlich aufgehoben und so waren gestern mehr Lkw als sonst unterwegs, berichtet Regina Pöll.
4: Schon am ersten Wochenende ist die rechtlich zulässige Ausnahme zur Regel geworden. Vier deutsche Bundesländer haben ihr Lkw-Verbot für die Sonntage, teilweise auch für die Samstage, vorübergehend gelockert. Nordrhein-Westfalen, Niedersachsen, Rheinland-Pfalz und das Saarland. Pkw-Fahrer und Fahrerinnen hatten es mit etwas mehr Schwerverkehr zu tun. Die Reaktionen sind gemischt.
5: Ich habe die Befürchtung, dass es danach nicht wieder zurückgenommen wird und dass man dann bei diesem Ausnahmezustand bleibt. Und das finde ich nicht okay.
6: Ich kann verstehen, wenn Leute besorgt sind, ne, dass mehr Verkehr ist. Aber ich finde, wenn es sich anders geht, dann geht es sich anders.
4: Der neue Verkehrsminister Steffen Bilger von der CDU betont, es gehe darum, die Versorgung abzusichern. Die Lieferketten müssten stabil bleiben. Vor allem die Chemieindustrie hat vor Engpässen gewarnt. Frachtschiffe können derzeit nur einen kleinen Teil ihrer Ladung transportieren. Für dieselbe Menge müssen Schiffe öfter fahren. Die Transportkosten zwischen Rotterdam und Karlsruhe haben sich so seit Juni mehr als verdreifacht. Die Lockerung für Lkw soll kurzfristig helfen. Bilger kündigt weitere Schritte an.
7: Wir schaffen auch zusätzliche Kapazitäten auf der Schiene. Wir schauen uns genau an, welche Baustellen auf der Wasserstraße, auf der Straße, auf der Schiene in nächster Zeit geplant sind. Auch dort muss man optimieren, sodass der Güterverkehr fließen kann auf allen Verkehrsträgern.
4: Kritik kommt von Umweltverbänden und aus der Opposition. Der Co-Vorsitzende der Linken, Luigi Pantisano, fordert mehr gezielte Klimaschutzprojekte.
8: Also anders wie Herr Bilger vor ein paar Tagen geäußert hat, ist es nicht ein Wetterphänomen, was wir gerade erleben, sondern es ist Folge der Klimakrise. Und ich finde es verantwortungslos, dass die Bundesregierung erst jetzt konkret reagiert auf die Niedrigwasserkrise, die wir erleben.
4: Speditionsverbände erwarten vorerst nur einen leichten Anstieg beim Lkw-Verkehr an den Wochenenden. Die Ausnahme sei aber wichtig. Branchenvertreter Rüdiger Ostrowski.
9: Es muss der Lkw vorhanden sein, es muss der Fahrer vorhanden sein und die Ladestellen müssen offen sein. Aber trotzdem ist das eine sehr positive Entscheidung, die der Logistikkette hilft.
4: Eine erste Entscheidung nach den historischen Tiefstständen am Rhein. Mittelfristig könnte der Ausbau der Fahrrinne folgen, was Umweltverbände ebenfalls kritisch sehen.
2: Und verbunden bin ich jetzt mit Klaus Weierstraß vom Institut für höhere Studien. Er lehrt auch an der Wirtschaftsuniversität. Guten Morgen.
10: Guten Morgen.
2: Herr Weierstraß, ein deutscher Ökonom hat vorgerechnet, ein Tag mit 35 Grad oder mehr kostet Deutschland 1 Milliarde Euro. Also ein Tag 1 Milliarde Euro. Ist diese Zahl für Sie nachvollziehbar?
10: Da müsste ich natürlich jetzt die Berechnungen im Detail kennen. Aber diese Zahl scheint mir doch etwas hochgegriffen zu sein.
2: Sie haben aber eine Zahl, dass das Niedrigwasser, das kostet Geld.
10: Genau, speziell für das Niedrigwasser gibt es beispielsweise Schätzungen durch das Institut für Weltwirtschaft in Kiel, wonach das jetzt in diesem dritten Quartal 1 bis 2 Milliarden Euro Kosten insgesamt verursachen könnte.
2: Das ist jetzt nicht nur in Deutschland so, dass die Hitze kostet. Sie haben sich ja auch die Kosten der Hitze für Österreichs Wirtschaft angeschaut. Ist das runterrechenbar? Also Österreichs Wirtschaftsleistung ist 8,5 Mal kleiner als die Deutschland. Also ist das so in etwa nachvollziehbar?
10: Also speziell für das Niedrigwasser kann man das jetzt nicht unbedingt vergleichen, weil der Rhein natürlich viel stärker für Transport von Massengütern für die Chemieindustrie verwendet wird, während die Donau speziell für Wasserkrafterzeugung, Stromerzeugung aus Wasserkraft verwendet wird. Was wir uns angesehen haben, waren Einbußen der Arbeitsproduktivität, wenn die Menschen in der Hitze arbeiten müssen.
2: Genau, weil Hitzewellen beeinträchtigen natürlich die Leistungsfähigkeit. Das haben viele wahrscheinlich in den letzten Tagen und Wochen auch bei uns gemerkt. Also sind natürlich Bau, Landwirtschaft und die Industrie besonders betroffen. Sie sagen aber, das wirkt sich gesamtwirtschaftlich aus. Inwiefern?
10: Genau, da gibt es die Vorleistungsverflechtungen der Wirtschaft. Also vereinfacht gesagt, wenn weniger gebaut wird, dann werden auch weniger Baumaterialien verwendet. Das heißt, dadurch gibt es dann auch Einbußen beispielsweise bei den Erzeugern von Zement, dann wiederum in der Stein- und Erdenindustrie, weil einfach weniger Baumaterialien verwendet werden. Und das Gleiche setzt sich dann auch über die gesamte Wertschöpfungskette fort. Das heißt, letztlich sind in unterschiedlichem Ausmaß alle Wirtschaftsbereiche betroffen und nicht nur die, an die man sofort denkt, wo die Menschen stark im Freien und in der Sonne arbeiten, wie eben am Bau oder in der Landwirtschaft.
2: Und deswegen sagen Sie, wir werden lernen müssen, mit Hitze produktiv umzugehen. Wie kann denn das gelingen? Heißt das, dass zum Beispiel Bauarbeiten nur mehr in der Früh oder spät am Abend stattfinden werden können? Oder wird es künftig in Büros eine Siesta geben wie in Spanien?
10: Genau, also einige Anpassungsmaßnahmen sind sicherlich erforderlich. Wir haben das ja auch schon gesehen in den vergangenen Wochen, dass, genau wie Sie gesagt haben, Bauarbeiten eher am Morgen gemacht wurden oder am Abend. Dann wird man wahrscheinlich auch in Zukunft vermehrt im Winter arbeiten können, wo es in der Vergangenheit, als es noch stärkere Winter gab, das nicht möglich war. Und in Büros werden wahrscheinlich mehr Klimaanlagen verwendet, was natürlich

0: sich wiederum den Stromverbrauch erhöht. Aber was wir jetzt nicht berücksichtigt haben, was man aber auch noch bedenken muss, ist, dass die Menschen ja auch weniger gut schlafen und dadurch auch die Produktivität wiederum für alle sinkt. Das heißt, was auch erforderlich ist, ist, in die Städten hitzefitter zu machen, also weniger Versiegelung, vielleicht mehr Entsiegelung, mehr Grünflächen, Beschattungen, vielleicht sowas wie Oasen mit Beregnung, dass man auch besser schläft und dadurch auch die Beeinträchtigungen der Produktivität geringer werden.
1: Kann das dann umgekehrt auch eine Chance für die Wirtschaft sein? Weil wir reden da von brennenden Wäldern, trockenen Flüssen, jetzt noch von Millionen oder Milliarden Kosten, damit das alles nicht so dystopisch daherkommt. Kann Hitze auch eine Chance für die Wirtschaft sein? Und ich meine jetzt eben nicht nur Hersteller von Klimageräten oder Unternehmen, die sich, wie Sie sie ausgeführt haben, mit Stadtbegrünung auseinandersetzen.
0: Ja, genau. Wir müssen ja auch insgesamt CO2-neutral werden, um die Folgen des, um den Klimawandel zu bremsen. Das heißt, die Hersteller der Produkte, die CO2-neutral hergestellt werden, wie grüner Stahl zum Beispiel, und da ist ja die Fürst auch schon gut aufgestellt, können profitieren. Dann natürlich die Hersteller von Elektroautos oder Zulieferindustrie, Batteriespeicher. Also wir müssen dann ja auch die erzeugte Energie, den Strom besser speichern können. Das heißt, Batteriespeicher, Unternehmen, die sich damit beschäftigen, werden profitieren. Windanlagenhersteller und deren Zulieferer. Das heißt, das sind alles Beispiele für Branchen, die auch profitieren könnten vom Klimawandel. Aber insgesamt überwiegen sicherlich die Kosten und die Chancen.
1: Und wenn wir jetzt zu unserem deutschen Beispiel zurückkommen, da heißt es Straße statt Wasser, haben wir gehört. Was ist eigentlich mit der Verlegung von der Straße auf die Schiene? Wir wissen seit Jahren, dass das nicht wie gewollt funktioniert. Kann die Hitze da vielleicht auch indirekt ein Hebel sein, weil sie die Notwendigkeit halt sehr drastisch darstellt?
0: Das wäre natürlich zu hoffen. Genau, beim LKW besteht ja, wie das ja auch eine Hörerin vorhin gesagt hat, die Gefahr, dass dann die Unternehmen sich daran gewöhnen und längerfristig auf den LKW setzen. Umgekehrt bei der Schiene wäre natürlich zu hoffen, dass das auch ein Boost für die Schiene sein könnte. Da braucht es natürlich die Rahmenbedingungen. Das heißt, es braucht das Commitment der Politik, dass die Schiene ausgebaut wird. Und da ist die Schweiz ein Vorbild, dass der LKW-Transport relativ zur Schiene teurer gemacht wird, was dann die Unternehmen dazu bringt, stärker auf die Schiene zu verlagern.
1: Also schon eine Chance, aber vor allem halt ein Kostenfaktor, die Hitze. Klaus Weierstraß vom Institut für höhere Studien war das. Vielen Dank für Ihre Erklärungen.
0: Gerne und danke für die Einladung.
1: Und wir bleiben indirekt weiter beim Thema der Anpassung an den Klimawandel. Grüne, nachhaltige Energie statt fossiler ist da ja ein großes Schlagwort. Neben Sonnen- und Windkraft gibt es auch die sogenannte Tiefengeothermie, die sich das heiße Wasser nur zunutzen macht, das in hunderten, Jahrtausenden Metern Tiefe im Erdinneren schlummert und eben bisher im wahrsten Sinne des Wortes ungenutzt dahinschlummert. Denn bisher hat es große rechtliche Hürden für die Nutzung gegeben. Das Finanzministerium, das auch für Bergbau zuständig ist, schlägt nun wesentliche Erleichterungen vor. Tanja Mahler berichtet.
2: Die vielleicht größten Heizkörper Österreichs liegen tief unter der Erde, wo heißes Wasser schlummert. Diese Wärmequelle blieb bisher weitgehend ungenutzt, auch aufgrund von rechtlichen Hürden und hohem finanziellen Risiko. Schätzungen zufolge könnten in Österreich jedenfalls rund 500.000 Haushalte per Tiefengeothermie mit Fernwärme versorgt werden. Neue Rahmenbedingungen sollen nun die Suche nach und den Gewinn von tiefer geothermischer Energie deutlich vereinfachen. Eine entsprechende Novelle des Mineralrohstoffgesetzes aus dem zuständigen Finanzministerium liegt vor. Das Ziel, so SPÖ-Energiesprecher Alois Schroll, sei,
3: dass ich lieber österreichische Erdwärme und österreichische erneuerbare Energie habe, als wie Öl und Gas aus Kriegsländern. Das ist, glaube ich, mal ganz der erste wesentliche Punkt.
2: Bisher brauchte es für Tiefengeothermiebohrungen etwa die Genehmigung aller Eigentümer. Das konnten, weil schräg ins Erdreich gebohrt werden muss, viele Dutzende oder einige hundert Eigentümerinnen und Eigentümer sein. Eine komplizierte und risikoreiche Angelegenheit.
3: Auf Deutsch heißt das, alles, was unter 300 Meter gebohrt wird, müssen quasi die Inhaber und Inhaberinnen quasi das zulassen.
2: Das soll sich künftig ändern, so Abgeordneter Schroll. 300 Meter und mehr, das sind die Tiefen, die für Tiefengeothermie relevant sind. Zudem soll es künftig für solche Projekte nur ein Verfahren vor einer Behörde und nur einen Bescheid brauchen. Wie auch vorgesehen ist im SPÖ-Gesetzesentwurf ein Instrument zur Risikoabsicherung. Wie das gegenfinanziert werden soll, nach der Amortisation der Investitionskosten sei eine geringe Abgabe auf geothermische Energie vorgesehen, so Schroll. Mit den Koalitionspartnern ÖVP und NEOS detailliert abgesprochen ist das alles noch nicht. Es wird noch Verhandlungen brauchen.
3: Ich glaube, dass das unser Ziel ist, dass wirklich die Regierung in der Koordinierung das ganz schnell auf den Weg bringt. Das ist uns ganz, ganz wichtig, dass wir hier eine rasche Einigung zusammenbringen. Und ich glaube, dass das relativ rasch gehen wird und bald umgesetzt werden kann.
2: Im gemeinsamen Regierungsprogramm sind Erleichterungen bei der tiefen Geothermie festgehalten. Und Ende April hat sich der Nationalrat einstimmig für die stärkere und leichtere Nutzung von Geothermie ausgesprochen.
1: Wenige Tage nach seinem umstrittenen Sager, dass Kinderbetreuung keine Arbeit sei, geht es für den Bundeskanzler in die Türkei. Eine lang geplante Reise zu seinem Amtskollegen Recep Tayyip Erdogan. Dem Thema Kindererziehung wird Christian Stocker aber wohl nicht ganz entkommen. So groß ist weiterhin die Empörung über die Aussage, Entschuldigung hin oder her. In Ankara will sich der Kanzler aber auf anderes konzentrieren, auf Handel, Migration, auf Beziehungspflege, auch wenn es mitunter unterschiedliche Ansichten gibt, sagt Christian Stocker im Gespräch mit Katharina Wagner.
4: Herr Bundeskanzler Christian Stocker, Sie treffen heute den türkischen Präsidenten Recep Tayyip Erdogan. Sie treffen ihn zum zweiten Mal, aber besuchen ihn zum ersten Mal in Ankara. Was ist denn Ihr größtes Anliegen, das Sie mitnehmen auf diese Reise?
5: Es gibt mehrere Anliegen, die ich mitnehme. Natürlich ist die Türkei für uns ein wichtiger Wirtschaftspartner. Es gibt gute bilaterale Beziehungen zur Türkei, auch im wirtschaftlichen Bereich. Deshalb wird mich auch Minister Hanke begleiten und eine Wirtschaftsdelegation. Gleichzeitig ist aber die Türkei auch ein wichtiger Partner in der Frage der Migration. Und natürlich ist die Türkei auch ein Faktor im gesamten Nahen Osten und ein wichtiger Faktor für Stabilisierung. Und gerade die letzten Entwicklungen mit diesem Bündnis Saudi-Arabien, Pakistan, Türkei zeigen ja, dass die Türkei auch eine immer wichtigere Rolle spielt.
4: Sie haben auch wirtschaftliche Anliegen aus Österreich angesprochen. Das Handelsvolumen zwischen der Türkei und Österreich, das kommt auf rund 4 Milliarden Euro derzeit. Die Exporte aus Österreich in die Türkei, die sind zuletzt leicht gesunken. Wo sehen Sie denn da noch mehr Potenzial bei österreichischen Firmen in der Türkei?
5: Ich glaube, dass wir im Tourismus viel Potenzial haben. Das läuft auch sehr gut, auch aktuell. Aber darüber hinaus gibt es natürlich weitere Möglichkeiten. Die Firmen aus Österreich, die in der Türkei investiert haben, die Unternehmen, haben, glaube ich, in den letzten 10 Jahren ungefähr 11 Milliarden investiert. Das heißt, man sieht schon, dass hier ein großes Volumen bewegt wurde und dass da noch Luft nach oben besteht, ist auch offensichtlich, weil die Türkei ist natürlich als Wirtschaftsraum auch für die Europäische Union interessant.
4: Innenpolitisch sieht man seit der Verhaftung des Istanbuler Bürgermeisters Ekrem İmamoğlu vor rund 1,5 Jahren, dass es für die Oppositionspartei CHP vor allem in der Türkei immer schwieriger wird. Vor kurzem ist auch der Parteichef Özgür Özel abgesetzt worden. Mit wie viel Sorge betrachten Sie denn diese demokratiepolitischen Entwicklungen in der Türkei?
5: Es ist so, dass uns von der Türkei auch vieles unterscheidet. Wir sind Werte wie Rechtsstaatlichkeit, Medienfreiheit, Menschenrechte, die sind für uns nicht verhandelbar. Aber wir haben, ich glaube, 190, 200 Staaten auf dieser Welt mit ganz unterschiedlichen politischen und gesellschaftlichen Organisationen und Formen. Und man muss auch mit Staaten im Gespräch bleiben und in Kontakt treten, wo man nicht in allen Anliegen einer Meinung ist.
4: Werden diese Entwicklungen bei dem Besuch beim türkischen Präsidenten Erdogan heute Thema sein?
5: Davon gehe ich aus.
4: Ein Thema, das in Österreich hohe Wellen geschlagen hat, das war Ihre Aussage darüber, dass Kinderbetreuung keine Arbeit sei. Sie haben sich mittlerweile dafür entschuldigt. Während Sie in der Türkei sind, sind aber für heute Abend Proteste vom Bundeskanzleramt angekündigt. Können Sie verstehen, dass Sie viele Menschen, vor allem Frauen, mit dieser Aussage vor den Kopf gestoßen haben?
5: Das war alles andere als meine Absicht und ich habe das klargestellt und mich dafür auch entschuldigt. Wozu ich aber stehe, ist, dass wir Kinder nicht als Rechenbeispiel begreifen sollten. Ich weiß, wie wichtig die Care-Arbeit ist. Ich weiß, wie unendlich viel Frauen in Familien leisten, aber auch Väter, Großmütter, viele, die sich an der Kinderbetreuung und Erziehung beteiligen. Das ist faktisch unbezahlbare Arbeit für die Gesellschaft, aber auch für die Familie. Weil Familie bedeutet Verantwortung füreinander tragen und das kann man nicht immer in Geld messen und gemeint habe ich entgeltliche Lohnarbeit. Natürlich ist Kinderbetreuung und Erziehung viel Arbeit, mühsam, anstrengend, herausfordernd, sehr oft aber auch sehr schön. Und mir geht es darum, dass man nicht so materialistisch die Dinge betrachtet,

0: connected, sondern ein wenig idealistischer. Das heißt, Familie ist füreinander da sein, Ja zueinander sagen. Und das war mir wichtig zu betonen. Und ich will die Leistungen der Frauen, der Eltern, aller, die sich um Kinder bemühen, keineswegs schmälern. Ich weiß, wie wertvoll dieser Beitrag nicht nur für die Familien, sondern für die gesamte Gesellschaft in Österreich ist.
1: Den Großteil der Kinderbetreuung, rund 2/3, übernehmen Frauen in den Familien. Braucht es da mehr Anreize, mehr Hebel, um Männer dazu zu motivieren, da mehr zu übernehmen, oder sind sie Pflicht zu nehmen?
0: Wir haben im Regierungsprogramm ja die Väterkarenz als Thema aufgenommen, weil wir sehen, dass es hier ein Ungleichgewicht gibt. Grundsätzlich bin ich aber, so wie in vielen Fragen, für Wahlfreiheit, für Freiwilligkeit und nicht für Pflichten und Vorschriften.
2: Und jetzt geht's erst einmal nach Ankara. Christian Stocker war das im Gespräch mit Katharina Wagner. Ende Juli hat Donald Trump einen Durchbruch verkündet bei den Bemühungen um Frieden im Gazastreifen. Israels Benjamin Netanyahu erteilt den Plänen für Gaza aber erneut eine Absage. Dass es dort auch für humanitäre Hilfsorganisationen gefährlich ist, zeigen aktuelle Zahlen. Im vergangenen Jahr sind weltweit 350 Helferinnen und Helfer im Einsatz ums Leben gekommen, mehr als die Hälfte davon im Gazastreifen, berichtet Ansgar Gersmann.
3: Der Krieg in Gaza, einer der prägenden Konflikte der jüngeren Geschichte. Auch jene, die helfen wollen, geraten hier immer wieder zwischen die Fronten. Wie stark, das zeigt eine aktuelle Auswertung der Organisation Humanitarian Outcomes. In dem Küstenstreifen sind infolge des Terrorangriffs der islamistischen Hamas und der israelischen Reaktion im vergangenen Jahr 186 Helferinnen und Helfer ums Leben gekommen. Der zunehmende Einsatz von Kampfdrohnen in Kriegsgebieten ist dabei eine zusätzliche Gefahr für die Einsatzkräfte, beispielsweise in der Ukraine. Teilweise ist humanitäre Hilfe laut den Hilfsverbänden kaum mehr möglich. 71 Menschen sind bei humanitären Einsätzen im Sudan gestorben. Seit 2023 tobt hier in Nordostafrika ein blutiger Bürgerkrieg. Weltweit waren es 350 Helferinnen und Helfer, die im vergangenen Jahr getötet wurden. Die aktuelle Entwicklung zeigt, wie gefährlich diese Arbeit geworden ist. Es handelt sich um das zweithöchste Opferaufkommen seit 1997. Fast alle Opfer waren lokale Einsatzkräfte.
2: Montag früh wach werden, das ist ja mitunter so eine Sache, vor allem wenn die Nacht unruhig war wegen der Hitze oder wegen Ein- und Durchschlafproblemen. Jeder und jede Dritte von Ihnen weiß da jetzt genau, wovon ich rede. Immer mehr Unternehmen orten daher beim Schlafen das große Geschäft. Sarah Heidenreich und Vanessa Gruber.
4: Sleep-Tracking-Apps, KI-gesteuerte Matratzen, die die Temperatur regulieren, und Melatonin-Präparate. Immer neue Produkte versprechen besseren Schlaf. Laut Schätzungen des US-amerikanischen Marktforschungsinstituts P&S Intelligence haben Schlafsuchende weltweit im vergangenen Jahr umgerechnet rund 86 Milliarden Euro dafür ausgegeben. Bis 2032 soll der Markt noch einmal um die Hälfte wachsen. Warum das Geschäft mit dem Schlaf so boomt, hat mehrere Gründe, sagt die freiberufliche Schlafcoachin Melanie Pesendorfer.
5: Schlaf wird heute immer stärker als Grundlage für Leistungsfähigkeit, Gesundheit und auch Selbstoptimierung wahrgenommen.
4: Das Bewusstsein für die Bedeutung von Schlaf wächst und guter Schlaf wird zunehmend zum Lifestyle-Thema. Damit trifft der Schlafboom auf einen weiteren Gesundheitstrend. Longevity, das Ziel, möglichst lange gesund und leistungsfähig zu bleiben. Denn schlechter Schlaf ist nicht nur ein Wohlfühlproblem. Langfristig kann Schlafmangel unter anderem das Risiko für Herz-Kreislauf-Erkrankungen und Demenz erhöhen, warnen Medizinerinnen. Und Schlaf ist bekanntlich die beste Medizin. Davon profitiert auch das österreichische Unternehmen Schlaftech. Es bietet Schlafberatung, Messungen in einem speziellen Liegesimulator und angepasste ergonomische Matratzen an. Seit der Gründung 2019 ist das Unternehmen auf rund 60 Standorte in 4 Ländern gewachsen. Die Preise pro Matratze liegen zwischen 1.000 und mehr als 2.000 Euro. Die Hälfte der Kundinnen und Kunden kommt mit gesundheitlichen Problemen. Doch zunehmend interessieren sich auch jüngere Menschen für das Thema, erzählt Geschäftsführer Elias Merl.
6: Diese Themen passen natürlich sehr gut zusammen. Wenn man sich anschaut, das Thema der Langlebigkeit, da gibt es ja so Influencer mittlerweile. Und dann kommen auch junge Leute auf die Idee, ich investiere jetzt in meine Gesundheit und ich investiere jetzt in eine Matratze.
4: Doch nicht nur Matratzen und Technik boomen, auch bei rezeptfreien Schlaf- und Beruhigungsmitteln wächst das Geschäft. Seit 2020 ist der Umsatz der heimischen Apotheken um rund 50% auf 42 Millionen Euro gewachsen. gewachsen. Besonders viele neue Produkte kommen derzeit mit Melatonin auf

0: Den Markt zeigt eine Erhebung durch ein Datenanalyseunternehmen für die Pharmaindustrie. Nicht mit eingerechnet sind dabei Präparate aus Drogerien, die auch immer beliebter werden. Stefan Stepanski, Schlafmediziner und Leiter des Schlaflabors der Klinik Barmherzige Brüder, warnt aber vor überzogenen Erwartungen.
1: Die Effekte, die man durch eine Einnahme von Melatoninpräparaten hat, sind in keiner Relation zu dem Gefühl, was einem durch die Werbung vermittelt wird. Also das ist eine massive Geschäftemacherei.
0: Ob ergonomische Matratze, App oder Tablette, am Ende zählt eines, dass der Schlaf tief und erholsam ist.
2: Und besser nicht verschlafen sollten Himmelsbegeisterte diese Woche den Höhepunkt des alljährlichen Sternschnuppenregens der Perseiden. Und heuer lohnt sich der Blick nach oben besonders, denn es gibt auch eine Sonnenfinsternis. Auf Island und in Spanien sogar eine totale, ein astronomisches Großereignis. Eine Sonnenfinsternis, die gibt es nur bei Neumond, und genau dieser Neumond sorgt dafür, dass der Himmel in der Perseidennacht pechschwarz und die Bedingungen schlicht perfekt sind. Auch bei uns, berichtet Raphael Krapscher.
3: Es ist ein sehr glücklicher Zufall, sagt der Astronom Franz Kerschbaum von der Universität Wien. Denn am Mittwoch werden gleich zwei besondere Ereignisse am Himmel zu sehen sein. Den Auftakt macht am Abend die Sonnenfinsternis, die in einigen Ländern sogar als totale Sonnenfinsternis zu sehen sein wird, etwa in Spanien oder in Island. In Österreich ist das zwar ein bisschen anders, aber auch hier lohnt sich das Beobachten des Spektakels, so Kerschbaum.
4: Die Sonne wird natürlich nicht total bedeckt, das heißt, es ist ein 10% circa noch frei, knapp bei Sonnenuntergang, und dann wird man die Sonne angefressen sehen, wie einen großen schwarzen Keks, wo noch ein ganz kleiner heller Bogen noch vorhanden ist. Also 90% Bedeckung ist schon sehr viel.
3: Kerschbaum selbst wird die seltene Gelegenheit nutzen und die totale Sonnenfinsternis in Spanien für Forschungszwecke dokumentieren. Wer die Sonne aber auch in Österreich fast zur Gänze im Mondschatten verschwinden sehen will, sollte ein paar Dinge unbedingt beachten.
4: Zuerst einmal, man sollte sich ja einen Platz suchen, wo man Richtung Westen, Nordwesten in etwa schauen kann. Das Ganze ist ja schon bei Sonnenuntergang. Also die Sonne steht schon relativ tief. Wenn man da zwischen den Hochhäusern steht, wird man gar nichts davon bemerken. Also einen Platz suchen, freier Blick nach Nordwesten, und dann kann man ab etwa 7:30 Uhr abends eben diese partielle Finsternis beobachten, die sich bis zum Sonnenuntergang immer mehr verstärkt.
3: Wichtig ist dabei, niemals ohne Schutz in die Sonne zu schauen. Denn auch wenn die Sonne zu fast 90% bedeckt ist, kann die Netzhaut im Auge ohne geeignete Sonnenfinsternisbrille nachhaltig beschädigt werden. Nachdem die Sonne untergegangen ist, ist das Himmelsspektakel aber noch lange nicht vorbei. Denn später in der Nacht folgt der Höhepunkt des heurigen Perseidenschauers. Kerschbaums Tipp.
4: Ich würde im Fall der Perseiden nach der Beobachtung der partiellen Sonnenfinsternis in Österreich ein bisschen eine Pause machen. Ich würde ein gutes Abendessen essen, weil die Perseiden werden in dieser Nacht erst in der zweiten Nachthälfte gut beobachtbar. Also ich würde da bis Mitternacht warten, und wir müssen uns nach Osten wenden, weil dort ist der Radiant der sogenannten Perseiden, und da kommen diese Sternschnuppen scheinbar auf uns zu.
3: Heuer fällt das Perseidenmaximum außerdem mit einem Neumond zusammen. Das heißt, es gibt weniger störendes Mondlicht, und damit können bei gutem Wetter auch deutlich mehr Sternschnuppen am Nachthimmel entdeckt werden als in anderen Jahren.
2: Sie war langjähriges Ensemblemitglied des Wiener Volkstheaters, auch in Funk und Fernsehen war Vera Borek eine Größe. Mit 85 Jahren ist sie in Wien gestorben. Vor allem in den 1980er Jahren hat die Ehefrau von Helmut Qualtinger das Wiener Theatergeschehen geprägt.
5: Aber das Ganze ist ja ein Wahnsinn! Ich lass doch aus mir keine Schande machen!
6: Ihre prononcierte Aussprache, die vergessen ließ, dass Vera Borek väterlicherseits gebürtige Wienerin war, die Vorliebe für bizarre Gestalten, Frauen wie Männer, machten sie als Künstlerin einzigartig und unverwechselbar. Die Bühne war einfach ihr Leben.
7: Für mich ist das das Leben, immer gewesen. Also ein Strand, der auf der Bühne aufgebaut ist, ist für mich mehr Strand und mehr Sonne als der tatsächliche.
6: Die Tochter einer deutschen Opernsängerin und eines Wiener Lederwarenhändlers wurde 1940 in Breslau geboren und kam mit der Familie als Kind nach Wien. Sie besuchte in Hannover die Schauspielschule und hatte in Bochum, Münster, Wiesbaden Engagements. Wiesbaden, das brachte ihr die Entscheidung zur Ernsthaftigkeit, und von da an ging es voran.
7: Das war ganz genau in Wiesbaden, da fing es an. Vorher war ich

0: habe wild drauf losgespült, habe auch irrsinnig geschlampt, nehme ich an, und geschmiert, sagen wir doch dazu. Dann war also Wiesbaden so entscheidend, dort war der Heime. Und der hat viel von sich reden gemacht. Und da wehte ein ganz anderer, strenger Wind. Aber das war nicht das Strenge, das Ausschlaggebende, sondern da ist mir so viel bewusst geworden. Und ich wurde also auch sehr, sehr ernsthaft in der Arbeit.
1: Diese Exkremierung wäre ja eine viel zu miserable Strafe für Sie, wenn Sie nur die geringste Responsibilität hätten, wo Sie jetzt zur Polizei des Prinzen kommandiert sind.
2: Von Wiesbaden ging es nach Hamburg, wo sie ihren späteren Mann Helmut Qualtinger kennenlernte, den sie 1982 heiratete. Es war eine Phase, in der sie gerne und freiwillig beruflich zurücksteckte, aber nie ganz von der Bühne verschwand. Die privat sehr introvertierte Vera Borek und der extrem extrovertierte Schauspieler, Schriftsteller und Kabarettist, das ging für viele nicht zusammen und hielt doch bis zu Helmut Qualtingers Tod 1986.
0: Konnte sehr extrovertiert sein und da konnte also ganze Gesellschaften unterhalten, das weiß man ja alles. Natürlich. Aber viele Menschen kennen ihn auch schüchtern, wie er tatsächlich war. Und sehr schlicht und eben vor allem wahrhaftig. Das ist etwas, was mir besonders gut gefallen hat.
2: Auch vor die Kamera trat die Schauspielerin immer wieder, etwa im Tatort Kommissar Rex oder der Bulle von Tölz. Xaver Schwarzenberger brachte sie in Vino Santo vor die Kamera. 2017 wurde Vera Borek von der ORF-Hörspieljury zur Schauspielerin des Jahres gekürt. Das Fachgremium ehrte sie für ihr Lebenswerk und ihre aktuelleren Arbeiten.
3: Susanna Dalmonte war das mit einem Nachruf. Und jetzt ist noch Eva-Maria Fohn am Wort.
4: Westeuropa hat in diesem Jahr den heißesten Juni und Juli seit Beginn der Aufzeichnungen erlebt. Die Durchschnittstemperatur betrug 21,6 Grad, wie der EU-Klimadienst Copernicus mitteilte. Rekorde gab es auch bei den Wassertemperaturen in den Weltmeeren mit durchschnittlich knapp 21 Grad. Angesichts niedriger Pegelstände am Rhein lockern mehrere deutsche Bundesländer das Lkw-Fahrverbot an Sonntagen. Mit der Verlagerung der Transporte auf die Straße sollen Engpässe kompensiert werden, nachdem Frachtschiffe nur mehr einen Bruchteil der üblichen Ladung transportieren können. Die Maßnahme in Nordrhein-Westfalen, Niedersachsen, Rheinland, Pfalz und im Saarland gilt bis mindestens September. Bundeskanzler Christian Stocker trifft heute in Ankara mit dem türkischen Präsidenten Recep Tayyip Erdogan zusammen. Themen sind die wirtschaftliche Kooperation, die Kriege in der Ukraine und im Nahen Osten sowie Fragen der Sicherheit oder Migration. Begleitet wird Stocker von Infrastrukturminister Peter Hanke und Wirtschaftskammer-Vizepräsident Wolfgang Hesun. Bei russischen Bombenangriffen auf die nordukrainische Stadt Sumy wurden in der Nacht mindestens 5 Menschen verletzt. Zudem gäbe es Schäden in mehreren Wohngebieten, teilte der regionale Gouverneur mit. Russland meldet zudem die Einnahme von 2 Dörfern in der ukrainischen Region Donetsk. Kiew wollte das aber nicht bestätigen.
3: Und zum Schluss noch mal kurz zu Nicolas Biermeier und dem Wetter.
5: Sonnenschein und Wolken wechseln heute. Zudem bilden sich ein paar Regenschauer und Gewitter. Erste sind schon jetzt dabei. Häufiger werden sie dann aber am Nachmittag im Bergland. Teils lebhafter Westwind und heiß mit 27 bis 35, von Linz bis zum Wiener Raum bis zu 37 Grad. Im Lauf der Woche werden Schauer und Gewitter dann immer unwahrscheinlicher. Aber auch die Temperaturen gehen eine Spur zurück. Werte um 30 Grad sind jedoch weiterhin möglich.
3: Das war's mal fürs Erste von uns. Um 8 Uhr melden wir uns wieder. Jetzt geht's zurück zu Sophia Dessel, die Ihnen wieder einen guten Morgen mit Ö1 wünscht.
6: Genau so ist es. Einen angenehmen Montagmorgen. Kommen Sie gut in den Tag.

0: Edgar Hovhannisyan, 1930 in Jerewan geboren. Das war das Scherzo aus Marmar, Suite Nummer 1, Opus 15a. Loris Cheknavorian leitete die armenische Philharmonie. Gleich 7.35 Uhr. Ö1 hat auch heute wieder einiges zu bieten. Eine ausgewählte akustische Vorschau haben wir im Folgenden für Sie vorbereitet.
1: Emine Sefki Östermar ist mit ihrem kritischen Blick eine der markantesten Stimmen der deutschsprachigen Gegenwartsliteratur. Die mit dem Büchnerpreis ausgezeichnete Autorin, Schauspielerin und Theaterregisseurin feiert heute ihren 80. Geburtstag.
2: An manchen Tagen wollte ich mich gar nicht an den Schreibtisch setzen. Da sprach ich immer mit der Stimme meiner Großmutter, ich machte sie nach, wie sie mit mir als Kind geredet hatte. Geh, setz dich hin. Die Reise beim Schreiben geht nur am Tisch weiter. Sonst schreibst du im Kopf und dein Kopf wird ein Wasserkopf.
1: Ein von Schatten begrenzter Raum. Petra Mausel ist aus dem Roman von Emine Sefki Östermar in den Radiogeschichten um 11.05 Uhr. Während der Jahrhunderte, in denen Neapel von den spanischen Habsburgern regiert wurde, pflegte die Stadt enge Verbindungen zu den Kulturzentren der Iberischen Halbinsel. Das neue Album des Ensembles Arte Mondolin mit der spanischen Sopranistin Nuria Real widmet sich den Klangkostbarkeiten, die aus diesem lebendigen kulturellen Austausch hervorgegangen sind. Rudolf Eickmüller stellt es vor um 11.30 Uhr.
3: Wir haben hier in Österreich einen extrem starken Temperaturanstieg und das merken wir genau hier beim Gletscher und beim Permafrost. Wenn die Temperaturen noch weiter ansteigen, aber auch wenn wir sagen, sie bleiben bei dem, dann werden die Gletscher bis Ende des Jahrhunderts völlig verschwunden sein.
1: Instabile Alpen, wie Naturgefahren unsere Outdoor-Aktivitäten bedrohen. Es diskutieren Gebirgsforscherin Margret Keiler, Seilbahnsprecher Reinhard Klier und Landesumweltanwalt Johannes Kostenzer in der Science Arena ab 16.05 Uhr.
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Cortège von Lili Boulanger, Cetera Natschwa Nachwi, Violine, Theresia Schumacher, Klavier. Und um 7.38 Uhr bleiben wir in Frankreich. Wie Boulanger wurde auch Francis Poulenc in Paris geboren, und zwar rund 6 Jahre nach ihr. Wir hören nun aus seinem Concerto Choreographique Aubade.

0: Aubade von Französisch Aube für Morgenröte, also ein Morgenständchen sozusagen. Das waren die Nummern 3, 4 und 5 aus Aubade von Francis Poulenc, einem Concerto Choreographique rund um Diana, die Göttin der Jagd. 7.42 Uhr, 3 Minuten vor 7:45. Um 13.55 Uhr starten wir heute in die zweite Woche unserer Kurzporträtreihe zu österreichischen Studierenden im Ausland. Wir beleuchten, wie junge Menschen durch Auslandsstudien ihren Horizont erweitern. Diese Woche studieren in Spanien und Südkorea. Hanna Meyer berichtet von ihrem Auslandssemester in Valencia und ihren Erfahrungen davor in Südkorea. Die koreanische Schrift spielte bei der Studienwahl eine große Rolle.
1: Koreanisch hat eine sehr einfache Schrift. Das heißt, irgendwie da anzufangen war ultra interessant und man hat sehr schnell Fortschritte am Anfang. Also die Schrift war irgendwie cool, dass du was konntest, was irgendwie keiner konnte und was schreiben konntest, was keiner lesen kann sozusagen.
0: Ja, die Schrift ist aber natürlich nur die halbe Miete.
1: Ich war bei einer koreanischen Gastfamilie. Die konnten kein Englisch, also die Eltern, nur die Schwestern konnten Englisch und die waren nicht immer da. Das heißt, du warst so gezwungen, dass du die Sprache lernst und sprichst. Mich hat es sehr weitergebracht, weil ich jetzt wirklich danach sehr gut reden konnte schon. Und die haben mir einfach die Kultur auch extrem schnell nahegebracht. Und das war für mich extrem faszinierend.
0: So Hanna Meyer über ihre Erfahrungen in Südkorea. Mehr von der Koreanologie-Studentin und wie sie eine solche geworden ist, hören Sie diese Woche immer Montag bis Freitag um 13.55 Uhr in Ö1. Die eigene Heimat zu verlassen hat auch Wolfgang Amadeus Mozart gewagt, der auch bis nach Südkorea bekannt geworden ist. Von ihm hören wir jetzt den ersten Satz aus dem Divertimento für Streicher in D-Dur.

Wolfgang Amadeus Mozart. Divertimento für Streicher in D-Dur, erster Satz. Das japanische Saito Kinen Orchestra wurde geleitet von Seiji Ozawa. Gleich 7.49 Uhr, wir bleiben in Japan. Joe Hisaishi hat das folgende Stück Filmmusik komponiert zu Kiki's Delivery Service aus dem Jahr 1989. Michael England leitet die NDR Radiophilharmonie.

0: Viel Musik zu Kikis Delivery Service von Joe Hisaishi war das. Michael England leitete die NDR Radiophilharmonie. Violoncello Fabrizio Schiller. Gleich ist es 7.54 Uhr, 6 Minuten vor 8, und auch diese Woche stellen wir Ihnen im Rahmen der Ö1 Talentebörse junge Talente Österreichs vor. Unsere heutige Künstlerin gebietet Einlass in ihre Tagträume.
1: So viele Leute.

0: Sagen, hey, du Tagträumerin, mach mal die Augen auf. Du bist da in der Realität. Und ich habe mir dann immer nur gedacht, na, ich bleibe sehr gerne da, wo ich bin.
1: Lorena Mantl wurde 2002 in Innsbruck geboren. Für die Foto- und Videokünstlerin ist die Tiroler Landeshauptstadt nicht nur Geburts-, sondern auch Studienort. An der Innsbrucker Außenstelle des Mozarteums Salzburg studiert sie Kunst und Gestaltung auf Lehramt.
0: Mir ist immer schon vorgekommen, dass gerade jüngere Menschen etwas offener sind. Sie haben so, so viele andere Ansätze, als es jetzt zum Beispiel, ja, als es ein Erwachsener jetzt hätte. Und das hat mich schon sehr, sehr oft inspiriert. Einfach diese Kindlichkeit, dieses innere Kind, was da halt nur so durchkommt, ich finde das total schön.
1: Lorena Mantls Filme und Fotografien sind ehrlich, frontal und Spiegel ihrer Selbstwahrnehmung.
0: Ich würde meine Kunst kurz und knackig als sehr authentisch bezeichnen. Ich habe ja auch einen Film gemacht, der ist Unverblümt. Dieses Wort würde ich da jetzt auch sehr gerne hernehmen. In diesem Sinne, dass ich mich sehr, sehr oft, eigentlich in jedem Fall, roh zeige und wirklich mit den Emotionen, die ich im Moment fühle, das ist mir extrem wichtig.
1: Der 45-minütige Film Unverblümt, Tagebuch einer Tagträumerin, versteht sich als Collage aus Momentaufnahmen und Tagebucheinträgen. Mit couragierter Offenheit, sprich ganz unverblümt, zeigt Mantl Selbstzweifel, psychische Erschöpfung oder den Wunsch nach Akzeptanz. Beim Interview führt die Künstlerin eine ihrer Lieblingsstellen, das Ende des Prologs, vor.
2: Warum habe ich nun dieses dringende Bedürfnis, diese Dinge anzusprechen, sie niederzuschreiben? Warum genau jetzt? Warum genau das alles? Nun, um weiterhin ernüchternd und gleichzeitig eiskalt ehrlich zu sein. Ich denke, ich brauche einfach nur jemanden zum Reden.
0: Das ist ein Satz, wo ich glaube, dass sich sehr, sehr viele Menschen damit schwer tun, den zu sagen. Es ist ein sehr kurzer Satz, aber es ist gleichsam auch ein sehr großer Satz, wo man weiß, okay, diese Person braucht Hilfe, sie braucht jemanden, mit dem sie sprechen kann, sie braucht Unterstützung.
1: Lorena Mantl verhandelt in ihrer Kunst die Spannung zwischen innerer und äußerer Realität und die Frage, was ein persönlicher Rückzugsraum sein kann.
0: Das bedeutet für mich einerseits einen individuellen Raum, in dem man selbst sein kann. Und auf der anderen Seite, das spreche ich jetzt auch in meinen neueren Arbeiten an, ist es so, dass diese Räume immer öffentlicher werden. Schlafzimmerfotos werden geteilt, es werden Fotos und Videos in der eigenen Wohnung aufgenommen. Und gerade das spielt in meinem Video It's Just a Sketchbook eine sehr, sehr große Rolle. Da trifft dieses private, intime eigentlich fast schon auf dieses, ja, provokante Zeig mir es einmal.
1: Das Sketchbook ist auch einer der persönlichsten Gegenstände für die Künstlerin.
0: Ich habe heute mitgebracht den Hauptgegenstand, der sich eigentlich in fast jeder meiner Arbeiten wiederfindet. Und das ist mein Skizzenbuch. Es hat einen wunderschönen Ledereinband, ist eben auch handgebunden. Die Seiten sind handgeschöpft und es hat einen metallenen Verschluss, fast wie ein Tagebuch aus der Renaissance. Ab dem Zeitpunkt, wo ich angefangen habe, meine erste Arbeit zu machen, It's Just a Sketchbook nämlich, wo das ja die Hauptrolle spielt, die große Requisite quasi, habe ich aufgehört, darin zu zeichnen, weil dieses Skizzenbuch für mich dann einen gewissen Wert bekommen hat, so wie es momentan halt war damals. Und ich habe mich irgendwie nimmer überwinden können, das zu verändern.
1: Derzeit arbeitet Lorena Mantl auf ihre Masterausstellung hin.
0: Es wird eine Installation tatsächlich. Geht auch wieder sehr in die Richtung Privatheit, Persönlichkeit. Was macht es, wenn man das in die Öffentlichkeit bringt? Und auch das Sichtbarmachen jenes Zustands, in den man geht, wenn man tagträumt.
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4: Gestaltet hat diesen Beitrag Marie Spatzek, gesprochen wurde er von Hans Greuß. Unser morgiges Ö1-Talent ist Bildhauerin und sie führt uns durch ihre Diplomausstellung. Und damit endet Guten Morgen mit Ö1 am Montag, den 10. August. Die Musik für heute hat Julian Dvorak ausgewählt. Für die Technik war Sabine Heiner zuständig. Am Mikrofon verabschiedet sich Sophia Dessel. zumindest ganz gleich. Davor noch ein Hinweis, die nächste Sendung mit Musik ist das Pasticcio, heute mit Ola Pilz.
5: Und heute feiern wir den 100. Geburtstag von Marie-Claire Alain, der Königin der Orgel. Es gibt außerdem musikalische Zwischenstopps, einen zwischen Rom und Palermo und einen in Jamaika und zwei bluesige Präludien. Eines davon stammt von George Gershwin und eines von einem echten Geheimtipp, nämlich der afroamerikanischen Komponistin Julia Perry.
4: Bis dahin ist nicht mehr lang. Los geht es um 8.20 Uhr. Davor noch ausführliche Informationen aus dem Journalstudio.
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7: Guten Morgen, ich bin Veronika Filitz. Für Hobbyastronomen und andere Himmelsbegeisterte ist diese Woche was ganz Besonderes. Die Perseiden, okay, die gibt's jedes Jahr, aber heuer kombiniert mit einer Sonnenfinsternis. In Spanien gibt's sogar eine totale Sonnenfinsternis zu sehen, die noch mehr Menschen als sonst im Sommer nach Mallorca lockt, wegen des Ansturms, auch das Militär. Für Politikinteressierte wird es ab dieser Woche spannend. Die ORF-Sommergespräche mit Simone Striebel starten heute mit der Grünen-Chefin Leonore Gewessler. Der Bundeskanzler kommt zum Schluss dran. Heute trifft Christian Stocker in Ankara seinen türkischen Amtskollegen Recep Tayyip Erdogan. Ob es da auch um den Klimawandel geht, mehr als fraglich. Im Sommergespräch heute mit Leonore Gewessler ziemlich sicher, denn dieser Sommer mit seinen Hitzewellen sorgt dafür, mit Waldbränden da und dort, Milliarden Kosten durch Produktivitätsausfälle, aber nackte Zahlen, die gibt es auch zur Hitze selbst vom EU-Klimadienst Copernicus. Der sagt, so heiß wie diesen Juni und Juli war es noch nie. Nicola Biermeier.
8: Und zwar in Westeuropa. Hier lag die Durchschnittstemperatur im Juni und Juli bei 21,62 Grad und damit 2,79 Grad über dem langjährigen Mittel von 1991 bis 2020. Das gilt allerdings nicht für ganz Europa. Copernicus verweist auf ein ausgeprägtes Temperaturgefälle von West- nach Osteuropa und Skandinavien, wo es wesentlich kühler war.
7: Bei uns werden aber heute wieder bis zu 37 Grad erwartet.
8: Ja, diese 37 Grad sind in Oberösterreich, Niederösterreich, Wien und im Nordburgenland möglich, aber auch sonst werden es 27 bis 35 Grad. Neben Sonne sind heute auch Wolken dabei, schon am Vormittag einzelne Regenschauer. Am Nachmittag werden Regenschauer und Gewitter dann mehr, bilden sich vor allem im Bergland. Im Laufe der Woche werden Regenschauer und Gewitter dann immer unwahrscheinlicher. Die extreme Trockenheit setzt sich also fort, speziell im Flachland. Temperaturen um oder knapp über 30 Grad bleiben uns, auch wenn die Spitzenwerte zumindest vorübergehend eine Spur zurückgehen.
7: Dankeschön, Nicola Biermeier. Ja, mit Dürren und Hitzewellen hat quasi oder haben viele Teile Europas zu kämpfen. Nach Dürren und Hitzewelle Spanien und Frankreich, zuletzt mit riesigen Waldbränden. Nun sind dort im Süden Frankreichs im Departement Lozère, 140 Kilometer nordwestlich von Montpellier, neue Feuer ausgebrochen und wieder müssen hunderte Menschen vor den Flammen fliehen. Ansgar Gersmann berichtet.
9: Ein Auto dürfte auf der Straße Feuer gefangen und den Brand ausgelöst haben, so die Vermutung der Ermittler im Süden Frankreichs. Die örtlichen Behörden rufen die Menschen inzwischen auf, nicht mehr den Notruf zu wählen, um das Feuer zu melden. Es drohe eine Überlastung der Leitstelle. Hunderte Feuerwehrleute versuchen, die Flammen unter Kontrolle zu bringen. Verstärkung aus anderen Landesteilen wurde bereits angefordert. Frankreich ist heuer besonders schwer von Bränden betroffen. Schäden von mehr als 10 Milliarden Euro dürften die Flammen bereits angerichtet haben, so die Schätzungen. Und auch wenn die Feuer gelöscht sind, sind die Probleme nicht gelöst. Gestern sei ein guter Tag gewesen, aber wie es weitergehe, wisse er nicht, sagt ein Restaurantbetreiber im Westen Frankreichs, der nun Angst hat, dass die Touristen ausbleiben. Die Solidarität sei gut gewesen, aber wie lange werde sie anhalten? Jeder habe auch sein eigenes Leben. Neben Frankreich leidet auch die spanische Tourismusregion Andalusien unter den Flammen. Dutzende Menschen mussten sich zuletzt hier vorsorglich in Sicherheit bringen. Mit Bussen werden sie in Notunterkünfte gebracht. Immer wieder brechen auf der Iberischen Halbinsel wegen der anhaltenden Hitze und der ungewöhnlichen Trockenheit Waldbrände aus. Auch in Norditalien ist unaufhörlich das Brummen der Löschhubschrauber zu hören. Seit Tagen toben Brände.
10: Und auch Wassermangel macht den Feuerwehren zu schaffen. Überall in Europa fehlt Wasser. Auch in den Flüssen Seen, Po, Elbe, Donau und Rhein verzeichnen historisch niedrige Pegelstände. Viele Frachtschiffe können deswegen nur einen Bruchteil ihrer üblichen Ladung transportieren. Das kostet Geld, aber nicht nur höhere Transportkosten fallen an, insgesamt verursachen Hitzewellen Kosten. Besonders betroffen Landwirtschaft und Bau, aber nicht nur, sagt der Ökonom Klaus Weierstraß vom Institut für höhere Studien im Morgenjournal.
11: Wenn weniger gebaut wird, dann werden auch weniger Baumaterialien verwendet. Das heißt, dadurch gibt es dann auch Einbußen, beispielsweise bei den Erzeugern von Zement, dann wiederum in der Stein- und Erdenindustrie, weil einfach weniger Baumaterialien verwendet werden. Und das Gleiche setzt sich dann auch über die gesamte Wertschöpfungskette fort. Das heißt, letztlich sind in unterschiedlichem Ausmaß alle Wirtschaftsbereiche betroffen und nicht nur die, an die man sofort denkt, wo die Menschen stark im Freien und in der Sonne arbeiten, wie eben am Bau oder in der Landwirtschaft.
10: Und deswegen sagen Sie, wir werden lernen müssen, mit Hitze produktiv umzugehen. Wie kann denn das gelingen? Heißt das, dass zum Beispiel Bauarbeiten nur mehr in der Früh oder spät am Abend stattfinden werden können? Oder wird es künftig im Büro eine Siesta geben wie in Spanien?
11: Genau, also einige Anpassungsmaßnahmen sind sicherlich erforderlich. Wir haben das ja auch schon gesehen in den vergangenen Wochen, dass, genau wie Sie gesagt haben, Bauarbeiten eher am Morgen gemacht wurden oder am Abend. Und in Büros werden wahrscheinlich mehr Klimaanlagen verwendet, was natürlich wiederum den Stromverbrauch erhöht. Was man aber auch noch bedenken muss, ist, dass die Menschen ja auch weniger gut schlafen und dadurch auch die Produktivität wiederum für alle sinkt.
10: Und das gesamte Gespräch mit Klaus Weierstraß können Sie über unser Online-Angebot nachhören. Schlechter Schlaf führt also zu Produktivitätsverlusten, führt auch zu mehr Fehlern, erhöht das Unfallrisiko. Schlafmangel ist also echt kein Softthema, wie vermeintlich oft angenommen wird. Also ist es wenig überraschend, dass mit dem guten Schlaf auch Geld gemacht wird. Wie berichten Sarah Heidenreich und Vanessa Gruber.
12: Von Schlaftracking-Apps und Hightech-Matratzen bis zu Melatonin-Präparaten. Das Geschäft mit dem Schlaf boomt. Denn Schlaf wird zunehmend als Grundlage für Gesundheit und Leistungsfähigkeit gesehen, sagen Experten. Davon profitiert auch das österreichische Unternehmen Schlaftech, das ergonomische Matratzen anbietet, erzählt Geschäftsführer Elias Merl.
13: Diese Themen passen natürlich sehr gut zusammen und dann kommen auch junge Leute auf die Idee, ich investiere jetzt in eine Matratze.
12: Auch rezeptfreie Schlaf- und Beruhigungsmittel boomen. Seit 2020 ist der Umsatz in heimischen Apotheken um rund 50% auf 42 Millionen Euro gestiegen. Schlafmediziner Stefan Stepanski warnt jedoch vor überzogenen Erwartungen an Melatonin.
14: Die Effekte, die man drauf hat, sind in keiner Relation zu dem, was einem durch die Werbung vermittelt wird.
12: Ob Matratze, App oder Tablette, am Ende zählt vor allem eins: erholsamer Schlaf.
10: Aber zurück zu den Anpassungen an Klimawandel, Klimakrise. Grüne, nachhaltige Energie statt fossiler ist da ja ein großes Schlagwort. Und neben Sonnen- und Windkraft spielt auch die sogenannte Tiefengeothermie eine Rolle, die sich das heiße Wasser zu nutzen macht, das im Erdinneren schlummert. Bisher im wahrsten Sinne des Wortes ungenutzt, dahin schlummert. Es gibt nämlich große rechtliche Hürden für die Nutzung. Das Finanzministerium, das auch für Bergbau zuständig ist, schlägt da jetzt wesentliche Erleichterungen vor. Tanja Malle.
15: Schätzungen zufolge könnten in Österreich rund 500.000 Haushalte per Tiefengeothermie mit Fernwärme versorgt werden. Bisher brauchte es für Tiefengeothermie-Bohrungen allerdings die Genehmigung aller Eigentümer, so SPÖ-Energiesprecher Alois Schroll.
16: Auf Deutsch heißt das, alles, was unter 300 Meter gebohrt wird, müssen quasi die Inhaber und Inhaberinnen quasi das zulassen.
15: Das konnten, weil schräg ins Erdreich gebohrt werden muss, einige hundert Personen sein. Das soll künftig nicht mehr der Fall sein. So Schroll. Zudem seien vereinfachte Behördenverfahren geplant. Mit ÖVP und NEOS werde es noch Verhandlungen brauchen.
16: Das ist uns ganz, ganz wichtig, dass wir hier eine rasche Einigung zusammenbringen. Und ich glaube, dass es relativ rasch gehen wird und bald umgesetzt werden kann.
15: Im gemeinsamen Regierungsprogramm sind Erleichterungen bei der Tiefengeothermie bereits festgeschrieben.
10: Bundeskanzler Christian Stocker ist heute in der türkischen Hauptstadt Ankara, um dort Präsident Recep Tayyip Erdogan zu treffen. Für Stocker geht's bei dem Türkei-Besuch vor allem um wirtschaftliche Fragen, wie er im Gespräch mit Katharina Wagner sagt.
17: Natürlich ist die Türkei für uns ein wichtiger Wirtschaftspartner. Es gibt gute bilaterale Beziehungen zur Türkei, auch im wirtschaftlichen Bereich. Deshalb wird mich auch Minister Hanke begleiten und eine Wirtschaftsdelegation. Gleichzeitig ist aber die Türkei auch ein wichtiger Partner in der Frage der Migration. Und natürlich ist die Türkei auch ein Faktor im gesamten Nahen Osten und ein wichtiger Faktor für Stabilisierung. Und gerade die letzten Entwicklungen mit diesem Bündnis Saudi-Arabien, Pakistan, Türkei zeigen ja, dass die Türkei auch eine immer wichtigere Rolle spielt.
18: Innenpolitisch sieht man seit der Verhaftung des Istanbuler Bürgermeisters Ekrem İmamoğlu vor rund 1,5 Jahren, dass es für die Oppositionspartei CHP vor allem in der Türkei immer schwieriger wird. Vor kurzem ist auch der Parteichef Özgür Özel abgesetzt worden. Mit wie viel Sorge betrachten Sie denn diese demokratiepolitischen Entwicklungen in der Türkei?
17: Es ist so, dass uns von der Türkei auch vieles unterscheidet. Wir sind Werte wie Rechtsstaatlichkeit, Medienfreiheit, Menschenrechte, die sind für uns nicht verhandelbar. Aber wir haben, ich glaube, 190, 200 Staaten auf dieser Welt mit ganz unterschiedlichen politischen und gesellschaftlichen Organisationen und Formen. Und man muss auch mit Staaten im Gespräch bleiben und in Kontakt treten, wo man nicht in allen Anliegen einer Meinung ist.
18: Werden diese Entwicklungen bei dem Besuch beim türkischen Präsidenten Erdogan heute Thema sein?
17: Davon gehe ich aus.
7: So Bundeskanzler Christian Stocker, der aber auch das Thema Kinderbetreuung nicht ganz los wird. Nach seinem Patzer, dass das ja keine Arbeit sei, gibt es weiter Kritik und einen Demoaufruf für heute. Entschuldigung hin oder her. Auch heute beginnen die ORF-Sommergespräche im Fernsehen. Den Auftakt zur traditionellen Interviewreihe mit den Chefinnen und Chefs der 5 Parlamentsparteien macht Leonore Gehwessler für die Grünen. Die Fragen stellt zum zweiten Mal Simone Strebel. Julian Paschinger berichtet.
19: Für Politikinteressierte ist es einer der Höhepunkte des Jahres. Die ORF-Sommergespräche finden heuer in einem Jahr ohne große Wahlen, aber mit großen Politversprechen statt, sagt Moderatorin Simone Strebel.
20: Es ist ein Sommer der Entscheidungen. Heuer entscheidet es sich, ob Reformvorhaben in Österreich auch gelingen. Und das wird auch großes Thema bei den Sommergesprächen sein. Einerseits bei der Regierung, aber auch wie, welche Lösungen die Oppositionsparteien haben.
19: Die Sommergespräche sind ein Höhepunkt des politischen Sommers, sagt Sendungschef Alexander Satt.
21: Gerade in turbulenten Zeiten wie jetzt ist es einfach gut, so ein Format zu haben, wo man Gespräche vertiefen kann, wo man über jene Themen sprechen kann, die die Österreicherinnen und Österreicher wirklich bewegen.
19: Aus Kostengründen finden die Sommergespräche erneut in der ORF-Zentrale in Wien statt.
7: Und auch diese Woche gibt es ein außergewöhnliches Naturspektakel. Eine Sonnenfinsternis. In Spanien ist das eine totale Sonnenfinsternis, die am Mittwoch für wenige Minuten den Himmel verdunkeln wird. Ein astronomisches Großereignis also, das noch mehr Besucherinnen und Besucher nach Mallorca zieht. In der Sommerhochsaison der totale Ausnahmezustand, der auch das Militär auf den Plan ruft, wie Josef Manola berichtet.
22: 3 Tage vor der Sonnenfinsternis ist Spanien im Bann des astronomischen Ereignisses. Es sorgt für einen Touristenansturm. In der Zone der totalen Finsternis erreichen die Übernachtungszahlen Rekordniveau. Agustin Collazos vom Hotelverband in Burgos. Schon im Oktober waren wir zu 80% ausgebucht. Besonders groß ist das Interesse in den Gästehäusern und Pensionen auf dem Land. Im Norden Spaniens, durch den der Schatten des Mondes ziehen wird, rechnet man mit Hunderttausenden zusätzlichen Gästen. Das Tourismusministerium erwartet ein Umsatzplus von 350 Millionen Euro. Ein kräftiger Impuls für das dünn besiedelte Landesinnere. Gloria Peña, Direktorin des AC-Hotels in Oviedo, spricht von historischen Preisen. Die Übernachtung kostet um die 1.000 Euro. Der Hype erklärt sich nicht allein mit der Seltenheit des Ereignisses. Auf der Iberischen Halbinsel war eine totale Sonnenfinsternis zuletzt im Jahr 1905 zu sehen. Faszinierend ist es, was passiert, wenn der Mond die Sonne verdeckt. Die Luft kühlt spürbar ab, Vögel verstummen und mitten am Nachmittag werden Sterne und Planeten sichtbar. Bei einer partiellen Sonnenfinsternis 1999 auf Mallorca habe ich die plötzliche Abkühlung erlebt und eine Stille, als hätte die Natur den Atem angehalten. Der Abend des 12. August hat das Zeug zum touristischen Großereignis. Auch für die Wissenschaft bietet sich eine seltene Gelegenheit, sagt Astrophysiker Paul Beck aus Melk, der am IAC auf den Kanareninseln unterrichtet.
23: Und hier hat zum Beispiel das IAC einen Versuch gestartet und hat aufgrund von den neuesten Messwerten von Satelliten versucht, vorherzusagen, wie die Korona bei der Sonnenfinsternis ausschauen wird. Und dieser Vergleich hilft uns vor allem, die niedrigen Schichten der Korona zu beobachten, die wirklich nur bei Sonnenfinsternissen beobachtbar sind.
22: Wer dem Massenansturm entkommen will, kann bei Cuenca abheben. Mit 70 Stundenkilometern geht es an einem Stahlseil über die Schlucht des Huecar. Unter den Füßen der Fluss, vor den Augen die Sonnenfinsternis. Der Betreiber verspricht ein

0: unbezahlbares Erlebnis und verlangt den doppelten Fahrpreis.
1: Wenn dann nur alles gut geht mit den Flügen nach Spanien, alles rechtzeitig landet. Weil auch Fluglinien immer knapper kalkulieren, gibt es nämlich immer mehr Verspätungen, auch wenn ungünstige Wetterbedingungen immer noch der Hauptgrund sind. Passagiere können jedenfalls Geld zurückfordern, das sehen die Passagier- und Fahrgastrechte vor. Bei der entsprechenden Agentur hat es heuer schon 5000 Anträge gegeben, allein für Entschädigungen wegen Flugverspätungen. Doppelt so viele wie im Vergleichszeitraum des Vorjahres. Beate Tomasovic.
2: Beim Abflug hat man ein Recht auf Snacks und Erfrischungen, wenn der Flug 2 Stunden verspätet ist. Bei der Ankunft bekommt man Entschädigung ab 3 Stunden Verspätung, sagt Georg Loderbauer von der Agentur für Passagier- und Fahrgastrechte, der Schlichtungsstelle des Bundes.
3: Bei Kurzstreckenflügen sind das 250 Euro bis 1500 Kilometer. Ab 1500 Kilometer sind es 400 Euro und ab 3500 Kilometer, weil bei Flügen außerhalb der EU sind es sogar bis zu 600 Euro.
2: Ist die Verspätung so lange, dass ein Hotelaufenthalt nötig ist, sollte sich die Fluglinie darum kümmern. Tut sie das nicht, dann kann man selbst eine Unterkunft suchen und bekommt die Ausgaben ersetzt.
3: Aber da ist es eben ganz wichtig und essentiell, dass man auch die Rechnungen aufhebt und diese dann später bei der Fluglinie vorlegen kann.
2: Damit man die Entschädigung bekommt, muss man sich zunächst an die Fluglinie wenden.
3: Entweder über den Schalter oder den Kundenservice. Wenn man dann schon verspätet angekommen ist, würde sich wahrscheinlich der Online-Kundenservice anbieten. Da gibt es meistens Kontaktformulare bei den Fluglinien, wo man seine sogenannten Claims auch geltend machen kann.
2: Sollte die Fluglinie nicht zahlen, kann man sich an die Agentur für Passagier- und Fahrgastrechte wenden und einen Antrag auf Schlichtung stellen.
3: Das ist kostenlos. Es gibt keine Provision, keine Kosten für den Antragsteller. Man geht auf die Website www.passagier.at, füllt das Formular aus und unsere Expertinnen und Experten setzen sich dann mit der Fluglinie in Verbindung und versuchen, einen rechtskonformen Zustand dann herzustellen.
2: Keine Entschädigung gibt es, wenn die Fluglinie für die Verspätung nicht verantwortlich gemacht werden kann.
3: Wenn ein Flug verspätet ist aufgrund von ungewöhnlichen Wetterereignissen, die nicht vorhersehbar waren, wie zum Beispiel ein großes Gewitter oder wenn Streiks des Flughafenpersonals stattfinden. Also Dinge, für die die Fluglinie quasi nichts kann.
2: Flugverspätungen sind heuer in Europa stark angestiegen. In Österreich gibt es doppelt so viele Fälle wie im Vorjahr. Das liegt unter anderem an gestiegenen Passagierzahlen auf den Flughäfen, aber auch an Personalmangel bei den Fluglinien oder auch Streiks beim Bordpersonal.
1: Und weitere Meldungen hat jetzt noch Eva-Maria Fohn für uns.
4: Im Jemen hat die Houthi-Miliz die Hafenstadt Mokka mit Raketen und Drohnen angegriffen. 7 Menschen wurden dabei getötet, 30 verletzt, wie das Militär berichtet. Die Angriffe richteten sich nach Angaben eines Houthi-Sprechers gegen saudische Truppenansammlungen und Waffenlager. Auch Wohnviertel wurden attackiert. Die Houthi-Miliz wird vom Iran unterstützt. Russland dürfte weit mehr nordkoreanische Soldaten im Krieg gegen die Ukraine einsetzen als angenommen. Der ukrainische Präsident Volodymyr Zelensky spricht von bis zu 50.000 Nordkoreanern. Im Vorjahr hatten sich schätzungsweise 15.000 Nordkoreaner auf der Seite Russlands am Krieg beteiligt. 2.000 sollen nach unbestätigten Meldungen getötet worden sein. Nach Jahren des Lehrermangels in bestimmten Fächern und Regionen gibt sich Bildungsminister Christoph Wiederkehr von der NEOS optimistisch. Die Lage dürfte sich im nächsten Schuljahr weiter entspannen. Der Großteil der ausgeschriebenen Stunden sei besetzt, der Trend insgesamt positiv wie lange nicht. Die Besetzungsverfahren sind noch im Gange. 18.400 Interessierte bewerben sich um Stunden im Ausmaß von 6.200 Vollzeitäquivalenten. Auf den Philippinen sind bei Überschwemmungen und Erdrutschen mindestens 8 Menschen ums Leben gekommen. 9 wurden verletzt, 1 Person wird laut Katastrophenschutz noch vermisst. Auslöser waren mehrere Tropenstürme sowie der Südwestmonsun. Mehr als 8.000 Menschen mussten in Notunterkünften untergebracht werden. Insgesamt sind landesweit mehr als 750.000 Menschen betroffen. In Westkanada ist der schwere Waldbrand weiter außer Kontrolle. Das Feuer in der Provinz British Columbia erstreckt sich inzwischen auf 100 Quadratkilometer. Eine 80-jährige Frau kam ums Leben, zahlreiche Häuser wurden zerstört. Mehr als 20.000 Menschen haben die Flucht ergriffen. Und die Theaterschauspielerin Vera Borek ist tot. Sie starb am Samstag im Alter von 85 Jahren nach einem Spitalsaufenthalt in Wien. Borek war langjähriges Ensemblemitglied des Wiener Volkstheaters. Theaters. Aber auch in Filmen wie Geschichten aus dem Wienerwald und in Fernsehserien wie Kommissar Rex oder Tatort spielte sie mit.
1: Und zum Schluss das Wetter und Nicola Biermeier.
5: Zeitweise scheint heute die Sonne. Mit mäßigem Westwind ziehen jedoch auch Wolken durch, die schon jetzt den einen oder anderen Regenschauer bringen. Am Nachmittag werden die Schauer mehr, auch Gewitter kommen dazu. Die meisten Schauer und Gewitter gibt es einmal mehr im Bergland. Es wird heute heiß mit 27 bis 35, von Linz bis zum Wiener Raum bis zu 37 Grad. In den kommenden Tagen geht die Schauerwahrscheinlichkeit deutlich zurück, aber auch die Temperaturen sinken ein bisschen. Höchstwerte um 30 Grad sind jedoch weiterhin zu erwarten.
1: Damit war's das von uns für heute früh. Wilhelm Wimmer, Jürgen Pfaffinger und ich, Veronika Philitz, sagen danke für Ihr Interesse. Haben Sie einen möglichst guten Start in die nächste sehr warme Woche.
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7: Die Ihnen einen untypischen Montagmorgen wünscht. Am 10. August 1926, also genau heute vor 100 Jahren, wird im französischen Saint-Germain-en-Laye Marie-Claire Alain geboren. Ihr Vater ist Organist, die beiden älteren Brüder ebenfalls. Marie-Claire tritt also in ihre Fußstapfen und geht später als Königin der Orgel in die Musikgeschichte ein.

Ich komme aus einer musikalischen Familie. Wir haben praktisch jeden Abend Bach gespielt auf der Orgel, Kantaten gesungen. Bach war bei uns fast eine Familienkrankheit, so Marie-Claire Alain. 260 Alben nimmt die Organistin auf, davon gleich dreimal sämtliche Werke, die Bach für ihr Instrument geschrieben hat. Hier hörten wir sie mit dem ersten Satz aus seiner Triosonate C-Moll, Bachwerkeverzeichnis 526, in der reifsten Version aus den 1980ern. In Marie-Claire Alains Geburtsjahr, also 1926, komponiert der fast 72-jährige Leoš Janáček eine ausführliche Liebeserklärung an seine Heimatstadt Brünn, ihre Geschichte und ihre Sehenswürdigkeit.

Anima Eterna Brügge unter Jos van Immerseel mit dem immer wieder berückenden dritten Satz von Leos Janáčeks Sinfonietta, einem musikalischen Porträt des Brünner Königinklosters. Auf der anderen Seite des sprichwörtlichen großen Teichs wälzt 1926 der junge George Gershwin große Pläne. Er will in schönster Bach-Tradition 24 Präludien in allen Tonarten komponieren, unter anderem um nicht nur als Star des Broadway wahrgenommen zu werden, sondern auch als ernsthafter Komponist. Drei Klavierpräludien werden es schließlich nur, und das mittlere beschreibt Gershwin selbst als Blues-Wiegenlied. Es hat meiner bescheidenen Meinung nach einfach die perfekte Langsamkeit für schwüle Sommertage.

heißer Kenny Mason mit dem zweiten der Three Preludes von George Gershwin. Seine Landsfrau Julia Perry ist eine unglaublich vielseitige Person. Komponistin, Sängerin, Dirigentin, Geigerin, Pianistin, Pädagogin, Schriftstellerin und Übersetzerin. In ihren Kompositionen verschmilzt Julia Perry, ähnlich wie Gershwin, Europäisches mit Amerikanischem. Ihr zentraler Fundus ist dabei ihr afroamerikanisches Erbe. Das erste erhaltene Werk Perrys aus ihrer Studienzeit ist ebenfalls ein bluesig angehauchtes Präludium für Klavier. Und seit kurzem gibt es davon auch eine Version für Streichorchester.

Orchestra unter James Bletchley ist eine ausgesprochen spannende Truppe, die gern mit Konzertformaten experimentiert und vor allem unbekannte Werke vor den Vorhang holt. Wir hörten sie gerade mit dem Prelude

Dan Lauren und Mitglieder von London Baroque, mit der Fuge aus der Sonata Nummer 9 in A-Moll für Altblockflöte in G, zwei Violinen und Basso Continuo von Alessandro Scarlatti. Alessandro Scarlatti gilt als eine der Speerspitzen der sogenannten neapolitanischen Schule. Geboren ist er allerdings noch ein Stückchen weiter südlich in Palermo. Und dorthin entführt uns jetzt der französische Komponist Jacques Ibert. Als Gewinner des Rompreises 1919 darf er 3 Jahre in der Villa Medici in der italienischen Hauptstadt verbringen und er nützt die Zeit, gemeinsam mit seiner frisch angetrauten der Bildhauerin Rosette Weber, auch gleich noch für ausgedehnte Reisen. Die werden anschließend natürlich musikalisch verewigt. Hier zum Beispiel die Strecke Rom-Palermo per Schiff und in nur 5,5 Minuten.

das Detroit Symphony Orchestra unter Paul Paré mit einer Aufnahme, der man beim besten Willen nicht anhört, dass sie schon aus dem Jahr 1962 stammt. Das war Rom-Palermo, der erste Satz der Escale von Jacques Ibert. Escale bedeutet so viel wie Anlaufhafen oder einfach Zwischenstopp. Und einen solchen macht jetzt für den Schluss dieser Sendung auch der Gitarrist Ralph Towner, und zwar in Jamaika.

0: Jamaica Stopover von und mit dem unvergessenen Ralph Towner, der im Jänner dieses Jahres diese Welt verlassen hat. Zu finden ist dieses kleine Juwel als Opener von Towners ECM-Album City of Eyes aus dem Jahr 1989. Morgen im Pasticcio beschäftigt sich Eva Theimel mit dem Spannungsfeld zwischen den himmlischen Längen, die Robert Schumann Franz Schubert attestiert, und heutigen Aufmerksamkeitsspannen und außerdem mit Bach, Bösar und Brass. Und für heute bedankt sich Ulle Pilz ganz herzlich bei Sabine Heiner für die technische Begleitung.
1: 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Auf der Bühne die jungen Sängerinnen und Sänger des Opernstudios der Bregenzer Festspiele. 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
2: Diese Woche Baumkronen und Schattenzonen. Der Gehölzexperte Helmut Pirz führt durch seinen Naturgarten im südoststeirischen Muckendorf.
3: Wir sind hier im südoststeirischen Vulkanland. Wir liegen hier zwischen Bad Gleichenberg und Radkersburg. Und wir haben ein sehr mildes, illyrisches Klima mit an sich schon sehr warmen Sommern und normalerweise milden Wintern. Unser Schaugarten ist im Wesentlichen in 2 Teile eingeteilt. Der vordere Teil, das ist der größere Teil, der ist mit Zierpflanzen, Ziergehölzen, auch schon mit Wildobstgehölzen. Und der zweite Teil ist ein reiner Wildobstgarten mit über 100 verschiedenen Wildobstarten und Sorten und besonderen Obstarten. Wir haben praktisch im Garten, der auch ein Naschgarten ist, vom Mai weg, Ende Mai bis in den November hinein, laufend Früchte, die im ganzen Garten verteilt sind. Blühbeginn ist bei uns bereits im Jänner, Februar und im Herbst haben wir dann das Highlight mit der Herbstfärbung. Das ist eine phänomenale Herbstfärbung, da sind dann die verschiedenen Baumarten wie Ahorn, Tulpen, Baum und so weiter. Ja, der Garten ist ca. 7000 Quadratmeter, ziemlich intensiv bepflanzt und auch wird intensiv gepflegt.
4: Wie viele Pflanzen haben Sie eigentlich in Ihrem Garten ungefähr?
3: Puh, bei der Anzahl der Pflanzenarten, da sind wir sicher weit über 1000. Ich war in Wien, in Schönbrunn, in der höheren Bundeslehre und Versuchsanstalt für Gartenbau, habe dort Gehölzkunde unterrichtet und war auch für die Abteilung Baumschulwesen Gehölzkunde zuständig. Und in meiner Pension, ich bin seit 2016 jetzt in Pension, sind wir hierher gezogen nach Muckendorf, weil hier ist das Elternhaus meiner Frau und die hatten eine Landwirtschaft und die ist im Jahr 2000 stillgelegt worden und wir haben das praktisch dann 2016 definitiv übernommen. Und dann angefangen, den Garten entsprechend auszuweiten und zu ergänzen und praktisch neu aufzustellen. Ich bin an sich gelernter Gärtner, habe auch Biologie studiert mit Schwerpunkt Botanik und habe natürlich da den Zugang sowohl zum Gartenbau als auch zur Natur. Und mir war immer wichtig, dass sich ein Garten so entwickelt, dass er weitgehend sich selbst erhält. Natürlich geht es nicht ganz ohne Eingriffe, aber im Wesentlichen sollten die Pflanzen sich entsprechend entwickeln können, ohne dass man große Aktionen starten muss. Der Garten ist ziemlich reich strukturiert, das macht das Wesen eines schönen, angenehmen Gartens aus. Wir haben Schattenbereiche, wir haben Sonnenbereiche, wir haben so Bereiche, wo man sich zurückziehen kann und Wege, die mehr oder minder am Rand entlang führen oder in ein Zentrum führen. Und das belebt den Garten einfach. Das Ganze ist unterpflanzt und man geht praktisch immer durch einen, fast wie einen Dschungel teilweise. Von den Rosen haben wir ein ziemliches umfangreiches Sortiment, mit Ausnahme von den Edelrosen. Das sind nämlich die, die am empfindlichsten sind. Alle anderen Rosenarten sind relativ pflegeleicht. Das geht los von Wildrosen, über Remblerrosen, über Kleinstrauchrosen, über englische Rosen. Es gibt Remblerrosen und sogenannte Mini-Rembler. Die echten Remblerrosen wachsen pro Jahr so 4, 5, 6 Meter, so machen 5, 6 Meter lange Triebe. Es gibt neuerdings auch kleinbleibende, schwachwüchsige Remblerrosen, die werden so 2, 3 Meter hoch, blühen extrem reich und sind also für kleine Gärten also besonders interessant. Wir haben extrem viele verschiedene Tiere im Garten. Das ist fast alles hier, angefangen von Schlangen, Fröschen, Igel, Hasen, manchmal auch Rehe, die Rosenknospen abfressen. Ja, und wahnsinnig viele Insekten, von Holzbienen über Stabheuschrecken und Gottesandbettern und über 30 verschiedene Vogelarten.
4: Warum soll man sich einen kleinen Naturgarten leisten?
3: Erstens ist er vielfältiger als ein Garten mit Rasen und Hecke. Und damit habe ich erst einmal eine Abwechslung das ganze Jahr über. Zweitens habe ich Leben im Garten auch das ganze Jahr. Also da gibt es eigentlich keine Alternative.
4: Und ist es auch so eine Form von Glück?
3: Ja, der Garten ist natürlich ein echter Genuss. Also ich stehe in der Früh auf und das Erste, was ich mache, ist einen Gartenrundgang. Und da ist der Tag eigentlich schon positiv gelaufen.
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5: Im Studio Eva-Maria Fohn. Die Gefahr für humanitäre Helfer nimmt weltweit dramatisch zu. Im vergangenen Jahr sind 350 Mitarbeiterinnen und Mitarbeiter von Hilfsorganisationen ums Leben gekommen. Mehr als die Hälfte davon im Gazastreifen. Ansgar Giersmann informiert.
6: Der Krieg in Gaza, einer der prägenden Konflikte der jüngeren Geschichte. Auch jene, die helfen wollen, geraten hier immer wieder zwischen die Fronten. Wie stark, das zeigt eine aktuelle Auswertung der Organisation Humanitarian Outcomes. Weltweit sind 350 Helferinnen und Helfer im vergangenen Jahr ums Leben gekommen. Mehr als die Hälfte davon in Gaza. Der Einsatz von Drohnen erschwert die Lage zunehmend. Die aktuellen Entwicklungen zeigen, wie gefährlich diese Arbeit geworden ist. Es handelt sich um das zweithöchste Opferaufkommen seit 1997. Fast alle Opfer waren lokale Einsatzkräfte.
5: Bundeskanzler Christian Stocker hat seinen offiziellen Besuch in Ankara begonnen. Stocker trifft mit dem türkischen Präsidenten Recep Tayyip Erdogan zusammen. Themen sind die wirtschaftliche Kooperation, die Kriege in der Ukraine und im Nahen Osten sowie Fragen der Sicherheit oder Migration. Russland hat in der Nacht nach eigenen Angaben 456 ukrainische Drohnen abgefangen und zerstört. Die Angriffe hätten sich gegen rund 15 russische Regionen und die annektierte Halbinsel Krim gerichtet, erklärte das russische Verteidigungsministerium. In der Region Belgorod sei eine Frau getötet worden. In Tatarstan im Zentrum Russlands sollen mehrere Menschen ums Leben gekommen sein. Vier deutsche Bundesländer haben am Wochenende das Lkw-Fahrverbot an Sonntagen ausgesetzt. Grund sind historisch niedrige Pegelstände am Rhein. Frachter können deutlich weniger laden, Transporte werden teurer. Ein Ausweg ist die Verlagerung auf die Straße. Aus Berlin, Regina Pöll.
7: In Nordrhein-Westfalen, Niedersachsen, Rheinland-Pfalz und im Saarland wurden gestern wieder einige Lkw gesehen. Diese Länder haben das Fahrverbot bis mindestens September gelockert. Bei Pkw-Fahrern und Fahrerinnen gibt es Skepsis.
8: Ich habe die Befürchtung, dass es danach nicht wieder zurückgenommen wird.
9: Ich finde, wenn es sich anders geht, dann geht es sich anders.
7: Verkehrsminister Bilger betont, die Versorgung müsse gesichert sein, etwa bei Kohle, Erzen und Chemikalien. Speditionsverbände erwarten vorerst nur ein leichtes Plus beim Wochenendverkehr, Branchenvertreter Rüdiger Ostrowski.
10: Es muss der Lkw vorhanden sein, es muss der Fahrer vorhanden sein. Trotzdem ist das eine sehr positive Entscheidung, die der Logistikkette hilft.
7: Umweltverbände fordern mehr Klimaprojekte statt Ausnahmen für Lkw.
5: In Frankreich geht der Kampf gegen verheerende Waldbrände weiter. Im Departement Lozère im Süden versuchten gestern rund 270 Mann ein Feuer etwa 140 Kilometer von Montpellier entfernt einzudämmen. Auch Löschflugzeuge waren im Einsatz. Zwei Dörfer wurden vorsorglich evakuiert. Auf Sizilien gilt für den Flugverkehr die höchste Warnstufe Rot. Der Vulkan Etna stößt weiterhin Asche und glühende Gesteinsbrocken aus. Auch die Erdbebenaktivität bleibt weiter hoch. Der Flugbetrieb bleibt aber aufrecht. Der ÖMTC rät beim Einsatz von Drohnen im alpinen Gelände zu besonderer Achtsamkeit. Flüge in den Bergen ermöglichten zwar eindrucksvolle Luftaufnahmen, stellten die Pilotinnen und Piloten aber vor besondere Herausforderungen. Neben der Technik seien vor allem rechtliche Vorgaben, Wetter und Rücksicht entscheidend. Nathalie Wander.
11: Viele alpine Regionen unterliegen Einschränkungen oder sind für Drohnen gesperrt. Dazu zählen Nationalparks, Natura 2000-Zonen und Vogelschutzgebiete. Teilweise sind individuelle Genehmigungen nötig. Auch eine Haftpflichtversicherung ist gesetzlich vorgeschrieben, um etwaige Schäden abzudecken, so ÖMTC-Drohnenexperte Thomas Flair. Drohnenflüge können andere Personen beeinträchtigen. In ruhiger Umgebung wird das Betriebsgeräusch oft als störend wahrgenommen. Fremde Menschen dürfen ohne deren Zustimmung nicht gefilmt oder fotografiert werden. Besondere Vorsicht ist laut ÖMTC im Umgang mit Tieren geboten. Wildtiere, Weidetiere und Vögel reagieren häufig sensibel auf Drohnen. Von Tieren sollten die Pilotinnen und Piloten daher generell Abstand halten und Schutzgebiete strikt meiden.
5: Und jetzt zum Wetter.
12: Zeitweise scheint heute die Sonne. Mit Westwind ziehen aber auch Wolken und schon jetzt vereinzelt Schauer durch, wie etwa im Norden der Obersteiermark. Am Nachmittag werden Schauer und Gewitter häufiger, die meisten bilden sich dann im Bergland. Es wird heiß mit 27 bis 34, von Linz über Wien bis Eisenstadt bis zu 37 Grad. Morgen geht es mit viel Sonne weiter, im Bergland und im Süden entstehen im Tagesverlauf ein paar Regenschauer und Gewitter. Die Temperaturen gehen eine Spur zurück, es werden 26 bis 34 Grad, am heißesten im Osten. So viel zum Wetter mit Nicola Biermeier.
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13: Schönen Montag. Wir haben es gerade in den Wetteraussichten gehört. Ganz trocken bleibt es heute nicht überall, aber dort, wo der Himmel am Abend aufklart, lohnt sich der Blick nach oben. Denn dann kann man bereits die ersten Laurentius-Tränen sehen. Ein Sternschnuppenstrom, durch den die Erde jedes Jahr im August zieht, benannt nach dem Schutzpatron der Diakone, Köche und Feuerwehrleute, dem heiligen Laurentius, an den heute erinnert wird. Ein Fernglas braucht es für das Naturspektakel nicht, es reicht ein bisschen Geduld und eine möglichst freie Sicht auf den Himmel. Und zu den Wolken, oder besser in die Clouds, wo künstliche Intelligenz zu Hause ist, geht es jetzt bei uns.
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13: Stefan Niederwieser und Co-Host Robert Stadelober nehmen uns heute in ihrer Reihe 100 Songs. Geschichte wird gemacht mit ins Jahr 1971 und zu Chico Buarque, der sich musikalisch mit der brasilianischen Militärdiktatur auseinandergesetzt hat. Zu Beginn geht es 11 Jahre zurück. Damals, 2015, soll ein gemeinnütziges Forschungslabor verhindern, dass eine mächtige Technologie in den Händen eines einzelnen Konzerns liegt. Google könnte bei der Entwicklung von künstlicher Intelligenz nämlich viel zu mächtig werden. Das befürchten unter anderem Elon Musk und Sam Altman. Also gründen sie einen Gegenentwurf, OpenAI. Der soll anders funktionieren, gemeinnützig sein, der Forschung verpflichtet. Und die künstliche Intelligenz, die dort entwickelt wird, soll der gesamten Menschheit zugutekommen. Das ist seinerzeit das Versprechen. Und hier beginnt die sechsteilige OpenAI-Story von den Machern der Serien Die Elon Musk-Story, an der ich seinerzeit mitgearbeitet habe, sowie die Peter Thiel-Story, die wir in Ö1 im Dezember ausgestrahlt haben. Im heutigen ersten Teil nimmt uns Fritz Espenlaub gleich mit zu den Leuten, die OpenAI gegründet haben, zu ihren Motiven und zu den Versprechen, mit denen alles begonnen hat.
14: Vielleicht hast du heute schon mit einer KI gesprochen. Oder gestern. Vielleicht hat sie dir eine Mail geschrieben. Vielleicht hat sie deinem Kind die Matheaufgaben erklärt. Vielleicht hast du sie gefragt, ob du dich von deinem Partner trennen sollst. Hunderte Millionen Menschen sprechen regelmäßig mit einer künstlichen Intelligenz. Und die meisten denken sich dabei nicht viel. Es ist halt praktisch. Was du dabei vielleicht nicht weißt, du bist Teil eines Experiments. Keiner weiß, was künstliche Intelligenz mit der Menschheit macht. Was passiert, wenn KI immer realistischere Bilder erschafft? Wenn Chatbots so menschlich schreiben und sprechen können, dass wir uns in sie verlieben? Wenn KI auf einmal in Waffensystemen steckt und in jedem Handy. Keiner weiß, wie das sein wird, wenn wir vielleicht irgendwann auf eine Maschine treffen, die viel klüger ist als wir selbst. Das ist das Experiment. Ein Teil von mir findet es gut, dass es dieses Experiment gibt. Dass jeder diese Technologie ausprobieren kann. Dass sie nicht jahrzehntelang hinter verschlossenen Türen immer weiter verbessert wird, bis die Welt dann irgendwann ohne Vorbereitung dem fertigen Maschinengott gegenübersteht. Aber vielleicht ist es auch ein bisschen egal, wie ich das finde und wie du das findest. Denn wirklich ändern können wir daran nichts. Die Entscheidung ist bereits getroffen. Die KI-Firmen haben entschieden, dass die Menschheit diese Technologie bekommen soll. Nicht irgendwann, sondern jetzt. Nicht in einer fertigen, sicheren Version, weil niemand weiß, wie so eine Version aussehen könnte, sondern unfertig, unberechenbar. Und ja, auch jetzt schon unfassbar mächtig. Du, der du hier zuhörst, erlebst gerade das Ergebnis dieser Entscheidung. Du und Milliarden andere Menschen, die mit einer Technologie leben, die niemand ganz versteht. Nicht die Leute, die sie benutzen und, wenn man ehrlich ist, auch nicht die Leute, die sie gebaut haben.

0: Vielleicht ist das mutig. Vielleicht ist das unverantwortlich. Vielleicht beides. Aber eins ist sicher. Das Experiment hat begonnen. Und es lässt sich nicht mehr rückgängig machen. Dieser Podcast erzählt die Geschichte des Experiments. Und die Geschichte des Menschen, der dieses Experiment mehr geprägt hat als jeder andere. Sam Altman.
1: Er hat die Welt verändert, ist gar keine Frage.
2: Er ist ein Star, der hochgeflogen ist und man weiß nicht, wann er abstürzt.
3: Das ist so wie mit Kindern, ne? Wenn die fünfmal lügen, irgendwann glaubst du ihnen nicht mehr, so ungefähr.
4: It's fine if Sam Altman wants to play Russian Roulette with himself. But he's playing Russian Roulette with every human being on Earth. Did he ask us? No.
0: Ihr hört die OpenAI Story. Folge 1. Der große Verkäufer. Ich bin Fritz Espenlaub.
5: A 20-year-old from Texas is now facing multiple state and federal charges.
6: These surveillance images capture suspect Daniel Moreno Gamma.
0: Früh am Morgen, am 10. April 2026, wirft ein junger Mann namens Daniel Moreno Gamma einen Molotow-Cocktail auf das Haus von OpenAI-Gründer Sam Altman. Dann geht er weiter zur OpenAI-Firmenzentrale. Er hat einen Benzinkanister voller Kerosin dabei.
7: This was not spontaneous.
0: Ein Feuerzeug und ein Anti-KI-Manifest.
8: This document contained views opposed to AI.
0: Er versucht, mit einem Stuhl die Eingangstüre einzuschlagen und wird dabei festgenommen.
9: Moreno Gamma had a document on him with a specific list of CEOs of AI companies he also wanted to target.
0: Zum Glück passiert an diesem Tag nichts Schlimmeres. Der Molotow-Cocktail landet im Garten. Das Haus fängt nicht an zu brennen. Sam Altman und seine Familie sind unverletzt. Daniel Moreno Gamma hat in der Zeit vor dem Anschlag viel auf Instagram, Discord und Substack über die Gefahren von KI geschrieben und sogar einem Podcast ein Interview dazu gegeben. Er sagt, die größte Gefahr für die Menschheit geht von KI-Entwicklung aus und von Menschen wie Sam Altman, die sie betreiben. Er fürchtet, Altman könne die Menschheit in die KI-Apokalypse führen. Das Verrückte ist, genau diese Angst vor der KI-Apokalypse, die hat auch eine wichtige Rolle gespielt bei der Gründung von OpenAI selbst, vor über 10 Jahren. Okay, OpenAI. Die Firma hinter ChatGPT ist heute etwa 730 Milliarden Dollar wert. Eine der mächtigsten und wertvollsten Tech-Firmen der Welt. Aber dabei vergisst man leicht, dass das mal ganz anders geplant war. OpenAI ist ganz anders entstanden als die meisten Tech-Firmen. Das beginnt schon damit, dass Sam Altman OpenAI eigentlich nicht gegründet hat, um Geld zu verdienen.
10: So we had no business model or idea of a business model.
0: OpenAI hatte am Anfang kein Business Model, keine Produkte. Und vor allem, auch wenn das heute viele nicht wissen, OpenAI wurde ursprünglich als sogenanntes Non-Profit gegründet. Also als eine Art gemeinnützige Organisation, die explizit keinen Profit machen durfte, weil sie ein viel größeres Ziel hatte. OpenAI sollte die Menschheit retten. Oder zumindest verhindern, dass jemand anders die Menschheit zerstört.
10: The overall mission of like we want to build beneficial AGI and widely distributed.
0: Sam Altman sagt, das ist auch heute noch sein Ziel.
10: That has remained completely consistent. I still think is this incredibly important mission.
0: Die Geschichte von OpenAI beginnt im Jahr 2015, 7 Jahre vor ChatGPT. Das Silicon Valley kommt da gerade aus der Ära der Social Media Startups. Alle bauen irgendwelche Apps, Fotosharing, Videostreaming, Dating, Lieferservice. Sam Altman ist damals mitten im Zentrum dieser Szene. Er ist der Chef von Y Combinator, der wichtigsten Startup-Schmiede im Silicon Valley. Y Combinator hilft jungen Unternehmen mit Geld, Mentoring und Kontakten und bekommt dafür Unternehmensanteile. Kaum jemand im Valley sieht mehr Startups aus nächster Nähe als Sam Altman. Und 2015 sieht er immer das Gleiche.
10: I really believe it's something like 70 or 80% of the market is chasing the current fad. So there was a period when everyone was trying to build the next Facebook.
0: 70 bis 80% der Startups und Investoren, sagt Altman in einem Talk an

0: der Elite-Uni MIT wollen einfach das nächste Facebook machen.
1: People move together and you have this crazy schooling effect. Where it's basically a bunch of fish all going in the same direction.
0: Sie schwimmen wie ein Schwarm Fische, alle in die gleiche Richtung.
1: If you are starting the 11,000 photo sharing application,
0: Altman hat extra jemanden zählen lassen, wie viele Photo Sharing Apps es damals gibt. Aber Kernfusion, daran arbeiten in ganz Nordamerika gerade mal 4 Unternehmen. Sam Altman faszinieren genau diese großen Technologien, die wirklich die Welt verändern könnten. Kernfusion, die unendlich viel saubere Energie produzieren könnte. Oder eben künstliche Intelligenz. Es gibt damals im Silicon Valley einen kleinen, exklusiven Zirkel von Leuten, die so denken wie Sam Altman. Gründer, Investoren, Forscher, die nicht über die nächste Dating-App reden, sondern über Raumstationen und Marskolonien. Und wenn euch das jetzt irgendwie bekannt vorkommt, ja. Einer dieser Menschen, mit denen Altman über die Zukunft nachdenkt, ist Peter Thiel.
2: They are good friends and Peter Thiel is one of his most important mentors.
0: Peter Thiel ist einer der wichtigsten Mentoren von Sam Altman, sagt Keech Hagey. Hagey ist investigative Journalistin beim Wall Street Journal und hat ein Buch über Sam Altman und OpenAI geschrieben. Dafür hat sie mit hunderten Leuten aus Altmans Umfeld gesprochen und auch immer wieder mit ihm selbst. Sam Altman und Peter Thiel verbindet damals außer persönlicher Sympathie auch gemeinsames Business. Thiel ist einer der wichtigsten Investoren im Silicon Valley. Und Altman gibt Thiel regelmäßig Investment-Tipps, also in welche Y-Combinator-Startups Thiel investieren soll. Umgekehrt ist Thiel der größte Geldgeber für Altmans eigenen Investmentfonds. Ja, natürlich hat Sam Altman auch einen eigenen Investmentfonds.
2: I think that Sam has modeled himself on Thiel in a lot of ways.
0: Thiel ist in mehrfacher Hinsicht ein Vorbild für Altman, sagt Keech Hagey. Sam Altman ist genau wie Peter Thiel ein Netzwerker. Altman kennt die vielversprechendsten neuen Startups und die mächtigsten Investoren. Und er ist mit seinem Blog, natürlich hat er auch einen Blog, Teil der intellektuellen Szene der Bay Area. Ihr wisst schon, die Typen, die vor allem über Raketen und Fusionsenergie reden wollen, statt über E-Commerce und Dating-Apps. Und spätestens jetzt dürfte es niemand wundern, dass Sam Altman in dieser Szene noch einen anderen Milliardär kennenlernt. Einen, der noch mal reicher ist als Peter Thiel und mit dem sich Sam Altman schon bald jeden Mittwoch zum Abendessen trifft, weil er von ihm lernen will.
2: He studied Elon Musk. He's been very open about how he looked up to Elon as a hero.
0: Sam Altman hat nie ein Geheimnis daraus gemacht, dass Elon Musk sein zweites großes Vorbild war. Und Elon Musk findet in Altman jemand, mit dem er wirklich gut über das Thema reden kann, das ihn 2015 am meisten umtreibt. Künstliche Intelligenz. Beide kennen sich wirklich gut mit KI aus und befürchten, dass die Entwicklung einer mächtigen und potenziell gefährlichen Super-KI nicht mehr weit entfernt ist.
2: In the early part of 2015, I believe Sam reached out to Elon about writing an open letter.
0: Sam Altman schlägt Musk damals vor, einen offenen Brief zu schreiben an die Regierung von Präsident Obama.
2: To the Obama administration, to say that, you know, we need to regulate AI.
0: Mit der Forderung, die KI-Forschung zu regulieren. Und wenn euch das jetzt alles ein bisschen seltsam vorkommt, dann liegt das natürlich daran, wie sich die beiden seitdem entwickelt haben. Sam Altman ist heute selbst der Chef einer mächtigen KI-Firma, die sich immer weniger um Regulierung schert. Und Elon Musk hat mit Grok eine KI entwickelt, die auf Knopfdruck Menschen die Kleidung auszieht oder Beleidigungen ausspuckt. Aber damals war Musk wirklich noch ein ziemlich anderer Typ, der Elon Musk vor Trump, vor Doge und dem ständigen Geraune vom Weltuntergang durch Wokeness. Man kann heute leicht vergessen, dass Musk viele Jahre lang sowas wie der coole Milliardär war. Der, der mit Tesla Elektroautos revolutioniert hat und mit SpaceX Menschen auf den Mars schicken wollte.
2: They were, you know, like friends and partners in 2015.
0: Der Grund, dass Elon Musk und Sam Altman sich 2015 regelmäßig zum Abendessen treffen und über Regulierung nachdenken, ist, dass die KI-Welt 2015 ihren ersten kleinen Hype erlebt. Nicht vergleichbar mit dem Mainstream-Hype heute, aber in einer bestimmten Ecke der Tech-Welt ist KI schon 2015 das größte und wichtigste Thema. DeepMind, ein KI-Labor, das gerade von Google für $400 Millionen gekauft wurde,

0: erregt immer wieder Aufsehen mit spektakulären Durchbrüchen. Microsoft Research baut ein neuronales Netz mit über 100 Schichten, das zum ersten Mal besser Bilder erkennt als ein Mensch. Und Stephen Hawking warnt öffentlich, KI könnte das Ende der Menschheit bedeuten. Altman und Musk nehmen die Warnung ernst.
1: So they are both kind of out there as people who took the existential risk of AI seriously.
0: Tausende Kilometer von Elon und Sam entfernt, taucht auch jemand anderes gerade in diese Welt ein. Ich. Ich studiere damals in Bayreuth Philosophy and Economics. Und meine neuen Kommilitonen sind ziemliche KI-Freaks, die mich überreden, mit ihnen Kurse zu Machine Learning und Pattern Recognition zu belegen. An langen Nachmittagen auf dem Unicampus oder auf dem Balkon meiner WG diskutieren wir auch viel über das existenzielle Risiko einer unkontrollierbaren Super-KI. Wir sagen damals immer X-Risk dazu. Ich erinnere mich noch gut an diese Diskussionen. Wie kann man vermeiden, dass eine mächtige KI die Waffensysteme der Welt übernimmt, so wie in Terminator? Oder neuartige Technologien auf die Menschheit loslässt? Oder Pandemien im Labor erzeugt? Für mich sind diese Untergangsszenarien damals was ganz Neues. Gruselig, aber auch intellektuell provokant. Es macht irgendwie ziemlich viel Spaß, die Argumente auseinanderzunehmen und zu überlegen, ob man das jetzt wirklich überzeugend findet oder nicht.
1: I think it's a combination of excitement and fear.
0: So ähnlich beschreibt Tech-Journalistin Keech Helgi auch die Stimmung bei den Abendessen von Sam Altman und Elon Musk.
1: Probably more excitement in some ways than fear, right?
0: Aber darunter liegt auch immer ein bisschen die Sorge, was, wenn das jetzt wirklich passiert? Es gibt damals eine intellektuelle Strömung, die Rationalisten, die besonders viel über die Risiken von KI nachdenken und die, genau wie Sam Altman, ziemlich viele Blogposts dazu schreiben. Meine Freunde und ich diskutieren über diese Blogs in Bayreuth und die Rationalisten sind auch ziemlich einflussreich im Silicon Valley.
1: At this time, AI existential risk was sort of part of a group of long-term concerns that a lot of people in Silicon Valley had.
0: Wenn es um den Weltuntergang geht, hat man als Tech-Milliardär immerhin einen Vorteil. Man kann sich irgendwo in einen Bunker zurückziehen oder auf eine Privatinsel, wenn die Welt den Bach runtergeht.
1: So yeah, they would talk about these apocalyptic visions.
0: Und darüber reden Tech-Milliardäre ja auch ständig.
1: And, you know, building bunkers and maybe private islands and this is kind of a typical billionaire thing to do.
0: Aber die KI-Apokalypse könnte man damit auch nicht wirklich aufhalten. Im Juli 2015 feiert Elon Musk seinen 44. Geburtstag. Stilecht in den kalifornischen Weinbergen von Napa Valley. Musks damalige Frau Tallulah Riley hat dafür das Gelände eines Luxusressorts gebucht. Jeder von Musks Freunden bekommt seine eigene Holzhütte. Es gibt einen Pool und am Abend ein Lagerfeuer, an dem man sich nach dem Abendessen trifft. Und es sind auch viele Leute von Google eingeladen.
1: And I think he was like hanging out at a campfire with one of them one night, and they were sort of talking about billionaire philosophical things.
0: Musk sitzt am Lagerfeuer mit Google-Chef Larry Page, der ist damals noch ein enger Freund von Musk. Und sie reden, wie Keech Helgi das so schön sagt, über Milliardärs-Philosophiekram. Und 2015 bedeutet das natürlich X-Risk. Die Frage, wird eine künstliche Intelligenz die Menschheit retten oder zerstören? Larry Page hat hier eine ganz spezielle Ansicht. Für ihn ist die Vorstellung einer Welt, in der KI dominiert, gar nicht schlecht, sondern einfach Evolution. Er skizziert am Lagerfeuer eine Zukunft, in der Menschen mit KI verschmelzen, in der es viele Arten von Intelligenzen auf der Erde geben wird, die miteinander um Ressourcen konkurrieren. Und dass sich am Ende eben die Stärkste durchsetzen wird.
2: I was like, Larry, well, what, like, we need to make sure that the AI doesn't destroy all the humans.
0: Elon Musk sagt, hey, Larry, sollten wir nicht vor allem sicherstellen, dass die KI nicht alle Menschen umbringt?
2: And then he called me a speciesist.
0: Daraufhin nennt Larry Page ihn einen Speziesisten, also nicht jemand, der gegen Spezies ist, sondern jemand, der gegen zukünftige KI-Lebensformen diskriminiert.
2: Like racist or something for being pro human intelligence instead of machine intelligence.
0: Das klingt jetzt vielleicht wie etwas, das sich Larry Page bei drei Bier ausgedacht hat am Lagerfeuer. Aber tatsächlich machen damals ziemlich viele Rationalisten in ihren Blogs genau diese Gedankenexperimente. Wie ist das, wenn wir wirklich eine neue Intelligenz erschaffen? Sollte die dann nicht ganz natürlich die gleichen Rechte haben wie wir?
2: I'm like, well, Larry, what side are you on? You know, that's kind of a concern.
0: Musk fragt Page, hey Larry, auf welcher Seite stehst du eigentlich? Auf unserer oder auf der Seite der Maschinen? Weil Larry Page ist ja auch nicht irgendein random Rationalismus-Blogger, der im Internet hypothetische Gedankenexperimente aufschreibt, sondern er steht an der Spitze des mächtigsten Tech-Konzerns der Erde.
2: At the time, Google had essentially a monopoly on AI.
0: 2015 ist Google die einzige KI-Supermacht. Google hat da gerade das KI-Forschungs-Startup DeepMind gekauft. Eine Firma, in die auch Elon Musk investiert hatte. Eigentlich, um sie im Auge zu behalten, falls sie irgendwann gefährlich werden sollte.
1: He was an investor in DeepMind. He had like a very close view into what the status of the technology actually was.
0: Keech Helgi sagt, was Musk damals bei DeepMind sieht, ist schon beängstigend gut.
1: His opinion was, it's scary good.
0: So gut, dass er die Welt davor warnen muss.
1: He was sort of there to warn the world how scary it was. Elon regarded the leadership of Google as extremists.
0: Musk befürchtet damals, die Google-Chefs sind Extremisten,
1: who would be completely happy to just let the AI take over,
0: denen die Gefahren von KI komplett egal sind. Und auch Sam Altman macht sich Sorgen über die Macht, die Google inzwischen hat.
1: Sam was also worried about Google's power.
0: Offiziell ist Googles Firmenmotto 2015 noch Don't be evil. Aber Altman beobachtet bei den Startups, die er betreut, immer wieder, wie schnell sie von den Tech-Giganten plattgemacht werden. Von Firmen wie Amazon, Facebook oder eben Google.
1: Increasingly, what was happening in Silicon Valley is
0: oft kaufen die Tech-Giganten andere Firmen auf, bevor die richtig groß werden können und sichern sich so ihre Dominanz am Markt. Und ausgerechnet Google, der größte dieser Tech-Konzerne, ein profitgetriebenes, börsennotiertes Unternehmen, kontrolliert jetzt also weite Teile der Spitzenforschung im KI-Bereich und ist wahrscheinlich näher als jede andere Firma dran, eine Super-KI zu entwickeln, die sogenannte AGI. Das muss ich kurz erklären. AGI steht für Artificial General Intelligence, also künstliche allgemeine Intelligenz. Das ist das, was alle wollen und gleichzeitig das, wovor alle Angst haben. Eine KI, die wirklich selbst denkt und eigenständig handeln kann. Und Altman und Musk glauben, dass Google kurz davor ist, diese mächtige KI zu entwickeln. Google, so sehen es die beiden, ist wie das Imperium in Star Wars, das gerade dabei ist, den Todesstern zu bauen.
1: So Sam and Elon began to talk about some way to counter that force.
0: Und Musk und Altman selbst sind die Anführer der Rebellenallianz, die das gerade noch verhindern könnten.
1: And that's how the idea of a non-profit lab came about.
0: Statt weiter offene Briefe zu schreiben und die Regulierung von KI zu fordern, verfallen Musk und Altman schnell auf einen viel weitreichenderen Plan.
3: Commence primary ignition.
0: Sie wollen ihren eigenen Todesstern bauen. Den Todesstern des Guten. Eine KI-Firma, die alles besser macht als Google. Die KI schneller entwickelt und vor allem sicherer. Und die eben nicht auf Profit ausgelegt ist.
1: Sam was the one who came up with the non-profit structure.
0: Sam Altman hat die Idee, das Ganze als Non-Profit aufzuziehen. Also als Firma, die überhaupt keinen Profit machen darf.
1: Elon did come up with the name, OpenAI.
0: Und Elon Musk findet den perfekten Namen für so eine Firma. OpenAI. Mit der Idee von OpenAI als idealistischem Startup treffen die beiden mitten ins Herz einer Bewegung, die zu diesem Zeitpunkt gerade das Silicon Valley im Sturm erobert. Die sogenannten effektiven Altruisten. Grob gesagt wollen die EAs, so nennen sich die effektiven Altruisten, möglichst intelligent und eben möglichst effektiv Gutes tun. Das kann sehr unterschiedlich aussehen. Manche EAs finanzieren Moskitonetze für Malaria-Regionen, wie zum Beispiel die Bill und Melinda Gates Stiftung. Andere sind damals schon sehr engagiert im Bereich der KI-Sicherheit, weil sie, genau wie Musk und Altman, darin die vielleicht größte Gefahr für die Menschheit sehen. Ich habe damals einen Kumpel, Mark, der sich engagiert bei den effektiven Altruisten. Und ich erinnere mich ziemlich gut an einen ganz bestimmten Tag im Frühling 2016. Draußen scheint die Sonne und in der Unikantine treffe ich Mark. Und ich bemerke direkt sein breites Grinsen. Und das Erste, was er sagt, ist sowas wie: Fritz, good news! Die EAs haben ihr eigenes KI-Lab gegründet. Er erzählt mir von OpenAI. Das ist das erste Mal, dass ich diesen Namen höre. OpenAI. Ich weiß noch, wie sich das anfühlt, diesen Namen zu hören und zum ersten Mal auf der Zunge zu haben. Clean, elegant, aber vor allem wie ein Versprechen. Der Name klingt, wie sich ein weißes Blatt Papier anfühlt. Oder wie ein nagelneuer Laptop. Er klingt nach Offenheit und Ehrlichkeit. Open eben, wie die offene Zukunft, in der alles besser wird. Und genau das ist ja auch damals das Versprechen von OpenAI, das meinen Kumpel Mark und bald auch mich so fasziniert. Ein Startup, das Transparenz und Verantwortung groß schreibt. Und das so ganz anders ist als die großen Tech-Firmen, die Googles und Microsofts, die hinter verschlossenen Türen eine neue Technologie bauen, die so mächtig ist, dass sie uns eigentlich alle angeht. Vielleicht war das damals etwas naiv, aber hey, es wirkte schon ziemlich glaubwürdig. Nicht nur für mich.
4: I used to think that it was an idealistic, a sincerely idealistic organization that then got corrupted along the way.
0: Karen Howe ist eine der profiliertesten Tech-Reporterinnen im KI-Bereich und war eine der ersten, die OpenAI ausführlich porträtiert hat. Inzwischen hat sie ein sehr kritisches Buch über die Firma geschrieben, Empire of AI. Sie sagt, lange Zeit hat sie diese Geschichte selbst geglaubt, dass OpenAI am Anfang ein idealistisches Projekt war.
4: In hindsight, after reporting on this company for 6 years, I think differently.
0: Heute sieht sie das anders. OpenAI, sagt Howe, war nie so idealistisch wie behauptet, weil es Musk und Altman ihrer Meinung nach nicht wirklich um die Rettung der Menschheit ging.
4: Because Musk and Altman came together to co-found OpenAI specifically to counter Google.
0: Howe sagt, dass Altman und Musk die Firma eigentlich nur gegründet haben, um gegen Google vorzugehen.
4: It was actually just a project of ego from the very beginning.
0: Und dass das vielleicht gar nicht so viel mit der Rettung der Welt zu tun hat, sondern mit ihren eigenen Egos.
4: This idea that it's problematic that Google is dominating the shape of this technology because it's not us.
0: Am 8. Dezember 2015 wird OpenAI jedenfalls offiziell als Non-Profit-Organisation gegründet. Mit explizit dem Ziel, KI transparent und zum Wohle der Menschheit zu entwickeln. Elon Musk, Sam Altman, Peter Thiel und ein paar andere starten OpenAI direkt mit einem echten Paukenschlag. Sie verkünden, das Non-Profit mit insgesamt $1 Milliarde zu finanzieren. Die Milliarde ist eine Idee von Elon Musk, weil er glaubt, dass die Tech-Welt OpenAI anders nicht ernst nehmen würde. Musk verspricht, alle finanziellen Lücken bis zur Höhe dieser Milliarde selbst zu stopfen. Und Sam Altman? Der ist damals lange nicht so reich wie Elon. Aber er bringt eine andere wichtige Fähigkeit mit. Sam Altman ist ein brillanter Verkäufer.
5: I very deeply believe this will be the most positively transformative technology, that humanity has yet developed.
6: The fundamental ingredient in making the world better.
7: The world should eliminate poverty if able to do so. I think it's a great thing.
8: This is the technology that helps us invent all future technologies. I think it'll be a super bright future.
9: Er hat die Fähigkeit, Themen groß zu machen, obwohl er dabei recht ruhig spricht.
0: Das ist Syria Gröding. Der Deutsch-Amerikaner kennt Sam Altman seit den späten 2000ern.
9: Der zweite Faktor ist die Intensität, die aus den Augen spricht.
0: Damals arbeitet Röding beim US-Medienkonzern CBS. Sein Job ist es, Firmen aufzuspüren, in die CBS investieren könnte.
9: Also bin ich ungefähr alle 2 bis 3 Wochen von Los Angeles in Silicon Valley geflogen und habe dort alle möglichen wichtigen Termine gemacht. Einer dieser Termine war mit Sam Altman.
0: Altman ist damals um die 20, aber er hat schon sein erstes Startup gegründet, gemeinsam mit ein paar Kommilitonen aus Stanford. Looped.

0: Looped ist genau das, was Sam Altman ein paar Jahre später gar nicht mehr so cool findet.
1: Looped is about connecting with people on the go.
0: Ein soziales Netzwerk.
1: Which is after all the main reason you have a phone.
0: Oder wie Sam Altman bei einer Präsentation auf der Apple Entwicklerkonferenz 2008 sagt:
1: We show you where people are, what they're doing and what cool places are around you.
0: Im Endeffekt ist Looped eine Karte, auf der Leute permanent ihren Live-Standort teilen. Röding ist von der Idee damals eher so mittelbegeistert. Aber er ist ziemlich beeindruckt von Altman, der einfach eine Wahnsinnsausstrahlung hat. Also bleiben die beiden in Kontakt.
2: Und dann habe ich ihn nochmal getroffen. Da war ich im New Yorker Büro von CBS.
0: Altman kommt dann nach New York in Rödings Büro und beginnt direkt mit seinem Pitch. Er will Looped nämlich an CBS verkaufen. Röding kennt sich aus auf dem Markt. Er schätzt, dass Looped vielleicht irgendwas im zweistelligen Millionenbereich wert ist.
2: Sam Altman ist ja ein begnadeter Verkäufer und hat mir erklärt, warum aus seiner Sicht Looped ungefähr 500 Millionen Dollar wert sein sollte.
0: 500 Millionen Dollar für eine Karte mit Live-Standorten. Röding ist etwas überrascht. Aber für Sam Altman ist der Deal ein No-Brainer.
2: Naja, das ist völlig klar aus seiner Sicht. Der Markt ist riesig, er beginnt bald zu explodieren. Und wir werden erleben, dass es eine Revolution auf dem Handy gibt.
0: Was natürlich so ein bisschen stimmt im Jahr 2008. Da ist das iPhone gerade ganz neu und ein Riesenerfolg. Aber 500 Millionen Dollar findet Cyria Gröding dann doch ein bisschen viel. Er lehnt ab.
2: Ich habe davon im Gespräch mitgenommen, dass ich etwas innerlich geschmunzelt habe darüber, welche Waghalsigkeit Sam Altman an den Tag legt, wenn es wichtig wird. Und dass er es nicht mit kleinen Ambitionen normalerweise hat, sondern dass er eher gleich auf ganz große Pferde setzt.
0: Es dauert dann übrigens noch ein paar Jahre, bis Sam Altman einen Abnehmer für Looped findet. Der kauft das Unternehmen 2012 für 43 Millionen Dollar.
2: Was ein mittelmäßiger Erfolg war.
0: Für Sam Altman ist das aber eigentlich ein bisschen egal. Er hat die Zeit bei Looped dazu genutzt, um Kontakte zu knüpfen. Mit CEOs, Investoren und anderen wichtigen Leuten im Silicon Valley. Peter Thiel-Style.
2: Und mit diesen Streifen auf seiner Schulter hat er dann wieder die nächste Sprosse erklommen und hat dann sich mit Freunden umgeben wie Elon Musk.
0: Und vor allem strahlt Sam Altman in dieser Zeit schon etwas aus, das sein damaliger Mitarbeiter Mark Jacobstein als Altmans eigentliche Superkraft bezeichnet.
3: Sam's entrepreneurial superpower has always been that he doesn't have any doubts. It's like he's missing the gene for doubt.
0: Sam Altman hat einfach keine Zweifel. Kennt er nicht. Gibt es nicht. Zumindest ist das die Ausstrahlung, die er sehr offensiv vor sich herträgt. Viele Menschen, die Altman gut kennen, sagen, Altman umgibt ein Reality Distortion Field, also eine Aura, die die Realität verzerrt, und zwar ins Positive. Mit diesem Begriff wurde 40 Jahre früher schon die besondere Ausstrahlung von Apple-Gründer Steve Jobs beschrieben. Und viele sagen, Altman hat eine ähnliche Wirkung auf Menschen. In seiner Gegenwart ändern sich auf einmal die Regeln der Realität. Was vorher schwierig erschien, ist auf einmal kein Problem.
3: In his mind, once he's imagined it, it's sort of already happened.
0: Was gerade noch unmöglich war, scheint auf einmal machbar zu sein.
3: And that's the reality distortion field.
0: Und diese Aura, diese Überzeugungskraft, die setzt Altman gezielt ein. Auch Jahre später, in der Gründungsphase von OpenAI, als er das schwierigste Problem lösen muss, dem sich die Firma am Anfang gegenüber sieht.
4: The main bottleneck for them was talent.
0: Zu diesem Zeitpunkt ist es für OpenAI wirklich schwierig, die richtigen Leute anzuheuern, sagt Karen Howe. Denn die besten KI-Forscher arbeiten damals für Google und bekommen Google-Gehälter.
4: And if they had just competed on salaries, Google would have just been able to crank up the salaries.
0: OpenAI kann da nicht mithalten. Aber Sam Altman hat etwas, das Google nicht hat. Eine Geschichte. Die Geschichte von OpenAI als die gute KI-Firma. Die verantwortungsvolle KI-Firma. Die Firma, die alles anders macht als Google. Und mit dieser Geschichte geht Sam Altman jetzt auf Werbetour. Altman ist klar, dass er die besten Köpfe der Welt braucht, wenn seine Firma auch nur den Hauch einer Chance haben will. KI-Forscher wie Ilya Sutskever.
5: Ilya Sutskever, who had already done some breakthrough work in the world of neural nets and AI.

0: die den berühmten AlexNet-Artikel verfasst hat. Eine der Grundlagen für die KI-Forschung von heute.
1: So I already had the idea then that we need to train a very big neural network on lots of supervised data.
0: Satzkever erinnert sich Jahre später in einem Podcast daran, dass er damals schon die Idee von großen KI-Modellen hatte, die mit riesigen Mengen von vorsortierten Daten trainiert werden müssen. Sam Altman sieht sich Vorträge von Satzkever an, hört sich in der KI-Szene um und alle sind sich einig. Mit Satzkever an Bord wäre OpenAI sofort ganz vorne mit dabei in der KI-Forschung. Das Problem ist nur, Ilya Satzkever arbeitet für das Imperium. Für Google. Und jetzt will ihn Altman zu OpenAI holen, zu einer Mini-Firma, die noch keiner kennt. Verzeiht mir bitte, dass ich mit einem Fußballvergleich komme, aber es ist ein bisschen, als würde Arminia Bielefeld einfach mal beschließen, wir holen uns jetzt diesen Ronaldo. Wieso sollte Ronaldo nach Bielefeld wollen? Oder in diesem Fall Ilya Satzkever zu dieser frisch gegründeten Nobody-Firma? Altman bietet ihm das Einzige, was ihm Google nicht bieten kann. Eine Mission.
2: They competed on mission. This goes back to Altman really understanding human psychology.
0: Sam Altman weiß, wie Menschen ticken.
2: He knows that giving someone a greater
0: dass ihnen Geld oft nicht so wichtig ist, wie eine große Aufgabe und das Gefühl, Teil von etwas Sinnvollem zu sein.
2: Override their desire for a higher salary.
0: Google bietet Ilya Satzkever $6 Millionen pro Jahr, um ihn zu halten. Und OpenAI? Nur ein paar hunderttausend.
3: It's not just like, let's make cool stuff,
0: Sam Altman right? macht hier like, den Elon Musk-Pitch. Es geht nicht um Geld. Es geht um die Zukunft der Menschheit.
3: Which going to Mars would be, and artificial general intelligence would also be.
0: Und während SpaceX auf den Mars fliegt, bauen wir bei OpenAI die AGI. Die Super-KI, die selbstständig denken kann. Wir machen sie besser und vor allem sicherer als Google. Und dafür brauchen wir eben den Top-Forscher, Ilya Satzkever.
2: He was persuaded by the mission and by the fact that OpenAI was a non-profit and therefore different. And Altman really appealed to that when he was recruiting Satzkever.
0: Satzkever zögert. Aber am Ende überzeugt ihn Altman.
2: And this was exactly why Ilya Satzkever left Google to join OpenAI.
0: Ilya Satzkever kündigt bei Google und kommt zu OpenAI.
3: And Ilya was like the big name that brought everybody like a beacon of light to come and follow.
0: Mit dem KI-Wunderkind Satzkever an Bord wird OpenAI plötzlich zu der Firma, wo alle Top-KI-Leute arbeiten wollen.
3: Because once they got Ilya from Google, then that proved this is a real deal and other people could feel like they could leave their jobs and join.
0: Und sie kommen. Von überall her. Von den Top-Unis, von Startups, von Google und Microsoft. Sie kommen, weil Satzkever ein Genie ist und Elon Musk immer noch ziemlich viel Strahlkraft hat. Aber vor allem kommen sie, weil sie die Geschichte glauben, die Sam Altman ihnen erzählt. Die Geschichte, dass auch die Guten einen Todesstern bauen können. Und trotzdem die Guten bleiben.
4: Die Geschichte geht morgen weiter. 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Und zu unserer Serie 100 Songs Geschichte wird gemacht. Stefan Niederwieser und Robert Stadelober widmen sich jetzt einem Lied über eine Baustelle, das zu einem Bild für ein ganzes Land wird.
5: 1971. Brasilien ist zum dritten Mal Fußball-Weltmeister. Neue Straßen durchschneiden den Dschungel, Brücken spannen sich übers Meer und Ströme werden aufgestaut. Die Militärdiktatur regiert gleichzeitig mit eiserner Hand. Ein Musiker, der aus dem Exil heimgekommen ist, beschreibt einen Alltag im Land, in dem Menschen Teil eines riesigen Getriebes geworden sind. Das ist die Geschichte einer Großbaustelle. Das ist die Geschichte von Construção.

0: Hallo Robert.
1: Hallo Stefan.
0: Wir beschäftigen uns heute mit dem Leben und Sterben eines Bauarbeiters und mit einem der essentiellen Songs der brasilianischen Popmusikgeschichte. Und zwar mit Construção.
2: Construção ist einfach ein Meisterwerk, das ganze Album, aber vor allem Construção, das Lied selber und Deus lhe pague.
0: Das ist Carolina Borges, Transliterationswissenschaftlerin an der Universität Wien.
3: Construção, dieses Lied, ne, ist wirklich so ein Puzzle.
1: Ah, die Stimme kenne ich, den haben wir schon öfter gehört, oder? Julio Mendeville, Professor für Musikwissenschaften an der Universität Wien.
3: Und das ist so gut gemacht, dass man wirklich nur staunen kann, wie jemand auf die Idee kommt, mit dem Text so zu spielen. Und das ist so gut funktioniert, ne?
0: Da ist zum Beispiel die Form. Jede Zeile hat nämlich genau 12 Silben mit einem sehr strengen Versmaß. Das letzte Wort wird außerdem immer auf der drittletzten Silbe betont. Wer das ganz genau wissen möchte, das Versmaß nennt sich Alexandriner. Wörter mit dieser Betonung nennt man Proparoxytonon. Solche Wörter sind im brasilianischen Portugiesisch ziemlich häufig, zum Beispiel Ultima, Unico, Jimidu. Das klingt dann beispielsweise so.

0: Kunst Rousseau erscheint 1971, einem sehr widersprüchlichen Jahr in der brasilianischen Geschichte.
1: Zeittafel. 1960 wird im tropischen Hinterland die neue, am Reißbrett entworfene Hauptstadt Brasilia eingeweiht. Mit futuristischem Kongress, Kathedrale und tausenden Wohnblöcken, entworfen vom Architekten Oscar Niemeyer. Ab 1961 kündigt der linke Präsident João Goulart Landreformen, die Verstaatlichung von Ölkonzernen und Mietendeckel an. 1964 protestieren Hunderttausende in Rio de Janeiro gegen die drückende Inflation. Wenige Tage später übernimmt das Militär mit Unterstützung der USA die Macht. 1968 werden Studentenproteste blutig niedergeschlagen. Wenig später fordern an die 100.000 Menschen in Rio ein Ende der Diktatur. Der institutionelle Akt Nummer 5 tritt in Kraft. Das Parlament kann aufgelöst, Abgeordnete können abgesetzt und Lieder verboten werden. 1970 wird Brasilien zum dritten Mal Fußball-Weltmeister. Die Wirtschaft boomt, im ganzen Land werden riesige Infrastrukturprojekte gebaut.
0: 1968 tritt eben dieser institutionelle Akt Nummer 5 in Kraft. Und es können Lieder verboten werden, es können Abgeordnete abgesetzt werden und so weiter. Chico Buarque geht damals freiwillig ins Exil nach Europa. Chico Buarque hört 1970, es soll besser im Land geworden sein. Er kommt zurück und ist aber schockiert. Auf Autos kleben Sprüche wie Brasilien, Liebes oder Lasses oder quasi Verlasses oder niemand kann dieses Land aufhalten. Und als dann die Seleção zum dritten Mal Fußballweltmeister wird, gibt es auch eine Hymne, die diesen Aufstieg zum Weltmeistertitel begleitet. Dieser Song heißt ganz patriotisch Vorwärts Brasilien oder Pra Frente Brasil.
2: Construção entsteht in den bleiernen Jahren der Diktatur.
0: Das ist wieder Carolina Borges, Uni Wien.
2: Das ist die blutrünstigste Zeit, die Zeit, wo man auch die Guerilla, die Untergrundguerilla, sich versucht, da die Diktatur zu bekämpfen, wo sie dann gesucht und vernichtet wird, auch wo die Dilma Rousseff dann ins Gefängnis wird, unsere spätere Präsidentin.
0: Und gleichzeitig wird in dieser Phase überall im Land gebaut. Die Militärdiktatur errichtet neue Straßen, Brücken, Eisenbahnen und auch viele Kraftwerke, Wasser, Nuklear, Kohle. Die Wirtschaft erlebt einen unwahrscheinlichen Boom mit Wachstumsraten von über 10%. Dieses Album und dieser Song, Construção, das bedeutet übersetzt im Bau, Baustelle oder auch Konstruktion.
1: Ja, und auf diesen Song übersetzt kann damit dann eigentlich ganz Brasilien gemeint sein, das eben neu errichtet wird oder die Arbeiterklasse oder die strenge und kunstvolle Art, wie Chico Buarque den gleichnamigen Song konstruiert hat.
3: Ich würde sagen, erstmal musikalisch ist wirklich unglaublich gut. Also kann man sagen, ganz allgemein, es gibt drei Elemente, die ganz interessant sind.
0: Julio Mendivil, Musikwissenschaften, Uni Wien.
3: So eine sehr bewusste Erweiterung der Harmonie eines populären Songs, sehr hoher poetischer Anspruch,

0: Ja, und die soziale Realität Brasiliens, ne, die sehr deutlich in den Texten vorkommt.
1: Wie eben in Construção. Dieser Song beschreibt die tägliche Routine eines Bauarbeiters. Es kommt zu einem Unfall und er ums Leben. Und in all diesen drei Strophen wird jeweils immer nur das letzte Wort ausgetauscht. Und dadurch ergeben sich immer wieder neue Perspektiven auf diese Situation und, wenn man so will, auf die Situation im Land.
0: Das ist unglaublich, ne? Also wie gut es funktioniert und wie intelligent das aufgebaut ist, dass niemand sagt, dass es in irgendeiner Weise forciert, das passt unglaublich gut. Und auch die Instrumentierung, also wenn der Bauarbeiter runterfällt und stirbt, ne, beschreibt er die Autos, die vorbeikommen und man kann die hören, also mit dem Arrangement, das ist wirklich fantastisch gemacht.

0: Er aß Bohnen und Reis wie ein Prinz, trank und schluchzte wie ein Schiffbrüchiger, tanzte und lachte, als ob er Musik hörte, und stolperte in den Himmel wie ein Betrunkener, schwebte in der Luft wie ein Vogel und landete auf dem Boden wie ein schlaffes Bündel, starb in der Mitte des Bürgersteigs, starb im Gegenverkehr, störte den Verkehr.
1: Das Leben geht weiter. Das ist ein bisschen so, das ist total unwichtig, ob er stirbt oder nicht, weil die Stadt ihren Rhythmus weiter folgt. Und auch wie er durch diese ironische Distanz die ganze Geschichte erzählt, glaube ich, ist auch ein gutes Zeichen von dieser Entmenschlichung der Gesellschaft. Ja.
2: Und dann kommt der zweite Zyklus. Ein anderer Blickpunkt auf diese selbe Szene, oder die so klar ist für die Arbeiterklasse, diese ausgebeutete, ausgeblutete Arbeiterklasse in Brasilien.

Die Musik ist in diesem Moment so beeindruckend auch, weil sie sich ähnlich wie der Text konstruiert, immer weiter auftürmt. Die Bläser, das Holz, die Streicher werden immer dramatischer und ergeben dann auch dieses Gesamte, diese Konstruktion, dieses Konstrusau.

0: Diese drei streng komponierten Strophen gehen dann direkt über in eine Reprise des Songs Deus Lipagi. Das heißt übersetzt Vergelt's Gott. Und dort dankt Chico Buarque sehr bitter für sein täglich Brot, dass er atmen und existieren darf oder dass er von wackeligen Gerüsten in die Tiefe fallen darf.
1: Die Musik wird indessen immer erdrückender, der Rhythmus immer schneller. Ne? Und aus diesem Vergelt's Gott, er wird immer aggressiver gesagt, sodass es daraus eigentlich so eine, es ist ein Vergelt's Gott, aber es ist gleich ein Versprechen von Vergeltung. Auf Deutsch funktioniert das wunderbar. Ne?

0: Constosao soll verboten werden. Darum bittet der Anwalt von Chico Buarques Label so halb ironisch, halb ernst bei der Zensurbehörde. Das würde ihm nämlich den Weg ersparen nach Brasilia zur Bundespolizei, um den Song freigeben zu lassen. Und die Zensur lässt den Song wohl gerade deshalb durch. Außerdem schmiert Chico Buarques Manager sehr viele Radiosender, damit sie diesen sehr komplexen, sehr anspruchsvollen Song spielen, der eigentlich sehr viele Konventionen sprengt. Und es wird dann auch zum Erfolg. Das Album verkauft sich in 4 Wochen 140.000 Mal und gilt heute als absoluter Meilenstein der brasilianischen Popmusik.
1: Keine Bewegung in Lateinamerika war, keine musikalische Bewegung in Lateinamerika war erfolgreich gegen eine Diktatur. Ich würde sagen, das gibt es gar nicht in der Welt. Sie haben natürlich den Leuten Kraft gegeben, aber eine musikalische Bewegung kann eine Diktatur nicht besiegen. Also das kann nur die gesamte Gesellschaft schaffen. Und sicherlich, die MPB hat dazu beigetragen.
0: 1970, Robert, Wirtschaftswunder und bleierne Diktatur. Wie geht das zusammen?
2: Naja, also erstens einmal, glaube ich, gehen Wirtschaftswunder immer ganz gut in einer bleiernen Diktatur, weil dann gibt es keine Gegenstimmen gegen die Infrastrukturprojekte, wie sowas ja genannt wird. Aber genau deshalb ist dieses Bild dieser Baustelle, dieses Konstruierens ja bis heute so passend, weil es eben diese Widersprüchlichkeiten eines Aufbaus gegen Demokratie irgendwie poetisch so einfängt, dass er auch heute noch immer auf repressive Systeme anwendbar ist und wir, glaube ich, immer noch verstehen, was mit Zeilen wie diesen hier gemeint ist. Er liebte dieses Mal wie eine Maschine, küsste seine Frau, als ob es logisch wäre, 4 schlaffe Wände auf dem Treppenabsatz hochgezogen, er setzte sich zur Ruhe, als wäre er ein Vogel und schwebte wie ein Prinz durch die Luft, landete auf dem Boden wie ein betrunkenes Paket, starb auf der falschen Seite der Straße und störte den Samstag.
0: Und das war einer von 100 Songs. Geschichte wird gemacht.
3: Und jetzt Chico Buarque, Constosao.

0: Frisau von Chico Buarque geht das heute Radiokolleg zu Ende. Gestaltung Stefan Niederwieser und Robert Stadlober, Redaktion Astrid Schwarz. 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Gleich die Ö1-Nachrichten mit einer Vorschau auf das Mittagsjournal. Davor hat Karin Lienordner noch Programmtipps.
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7: Im Studio Eva-Maria Fohn. Westeuropa hat in diesem Jahr den heißesten Juni und Juli seit Beginn der Aufzeichnungen erlebt. Das berichtet der Klimawandeldienst des EU-Programms Copernicus. Mehr von Lorenz Wildner.
8: Im Juni und Juli ist die Durchschnittstemperatur in Westeuropa bei mehr als 21,6 Grad gelegen, fast 2,8 Grad mehr als im langjährigen Mittel. Der EU-Klimawandeldienst Copernicus verzeichnet starke Temperaturunterschiede. Im Westen war es deutlich wärmer. In Osteuropa und Skandinavien hingegen kühler. Der Juli war europaweit nur der 11. wärmste, weltweit aber mit knapp 17 Grad der 2. wärmste. Seit Mai gab es in Westeuropa 4 Hitzewellen, für die Region ungewöhnlich viele. Auch die Wasserstände sind gesunken, etwa an der Seine, dem Rhein oder an der Donau. Trocknen die Böden aus, können sie sich nicht mehr selbst abkühlen und die Hitze verstärkt sich, so Copernicus.
7: Nach Jahren des Lehrermangels in bestimmten Fächern und Regionen dürfte sich die Lage im kommenden Schuljahr zwar weiter entspannen, noch sind aber tausende Unterrichtsstunden offen. Erst 2/3 der ausgeschriebenen Stunden sind laut Bildungsministerium besetzt. Besonders viele unbesetzte Stunden meldet Vorarlberg, womit 22. Juli erst 43% der 12.700 ausgeschriebenen Stunden vergeben waren. Das Finanzministerium bringt die Neuregelung der sogenannten Tiefengeothermie auf den Weg. Damit soll das heiße Wasser im Erdinneren genutzt und die Abhängigkeit von fossilen Energieträgern deutlich reduziert werden. Bisher standen den notwendigen Probebohrungen aber viele gesetzliche Hürden entgegen. Ein neuer Gesetzesentwurf soll Erleichterungen bringen. Tanja Mahler informiert.
9: Schätzungen zufolge könnten in Österreich rund 500.000 Haushalte per Tiefengeothermie mit Fernwärme versorgt werden. Bisher brauchte es für Tiefengeothermiebohrungen allerdings die Genehmigung aller Eigentümer, so SPÖ-Energiesprecher Alois Schroll.
10: Auf Deutsch heißt das, alles, was unter 300 Meter gebohrt wird, müssen quasi die Inhaber und Inhaberinnen quasi das zulassen.
9: Das konnten, weil schräg ins Erdreich gebohrt werden muss, einige hundert Personen sein. Das soll künftig nicht mehr der Fall sein. So Schroll. Zudem seien vereinfachte Behördenverfahren geplant. Mit ÖVP und NEOS werde es noch Verhandlungen brauchen.
10: Das ist uns ganz, ganz wichtig, dass wir hier eine rasche Einigung zusammenbringen. Und ich glaube, dass es relativ rasch gehen wird und bald umgesetzt werden kann.
9: Im gemeinsamen Regierungsprogramm sind Erleichterungen bei der Tiefengeothermie bereits festgeschrieben.
7: Nach dem Überfall auf eine Filiale des Dorotheums in Wien-Währing ist ein Verdächtiger gefasst worden. Details will die Polizei noch nicht bekannt geben. Wie die Kronenzeitung aber berichtet, handelt es sich um einen ehemaligen Häftling. DNA-Spuren sollen in der Nacht zu seiner Festnahme im Zuge einer Razzia geführt haben. Der Überfall auf den Schmuckhändler ereignete sich am vergangenen Donnerstag. Der Mann ließ seine Beute allerdings im Geschäft zurück. Der Brand im Föhrenwald in St. Egid am Steinfeld in Niederösterreich ist endgültig gelöscht. Am Abend hat die Feuerwehr Brand ausgegeben. Das Feuer hatte sich seit Mittwoch auf rund 100 Hektar ausgebreitet. Das waren die Nachrichten mit Eva-Maria Fohn. Und jetzt zum Wetter.
11: Ein paar Sonnenstunden gehen sich überall aus. Es ziehen aber auch Wolken durch, wie derzeit in Wien, Niederösterreich und Teilen der Steiermark. Vereinzelt sind da auch Schauer dabei. Am Nachmittag bilden sich mit der Sonne im Bergland erneut ein paar Schauer und Gewitter. Mäßiger Westwind und heiß bei 27 bis 34, im Nordosten bis 36 oder 37 Grad. Morgen erneut zeitweise sonnig, im Bergland und im Süden auch wieder Schauer und Gewitter. Eine Spur weniger heiß bei 26 bis 34 Grad. Soviel zum Wetter mit Nicola Biermeier.
7: Und jetzt noch ein Blick auf die Themen des Mittagsjournals. Das Journal heute mit Thomas Langpaul.
12: Guten Morgen aus dem Journalstudio. Die Hagelversicherung zieht heute eine vorläufige Bilanz über die Schäden in der Landwirtschaft in diesem Jahr. Die Dürre kostet heuer rund 1 Milliarde Euro. Wir fragen nach dem politischen Stand der Dinge in Sachen Schadensabgeltung. Die ÖVP will ja Entschädigungen für die Bauern. Im SPÖ-geführten Finanzministerium gibt es aber noch keine Anfrage. Die niederösterreichische Landeshauptfrau Johanna Mickl-Leitner ist heute in unserer Sommerinterviewreihe mit den Landeshauptleuten. Wir berichten über Italien gegen Spanien, aber nicht im Fußball, sondern über den Konflikt in der Migrationspolitik. Mercedes baut Personal in Deutschland ab, in Ungarn entsteht ein neues Werk. Und wir berichten über Geothermie als Energiequelle der Zukunft. Ich erwarte dazu Dietmar Adam von der TU Wien als Gast im Studio. Das alles und mehr um 12 Uhr.
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0: Schönen Montag. Philipp Weismann widmet sich in dieser Stunde einem der spannendsten Bratschisten unserer Zeit, dem Franzosen Antoine Damestit. Der wiederum spielt auf einem außergewöhnlichen Instrument. Denn Antonio Stradivari hat nicht nur Geigen gebaut, sondern auch Bratschen, von denen heute nur noch ganz wenige erhalten sind. Eine davon gehört zu Damestits musikalischem Leben. Sie trägt den Namen Gustav Mahler und ist die früheste erhaltene Bratsche Stradivaris.
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13: In der Musikgeschichte wurde die Bratsche als Soloinstrument recht stiefmütterlich behandelt, vor allem im Vergleich zu ihrer kleinen Schwester, der Geige. Bis weit ins 19. Jahrhundert hinein sind die Originalkompositionen für dieses Instrument in der Altlage überschaubar. Erst im 20. und 21. Jahrhundert entstanden bzw. entstehen wieder mehr spannende Werke für die Viola. Und es liegt natürlich an den Bratschistinnen und Bratschisten, dem Instrument zu größerer Popularität zu verhelfen. Einer, der das besonders gut kann, ist der Franzose Antoine Damestit, 1979 in Paris geboren. Spätestens seit seinem Sieg beim ARD-Wettbewerb in München 2004 spielt er in der obersten Liga der Bratschensolisten. In den kommenden gut 50 Minuten steht die Kunst des Antoine Damestit im Mittelpunkt. Ich habe dafür Aufnahmen vom Barock bis ins späte 20. Jahrhundert ausgewählt. Dazu sehr herzlich willkommen. Und wir beginnen gleich im 20. Jahrhundert. Einer der Klassiker im Bratschenrepertoire ist das Viola-Konzert von Paul Hindemith, der selbst ein bedeutender Bratschist war. Sein 1935 entstandenes Konzert »Der Schwanendreher« basiert auf deutschen Volksliedern. Im ersten Satz ist es das Lied »Zwischen Berg und tiefem Tal«. Antoine Damestit spielt gemeinsam mit dem HR-Sinfonieorchester unter Paavo Järvi.

Das altdeutsche Volkslied »Zwischen Berg und tiefem Tal« als Grundlage des ersten Satzes aus dem Konzert »Der Schwanendreher« von Paul Hindemith für Viola und kleines Orchester. Antoine Tamestit war der Solist an der Bratsche. Es spielte weiters das HR-Sinfonieorchester. Die Leitung hatte Paavo Järvi. Antoine Tamestit, der heute im Fokus der Sendung steht, studierte am Pariser Konservatorium bei Jean Sulem und später unter anderem bei Tabea Zimmermann in Berlin an der Hochschule für Musik Hans Eisler. Erste Preise beim William Primrose International Viola Competition im Jahr 2001 oder, wie schon erwähnt, 2004 beim ARD-Wettbewerb ebneten den Weg für eine internationale Solokarriere. Die meisten bekannten Werke aus dem Bratschen Repertoire hat Tamestit mittlerweile auf Tonträger eingespielt. Auch eine der wenigen Originalsonaten für Viola und Klavier aus der Romantik, nämlich die Viola-Sonate von Henri Vieuxtemps. Der belgische Geigenvirtuose bewies damit auch sein Verständnis für die Klangfarben und die Ausdrucksmöglichkeiten der Bratsche. Das merkt man schon am wunderschönen Beginn des ersten Satzes in tiefer Lage, Maestoso, Allegro.

Die Sonate für Klavier und Viola in B-Dur von Henri Vieuxtemps, Opus 36, der erste Satz mit Antoine Tamestit an der Bratsche und Cédric Thibergien, Klavier. Antoine Tamestit ist ein leidenschaftlicher Kammermusiker. So musiziert er etwa im vom Geiger Frank-Peter Zimmermann gegründeten Trio Zimmermann. Die Brüder Gauthier und Renaud Capuçon, Gidon Krämer oder Mischa Maisky sind ebenfalls regelmäßige musikalische Partner. Anfang 2013 machte sich Antoine Tamestit auf nach Stockholm, um in der dortigen Bärwaldhalle als Gastmusiker bei einer Aufnahme der gefeierten Mezzosopranistin Ann-Sophie von Otter mitzuwirken. Die nahm dort Teile ihres Albums Douce France Melodie auf. Darauf zu hören sind unter anderem zwei Lieder des deutschstämmigen US-amerikanischen Komponisten, Geiger und Bratschisten Charles Martin Löffler. Eines ist eine Vertonung des Gedichts Serenade von Paul Verlaine.

Serenade für Gesang, Viola und Klavier von Charles Martin Löffler. Die Mezzosopranistin war Ann-Sophie von Otter, begleitet am Klavier von Bengt Forsberg. Den Viola-Part spielte Antoine Tamestit und ihm ist das heutige Ausgewählt-Porträt gewidmet. Jetzt wieder zu neuerer Musik für die Bratsche. Ein kapitales Werk ist da sicher die Sonate für Viola Solo von György Ligeti, entstanden zwischen 1991 und 1994. Antoine Tamestit hat sie im Herbst 2006 aufgenommen, nur wenige Monate nachdem Ligeti in Wien gestorben ist. Die Sonate hat 6 Sätze. Wir hören nun den ersten mit dem Titel Hora Lunga, übersetzt in etwa langsamer Tanz, beeinflusst vom gleichnamigen rumänischen Volksmusikstil. Der gesamte Satz wird auf der C-Seite, der tiefsten Seite der Bratsche, gespielt und verwendet mikrotonale Intervalle. Und dann kommt noch der vierte Satz, ein Presto.

presto con sordino, also mit Dämpfer und so schnell wie möglich. So überschreibt György Ligeti den vierten Satz seiner Sonate für Viola Solo. Zuvor war der erste Satz aus dem Werk zu hören, Hora Lunga. Otto Antamestit spielte hier auf einem neuen Instrument von Etienne Watteleau von 1999. Seit längerem spielt Tamestit allerdings auf einer Viola von Antonio Stradivari von 1672, einer Leihgabe der Habis-Reutinger Stiftung. Auf seiner Website ist ein YouTube-Video verlinkt, wo Tamestit das Instrument vorstellt. Von Stradivari gibt es nur wenige Bratschen, etwa um die 15. Jene, die Tamestit spielt, ist die allererste, die der berühmte Geigenbauer gebaut hat. Es ist ein besonderes Instrument, wie Tamestit erklärt. Stradivari verwendete für den Boden der Bratsche etwa kein Ahorn, sondern Pappelholz, das sonst eher für den Bau von Celli zum Einsatz kam, um die tiefen Frequenzen hervorzubringen. Diese Bratsche habe unglaublich viele Klangfarben, so viele Obertöne und würde wirklich singen, so Antoine Tamestit. Er spiele darauf sowohl Bach als auch Ligeti. Und, wie im folgenden Live-Mitschnitt, auch Lieder von Franz Schubert und Robert Schumann in Bearbeitungen für Bratsche und Klavier.

So eindringlich kann Antoine Tamestit auf seiner Stradivari-Bratsche singen. Das war zuletzt das Lied »Nacht und Träume« von Franz Schubert. Zuvor spielte er »Mondnacht« von Robert Schumann und zu Beginn »An den Mond« wieder von Franz Schubert. Antoine Tamestit hat diese Lieder für Bratsche und Klavier bearbeitet. Das war eine Live-Aufnahme aus dem Brahms-Saal des Wiener Musikvereins vom Februar dieses Jahres. Am Flügel saß Mao Fujita. Wir beschließen diese Sendung jetzt mit Barockmusik. Mit einem Stück von Georg Philipp Telemann, dem Konzert für Viola, Streicher und Basso Continuo in G-Dur. Der vierte Satz, Presto.

0: Im legendären Teldex-Studio in Berlin im Juli 2020 entstand diese Aufnahme mit Antoine Tamestit an der Viola und der Akademie für Alte Musik Berlin unter Bernhard Fork. Das war der vierte Satz aus dem Konzert für Viola, Streicher und Basso Continuo in G-Dur von Georg Philipp Telemann. Dem französischen Bratschisten Antoine Tamestit war die heutige Ausgabe von Ausgewählt gewidmet, technisch betreut von Elmar Peinelt. Gestaltet und präsentiert hat diese Sendung Philipp Weismann.
1: In 2 Minuten ist es 11 Uhr, schönen Vormittag mit Ö1. Von der Bratsche geht es in der nächsten Stunde zur Mandoline. In der Sendung Vorgestellt widmet sich Rudolf Eickmüller dann 2 Neuerscheinungen, die uns unter anderem ins 17. Jahrhundert nach Spanien und Neapel führen, wo Stimme und Mandoline aufeinandertreffen. Davor lesen die Radiogeschichten aus dem Roman Ein von Schatten begrenzter Raum der deutschen Autorin, Schauspielerin und Theaterregisseurin Emine Sevgi Östermar, die heute Montag ihren 80. Geburtstag feiert. Was uns außerdem im heutigen Ö1-Programm erwartet, weiß Karin Lienortner.
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5: Im Studio Eva-Maria Fuhn. Die Dürre der vergangenen Monate hat enorme Schäden in der Landwirtschaft verursacht. Die Hagelversicherung geht von Schäden in Höhe von 1 Milliarde Euro aus. Betroffen seien ganz Österreich und sämtliche Kulturen, insbesondere Grünland, Mais, Kartoffeln, Zuckerrüben, Kürbisse und Soja, aber regional auch Getreide. Landwirtschaftsminister Norbert Totschnig will auf Basis der Zahlen über Hilfsmaßnahmen für die Bauern entscheiden. Geplant sein könnten Betriebsmittelkredite, Zinszuschüsse und Kreditstundungen. Bundeskanzler Christian Stocker hat bei seiner Ankunft zum Staatsbesuch in der Türkei erstmals in einem ORF-Interview Stellung zu seiner jüngsten Aussage zur Kinderbetreuung bezogen. Stocker hatte gemeint, Kinderbetreuung sei keine Arbeit. Heute soll dazu in Wien eine Protestkundgebung stattfinden. Julian Paschinger informiert.
6: Millionen Klicks, tausende Kommentare, die meisten

0: stark negativ. In den sozialen Medien sorgt der Kinderbetreuungssaga des Bundeskanzlers trotz Entschuldigung weiter für großen Wirbel. Wie wichtig Care-Arbeit ist und wie viel Frauen dabei leisten, das sei ihm bewusst, sagt Stocker dazu bei seiner Ankunft in der Türkei zum ORF-Radio.
1: Ich weiß, wie unendlich viel Frauen in Familien leisten, aber auch Väter, Großmütter, viele, die sich an der Kinderbetreuung und Erziehung beteiligen. Das ist faktisch unbezahlbare Arbeit, weil Familie bedeutet, Verantwortung füreinander tragen und das kann man nicht immer in Geld messen und gemeint habe ich entgeltliche Lohnarbeit.
0: Für das Aktionsbündnis Frauen streiken reichen die Erklärungen und Entschuldigungen des Kanzlers nicht aus. Sie wollen heute Nachmittag vor dem Bundeskanzleramt eine Demonstration abhalten.
2: Nach dem Überfall auf eine Filiale des Dorotheums in Wien-Währing am vergangenen Donnerstag hat die Polizei in der Nacht auf heute einen Verdächtigen gefasst. Der 36-jährige Wiener wurde in seiner Wohnung in Währing festgenommen. Die Polizei hält sich mit Informationen noch sehr bedeckt. Petra Thalhammer-Jeschek informiert.
3: Der Verdächtige wird gerade zum zweiten Mal einvernommen. Der Mann ist wegen Suchtgiftdelikten amtsbekannt. Daher hat die Polizei Spuren seiner DNA gespeichert. Und da der Täter die Beute bei seiner Flucht verloren hat, ist es für die Polizei offenbar ein leichtes, den Mann ausfindig zu machen. In seiner ersten Einvernahme gibt er den Überfall auf das Dorotheum auch zu. Er braucht Geld für Drogen und hat Spielschulden. Der Überfall vergangenen Donnerstag ereignet sich am Nachmittag gegen 15 Uhr. Wegen des Verdachts auf eine Geiselnahme rückt die Exekutive mit einem Großaufgebot an Einsatzkräften von Cobra Vega sowie der Diensthundeabteilung an und sperrt das Areal um den Tatort Währinger Straße 134 großräumig ab. Eine Geiselnahme gibt es zum Glück nicht. Alle vier Angestellten können aus dem Dorotheum flüchten.
2: Urlauber auf der Mittelmeerinsel Sizilien müssen mit erheblichen Problemen rechnen. Der Vulkan Ätna kommt nicht zur Ruhe. Er stößt weiterhin große Mengen an Asche und glühenden Gesteinsbrocken aus. Für den Flughafen im nahegelegenen Catania herrscht Alarmstufe Rot. Landungen sind bis 17 Uhr ausgesetzt. Im Süden Frankreichs sind neue Brände ausgebrochen. Rund 270 Feuerwehrleute bekämpfen die Flammen rund um die Gemeinde Mascros, Cos und Georges. Doch bisher ist der Brand noch nicht unter Kontrolle. Mehrere Dörfer wurden evakuiert. Ansgar Gersmann.
4: Ein Auto dürfte auf der Straße Feuer gefangen und den Brand ausgelöst haben, so die Vermutung der Ermittler. Die örtlichen Behörden rufen die Menschen inzwischen auf, nicht mehr den Notruf zu wählen, um das Feuer zu melden. Es drohe eine Überlastung der Einsatzleitstelle. Fast 300 Feuerwehrleute versuchen, die Flammen unter Kontrolle zu bringen, bisher ohne Erfolg. Verstärkung aus anderen Landesteilen wurde bereits angefordert. Dutzende Menschen mussten sich vorsorglich in Sicherheit bringen. Auch im Südwesten Spaniens sind Hunderte vor den Waldbränden geflohen. Besonders schnell breiten sich die Flammen in Andalusien aus. Spanien und Frankreich sind in diesem Sommer besonders schwer von verheerenden Waldbränden betroffen. Wegen der Hitze sind viele Landstriche ausgetrocknet.
2: Das waren die Nachrichten mit Eva-Maria Fuhn. Und jetzt zum Wetter.
5: Sonne und Wolken wechseln heute. Die dichtesten Wolken und einzelne Schauer sind vorerst in der Osthälfte Österreichs dabei. Am Nachmittag dann eher im Bergland. Hier können auch Gewitter dazukommen. Mäßiger Westwind und heiß, teilweise schwül bei 27 bis 34. Von Linz über Wien bis Eisenstadt bis 36 oder 37 Grad. Morgen ähnlich wie heute mit Sonne und Wolken sowie ein paar Schauern und Gewittern. Vor allem am Nachmittag im Bergland und im Süden. Aber eine Spur weniger heiß bei 26 bis 34. Grad. So viel zum Wetter mit Nicola Biermeier.
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Heute feiert die deutsche Autorin, Schauspielerin und Theaterregisseurin Emine Sevgi Özdamer ihren 80. Geburtstag. Mit ihrem kritischen Blick ist sie eine der markantesten Stimmen der deutschsprachigen Gegenwartsliteratur. 2022 wurde Emine Sevgi Özdamer mit dem wichtigsten Preis ausgezeichnet, der in Deutschland für Literatur vergeben wird, mit dem Büchnerpreis. Als erste Schriftstellerin, deren Muttersprache nicht Deutsch ist. Im Februar dieses Jahres erhielt Özdamer den Bertolt-Brecht-Preis. Für die Theaterregisseurin und Schauspielerin ist das eine besondere Auszeichnung, denn Brecht

0: war mit ein Grund, warum sie aus der Türkei nach Deutschland geflohen ist. Bereits in Istanbul hat sie Stücke von Brecht gespielt. Seine Gedichte hätten sie während der Militärdiktatur in der Türkei ermutigt. 1976 flieht sie nach dem Militärputsch nach Ostberlin, obwohl sie kaum Deutsch spricht, und hospitiert am Berliner Ensemble bei Benno Besson, einem Schüler Brechts. Sie arbeitet mit Matthias Langhoff und Klaus Beimann zusammen. Östermar spielt Brecht, führt Regie und schreibt fürs Theater und immer mehr auch Prosa. Ihre Lebensgeschichte erzählt sie in dem autobiografisch-surrealistischen Roman »Ein von Schatten begrenzter Raum«. Die Schilderung von Alltagsszenen, die Träume und Visionen der Protagonistin, die Stimmen von Toten und die Krähen, die sie begleiten und mit ihr Zwiesprache halten. All das schafft ein sich bereicherndes Wechselspiel von Realität und Fiktion. Und auch Brecht spielt in dem Roman eine Rolle. In dem nun folgenden Ausschnitt aus dem Roman »Ein von Schatten begrenzter Raum« reflektiert Emine Sevgi Östermar die Entstehung ihres ersten Erzählbands »Mutterzunge«. Es liest Petra Morsi.
1: Als ich an meinem ersten Roman schrieb, hatte ich an den Wänden des Zimmers, in dem ich anfing zu schreiben, Fotos und Bilder, die mir etwas sagten, die in meinem Herzen spazieren konnten, die mir Kraft gaben, mit Stecknadeln befestigt. Buñuel, Signorelli, alle Selbstporträts von Van Gogh, Rembrandt, meine Mutter, mein Vater, mein Freund, Heinrich Heine, Cavafis, die Beatles, Bilder aus Pompeji, Tierbilder, Postkarten von Surrealisten, die Kreuzigung Christi, eine Picasso-Frau, die mich an meine schöne Mutter erinnerte, ein Bild eines nackten Mädchens im türkischen Bad, das mir ähnlich sah, Burt Lancaster, Man Ray, Kiki de Montparnasse, Marlon Brando, Munch, Bilder, auf denen Menschen mit dem Rücken zum Maler stehen, Zeitungsausschnitte mit Bildern von türkischen Vätern, deren junge Söhne schuldlos hingerichtet wurden, der Grünewald-Altar, schöne Männerbildnisse aus der Renaissance, Fotos von meinem Regisseur Benno Besson während Theaterproben, Heinrich Böll, Brecht, Kurt Weil, Orientalisten, erotische Bilder aus der ottomanischen Zeit, Filmplakate von japanischen Filmen, von Osu, Mizoguchi, Naruse, Fotos von Anna Magnani, Silvana Mangano, Pasolini, Emil Jannings, Peter Lorre, Fritz Lang, Nosferatu, Citizen Kane, Istanbul-Fotos des türkisch-armenischen Künstlers Ara Güler mit Schiffen, Bauern, Gassen und ein Bild meiner Großmutter mit einem Kind auf einer Wippe sitzend. An manchen Tagen wollte ich mich gar nicht an den Schreibtisch setzen. Da sprach ich immer mit der Stimme meiner Großmutter, ich machte sie nach, wie sie mit mir als Kind geredet hatte. »Geh, setz dich hin. Die Reise beim Schreiben geht nur am Tisch weiter. Sonst schreibst du im Kopf und dein Kopf wird ein Wasserkopf.« Eine der Krähen goss mir Wasser in ein Glas. Ich trank es. Ich merkte, dass das Wort Wasserkopf die Krähen sehr interessierte. Sie wollten mich fragen, was das ist. Aber da das Wort Wasser und das Wort Kopf so leicht zu verstehen waren, wagten sie es nicht oder vielleicht riskierten sie es nicht. Sie schauten sich gegenseitig an und nickten. Damit sie ihre Scham nicht in die Länge ziehen mussten, sagte ich mit einer etwas höheren Stimme, es war leichter am Theater. Ich hatte, seit ich 12 Jahre alt gewesen war, immer am Theater gearbeitet, immer mit Menschen gelebt. Am Theater gab es eine Institution, die einem half. Du gehst morgens beim Theaterpförtner vorbei, er scherzt mit dir. Wenn du mir nicht ein Bier spendierst, lasse ich dich nicht rein. Dann lacht er. Die Korridore, die Theaterkantine, die Bühne, die Theatergarderoben, alles sind Spielplätze. Der Regisseur holt in den Proben aus dir etwas raus. Die Kostümbildnerin sucht mit dir ein Kostüm, das deine Figur unterstützen kann. Da ist ein Dramaturg, da ist der Bühnenbildner, da ist das Bühnenbild. Du fängst an, auf der Bühne deine Ecken zu finden. Deine Mitspieler fordern dich in ihren Rollen heraus oder du die anderen in deine Rolle und bringst so die Probe weiter. So kommt man bis zur Premiere. Deine Kollegen küssen deine Wangen, 2x morgens, 2x abends. In Frankreich küssten die französischen Kollegen meine Wangen 3x morgens, 3x abends. Wenn du 30 Kollegen hast, wirst du morgens 90-mal, abends 90-mal geküsst. Das macht 180 Küsse täglich. aber beim Romanschreiben fehlen die Küsse. Einer der Krähen kam mit langsamen Schritten zu mir und fragte mich leise: Was ist ein Wasserkopf? Wasserkopf ist ein Kopf, der bei Hitler nicht leben durfte. Die Krähe ganz hinten sagte: Beschäftige unsere hochverehrte Freundin nicht mit Kopf und Wasser. Lass sie bei ihrem Thema bleiben. Meinten Sie, dass das leere Papier eine Theaterbühne ist? Ich sagte: Ja, das Schreiben war wie das Theater, eine Inszenierung. Man ist gleichzeitig in zwei Personen und in zwei Orten. Man versucht mit Romanmitteln die Grenzen des Roman-Ichs zu verschieben, aber gleichzeitig verschiebt man seine eigenen Grenzen am Schreibtisch. Du bist das erste Ich und auf dem Papier ist das zweite Ich. Und das erste Ich teilt dem zweiten Ich Geheimnisse mit. Aber auch das zweite Ich teilt dem ersten Ich Geheimnisse mit. Zum Beispiel: Meine Mutter hatte mir erzählt, dass sie mich beinahe im Zug geboren habe. Und das Roman-Ich im Mutterbauch erzählte mir von Soldatenmänteln, die von 90.000 toten und noch nicht toten Soldaten getragen worden waren. Wenn es dem ersten und dem zweiten Ich gut ging, merkte ich, dass die Menschen auf den Straßen mich gerne anschauten. Ich sammelte auf den Straßen Liebessignale, brachte sie nach Hause und dann wollte ich immer meine Mutter anrufen. Ich liebte meine Mutter sehr. Als Kind, wenn ich mit ihr und Großmutter im gleichen Zimmer saß, schaute ich diese beiden Frauen an. Sie bückten sich, sie erhoben sich, sie machten eine Tür auf, sie waren da. Ich konnte sie riechen, ich konnte sie anfassen, sie waren immer da. Aber ich hatte ständig Sehnsucht nach ihnen. Ich roch heimlich im Schrank an den Kleidern meiner Mutter, weinte, trocknete meine Augen mit ihren Kleiderröcken. Ich sagte sehr oft: Mutter, Mutter, wo bist du? Ich bin hier, meine Tochter. Ich sagte wieder: Mutter, wo bist du? Obwohl ihr Körper da war, suchte ich immer nach ihrem Körper. Dann verlor ich diesen Körper wirklich, weil ich Istanbul verließ. Ab dem Moment war sie für mich nur zu einer Stimme geworden, zu einer Zunge. Mutterzunge. Eines Tages hörte sich ihre Stimme am Telefon sehr schwach an, so als ob sie ständig in einem dunklen Raum sitzen würde, als ob sie aus diesem Dunkeln nicht raus könnte. Genau nach diesem Telefongespräch, ab dem Tag, konnte ich an meinem Roman »Das Leben ist eine Karawanserei« nicht weiterarbeiten. Ich ging raus auf die Straße, mir war schwindelig, als ob ich in einem engen Korridor gehen müsste. Ich lief ziellos durch die Straßen, sah in einem Kiosk türkische Zeitungen hängen. Die türkischen Wörter kamen mir nicht wie aus meiner Muttersprache vor, sondern wie aus einer von mir gut gelernten Fremdsprache. Die Wörter berührten mich nicht. Ich war sehr unruhig. Ich flog nach Berlin zu meiner guten Freundin Katharina. Dann ging ich auf einer Wiese spazieren. Ich spazierte nicht, legte mich auf die Wiese, schaute auf den Himmel und wartete, dass der Himmel auf die Erde herunterklappte. Die Unruhe trieb mich weiter. Ich flog am selben Tag wieder nach Hause, nach Düsseldorf. Ich konnte an meinem Roman nicht weiterschreiben. Stattdessen schrieb ich, wirklich fast mit Feuer unter meinen Füßen, einen Text, dem ich den Titel Mutterzunge gab. Eine Frau hat in Berlin ihre Mutterzunge verloren. Sie erinnert sich nur an drei Wörter aus ihrer Mutterzunge, die sie noch berühren. Sie sucht in Berlin West und Ost ihre Wörter, die sie verloren hat, und entschließt sich, zu ihrem Großvater zurückzugehen und seine Schrift zu lernen, also Arabisch, in der Hoffnung, vom Großvater wieder den Weg zurück zu ihrer Mutter und Muttersprache zu finden, die sie in Deutschland verloren hat. In der Geschichte lernt sie bei einem arabischen Gelehrten die arabische Schrift. Der Meister ist ein Sufist. Er unterrichtet sie mit den Schriften des Korans. Sie ist eine Atheistin, aber verliebt sich platonisch in ihren Lehrer. Er sich auch in sie. Eine unmögliche Liebe, un amour impossible. Sie muss 40 Tage in seiner Wohnung eingeschlossen bleiben und die Schrift lernen. Sie kann ihm ihre Liebe nicht eröffnen. Deswegen redet sie in der Nacht mit den arabischen Schriften und Buchstaben und die Schriften sprechen zu ihr. Die beiden, der Lehrer und sie, reden öfter über den Tod. Nach 40 Tagen kann sie sich aus diesem Schriftzimmer befreien. Aber durch die unmögliche Liebe erinnert sie sich an noch mehr Wörter aus ihrer Mutterzunge, die sie berühren. Ich schrieb diese Geschichte. Dann aber fragte ich mich, wieso ich so eine Ebene gewählt hatte. Wieso sie die arabische Schrift lernt, die vor Atatürks lateinische Alphabetreform die Schrift der Türkei und die Schrift ihres Großvaters gewesen war. Ich hatte nie Interesse gehabt, Arabisch zu lernen und hatte mir nie zu der Schriftreform in der Türkei eine Frage gestellt. Aber wieso hatte ich so eine Ebene gewählt? Ich war weiter sehr unruhig. Ich fuhr von Düsseldorf nach Berlin. Karl arbeitete dort gerade am Theater, wohnte in einem Haus, das auf einen Garten schaute. Da waren hohe Bäume. Der Hausbesitzer war unser Freund Wolfgang Storch. Er kam manchmal in den Garten, umarmte einen Baum, blieb da minutenlang so stehen. Wolfgang machte sehr schöne Bücher über Berlin, über Heiner Müller, über Pasolini. Wolfgang hatte in seinem Müllerbuch eines meiner Theaterstücke abgedruckt, das ich in Bochum geschrieben habe und Müller gewidmet hatte. Karriere einer Putzfrau, Erinnerungen an Deutschland. Die Verlegerin von Heiner Müller, Gabi Dietze, las das Buch von Wolfgang Storch, rief mich in Berlin an, sagte: Ich habe Ihre Karriere einer Putzfrau gelesen, bin hingerissen, würde sehr gerne mit Ihnen ein Buch machen. Haben Sie Texte? Ich sagte: Ich schreibe seit 5 Jahren an einem Roman, er ist noch nicht fertig, aber ich habe eine Erzählung, die Mutterzunge heißt. Ich gebe sie Ihnen zu lesen. Ich gab Gabi Dietze die Mutterzunge. Meine Unruhe hörte nicht auf. Karl und ich fuhren mit dem Auto in die Türkei. Auf dem Weg besuchte Karl in Stuttgart einen Theaterregisseur. Ich lief im Zentrum der Stadt herum. Der Kanzler Helmut Kohl war nach Stuttgart gekommen, stand auf einem Platz und sprach über ein Mikrofon. An einem anderen Platz sah ich mehrere chinesische Studenten, die miteinander redeten, dann stumm blieben, dann wieder redeten. Ich lief weiter, blieb vor einem Fernsehladen stehen. In allen Fernsehern liefen die gleichen Bilder, die gleichen Nachrichten. Studentenproteste auf dem Platz des himmlischen Friedens in Peking. Dann lief ich wieder ziellos in einem Park, traf Karl, wir gingen ins Kino. Es lief ein Film von Krzysztof Czerslowski, ein kurzer Film über die Liebe. Nach dem Film weinte ich auf der Straße. Karl schaute auf mein Weinen, aus seinen Augen perlten leise Tränen. Am nächsten Tag fuhren wir weiter in die Türkei. Obwohl meine Mutter und mein Vater gerade auf der Insel waren, sagte ich zu Karl: Lass uns nach Istanbul fahren. Obwohl ich keinen Grund hatte, nach Istanbul zu fahren, trieb mich irgendetwas in mir dorthin. Als wir in Istanbul vor dem Haus meiner Eltern standen, schaute ich hoch zu ihren Fenstern. Dass die Fenster und Vorhänge zu waren, machte mich wütend. Aber was der Grund für die Wut war, wusste ich nicht. Dann schaute ich auf die Fenster von unseren Nachbarn nebenan, Cleo und Ambazum. Sie waren auch zu, weil Ambazum und Cleo tot waren. Früher sah ich in beiden Wohnungen immer die halb aufgezogenen Vorhänge, die der Wind vom Meer mal in die Zimmer schob, mal wieder herausholte. Jetzt waren alle Fenster zu. Die Vorhänge bewegten sich nicht mehr. Wir gingen hoch. Als ich die Wohnung meiner Eltern aufschloss, sah ich die Schuhe meiner Mutter, die da allein standen. Wie verloren sahen diese Schuhe aus. Wie ein Waisenkind mit dünnem Hals. Die Wohnung roch nach Naphthalin. Ich ging von einem Raum in den nächsten. Warum, wusste ich nicht. Ich suchte nach etwas. Aber wonach suchte ich? Ich sah den Schuhkarton, in dem meine Mutter die Nachrichten über die getöteten Menschen gesammelt hatte. Ich las die Namen der Toten, dann ließ ich die Zeitungsausschnitte dort liegen. Ich lief umher, links, rechts. Ich fasste an die Lippenstifte meiner Mutter, die in einer Schublade lagen. Aber was suchte ich? Dann fragte ich mich: Warum fährst du nicht zur Insel, zu deiner Mutter, deinem Vater? Als ob sie tot wären. Aber dieser Gedanke stellte nur die Frage, suchte keine Antwort, und schnell erlosch er. Ich öffnete die Schränke. schaute mir die Schubladen und dann die Kleider an. Ein rotes Kleid hing zwischen andersfarbigen Kleidern.

0: und das rote Kleid raus, schaute mir das Kleid an. Warum ich das machte, wusste ich nicht. Ich zog nochmal die Schubladen auf, sah in einer ein Kalligramm aus arabischen Buchstaben. Die ganzen Buchstaben bildeten einen Vogel. Ich nahm das Bild, dann dachte ich, nein, nicht jetzt. Ich nehme es erst, wenn sie tot ist. Das war ein flüchtiger Gedanke. Er kam in mein Gehirn wie ein Licht und verlöschte auch so schnell wie ein Licht, sodass ich über diesen Gedanken nicht grübeln konnte. Am nächsten Tag gingen Karl und ich in ein Museum, spazierten darin, dann kaufte ich ein Bild. Auf einem Kamel ist ein Sarg, eine Frau hält das Kamel und läuft vor dem Kamel, das den Sarg mit dem Toten trägt. Das ganze Bild war aus arabischen Buchstaben gestickt. Als wir gingen, kam wieder ein Gedanke, so schnell wie ein Licht. Dann verlöschte er wieder. Ich konnte das Licht, diesen Gedanken nicht schnappen, nicht festhalten. Wir fuhren zu der Insel zu meinen Eltern, zum Hüsnü Bey-Haus. Ich war weiter sehr unruhig. Ich hatte unterwegs frische Aprikosen gekauft, die waren alle zermatscht. Ihr Saft lief in meine Reisetasche. Meine Mutter war nicht zu Hause. Als ich sie durchs Fenster auf der engen Gasse laufen sah, empfand ich Wut und wusste nicht warum. Ich redete dauernd von Problemen, erzählte ihr, dass ich krank sei, obwohl es nicht wahr war. Meine Mutter versuchte, mich zu beruhigen. Ich erzählte ihr, obwohl es nicht wahr war, »Mama, ich bin nervös. Ein Verlag hat von mir einen Text verlangt. Ich habe ihnen einen gegeben. Ich weiß aber noch nicht, ob er gedruckt wird.« Ich erzählte meiner Mutter auch nicht, dass die Geschichte Mutterzunge heißt. Aber warum ich es nicht erzählte, wusste ich nicht. Meine Mutter sagte, »Du wirst sehen, mein Kind, sie werden das Buch machen.« Ständig beobachtete ich meine Mutter, wie sie läuft, wie sie auf die Erde schaut. Wenn ihr Kopf so auf die Erde schaute oder ihre Stimme sich wieder so anhörte, als ob sie ständig im Dunkeln sitzen würde, fühlte ich wieder Wut und dann Ohnmacht. Aber warum? Als ich immer wieder Sachen zum Problem machte, so wie, »Warum steht dieses Radio hier?« oder »Warum fallen ständig Pfirsiche herunter?«, beruhigte sie mich jedes Mal, bis die nächste Nervosität kam. Sie sagte, »Mein Kind, ich habe irgendwo gelesen, so unruhige Menschen wie du seien Genies. Sie seien so unruhig wie du. Ich dachte an dich, dachte, mein Kind ist ein Genie.« Ich entschuldigte mich wegen eines Moments vor 20 Jahren, wo ich sie mal zum Weinen gebracht hatte. Sie sagte, »Ich erinnere mich nicht. Hast du mich zum Weinen gebracht?« »Ich erinnere mich nicht. Die Mütter vergessen, mein Kind.« Ich sagte, »Mutter, in Istanbul, die Wohnung muss man ein bisschen aufräumen, manche Sachen weggeben.« Meine Mutter sagte, »Gib alles weg. Ich will Istanbul nicht mehr sehen.«
1: Petra Mosela, seinen Ausschnitt aus dem Roman »Ein von Schatten begrenzter Raum« von Emine Sevgi Özdemir. Erschienen ist das Buch 2021 bei Suhrkamp. Es wurde mehrfach ausgezeichnet, unter anderem mit dem Bayerischen Buchpreis. Gestaltung der Radiogeschichte Stefanie Zusner und Zita Bereuter. Schönen Vormittag mit Ö1. Gleich erwartet uns Rudolf Eigmüller mit zwei Neuerscheinungen in der Sendung vorgestellt. Davor werfen wir noch einen akustischen Blick auf aktuelle Kulturveranstaltungen.
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3: Wir schreiben den 23. September des Jahres 1842. Robert Schumann ist im Schaffensrausch und beginnt, sein Klavierquintett in Es-Dur Opus 44 zu schreiben. Nichts ahnend, dass er mit der damals ungewöhnlichen, gleichberechtigten Kombination von Streichquartett und Klavier den Grundstein für eine Gattung legte und das bedeutendste Werk dieser Besetzung überhaupt schuf. Am 3. September steht das Klavierquintett Opus 44 auf dem Programm beim Steirischen Kammermusikfestival in Fuhnsdorf, und zwar auf der Burg Rabenstein. Der Pianist Philipp Scheucher, solistisch, kammermusikalisch wie auch mit renommierten

0: mit Orchestern weltweit unterwegs, musiziert gemeinsam mit dem Novo-Quartett. Das junge dänische Quartett spielt außerdem Carl Nielsens Streichquartett Nummer 3 in S-Dur Opus 14. 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Die Teilnehmerinnen und Teilnehmer werden ausgelost und verständigt. Seine Ideen beeinflussten Mahatma Gandhi und die amerikanische Bürgerrechtsbewegung. Später wurde er als ein Pionier ökologischen Denkens rezipiert. Der amerikanische Dichter und Philosoph Henry David Thoreau. Vor seinem 30. Geburtstag 1845 zieht Thoreau in eine kleine Waldhütte am Waldensee in Massachusetts, um sich für 2 Jahre aus dem Alltag zurückzuziehen. In seinem Buch Walden or Life in the Woods beschrieb er sein einfaches Leben am See und dessen Natur und integrierte auch Themen wie Wirtschaft und Gesellschaft. Angelehnt an Thoreaus Walden untersucht das Kärntner Theater Walzwerk in seinem Stück Wald diesen Lebensraum und lädt das Publikum ein, sich mit dem eigenen Verhältnis zur Natur, Konsum, Zeit und Selbstbestimmung auseinanderzusetzen. Eine poetisch-musikalisch-theatrale Auseinandersetzung mit der natürlichen Umgebung. Ab 13. August zu erleben beim Gustav Mahler Komponierhäuschen in Meiernick am Wörthersee in Kärnten.
1: Ich halte ihn für einen der talentiertesten jungen Dirigenten. Es ist auch eine Freude, mit jungen Leuten zu arbeiten. Das Schöne in unserem Beruf ist ja, es gibt keine Hierarchie. Das Alter macht keinen Unterschied.
0: Am 22. August gibt es ein musikalisches Gipfeltreffen des renommierten, bald 80-jährigen Pianisten mit dem 37-jährigen Dirigenten aus Tel Aviv auf der Freiluftbühne des Wolkenturms in Grafenegg. Rudolf Buchbinder interpretiert das erste Klavierkonzert von Johannes Brahms. Lahav Shani steht am Pult des Rotterdam Philharmonic Orchestra, dessen Chefdirigent er bis zum Wechsel zu den Münchner Philharmonikern im Herbst 26 noch ist. Mit Ludwig van Beethovens Eroica im zweiten Teil findet dieser Konzertabend der Gäste aus den Niederlanden beim Grafenegger Festival einen heroischen Abschluss. Brahms und Beethoven mit dem Rotterdam Philharmonic Orchestra unter Lahav Shani und Festivalleiter Rudolf Buchbinder als Solisten am Klavier. Am 22. August um 19.30 Uhr im Wolkenturm.
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0: Gestaltung Karin Lienortner.
3: Sie hören Ö1 am Vormittag, es ist 21:30 und damit Zeit für Neuerscheinungen vom Klassikmarkt. Rudolf Eigmüller hat heute 2 für uns. Eine beleuchtet das goldene Zeitalter Spaniens und den Exportschlager Neapels, die Mandoline in all ihren Facetten. Die zweite CD liefert Chormusik des lettischen Komponisten Peteris Vasks, der heuer seinen 80. Geburtstag feiert.
2: Vorgestellt.

Auf dem CD-Cover abgebildet ein barockes Gemälde. Eine adelige Gartengesellschaft ist zu erkennen. Im Eck links unten befinden sich zwei Musiker mit gitarrenähnlichen Instrumenten. Im Zentrum ein tanzendes Paar. Sie mit einem Kleid samt Wespentaille, er vielleicht ein junger spanischer Aristokrat mit großem Hut und weißen Strumpfhosen. Wozu die beiden tanzen, gibt das Gemälde nicht preis.

Eine Chacara von Lucas Ruiz de Ribayas. Dabei zwei Mandolinen im Dialog, das Ensemble Arte Mandolin. Solistinnen waren die Ensemblegründer Juan Carlos Muñoz und Marie-Fee Pavon. Ihr aktuelles Album von Neapel nach Madrid beleuchtet das goldene Zeitalter Spaniens, zu dessen Königreich auch Neapel gehört. Ein multikultureller Austausch floriert, Tänze und Lieder kommen von Spanien auf die italienische Halbinsel und der Exportschlager Neapels, natürlich die Mandoline, die bald überall in Europa gefeiert wird. Das die Zutaten für die neue CD, wobei eine entscheidende noch fehlt, die Sopranistin Nuria Rial.

Lied von José Marín aus dem 17. Jahrhundert, Niñar comen tus mundanzas. Mädchen, so wandelbar im Tanz, so leicht und frei, wie du dich mit dem Wind bewegst und über das Feuer lachst. Ein Text, der auch das Ensemble Arte Mandolin beschreiben könnte. Flexibel wandelt man zwischen Form und Improvisation, wobei die spanischen Tänze auf dem Album von ungeheurer Spielfreude erfüllt sind. Arte Mandolin bezeichnet sich selbst ja als Zupfensemble. Man bringt also alles zum Klingen, was im 17. Jahrhundert angesagt war. Banduria mit den doppelchörigen Saitenpaaren, die Theorbe mit ihren profunden Basssaiten, die Barockgitarre und selbst das Cembalo, das die Saiten ja nicht anschlägt, sondern eben mit Haken anzupft.

Ich liebe ja einfach diese Energie und diese Freude der Mandolinen. Das war ein Danza de las Hachas, Tanz der Äxte, hier noch einmal von Lucas Ruiz de Ribayas. Das waren jetzt übrigens einfach die ersten drei Nummern der neuen CD von Neapel nach Madrid. Bei diesem Album kann man praktisch wahllos Stücke auswählen, alle überzeugen durch diese Lebensfreude und die musikalische Exzellenz. Wir wechseln jetzt die Klangfarbe völlig und kommen zur zweiten CD heute in Vorgestellt. Pēteris Vasks ist einer der bedeutendsten lettischen Komponisten und feiert heuer seinen 80. Geburtstag. Der lettische Radiochor ist dem Komponisten lange in Freundschaft verbunden und feiert ihn mit einem Querschnitt seines Schaffens. Das Spektrum reicht dabei von einer Ersteinspielung bis hin zur ersten Komposition des damals 15-jährigen Pēteris Vasks. Er vertont 1961 ein Gebet. Im stalinistischen Lettland streng verboten. Aber wie kann etwas verboten sein, was so wunderbar sanft und aus tiefstem Herzen ehrlich klingt?

Wie alles anfing. Ein Gebet, vertont durch den 15-jährigen Sohn eines Pastors, Peteris Vasks. Heute einer der am gefeiertsten Komponisten des Baltikums und darüber hinaus, Chormusik in Perfektion, interpretiert vom lettischen Radiochor. Im singenden Land, wie man Lettland auch nennt, kann man stolz sein auf eine reiche und verwurzelte Chortradition. Mit der singenden Revolution protestiert man 1987 für die Unabhängigkeit des Baltikums. Eine Zeit, in der sich Peteris Vasks von der Chormusik aber distanziert und sich der Instrumentalmusik widmet. Chormusik, versehen mit poetischen Texten oder gar mit geistlichen, war ein Dorn im Auge des Regimes und daher hoch riskant. Dennoch komponiert Vasks im Laufe seines bisherigen Lebens zahlreiche Chorwerke. Einen Querschnitt liefert das Album Songs of My Heart. Eine Auswahl aus gut 60 Jahren des Komponierens, aber doch recht monoton. Wir hören gleich noch einmal Chormusik aus Lettland, zuvor aber noch ein Tänzchen aus Spanien.

Das Ensemble Arte Mandolin mit neapolitanischer Musik von Andrea Falconieri. Warum aber hier eingestreut? Das Album mit Chormusik von Petaris Vasks ist perfekt interpretiert. Der lettische Radiochor überzeugt durch einen unaufgeregten, warmen Klang. Und wie eine musikalische Decke neigt das Album auch etwas dazu, den Zuhörenden einzulullen. Die Chorstücke Vasks sind dann auch noch recht ähnlich. Sie kreisen um die zentralen Themen Glaube, Liebe, Stille oder Heimat. Letzteres ganz klar der Topos im Stück Our Mountains aus dem Jahr 2017. Eine Liebeserklärung an Lettland, zu singen, wie der Komponist vermerkt, mit Liebe.

Der lettische Radiochor mit Our Mountains, eine breit angelegte Schau mit A Cappella Chorgesang auf dem Album Songs of Our Heart. Eine Würdigung eines Chores an seinen guten Freund Petris Vasks. Einstudiert wurde der Chor durch Sigvard Sklava, erschienen ist das Album beim finnischen Plattenlabel Ondine. Wir springen von Lettland noch einmal durch Zeit und Raum und landen im Spanien des 17. Jahrhunderts. Die musikalische Heimat des Ensembles Arte Mandolin. Ein Kernanliegen des Ensembles, zu zeigen, dass der spanische Barock dem italienischen oder französischen um nichts nachsteht. Der Beweis wird hier angetreten, schwungvoll durch eine Tarantella.

0: Eine Tarantella aus anonymer Feder. Mit Improvisation, Spielfreude und feiner Musikauswahl begeistert mich das Ensemble Arte Mandolin mit dem neuen Album Von Neapel bis Madrid. Und das war auch schon vorgestellt, heute mit Rudolf Eigmüller.
1: In 3 Minuten ist es 12, gleich das Ö1 Mittagsjournal. 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
6: Schönen Mittag im Journalstudio in Wien begrüßt Sie Thomas Langpaul. Die große Hitze ist vorerst vorbei, aber die Folgen beschäftigen uns weiter. Die Hagelversicherung zieht eine vorläufige Bilanz über die Schäden in der Landwirtschaft in diesem Jahr. Die Dürre kostet uns demnach rund 1 Milliarde Euro. Wir fragen nach dem politischen Stand der Dinge in Sachen Schadensabgeltung. Die ÖVP will Entschädigungen für die Bauern. Im SPÖ-geführten Finanzministerium gibt es aber noch keine Anfrage. Die niederösterreichische Landeshauptfrau Johanna Mikl-Leitner will solche Entschädigungen und fordert im Sommerinterview Anstrengungen in Richtung Energiewende. Wir berichten über Italien gegen Spanien, aber nicht im Fußball, sondern im Konflikt über Migrationspolitik. Wir schalten dazu nach Rom. Mercedes baut Personal in Deutschland ab, in Ungarn wird dafür ein Werk ausgebaut. Wir betrachten die Geothermie als Energiequelle der Zukunft. Ich erwarte dazu Dietmar Adam von der TU Wien als Gast. Die FPÖ kritisiert den ORF wegen geplanter Sparmaßnahmen bei Kleinsendeanlagen. Und Brüssel macht Schluss mit Leihscootern. Die Lizenzen für die bisherigen Anbieter laufen aus. Sie werden nicht verlängert. Und der heutige Kinotipp ist Sunny Dancer. Seit vielen Wochen hat es in großen Teilen Österreichs nicht ergiebig geregnet. Dürreschäden und Ernteeinbußen sind die Folge. Die österreichische Hagelversicherung hat heute erstmals Zahlen dazu präsentiert und die sind dramatisch. Der Gesamtschaden in der österreichischen Landwirtschaft liegt aufgrund der Dürre aus heutiger Sicht bei 1 Milliarde Euro, 4-mal so viel wie in anderen Jahren. Nicht alle Landwirte sind versichert, berichtet Claudia Peintner-Schmidt.
7: Eine Wiese am Land, gelbbraun wie die Steppe, ein vertrockneter, zusammengeschrumpfter Kürbis auf einem Acker mit verdörrten Blättern. Diese Bilder präsentiert der Chef der österreichischen Hagelversicherung heute zu Beginn der Pressekonferenz. Der finanzielle Schaden durch die Dürre sei für die Bauern so hoch wie noch nie, sagt Kurt Weinberger.
8: Einerseits ist das gesamte Bundesgebiet betroffen. Es sind im Wesentlichen sämtliche landwirtschaftlichen Kulturen betroffen, insbesondere dabei das Grünland, Mais, Kartoffeln, Zuckerrüben, Kürbis und Soja, aber auch regional war das Getreide betroffen.
7: Der Schaden in der Landwirtschaft beträgt schon jetzt heuer über 1 Milliarde Euro. Im vergangenen Jahr waren es 110 Millionen Euro, das Jahr davor 260 Millionen. Wenn die hohen Temperaturen bis Ende August anhalten und die Niederschläge weiter ausbleiben, dann werde sich das Schadensausmaß noch weiter erhöhen, heißt es heute von der Hagelversicherung, die in Österreich der einzige agrarische Spezialversicherer ist.
8: Die Risikovorsorge der Bäuerinnen und Bauern ist in Österreich hoch. 80% der Ackerflächen sind gegen Dürre versichert und 40% der Grünlandflächen.
7: Es ist heuer ein Sommer, in dem es etwa in Wien bereits 42 Tage mit Temperaturen über 30 Grad gegeben hat. In manchen Regionen ist seit Mitte Juni um mehr als 75% weniger Regen gefallen als sonst im Jahresschnitt. Und das hat nicht nur finanzielle Folgen für die Landwirte, sondern wird auch im Supermarktregal ersichtlich sein, so Weinberger.
8: Mit solchen Ertragsausfällen wird die Lebensmittelversorgungssicherheit in Österreich deutlich zurückgehen. Österreich wird noch mehr von Importen abhängig sein. Ein Land mit immer weniger Selbstversorgungsgrad ist letztendlich ein sehr verletzbares Land.
7: Schon in den vergangenen Jahren sei der Selbstversorgungsgrad zurückgegangen. Mehr als die Hälfte des heimischen Gemüses kommt derzeit aus Österreich. Bei Kartoffeln sind es etwa 78%. Bei Getreide kann sich Österreich zu 87% selbst versorgen. Was die heurigen Wetterschäden betrifft, rechnet die Hagelversicherung damit, dass sie Schäden in der Höhe von rund 400 Millionen Euro abdecken wird. Auch wenn einige Landwirte dann einen Teil der Verluste ersetzt bekommen, das Wetter bleibt weiter unberechenbar.
6: Und zu dieser ersten Dürrebilanz gibt es heute am Nachmittag im Landwirtschaftsministerium einen runden Tisch. Katja Arthofer aus unserer Innenpolitikredaktion. Wer ist da dabei und wird da ein Hilfspaket für die betroffenen Bauern geschnürt werden?
9: Mit dabei um 14.30 Uhr im Ministerium sind Expertinnen und Wissenschaftler von der gerade gehörten Hagelversicherung aus der Landwirtschaft und aus dem Ministerium. Und gleich vorneweg, ein fertiges Hilfspaket wird es bei dem Treffen am Nachmittag ziemlich sicher nicht geben. Es würden ja jetzt seit Vormittag erstmals echte Zahlen zur erwarteten Dürre vorliegen, heißt es. Landwirtschaftsminister Totschnig von der ÖVP spricht da vorab in einer Aussendung davon, dass diese Zahlen die volle Dramatik unterstreichen würden. Und die heutigen Zahlen in die, Zitat, laufende Ausarbeitung des Maßnahmenpakets erst einfließen werden. Heißt also, man spricht heute miteinander, hört sich die aktuelle Lage und die erwartbaren Entwicklungen an, aber ein Paket mit erstens, zweitens, drittens, das dürfte es heute Nachmittag nicht geben.
6: Wenn es ein Paket gibt, dann kostet das Geld und wenn es ums Geld geht, ist eigentlich der Finanzminister zuständig. Von dem haben Sie jetzt noch nichts gesagt. Ist der nicht dabei heute?
9: Nein, Markus Matterbauer von der SPÖ, der ist nicht dabei und auch sonst niemand aus dem Finanzministerium. Bisher hat man, soweit ich weiß, auch noch gar nicht offiziell, hat es noch keine offizielle Anfrage Totschnigs dazu an den Finanzminister gegeben. Man wollte auf Beamtenebene nur wissen, ob der Katastrophenfonds jetzt gerade einspringen könnte. Da ist aber offenbar rechtlich klar, der Katastrophenfonds, der springt nur bei nicht versicherbaren Ereignissen ein, aber eine Dürre, wir haben es ja eben gerade bei der Hagelversicherung gehört, die ist eben versicherbar und sonst wartet man im Finanzministerium jetzt eben auf Vorschläge von ÖVP-Minister Totschnig, die man dann erst prüfen kann. In einer Aussendung aus dem Büro von Matterbauer heißt es dann eben auch, der Wunsch nach einer Unterstützung für die Bauern, der kommt mal von Seiten der ÖVP. Grundsätzlich kommen nur eine Unterstützung in Frage, die sich im Rahmen des Budgets bewegt. Denkbar so das Finanzministerium sei etwa eine finanzielle Umschichtung innerhalb des Landwirtschaftsministeriums und eine koste es, was es wolle, Politik werde aus guten Gründen

0: und nicht geben, so das Finanzministerium. Da muss in der Regierung offenbar noch einiges verhandelt werden auch.
1: Also kein frisches Geld auf jeden Fall, scheint der Standpunkt der SPÖ zu sein. Wie sieht's aus bei der dritten Koalitionspartei, bei den NEOS?
0: Ja, auch für die NEOS ist klar, und das halten sie schriftlich fest, Prävention gehe vor Kompensation. Dringend nötig sei jetzt ein Klimaschutzgesetz, so die NEOS, sie verweisen da aufs Regierungsprogramm, und dass es da eben auch einen Rahmen braucht für die Klimawandelanpassung, wie weniger Bodenverbrauch, und dass man in Zukunft eben dann ein Gesetz braucht, mit dem man für künftige Hitzeperioden und Dürreschäden besser vorbereitet sei. Und die NEOS machen auch klar, wer vorsorgt und sich ohnehin schon staatlich geschützt, die Hagel- oder Dürreversicherung sich so absichert, der darf nicht schlechter dastehen als jemand, der das bis jetzt nicht getan hat. Das sagt man auch übrigens im roten Finanzministerium und fordert eben auch das Klimaschutzgesetz. Und auch FPÖ-Generalsekretär Hafenecker, der hat sich auch am Vormittag zur Hitze und Dürre heute am Vormittag am Rande einer PK geäußert.
2: Ich weiß ja nicht, was der Herr Landwirtschaftsminister beruflich macht. Der ist ja irgendwie abgetaucht. Ich glaube, sogar beim ORF ist er nicht greifbar. Ja? Also was der beruflich macht, weiß kein Mensch. Ja? Aber da wäre es natürlich jetzt wichtig, die ganzen Dürreschäden entsprechend abzugleichen. Ich habe mir vorher auch diese Pressekonferenz von der Hagelversicherung angehört. 1 Milliarde Euro Schaden. Das ist nicht nichts. Das heißt, also, da muss man entsprechend vorgehen.
0: Der FPÖ-Generalsekretär hat da genüsslich sozusagen aufgenommen, dass eben Totschnig in der Vorwoche, dass man keine Interviews bekommen hat und eben nicht zu hören war.
1: Und wir haben uns tatsächlich darum bemüht, aber eben erfolglos. Vielen Dank, Katja Arthofer. Um die Hitze und Dürre geht es auch in unserem Sommerinterview heute mit der niederösterreichischen Landeshauptfrau Johanna Mickl-Leitner von der ÖVP. Sie fordert Sofortmaßnahmen für die Bauern und aber auch langfristige Anstrengungen in Richtung Energiewende. Die jüngsten Aussagen des Bundeskanzlers zur Kinderbetreuung, der Kanzler hat sich dafür ja entschuldigt, hält sie für falsch, wie sie im Interview mit Astrid Petermann sagt.
3: Frau Landeshauptfrau Mickl-Leitner, ich bitte Sie, folgenden Satz zu vervollständigen. Kinderbetreuung ist
4: Arbeit.
3: Der Bundeskanzler Christian Stocker hatte ja am Donnerstag seinen Aufregermoment mit der Aussage, er würde Kinderbetreuung nicht als Arbeit sehen. Er hat sich dafür entschuldigt, hat das klargestellt. Sie sind in einer Aussendung ausgerückt, haben quasi versucht zu übersetzen, wie der Kanzler das gemeint haben könnte. Ist das problematisch, wenn der Bundeskanzler seine Botschaften nicht drüber bringt?
4: Als Mutter von zwei Töchtern weiß ich, dass es nichts Schöneres gibt, als Kinder großzuziehen. Ich weiß, dahinter steckt sehr viel Liebe, vor allem aber auch sehr viel Verantwortung, Verpflichtung und Arbeit. Und meine Wertschätzung, Respekt gehört allen Vätern und Müttern, die für ihre Kinder da sind.
3: Wie ungeschickt war diese Aussage des Kanzlers?
4: Diese Aussage war falsch. Er hat sie richtig gestellt und hat sich dafür entschuldigt.
3: Ist das ein Problem, wenn er sich schwer tut, in der Kommunikation seine Botschaften zu platzieren?
4: Diese Kommunikation, dieser eine Satz, ja, er war falsch. Und es war wichtig, richtig und notwendig, dass er sich entschuldigt hat.
3: Sie haben zuletzt gesagt, aus der Bundespartei kommt kein Rückenwind, eher viel Gegenwind. Welche strategischen Fehler macht denn die ÖVP?
4: Ja, ich denke, wenn man sich die Umfragewerte der gesamten Bundesregierung anschaut, dann kann keine der drei Regierungsparteien zufrieden sein mit der Performance. Dann können diese Umfragewerte einfach nur Handlungsanleitung sein, eben noch besser zu werden und vor allem auch ins Tun zu kommen. Was gilt es zu tun? Ich denke, was sich die Menschen erwarten, ist weniger an Bürokratie, weniger an Steuern, Ende mit dem Goldplating und vor allem, dass die Wirtschaft in Gang kommt. Ich weiß, dass das natürlich in einer Dreierkonstellation unglaublich schwierig ist, vor allem dann, wenn man auch einen Regierungspartner hat, der immer mehr auf Staat und vor allem auch auf Umverteilung setzt. Aber klar ist, die Dinge müssen zuerst verdient werden, bevor sie verteilt werden können. Und ein ganz wichtiger Punkt ist hier sicherlich auch der gesamte Bereich der Sozialhilfe. Sozialhilfe heißt für uns in Niederösterreich, dass all jene, die in der Früh aufstehen, arbeiten, natürlich auch mehr haben müssen, wie all jene, die nicht gehen. Das heißt, wer arbeitet, darf nicht der Dumme sein. Sozialhilfe ja, aber auf alle Fälle für die Schwächsten und nicht für die Frechsten. Wir sehen das im Vergleich zwischen den Bundesländern. Niederösterreich braucht 63 Millionen für die Sozialhilfe, während Wien 1,1 Milliarden braucht.
3: Ist das Ihr Rezept auch gegen die FPÖ, die ja in Umfragen uneinholbar scheint, hier jetzt eine härtere Linie in der Sozialpolitik einzuschlagen?

0: Es geht darum, dass wir jene unterstützen, die es auch tatsächlich brauchen. Dass wir Leistung eben einen Wert geben. Leistung muss sich lohnen. Das erwarten sich die Menschen. Und wir sehen natürlich gerade im Bereich der Sozialhilfe ist unglaublich viel Potenzial. Wien zeigt es auch, denn Wien hat die Sozialhilfe, die Mindestsicherung abgeschafft für die Zielgruppe der subsidiär Schutzberechtigten. Und siehe da, jetzt sind viele aus der Zielgruppe der subsidiär Schutzberechtigten in Arbeit gegangen oder haben das Land verlassen. Und somit bleibt letztendlich auch finanziell etwas über, um das auch tatsächlich für jene Fälle zu verwenden, die es tatsächlich auch brauchen.
1: Wie müsste da eine Reform aus Ihrer Sicht ausschauen?
0: Ich denke, dass hier die ganze Bundesregierung, die Frau Sozialminister, gefordert ist, hier eine Sozialhilfe auf den Weg zu bringen für ganz Österreich unter dem Vorbild von Niederösterreich. Wir werden hier sicherlich nur zustimmen, wenn diese Sozialhilfe keinen Cent mehr kostet, wie bei uns in Niederösterreich.
1: Frau Landeshauptfrau, in der Rekordhitze jetzt haben viele Menschen den Eindruck, die Regierung lässt sich mit konkreten Maßnahmen Zeit. Ist das auch Ihr Eindruck?
0: Ich denke, wir alle spüren diese Hitze. Wir sehen diese Auswirkungen nicht nur in den Statistiken, sondern auch aufgrund der intensiven Hitze und der Temperaturen und also auch der Dürre. Deswegen gilt es auch alles zu tun, um die Folgen des Klimawandels so gering als möglich zu halten, als auch die Chancen zu nutzen.
1: Und tut die Politik genug aus Ihrer Sicht, die Regierung?
0: Ja, wir in Niederösterreich haben seit mehr als 20 Jahren einen sogenannten Klima- und Energiefahrplan. Und mit diesem Klima- und Energiefahrplan ist es gelungen, in den 20 Jahren die CO2-Emissionen um mehr als 35% zu senken. Ich denke, man muss sich immer wieder vor Augen halten, was ist denn der größte Verursacher für den Klimawandel? Und das ist nach wie vor die Nutzung von fossiler Energie. Und somit gilt es, diese Energiewende voranzutreiben. Und auch hier sind wir im wahrsten Sinne des Wortes Motor hier in der Republik, denn über 40% der gesamten Energie, alternative Energie wird bei uns in Niederösterreich produziert durch Wind und Sonne.
1: Jetzt ist es aber so, die Landwirtschaft wartet auf ein Hilfspaket. Die Bauern sagen, es gibt teilweise schon Notschlachtungen. Man stehe vor einer existenziellen Herausforderung. Heute am Nachmittag soll es einen runden Tisch geben mit dem Landwirtschaftsminister. Verstehen Sie, dass sich die Bauern da gepflanzt fühlen, wenn das alles so lange dauert?
0: Ich verstehe die Nöte der Landwirtschaft, denn es gibt eine Dürre und vor allem eine Wassernot wie seit vielen Jahrzehnten nicht mehr. Und deswegen braucht es hier Hilfe und Unterstützung. Was zeigt sich jetzt in dieser schwierigen und herausfordernden Zeit? Dass gerade die Hagelversicherung, die wir seitens des Bundes und des Landes stützen, nämlich 55%, dass das ein gutes Instrumentarium ist. Ja, diese Hagelversicherung ist keine Vollkasko, aber sie deckt Schäden ab. Das ist einmal eine erste gute Hilfe. Weitere Hilfen, eben günstige Kredite oder dass man die Möglichkeit schafft, Sozialversicherungszahlungen nach hinten zu schieben. All das wird in Zukunft wichtig und notwendig sein und ich erwarte mir hier auch ganz konkrete Lösungen und einen Ansatz für unsere Landwirtschaft. Ja, die Landwirtschaft braucht hier unsere Unterstützung, unsere Hilfe, denn hier geht es auch um Lebensmittelversorgung.
1: Und warum hat das so lange gedauert? Der Landwirtschaftsminister war am Wochenende in Niederösterreich unterwegs. Haben Sie die Gelegenheit genützt, mit ihm zu sprechen und ihm zu sagen, dass er da jetzt langsam in die Gänge kommen wird müssen?
0: Ja, wir stehen natürlich alle sowohl mit dem Bundeskanzler und mit dem Landwirtschaftsminister im Kontakt, sowohl die Landwirtschaftskammer, auch das Land Niederösterreich. Ja, hier gab es schon viele Gespräche und jetzt geht es darum, dieses Paket auch auf den Tisch zu legen.
1: Woher soll denn das Geld dafür kommen? Der Finanzminister hat schon anklingen lassen, es kann nur durch Umschichtungen im Landwirtschaftsressort freigemacht werden. Wie sehen Sie das?
0: Ich glaube, das ist jetzt keine Frage, woher nehmen das Geld, sondern es ist die Frage, wie können wir der Landwirtschaft, wie können wir unseren Bäuerinnen und Bauern helfen? Denn klar ist, dass natürlich monatelange Arbeit dahinter steckt, dass hier natürlich auch unglaubliche Enttäuschung, Depressionen hier eben entstehen bei unseren Landwirten, was ich auch verstehe. Was wir tun können, ist, dass wir sie finanziell jetzt unterstützen. Aber darüber hinaus geht es natürlich auch darauf zu achten, wie gehen wir mit Landwirtschaft in Zukunft um. Deswegen gibt es auch bei uns hier ganz viele Initiativen, wo es darum geht, wie können wir weiterhin Wasser bereitstellen oder was soll in Zukunft angepflanzt werden.
1: Werden Sie auch aus Ihrem Landesbudget noch Geld locker machen für die niederösterreichischen Bäuerinnen und Bauern?
0: Wenn es erforderlich ist, ja.
1: Frau Landeshauptfrau, die nächste Landtagswahl in Niederösterreich ist für 2028 geplant. Werden Sie antreten?
0: Wenn der Landesparteivorstand der Meinung ist, dass ich auch weiterhin Landeshauptfrau von Niederösterreich sein soll, hier es einen Beschluss gibt, dann bleibe ich weiterhin gerne Landeshauptfrau, dann kandidiere ich gerne. Denn wer mich kennt, weiß, dass ich mit unglaublich viel Herzblut für unsere Landsleute und unser Land da bin.
2: Sagt die niederösterreichische Landeshauptfrau Johanna Mikl-Leitner. Nach Deutschland jetzt. Hier gibt es nach dem Fund einer mit Sprengstoff bestückten Drohne in der Nacht auf Mittwoch auf dem Flughafen Leipzig-Halle nun intensive Bemühungen, die Drohnenabwehr auf Flughäfen zu verbessern. Und auch die Forschung zur Drohnensicherheit soll ausgebaut werden. Aus Berlin berichtet Regina Pöll.
3: Die Drohnenabwehr in Deutschland soll schnell besser werden. Das hat die deutsche Bundesregierung in der Vorwoche mehrfach betont. Innenminister Dobrindt von der CSU will nun laut Bild am Sonntag ein eigenes Forschungszentrum in Kochstedt in Sachsen-Anhalt schaffen. Es gehe ihm um, Zitat,
4: eine bundesweit einzigartige Einrichtung, in der innovative Technologien für die Drohnensicherheit in Reallaboren erforscht, entwickelt und erprobt werden.
3: Ein Zentrum für Luft- und Raumfahrt gibt es in Kochstedt schon seit 2021. Geforscht wird dort etwa über Drohnen, die bei Waldbränden mit Kameras zum Einsatz kommen, bis hin zur Drohnensicherheit. Dieser Bereich, so Dobrindt, solle nun massiv ausgebaut werden. US-Medien hatten am Wochenende explizit geschrieben, Russland stecke hinter der Sprengstoffdrohne am Flughafen Leipzig. Quelle seien mehrere US-Beamte. Die deutsche Bundesregierung geht bisher nicht so weit. Dobrindt sprach aber angesichts der professionellen Technik, die entdeckt wurde, von fremden Mächten und von einem Wettlauf in Sachen Drohnen und Drohnenabwehr. Der Ministerpräsident von Schleswig-Holstein, Daniel Günther, erklärte heute im Deutschlandfunk, künftig solle die Bundeswehr Flughäfen gegen Drohnen schützen. Das würde die Sicherheit erhöhen.
5: Ich halte für unproblematisch, dass auch die Bundeswehr bei der Bekämpfung im Inneren eingesetzt wird, weil man bei Drohnen kaum unterscheiden kann, ob es sich um eine außenpolitische oder innenpolitische Bedrohung handelt. Und deswegen, glaube ich, müssen wir auch über eine Änderung des Grundgesetzes sprechen. Und ich hoffe auch, dass wir da zu Ergebnissen kommen.
3: Verkehrsminister Bilger betonte, die Flugsicherheit sei für den Luftraum rund um die Flughäfen zuständig. Die Ausstattung werde aber rasch ausgebaut. Auf dem Flughafen Leipzig hat die Bundespolizei inzwischen ein Spezialradar in Betrieb genommen zur Früherkennung von Drohnen. Der Flughafen gilt als Drehkreuz für den Weitertransport von militärischen Gütern in die Ukraine. Auch über dem wichtigen deutschen Militärstützpunkt in Mechernich in Nordrhein-Westfalen wurden am Donnerstagabend, nur kurz nach den Leipziger Vorfällen, Drohnen entdeckt. Wer dahinter steckt, ist noch nicht bekannt. Die Bemühungen um eine bessere Drohnenabwehr kommen auch vor drei deutschen Landtagswahlen im September, bei denen die AfD, die Alternative für Deutschland, Umfragen zufolge insbesondere die Kanzlerpartei CDU unter Druck setzt. Gewählt wird am 6. September auch in Sachsen-Anhalt, dem Bundesland, wo nun das Drohnenforschungszentrum entstehen soll.
2: Spanien und Italien liegen einander derzeit in den Haaren. Anlass ist die illegale Grenzübertrittswelle aus Marokko in die spanische Exklave Ceuta und die italienische Reaktion darauf. Italien hatte nämlich Grenzkontrollen für Reisende aus Spanien eingeführt, was wiederum Spanien veranlasst hat, im Gegenzug Reisende aus Italien zu kontrollieren. Ich bin jetzt verbunden mit unserer Büroleiterin in Rom, Cornelia Vospanik. Buongiorno.
6: Buongiorno, guten Tag nach Wien.
2: Cornelia, warum fährt die italienische Ministerpräsidentin Giorgia Meloni so einen Kurs gegenüber dem verbündeten europäischen Land Spanien?
6: Nun, offiziell heißt es, das ist zur Terrorabwehr, dass man Schengen ausgesetzt hat. Aber tatsächlich hat das zutiefst innenpolitische Gründe, dieser harte Kurs. Sie schlägt sozusagen den Pedro und meint Roberto. Roberto Vannacci, das ist ein ehemaliger General, der von der Lega in die Politik geholt wurde, konkret von Matteo Salvini, auf Vorzugsstimmen ins EU-Parlament hineingesegelt ist, dort ziemlich schnell von der Lega abgefallen ist und der heute für Furore sorgt mit seiner eigenen Partei, mit einer rechtsextremen Partei, der gelinde gesagt die Immigrations- und auch Sicherheitspolitik der Rechtsregierung in Rom zu lasch ist. Er will im ganzen Land Abschiebezentren bauen. Er ist für die Remigration, wie auch die AfD. Er ist auch für den Gebrauch von Waffen. Und vor allem sieht man, dass er bei den Veranstaltungen, die er derzeit im ganzen Land abhält, sehr viele Menschen mobilisiert. Umfragen geben ihm zwischen 7-10%, was natürlich ein riesiges Problem darstellt für Giorgia Meloni, für ihre Rechtsmehrheit. Im nächsten Jahr soll ja gewählt werden. Wir wissen nicht genau, wird es Frühling oder doch Herbst. Und deshalb kehrt sie jetzt zurück zu diesem Thema, mit dem sie an die Macht gekommen ist. Sie bedient wieder ganz stark das Einwanderungsthema. Und noch ein kurzer Satz zum Effekt dieser Grenzkontrollen, die wieder eingeführt wurden. Laut offiziellen Angaben wurden bei 19 Menschen bisher Unregelmäßigkeiten gefunden und keiner dieser Menschen kam über Ceuta nach Italien.
2: Und jetzt zeichnet sich aus italienischer Sicht auch noch ein Konflikt mit Deutschland ab.
6: Ja, und da geht es um die Rücknahme von Menschen, die eigentlich in Italien ihren Asylantrag stellen sollten. Ein kurzer Blick zurück. Unter den Dublin-Regeln hat man sich ja darauf geeinigt, Italien und Deutschland, auch unter dieser Rechtsregierung, dass man die alten Fälle einfach lösche. Aber unter dem neuen Asyl- und Migrationspakt gilt das für Länder, die eben nicht als sichere Drittstaaten definiert werden. Zum Beispiel, wenn jemand aus Somalia in Italien ankommt, dann in Deutschland den Asylantrag stellen wollte, dann müsste man den nach Italien zurückschicken. Aus dem deutschen Innenministerium hat es gestern geheißen, man werde das tun. Bemerkenswert daran ist aber, dass das Ganze in Deutschland nicht für die großen Schlagzeilen sorgt. Das hat mir unsere Kollegin in Berlin bestätigt, die ich gefragt habe. Hier in Italien allerdings sehr wohl. Warum? Weil es auch hier sehr nützlich ist für die italienische Rechtsregierung, dieses Thema wieder hochzukochen. Man verknüpft es mit einem Seitenhieb auf die Seenotretter, indem man schreibt, naja, dann wollen wir als Italien Kompensation, denn sehr viele dieser Menschen werden von NGOs, von Hilfsorganisationen nach Italien gebracht und sehr viele davon sind Deutsche. Und man spart auch nicht mit einem Seitenhieb gegen den deutschen Kanzler, dem man vorwirft, seinerseits aus innenpolitischem Kalkül jetzt einen harten Kurs gegen Italien fahren zu wollen, nämlich aus Angst vor der AfD. Wir haben es ja vorher gehört, es gibt zahlreiche Landtagswahlen.
2: Das heißt, die Zeit, als Friedrich Merz, der deutsche Kanzler, noch ein Verbündeter Melonis war, scheint eher vorbei zu sein?
6: Naja, ob die Zeit, dass er ein Verbündeter war, vorbei ist oder nicht, oder wie groß dieses Scharmützel ist, das ist das eine. Aber wir sehen da noch einen dritten Punkt in der Strategie, die derzeit gefahren wird. Es wird Spanien dem Außenminister überlassen, es wird Deutschland dem Innenminister überlassen und die Regierungschefin hat selbst heute aus dem Urlaub einen Tweet abgesetzt, gemeinsam mit einer sozialdemokratischen Regierungschefin, gemeinsam mit Mette Frederiksen, wo sich beide Regierungschefinnen wehren gegen die unkontrollierte Immigration. Also was ist das Kalkül dabei? Man will zeigen, dass die Fronten bei der Einwanderungsfrage nicht mehr so klar zu sehen sind. Die Rechten sagen das, die Linken sagen das. Es ist ein neuer Seitenhieb gegen Spanien, natürlich von der Regierungschefin, die damit sagen will, naja, es gibt auch andere Sozialdemokraten als dich, Pedro Sanchez. Und es soll ihr Narrativ davon bedienen, was sie ja immer sagt, sie sei diejenige, die in Europa die Immigrationspolitik neuerdings vorgibt und also nicht nur innerhalb der Rechten, sondern offenbar auch Einfluss auf eine Sozialdemokratin hat.
2: Politik also mit dem Migrationsthema, mit einer rechten Regierung, nicht nur in Italien ist das so. Welche Strategie hat eigentlich die italienische Opposition?
6: Nun, die italienische Opposition kann sich natürlich schwer dazu äußern, wie denn das ist, wenn die rechte Regierungschefin einen sozialdemokratischen Regierungschef in die Zange nimmt und sich mit einer anderen verbündet. Die Opposition hier streicht vor allem eines hervor, nämlich die Sinnlosigkeit der wieder eingeführten Grenzkontrollen zu Spanien. Man hat ja auch keine Landgrenze, warnt aber generell davor, dass das ein sehr gefährliches Spiel ist. Denn was Meloni hier mache, sei in Europa zu forcieren, indem es eigentlich jeder gegen jeden gibt und indem man sich seine Verbündeten so nach Gutdünken sucht. Und das, so sagt die italienische Opposition, sei natürlich in der Sache der Immigration insgesamt für eine europäische Politik nicht hilfreich.
2: Vielen Dank, Cornelia Wospernik, und alles Gute nach Italien.
6: Auf Wiederhören.
2: Und wir schauen jetzt nach Ungarn. Dort ist die Stromknappheit vorerst überstanden. Der Pegel der Donau liegt heute 19 cm höher als noch vor einer Woche. Ungarns Atomkraftwerk Paks wird heute den dritten von 4 Reaktoren wieder in Betrieb nehmen können. Das ist eine gute Nachricht auch für etliche Autohersteller, die in Ungarn produzieren. Darunter auch Mercedes-Benz, der deutsche Traditionshersteller, hat vor kurzem sein ungarisches Werk erweitert. Künftig sollen dort fast doppelt so viele Autos vom Band laufen wie bisher. Warum immer mehr Hersteller ihre Produktion Richtung Osten verlagern, berichtet unser Osteuropa-Korrespondent Paul Grisey.
7: Großer Festakt im Mercedes-Werk in Kecskemét. Ministerpräsident Peter Madjar betritt die Bühne. Die Grußworte überbringt er auf Deutsch.
8: Sehr geehrte Damen und Herren, es ist mir eine große Freude, heute hier in Kecskemét anlässlich der Eröffnung des neuen Mercedes-Werks zu Ihnen sprechen zu dürfen.
7: Eröffnet wird an diesem Tag eine zusätzliche Werkshalle, in der künftig die elektrische C-Klasse vom Band läuft. Neben der Mittelklasse-Limousine soll auch ein Geländewagen, konkret eine kompakte Version der G-Klasse, in Ungarn produziert werden. Verbrenner wie die A-Klasse werden ebenso weitergebaut. Für die Regierung von Peter Madjar sind das erfreuliche Nachrichten. Demnach fertigt Mercedes in Ungarn künftig 350.000 Autos pro Jahr, fast doppelt so viel wie bisher. 3.000 Arbeitsplätze mehr bedeutet das für die Region rund um Budapest. Die Gründe für die Verlagerung nach Osteuropa liegen laut der Automobilexpertin Beatrix Keim auf der Hand. In Ungarn könne Mercedes 70% günstiger produzieren als in Deutschland. Geringere Steuern, geringere Löhne, geringere Energiekosten.
9: Insgesamt ist hier ein Ökosystem entstanden, was dem Anspruch seitens Mercedes hier sehr gute Fahrzeuge, aber zu günstigeren Kosten und mit einer verbesserten Marge zu produzieren, absolut entgegenkommt.
7: Neben Mercedes betreiben auch andere deutsche Hersteller wie Audi, BMW und Opel Werke in Ungarn. Das schafft laut Expertin Beatrix Keim Gewinner und Verlierer.
9: Es nützt auf jeden Fall dem ungarischen Staat, denn je mehr Unternehmen sich dort ansiedeln, umso mehr wächst das Ansehen. Aber auch den Shareholdern von Mercedes, denn wenn man günstigere Kosten hat und eine höhere Marge, ist das Gesamtergebnis von der Mercedes-Benz-Gruppe natürlich besser und nützt dann auch den Anlegern.
7: Starke Auswirkungen auf österreichische Zulieferer von Autoteilen erwartet die Expertin vorerst nicht. Den wirtschaftlichen Schaden ortet Beatrix Keim vor allem in Deutschland.
9: Auf der einen Seite bedeutet es zwar aktuell keinen Abbau von Plätzen. Nichtsdestotrotz ist es eben ein zusätzlicher Wettbewerb innerhalb des Produktionsverbundes. Und das schadet natürlich dann insgesamt dem Produktions- und Industriestandort Deutschland.
7: Bei Mercedes in Ungarn gibt man sich zugeknöpft. Weder ein Interview noch ein Werksbesuch war auf ORF-Anfrage möglich. Klar ist, die Verlagerung der Fertigung in den Osten ist Teil einer Strategie. Schon im Vorjahr hat die Mercedes-Zentrale angekündigt, den Produktionsanteil in Ländern mit niedrigen Kosten in den kommenden Jahren zu verdoppeln.
2: 12.30 Uhr ist es gleich Halbzeit im Mittagsjournal. Was haben wir noch geplant? Der mutmaßliche Räuber einer Filiale des Dorotheums in Wien ist gefasst. Die FPÖ kritisiert den ORF wegen geplanter Sparmaßnahmen. Leihscooter stehen jetzt auch in Brüssel vor dem Aus. Zunächst aber schauen wir unter die Erde. Erst einmal unter die isländische, die ja auch oft gefroren ist. Island ist ein Musterbeispiel für die Nutzung von erneuerbarer Energie. 100% werden auf dieser 400.000 Einwohnerinsel im Nordatlantik aus Wasserkraft und vor allem aus Geothermie gewonnen. Im Gegensatz zu fossilen Brennstoffen, die endlich sind und die Umwelt belasten, ist Geothermie eine nachhaltige Ressource, die auch nicht erschöpft, wenn sie über Jahrtausende lang genutzt wird. Und Island ist auch Vorreiter bei der Speicherung von CO2, eine Methode, die dabei hilft, den schädlichen Treibhauseffekt zu reduzieren. Auch in Österreich könnte das durch eine Gesetzesänderung bald möglich sein. Eva Pöcksteiner hat sich in der isländischen Vulkanlandschaft umgehört.
10: Geysire, Vulkane, heiße Quellen. Naturschauspiele, für die Island bekannt und berühmt ist. Doch diese sind nicht nur schön anzusehen, sondern man kann aus der vulkanischen Aktivität auch umweltfreundliche Energie gewinnen. 90% stammen aus Erdwärme, die in Geothermiekraftwerken in Fernwärme umgewandelt wird. Die größte dieser Anlagen ist in Hellisheiði, 25 Kilometer östlich von Reykjavik. Das heiße Wasser wird über Bohrlöcher an die Erdoberfläche gebracht und im Werk aufbereitet, so der Geologe Henry Kretschmer.
11: Das wird zunächst vom Dampf getrennt. Der Dampf treibt unsere Turbinen an und gleichzeitig wird das warme Wasser in Wärmetauscher gebracht, weil das warme Wasser aus der Erde ist so mineralgesättigt, dass man das nicht trinken könnte. Und wir bereiten dieses Wasser auf, indem wir kaltes Grundwasser benutzen und das kalte Grundwasser mit Hilfe der Wärme des heißen Grundwassers erwärmen und dieses aufbereitete, aufgewärmte Grundwasser wird dann nach Reykjavik gebracht.
10: Am Gelände des Geothermiekraftwerks gibt es aber auch die weltweit erste großtechnische Anlage, in der Kohlendioxid aus der Luft abgeschieden werden kann, erklärt Cody Klinkbeil von der Firma Climeworks. Wir haben eine Technologie, die es ermöglicht, CO2 in einer sehr niedrigen Konzentration aus der Luft zu filtern. Das mischen wir dann mit Wasser und dadurch wird das Wasser karbonisiert, so wie beim SodaStream. Dieser Mix wird dann von einer Partnerfirma auf dem Areal weiterverarbeitet. Wir nehmen diese Flüssigkeit aus Wasser und Kohlendioxid und injizieren sie in den Felsen, rund 2000 Meter tief, so Olafur Elinarsson von der Firma Carbfix. Damit binden wir das CO2 permanent. Wenn es einmal in Stein verwandelt wurde, kommt es nie mehr zurück. Diese Methode kostet zwar relativ viel Energie, aber da diese auf Island durch Geothermie und Wasserkraft sehr umweltfreundlich und günstig ist, ist der Nutzwert dennoch hoch. Ein Ansatz, der auch andernorts zur Lösung der Klimakrise beitragen könnte.
2: Und ich bin jetzt verbunden mit Dietmar Adam, Vorstand des Instituts für Geotechnik an der TU Wien. Guten Tag.
12: Grüß Gott.
2: Herr Adam, wir haben es gehört, in Island werden 90% der Haushalte mit Erdwärme versorgt und geheizt. Ein großer Teil des Stromes stammt ebenfalls aus Geothermiekraftwerken. Wäre so etwas auch in Österreich möglich und denkbar?
12: Ja, da muss ich differenziert antworten. Auf der einen Seite in Bezug auf die nahezu flächendeckende Umsetzung von Geothermie wäre das in Österreich prinzipiell möglich. Wir haben schon vor mehr als 15 Jahren eine Studie durchgeführt mit anderen renommierten Institutionen diesbezüglich und da hat sich ein sehr, sehr großes Potenzial für das Heizen und für das Kühlen gezeigt. Selbst in den Zentren der großen Städte, wenn man hier auf Tiefengeothermie neben der oberflächennahen Geothermie zurückgreift, lässt sich eine hundertprozentige Deckung erzielen und in den restlichen Landesteilen sowieso. Aber in Bezug auf die Art der Nutzung, sprich Stromversorgung, muss ich sagen, nein, denn in Island sind völlig unterschiedliche geologische und hydrogeologische Voraussetzungen gegeben. Bereits in sehr geringen Tiefen findet man dort sehr hohe Temperaturen, mit denen man eben Strom erzeugen kann. Für die Stromerzeugung sind doch Temperaturen von deutlich mehr als 100 Grad erforderlich. Und diese Temperaturen treten in Mitteleuropa und damit in Österreich erst in mehreren tausend Metern Tiefe auf.
2: Jetzt nur mal, um das kurz auseinander zu dividieren. Es gibt ja schon lange so Erdwärmepumpen für Einfamilienhäuser, wo auch der Temperaturunterschied zwischen der Luft und der in der Erde genutzt wird. Das ist aber etwas anderes als die Geothermie in großen Tiefen, wo die Temperaturen deutlich höher sind.
12: Ja, genau. Also wir unterscheiden eben hier, wie schon kurz angedeutet, zwischen der sogenannten oberflächennahen Geothermie, die in Österreich rechtlich mit 100 Meter Tiefe begrenzt ist, und darunter sprechen wir von sogenannten Tiefengeothermie. Wenn wir eine technische Unterscheidung machen wollen, müssen wir bei der Tiefengeothermie noch viel, viel tiefer in den Untergrund hinunter schauen. Die oberflächennahe Geothermie, die nutzt eben die Temperatur des Erdreiches, in Österreich in den Beckenlagen so grob zwischen 11 Grad und 16 Grad bis in 100 Meter Tiefe, ist diese Temperatur reicht natürlich nicht zum Heizen aus und deswegen wird dann eine Erdwärmepumpe zwischengeschaltet, mit der eben das Temperaturniveau auf ein höheres gehoben werden kann, Beispiel auf 35, 40 oder 45 Grad. Und mit einer sogenannten Niedertemperaturanwendung kann dann sehr günstig geheizt werden. Wieso günstig geheizt werden? Weil in etwa 75-80% der Energie aus dem Erdreich quasi als Geschenk der Natur zur Verfügung gestellt werden und der Rest dient zum Betrieb der Erdwärmepumpe. Das ist aber auch keine verlorene Energie, das ist Strom, der ebenfalls in Wärmeenergie umgewandelt wird. Bei der tiefen Geothermie hingegen schaut das so aus, dass wir eben in einer Tiefe von ungefähr 3000 Metern, wir wissen, dass aus dem Raum Wien durch das aktuelle Projekt, das von Wien Energie zurzeit umgesetzt wird, dass wir dort Temperaturen in der Größenordnung von 90 bis 100 Grad bereits haben. Und diese Energie, die kann auch direkt genutzt werden, ohne Wärmepumpe zum Heizen. Und zwar mit einer Bohrung kann man dort in etwa 20.000 Haushalte versorgen.
2: Können Sie dieses Projekt, das ich glaube im Osten von Wien entsteht, kurz umreißen? Was kann das im Endausbau für eine Dimension haben?
12: Ja, wie gesagt, das wurde in Aspern umgesetzt, also im Nordosten von Wien. Die Tiefe der Bohrung liegt etwa bei 3000 Meter Tiefe, wo man eben die genannten Temperatur von 90 bis 100 Grad aufgeschlossen hat. Und wie gesagt, ganz konkret mit dieser Bohrung wird man in etwa 20.000 Haushalte versorgen können mit Wärmeenergie. Es wird aber nicht das einzige Projekt in Wien sein. Es sind noch weitere, meines Wissens zurzeit 7 Projekte geplant, die von Wien Energie bzw. von der OMV zur Wärmebereitstellung von mehreren hunderttausend Haushalten, vor allem im Norden von Wien, umgesetzt werden sollen. Und das in den nächsten Jahren.
2: Jetzt gibt es natürlich den Investitionsaufwand der Tiefenbohrung. Bis zu 3000 Meter, haben Sie gesagt. Was ist denn noch notwendig, um auch alten Baubestand, wie er zum Beispiel in Wien besteht, so umbauen zu können, dass das genutzt werden kann?
12: Ja, also das war ja lange Zeit ein Thema, dass man gesagt hat, das rechnet sich nicht, auch Altbau quasi umzugestalten. Also wir wissen, dass das heute sehr wohl möglich ist. Natürlich ist eine Einzelfallbetrachtung erforderlich. Aber um was geht es im Wesentlichen? Natürlich eine Verbesserung der Wärmedämmung, gegebenenfalls ein Austausch von Fenstern, die ebenfalls eine bessere Wärmedämmung haben. Und ganz wichtig, dass man umstellt auf eine Niedertemperaturheizung. Das heißt, dass eben mit möglichst geringer Temperatur die Räume geheizt werden können. Das lässt sich umsetzen, beispielsweise mit vergrößerten Flächenkollektoren bzw. größeren Heizkörpern, eventuell einer Wand- und einer Deckenheizung, wenn eine Fußbodenheizung nicht gewünscht ist oder auch nicht möglich ist. Und der große Vorteil von Wand- und Deckenheizung ist auch, dass man im Sommer genau mit diesen Elementen die Räume auch kühlen kann. Und zwar insofern, wenn beispielsweise Erdwärmesonden zur Anwendung kommen, die zum Beispiel in den Innenhöfen von Gründerzeithäusern hergestellt werden können. Da gibt es bereits einige Projekte, die umgesetzt worden sind in der Stadt Wien. Dann werden durch die Kühlung im Sommer diese Erdwärmesonden mit höherer Temperatur beschickt. Und damit kann man auch das Erdreich wiederum regenerieren, dass eben im Winter darauf wiederum optimale Voraussetzungen für die Heizung vorhanden sind.
2: Wo sehen Sie größenordnungsmäßig das Potenzial für Geothermie im Vergleich mit im Mix der anderen alternativen Energien wie Windkraft oder Solarenergie? Wie wichtig kann und sollte das werden?
12: Also wir müssen einmal grundsätzlich unterscheiden, welche Energie wir zur Verfügung stellen. Bei der Geothermie wird Wärme bzw. Kälte zur Verfügung gestellt. Bei Windkraftanlagen etc. wird ja Strom erzeugt. Wir brauchen natürlich auch Strom, um die Geothermie nutzbar zu machen. Auf der einen Seite für die Erdwärmepumpe, auf der anderen Seite auch für Umweltpumpen. Wie gesagt, der Bedarf dafür ist relativ gering. Der liegt in der Größenordnung von vielleicht 20-25% des Gesamtheizbedarfs. Beim Kühlen ist das noch deutlich geringer, wenn man quasi mit reiner Umwälzung, dem sogenannten Free Cooling, wie das auch bezeichnet wird, das Auslangen findet. Da reichen ungefähr 2-5% Anteil an Fremdenergie. Aber wenn wir sozusagen eine Gesamtbetrachtung machen, dann ist die Geothermie der wahre Game Changer, um das so auszudrücken. Denn es ist die einzige Möglichkeit, flächendeckend an Ort und Stelle, aber auch über Anlässe, das heißt, das sind Verteilnetze mit vergleichsweise geringer Temperatur oder eben auch mit Tiefengeothermieanlagen, sämtliche Regionen in Österreich abzudecken. Und wie gesagt, aufgrund des sehr geringen Fremdenergiebedarfs könnte man, wenn man eine flächendeckende Betrachtung heranzieht oder meinetwegen eine Betrachtung von 90% Flächendeckung, so wie das aktuell in Island der Fall ist, dann kann man den Gesamtenergiebedarf für Heizen und Kühl sicherlich um 70-80% reduzieren in unserem Land.
2: Vielen Dank, Dietmar Adam. Alles Gute nach Wien an die TU.
12: Vielen Dank, alles Gute.
2: Nach dem Überfall auf eine Dorotheum-Filiale in Wien vergangene Woche hat die Polizei in der Nacht auf heute einen Verdächtigen festgenommen. Der Überfall hatte einen Großeinsatz ausgelöst. Der Mann konnte vor Eintreffen der Polizei flüchten unter Zurücklassung seiner Beute. Petra Thalhammer-Jeschek berichtet.
13: Der Mann lässt bei seiner Flucht die Beute, wertvollen Schmuck, im Dorotheum zurück. Darauf sind DNA-Spuren, die bei der Polizei in der Datenbank wegen Suchtgiftdelikten bereits gespeichert sind. Heute Nacht stürmt eine Sondereinheit der Polizei

0: Mitteilung an. Das Areal um den Tatort Währinger Straße 134 wird großräumig abgesperrt. Anrainer können stundenlang nicht in ihre Wohnungen. Eine Geiselnahme gibt es zum Glück nicht. Alle 4 Angestellten können aus dem Dorotheum flüchten. Stundenlang ist nicht klar, ob sich der Räuber noch im Gebäude befindet. Erst in den Abendstunden ist klar, dass er geflüchtet ist. Die Befragungen der 4 Mitarbeiter des Geschäfts ergeben eine übereinstimmende Täterbeschreibung. Zuletzt sind auch Aufnahmen aus den Überwachungskameras ausgewertet worden.
1: Morgen wird der ORF-Stiftungsrat die personellen Entscheidungen des künftigen Generaldirektors Clemens Pick diskutieren. Sein Team wird wohl mit großer Mehrheit bestätigt werden. Die Vertreter der FPÖ, die dem ORF aktuell auch verfehltes Sparen bei den Senderanlagen vorwirft, werden dagegen stimmen. Für Stiftungsrat Peter Westenthaler ist alles eine große Farce, wie er sagt. Auch die Bestellung von Clemens Pick, gegen die er bei der Medienbehörde Beschwerde eingebracht hat, berichtet Stefan Kappacher.
2: Alle Direktoren und Direktorinnen zu ÖVP-nah, das Verfahren zu intransparent, der künftige Generaldirektor nicht qualifiziert genug. Peter Westenthaler, der verlängerte Arm der FPÖ im Stiftungsrat, hat am Vormittag noch einmal alle seine Punkte wiederholt. Die Beschwerde sei unumgänglich gewesen.
3: Sie wurde form- und fristgerecht eingebracht, beschäftigt sich natürlich nicht ausschließlich. Sein Hauptpunkt, die fehlende, mangelnde Qualifikation, die Qualifikationsrüge. Es gibt noch mehrere Punkte. Wir werden Ihnen in Kürze die gesamte Beschwerde, wo ich Beschwerdeführer sein darf, einbringen. Sie hat 45 Seiten und noch jede Menge Beilagen. Also sie ist sehr umfassend.
2: Was wenig über die Erfolgsaussichten der Beschwerde aussagt. Kritik hat Westenthaler auch am Stiftungsratsvorsitzenden und Leiter des SPÖ-Freundeskreises Heinz Lederer geübt, gegen den ja die Staatsanwaltschaft Wien wegen Nötigung ermittelt. Fordert er seinen Rücktritt?
3: Das muss sich die SPÖ mit ihrem Medienminister Babler und ihrem Stiftungsratsvorsitzenden Lederer ausmachen. Da mische ich mich gar nicht ein.
2: FPÖ-Mediensprecher Christian Hafenecker, der wie immer gemeinsam mit Westenthaler aufgetreten ist, kritisiert Sparpläne des ORF, der von der Politik ja gezwungen worden ist, weitere mehr als 90 Millionen Euro einzusparen. Ein kleiner Schritt dazu ist die Optimierung des terrestrischen Sendernetzes. Manche Kleinanlagen sollen abgeschaltet werden. Das würde rund 1,5 Millionen Euro bringen. Betroffen wären wenige 100 Haushalte am Land, für die man gemeinsam mit lokalen Gewerbebetrieben Lösungen finden werde, so der ORF. Für Hafenecker zählt das nicht.
4: Man sagt immer, den öffentlich-rechtlichen Rundfunk braucht man vor allem deswegen, um im Katastrophen- und Krisenfall die Information der Bevölkerung zu gewährleisten. Und da stellt sich für mich schon die Frage, wie sich das dann am Ende ausgehen soll, wenn man gerade im ländlichen Bereich, ja, bei mir im Bezirk Lilienfeld ist zum Beispiel die Gemeinde Kleinzell betroffen, wo es immer wieder Hochwasser gibt, wo es immer wieder auch Schneekatastrophen gegeben hat und Sonstiges, wenn man gerade diesen ländlichen Raum hier ausklammert.
2: Wie passt die FPÖ-Kritik eigentlich zu deren Kernforderung, den ORF auf einen sogenannten Grundfunk zusammenzustutzen? Das ist ein von der deutschen AfD entlehnter Begriff. Christian Hafenecker.
4: Wir sind der vollen Überzeugung, dass der ORF mit einer Grundversorgung das Programm um rund ein Drittel des bisherigen Budgets machen könnte, wenn man effizient einspart. Und genau das ist der springende Punkt. Und natürlich müssen die Menschen auch entsprechend versorgt werden. Natürlich müssen die Senderanlagen weiterlaufen.
2: Kritik und Forderung der FPÖ stünden daher keineswegs im Widerspruch, so der freiheitliche Generalsekretär.
1: Der ORF weist die Vorwürfe von Freiheitlichen und von der Kronenzeitung als übertrieben und teilweise falsch zurück. Der ORF erreicht derzeit 98,2% der Haushalte in Österreich. Künftig werden es 98% sein, also eine geringfügige Reduktion. Fast alle der von den Sendeabschaltungen betroffenen Haushalte haben nämlich alternative Empfangsmöglichkeiten. Hintergrund für die geplanten Abschaltungen seien die Sparnotwendigkeit und steigende Stromkosten für diese Anlagen, informiert Bernd Koschuh.
5: Der ORF betreibt insgesamt 433 Sendeanlagen. Nun werden nach und nach sogenannte Kleinsendeanlagen in Randlagen abgeschaltet. 55 Fernseh- und 17 Radiosendeanlagen. Diese beiden Zahlen sind korrekt, sagt Karl-Peter Michel, Projektleiter im ORF. Es stimme auch, dass theoretisch die Bewohner von Gemeinden mit insgesamt 64.000 Einwohnern betroffen sind.
6: Der große Trugschluss ist nur, dass ja diese theoretischen 64.000 Personen ja nicht wirklich empfangen. Es ist ganz klar, dass nur 5% der Personen überhaupt Fernsehen terrestrisch empfangen. Und so kommen wir auf einige hundert Haushalte, wo Umstellungen eventuell nötig sind.
5: Und Peter Michel betont, dass der ORF ja terrestrisch sendet, am Satellit sendet, im Streaming sendet und auch sehr viele Kabelnetze ausgebaut wurden.

0: wurden zum Vorwurf, dass Haushalte im Katastrophenfall womöglich keine Informationen mehr empfangen könnten, sagt der Projektleiter vom ORF.
1: Die Sender, wo Veränderungen stattfinden, haben Versorgungsgebiete, wo es ohnehin andere Frequenzen auch gibt, auf denen man auch empfangen kann. Wichtig ist auch zu sagen, dass ja vor allem das Radio im Krisenfall ganz wichtig ist und von den Sendern sind nur sehr wenige Radiosender überhaupt betroffen.
0: Hintergrund für die Senderabschaltungen seien die steigenden Strompreise und damit die Stromkosten für Sendeanlagen. Aber der ORF erreiche derzeit 99% des Bundesgebiets und 98,2% der Haushalte. Künftig werden es laut Peter Michel nur um 0,17% weniger Haushalte sein, also rund 98%. Die Maßnahmen seien schon länger geplant, angesichts der Kürzungen durch die Bundesregierung nun unausweichlich und die grundsätzlichen Vorgaben stehen im ORF-Gesetz.
1: Nämlich Zweckmäßigkeit, Wirtschaftlichkeit und Sparsamkeit. Das ist genauso ein Projekt, wo man versucht, für die Bevölkerung den minimalsten Auswirkungen, den maximalen Spareffekt zu erzielen.
0: Nämlich Einsparungen von 1,5 Millionen Euro pro Jahr. Eine Information über die Senderabschaltungen sei sehr wohl geplant, nämlich für lokale Elektrohändler, Gemeinden oder auch Haushalte, sagt Peter Michel. Und im Einzelfall könne man bei besonders großer Betroffenheit noch über die Maßnahmen diskutieren.
2: In vielen Städten stehen sie an jeder Ecke, Elektroscooter und Leihfahrräder, die man per App ausleihen kann. In Brüssel müssen die Mietfahrzeuge jetzt ziemlich plötzlich bis September von den Straßen verschwinden. Der Grund? Beschwerden und die steigende Zahl der Unfälle. Aus Brüssel berichten Johanna Lechner und Verena Sophie Meyer.
3: Per App sind die Leihscooter und E-Bikes schnell entsperrt, praktisch um rasch zur Uni zu kommen. Deshalb ärgert sich der Student Botuan, dass sie aus Brüssel bald verschwinden. Botuan steht gerade auf einem Scooter bei der Ampel. Wenn es wirklich darum geht, dass sie gefährlich sind, könnte man das auch anders regeln. Aber sie komplett abzuschaffen, schränkt einfach ein. Ich nehme oft einen Scooter, wenn ich zu spät dran bin.
4: We want our scooters back.
3: Auch für die Juristin Leontine sind die Sharing-E-Fahrzeuge eine praktische Alternative zum eigenen Fahrrad. Ich habe kein Auto und bin aufs Fahrrad angewiesen, aber Brüssel ist bekannt dafür, dass hier viele Räder gestohlen werden. Das ist mir auch schon mal passiert. Deshalb nutze ich am Abend lieber Leihräder oder Scooter oder um zum Bahnhof zu fahren, wenn man nur in eine Richtung fährt. Doch zuletzt haben sie immer wieder zu Diskussionen geführt. Zu viele Leihfahrzeuge auf Gehsteigen, Beschwerden über falsch abgestellte Scooter und steigende Unfallzahlen. Die Stadt Brüssel hat deshalb beschlossen, die Scooter-Sharing-Dienste abzuschaffen und die Verträge mit den Betreiberfirmen Bolt, Dot und Voi bis Jahresende auslaufen zu lassen. Nach einem Rechtsstreit müssen sie ihre Fahrzeuge doch nun schon bis Ende des Monats entfernen, so Camille Thierry von der Brüsseler Mobilitätsbehörde. Wir haben die Betreiber aufgefordert, so schnell wie möglich zu handeln. Während das Aus für die Elektroscooter fix ist, gibt es über die ausleihbaren E-Bikes Mitte August noch Verhandlungen mit den Betreibern, so die Sprecherin von Brüssel Mobilität. Wir werden beraten, wie ihr Leihfahrradservice weiterhin angeboten werden kann und eine rechtliche Lösung dafür ausschaut. Denn wir in Brüssel sind davon überzeugt, dass ausleihbare Fahrräder wichtig sind für eine nachhaltige Mobilität. Deshalb wollen wir das System eigentlich behalten. Ohnehin bleiben dürfen Leihfahrräder, die an fixen Stationen angedockt sind. Die Frage ist jetzt also, ob Betreiber wie Bolt, Dot oder Lime weiterhin E-Bikes in der Stadt stationieren dürfen und in welcher Form. Das dürfte auch die Juristin Leontine freuen, die wir auf der Straße treffen. Das Verbot der E-Scooter kann sie nachvollziehen, aber ich glaube nicht, dass die Scooter richtig verwendet werden, aber trotzdem glaube ich, dass alles zu verbieten, inklusive der E-Bikes, eine unglückliche Entscheidung ist.
2: Ein Hinweis, unter der NS-Herrschaft sind Zehntausende behinderte Menschen ermordet worden. Heute beginnt man allmählich, Menschen mit Behinderung auch in die Erinnerungsarbeit einzubeziehen.
5: Ich habe nicht gewusst, dass in Hartheim sukzessiv Menschen mit Behinderung ermordet worden sind. Und das hat natürlich schon etwas in mir ausgelöst, ja, eine Wut.
6: Manche Menschen mit Lernschwierigkeiten erfahren erst jetzt die grausame Wahrheit über die NS-Zeit. Früher hat man sie von Ausstellungen oder Erklärungen über die Tötungsaktionen der Nazis eher ferngehalten.
7: Genau diese Gruppe war ein großer Teil der Opfer während der NS-Zeit. Und deswegen hat man vielleicht auch längere Zeit unter einem gewissen, unter Anführungszeichen, beschützerischen Aspekt diese Menschen nicht als Zielgruppe gesehen.
2: Kultur im Mittagsjournal. Was nach einem schweren Stoff klingt, wird im Film Sunny Dancer als leichte sommerliche Coming-of-Age-Geschichte erzählt. Der britische Film mit Jungstar Bella Ramsey, Jahrgang 2003, erzählt von einem Sommerlager für an Krebs erkrankte Jugendliche. Diese Woche startet der Film in den heimischen Kinos. Benno Feichter hat ihn bereits gesehen.
8: So direkt wie der Film erzählt ist, blickt Ivy in der ersten Einstellung in die Kamera. Die 17-Jährige, die da auf ihrem Bett liegt, hat eine Regel. Wenn jemand traurig ist, muss zu I Don't Feel Like Dancing getanzt werden. Ivy hat eine Leukämieerkrankung überstanden, ist aber Einzelgängerin geblieben, weshalb sie ihre Eltern in ein Sommerlager für an Krebs erkrankte Jugendliche schicken wollen.
9: Alles ist okay, seit 10 Monaten schon.
10: Ja, aber es könnte sich auf eine andere Weise auswirken. Vielleicht fühlst du dich, keine Ahnung, wie eine Außenseiterin?
9: Ich kann nichts dafür, wenn alle komisch sind.
8: Und was auf den ersten Blick für die aufmüpfige Ivy so gar nicht zu passen scheint,
11: Hallo und Hi,
8: wird für sie zum überraschenden Sommerhit. Sie findet Freunde, verliebt sich, fühlt sich aufgehoben und verstanden.
9: Was heißt CRF überhaupt?
12: Children run free.
13: Cancer ruins families.
9: Schleichen wir uns also nachher raus?
8: Gemeinsam können die Jugendlichen im Camp über Krankheit und Alltag scherzen und blödeln. Drehbuchautor und Regisseur George Jakes war 15, als seine Mutter eine Krebsdiagnose erhielt. Der Film sollte ein Gegenentwurf zu einem Gefühl der Überforderung sein.
14: Wir wollten keinen deprimierenden Krebsfilm machen. Natürlich gibt es auch die sehr ernsten Momente und die haben wir mit viel Respekt auf die Leinwand gebracht.
8: Aber die Grundstimmung sei eine andere.
14: Ja, es ist ein Film über Krebs. Aber im Mittelpunkt steht dieses Mädchen, das so wütend ist und sich wieder in die Welt verliebt. Und vielleicht müssten wir das alle ein bisschen öfter tun.
9: Ich weiß ja gar nicht, wer du bist.
8: In seiner ungezwungenen Leichtigkeit ist Sunny Dancer präzise geschrieben, inszeniert und gespielt. In der Hauptrolle Bella Ramsey, bekannt als resolute, furcht- und eher emotionslose Lyanna Mormont in der Serie Game of Thrones und als Ellie in The Last of Us. Auch die Figur der Ivy ist furchtlos und resolut, aber die emotionale Bandbreite, die Ramsey hier bespielen kann, gleicht eher einem Eissalon mit vielen Geschmacksrichtungen im Angebot, von Salzkaramell bis Zitrone.
15: Ivy was someone that I think that I was terrified to play because she's quite normal.
16: Es war für mich beängstigend, Ivy zu spielen, denn diese Figur ist so normal. Und ich hatte in meiner Karriere noch nicht so oft die Gelegenheit, normale Menschen zu spielen. Da gibt es kein Genre, nichts, hinter dem ich mich verstecken konnte.
8: 2024 reiste Produzent Ken Battery mit Regisseur George Jakes, Bella Ramsey und dem Drehbuch im Gepäck auf den Filmmarkt nach Cannes.
17: And the market wanted the movie.
8: Der Markt wollte den Film und so sei es überraschend einfach gewesen, diese kleine, feine Independent-Produktion mit ihrem jungen Zielpublikum zu finanzieren.
2: Und jetzt die Nachrichten kompakt zusammengefasst von Andreas Lechner.
18: Rekordschäden gibt es, wie erwartet, in der Landwirtschaft. Die wochenlange Dürre mit Rekordhitze hat in der heimischen Landwirtschaft zu einem Gesamtschaden von rund 1 Milliarde Euro geführt. Das hat die österreichische Hagelversicherung am Vormittag mitgeteilt. Der Betrag könnte aber noch steigen, wenn die Dürre über die Monatsmitte hinaus anhalte, hieß es weiter. Derzeit ist laut Versicherung mit Ernteausfällen von durchschnittlich rund 30% zu rechnen. Besonders betroffen ist das Grünland. Bauern mussten aus Futtermangel bereits ihre Rinder zur Notschlachtung bringen. Aber auch bei Mais, Soja und Getreide ist mit erheblichen Ernteausfällen zu rechnen. Immerhin seien im Durchschnitt 60% der landwirtschaftlichen Flächen gegen Hitzeschäden versichert, sagte Kurt Weinberger, der Chef der Hagelversicherung, der einmal mehr Kritik am Ausmaß der Bodenversiegelung in Österreich übt. Österreich werde grob fahrlässig durch Verbauung zerstört, so Weinberger. Bundeskanzler Christian Stocker hat heute einen offiziellen Besuch in Ankara begonnen. Jetzt am Nachmittag ist ein Treffen mit dem türkischen Präsidenten Recep Tayyip Erdogan geplant. Im Fokus der Gespräche stehen dabei die wirtschaftliche Kooperation, die Krisenherde in der Ukraine und in Nahost sowie Fragen rund um Sicherheit und Migration. Stocker wolle auch heikle Themen ansprechen, etwa Meinungs- und Pressefreiheit oder den Umgang Erdogans mit der Opposition, hieß es im Vorfeld. Neue Details gibt es zum mutmaßlichen Drohnenanschlag auf dem Flughafen Leipzig-Halle in Deutschland. Die mit Sprengstoff beladene Drohne sei laut einem Medienbericht direkt auf ein ukrainisches Frachtflugzeug zugeflogen. Auf Videoaufnahmen sei zu sehen, dass die Drohne von der Tragfläche abprallt und zu Boden gefallen ist, berichtet die Zeit. Spuren an einem Flügel der Antonov bestätigen diesen mutmaßlichen Ablauf. Warum der Sprengsatz aber nicht explodiert ist, sei noch unklar, hieß es. Die Drohne war in der Nacht auf Mittwoch kurz vor Mitternacht zufällig von einem Mitarbeiter entdeckt worden.
2: Und am Ende des Mittagsjournals machen wir wie immer noch einen ausführlichen Blick aufs Wetter. Jörg Stieber, nach zwei Tagen mit gemäßigter Hitze war es gestern schon wieder sehr heiß geworden, über 36 Grad in Vorarlberg. Müssen wir in den nächsten Tagen wieder mit ähnlichen Extremtemperaturen rechnen wie in der vergangenen Woche?
12: Nein, ganz so heiß wird es nicht. Mit bis zu 36 oder 37 Grad heute im Osten liegen die Temperaturen aber immer noch um fast 10 Grad über den für diese Jahreszeit durchschnittlichen Werten. In den nächsten Tagen gehen die Temperaturen dann vorübergehend etwas zurück, speziell am Mittwoch und am Donnerstag. Mit Höchstwerten knapp über 30 Grad setzt sich die Hitzewelle aber fort. Und Richtung Wochenende geht es dann auch schon wieder über die 35 Grad.
2: Und neben der Hitze macht ja die Dürre große Probleme. Ist da irgendwann wieder ausgiebiger Regen in Sicht?
12: Vorerst leider nicht, ganz im Gegenteil. Ab Mittwoch strömt von Nordosten her sehr trockene Luft zu uns. Selbst über den Bergen bilden sich dann kaum noch Quellwolken, geschweige denn Regenschauer. Die Trockenheit wird sich damit weiter verschärfen. Chancen auf etwas Regen gibt es noch heute und morgen, allerdings auch nur in wenigen Regionen. Heute Nachmittag können sich im Bergland vereinzelt teils gewittrige Regenschauer bilden. Meist aber bleibt es trocken und zumindest zeitweise scheint überall die Sonne. Morgen Dienstag geht es dann mit einer Mischung aus Sonne und Wolken weiter, wobei der Sonnenschein im Großteil Österreichs überwiegt. Am Nachmittag entstehen ein paar Regenschauer und Gewitter, und zwar in Salzburg, Kärnten und in der Steiermark. Im Osten kommt lebhafter Nordwind auf. Die Temperaturen erreichen morgen 26 bis 34 Grad. In 2000 Meter hört es zu Mittag von Ost nach West 14 bis 18 Grad.
2: Vielen Dank, Jörg Stieber. Und das war's auch schon für uns, für Sie heute Mittag. Stefanie Leodolter hat Regie geführt. Wilhelm Wimmer war an den Technikreglern. Am Mikrofon verabschiedet sich Thomas Langpaul. Haben Sie noch einen entspannten Tag.

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1: Willkommen. Extremes Niedrigwasser europäischer Flüsse hält Europa in Atem. Der Pegel des Rheins auf Höhe Kaub am Mittelrhein zum Beispiel liegt zur Stunde bei 16 Zentimeter und sorgt unter anderem für steckengebliebene Schiffe, weniger Strom aus Wasserkraft, abgeschaltete Atomkraftwerke von Frankreich bis nach Rumänien, Stromengpässe, Fabriken, die nicht mehr produzieren und die Ausrufung des nationalen Notstands in Rumänien sind Zeichen für die Folgen von Hitzewochen, extremer Verdunstung und zu wenig Niederschlägen. Meine Gäste heute, Gerhard Christina, er ist Vorstandssprecher und technischer Vorstand von Austrian Power Grid, und Franz Angerer, er ist Geschäftsführer der österreichischen Energieagentur. Danke Ihnen beiden fürs Kommen.
2: Grüß Gott. Schönen guten Tag.
1: Und Punkt 1, die Sendung zum Mitreden. Wir freuen uns auf Ihre Fragen, Kommentare und zum Thema. Telefonisch sind wir wie immer unter 0800 22 69 79 zu erreichen. Wenn Sie lieber schreiben, dann an punkt1@orf.at. Franz Angerer, nationaler Notstand in Rumänien. Ich hatte es gesagt, Fabriken, die nicht mehr produzieren. In beiden Ländern arbeiten die jeweils einzigen Atommeiler mit gedrosselter Leistung in Rumänien und Ungarn, nämlich das alles wegen Niedrigwasser. Verzweifelte Maßnahmen wurden gesetzt, um den Pegelstand zu erhöhen. Darunter ein Felsen, der gesprengt wurde in der Donau, und mit Steinen beladene Barkassen wurden im Fluss versenkt. Die Abhängigkeit vom Wasser ist also sehr spürbar. Maßnahmen, die erst ergriffen wurden, als es schon 11:55 war, kommt mir vor. Wie sehen Sie das?
2: Ja, das würde ich so nicht sehen. Mit diesen extrem niedrigen Pegelständen hat keiner rechnen können. Wir

0: haben historisch niedrige Pegelstände, wir haben historisch heißes Wetter, historisch wenig Niederschläge. Dafür waren diese Kraftwerke nicht ausgelegt. Man muss mal grundsätzlich unterscheiden, wozu braucht man Wasser in der Stromerzeugung. In Österreich brauchen wir Wasser in der Stromerzeugung in den Laufwasserkraftwerken. Um direkt daraus Strom zu erzeugen, in den Ländern im Osten wird Wasser vorwiegend zur Kühlung verwendet. Und überall dort, wo direkt das Donauwasser zur Kühlung verwendet wird, wie in Bacz und in Rumänien, haben sie jetzt das Problem, dass die Pegelstände so niedrig sind, dass sie einfach kein Wasser mehr ansaugen können für die Kühlung. Überall dort, wo Kühltürme verwendet werden, wird viel weniger Wasser benötigt, aber dieses Wasser wird dann zum Großteil natürlich verdampft. Diese Kraftwerke können weiterhin betrieben werden.
1: Gerhard Christina, ich habe gelesen, Rumänien kauft jetzt Strom aus der Ukraine zu. Ja, das geht nur durch das europäische Leitungssystem, nehme ich an. Wie kompliziert ist sowas? Auf welcher Ebene läuft so ein Zukauf ab? Und wie schnell geht sowas? Wie schaut das aus?
2: Na, grundlegend ist es so, dass wir einen europäischen Strommarkt leben und das Netz ist de facto die Plattform für diesen Strommarkt. Also dieses Stromsystem ist ja durchverbunden von Spanien bis in die Ukraine, beziehungsweise von den nordischen Staaten bis in die Türkei ist das eine Plattform mehr oder weniger. In Abhängigkeit der Stärke der Leitungen ist auch die Durchlässigkeit gegeben und das Stromhandel findet permanent statt. Man handelt im Vorhinein, man handelt Day Ahead, das ist der liquideste Markt, und man handelt auch Intraday Strom. Also Strom wird permanent gehandelt und wenn immer ein Land Strombedarf hat oder wenn einen Versorger Strombedarf hat, kann an die Börse gehen und Strom einkaufen.
1: Das heißt, es geht im Nu eigentlich?
2: Es geht im Nu, jawohl.
1: Und in dem Fall auch, das wird dann irgendwann abgerechnet und ein Land sollte sich nicht weigern, etwas zu verkaufen? Wie ist das?
2: Naja, es ist so, an sich wird Strom an der Börse gehandelt. Also die Angebote werden in die Börse eingestellt, die Nachfrage kommt auch von der Börse dann und dann bildet sich dort der Preis und zu diesem Preis wird dann der Zuschlag erteilt und geliefert. Wichtig ist immer zu wissen, Strom kann nur so lange gehandelt werden, solange auch das Netz entsprechend leistungsfähig ist. Das heißt, die Probleme, die wir in Europa derzeit haben, ist eher die Tatsache, dass wir zum Glück noch ausreichend Strom haben, speziell in Westeuropa, aber dass teilweise die Leitungskapazitäten nicht reichen, um immer die Menge Strom genau in den Osten oder in den Südosten zu bringen, die auch gefordert wird, weil eben auch hier die Infrastruktur nicht ausreichend ausgebaut ist.
1: Das ist auch die Devise von Austrian Power Grid. Österreich braucht Strom, liest man da. Das heißt, ohne Ausbau würde dann der Strom, was ist der Stromvorkommen, die Stromverfügbarkeit, die Energiesicherheit sehr rasch an ihre Grenzen kommen?
2: Das ist tatsächlich so. Es ist so, man muss auch wissen, Österreich importiert in diesen Tagen bis zu 27% heute des Strombedarfs aus dem Ausland. Und das geht natürlich nur, wenn man auch gut integriert ist im europäischen Stromnetz. Das heißt, wenn man Verbindungsleitungen hat zu den Nachbarländern und darüber hinaus natürlich auch. Und dann wird eben von österreichischen Händlern Strom gekauft an der Börse. Und dieser Strom, das managen wir dann als APG, wird nach Österreich geliefert und in Österreich verteilt und zu den Kunden geliefert.
1: Was für eine Art von Strom das ist nicht immer klar.
2: Das ist ein Börsenmix. Da ist natürlich, da kommt alles zusammen. Vom Atomstrom bis zu den Erneuerbaren ist das ein Mix, den man hier entsprechend einkauft.
1: Noch ein Beispiel von den europäischen, von den Österreichs Nachbarn. Ich habe auch gelesen, dass Ungarn die Slowakei gebeten hat, mehr Donauwasser durchzulassen, damit das einzige ungarische AKW eben den Betrieb aufrechterhalten kann. Indessen ist der Pegel der Donau ja wieder etwas gestiegen. Das hat die Slowakei aber erst abgelehnt, denn dann würden die eigenen Flusskraftwerke in Mitleidenschaft gezogen. Dann kam es aber doch zu einer Lösung, denn die Durchflussmenge ist ja offenbar vertraglich festgelegt und Wasser- und Stromdiplomatie ist da das Stichwort und gefragt, Herr Angerer, damit solche Streitigkeiten nicht eskalieren.
0: Ja, ich verstehe diesen Artikel und diesen Beitrag nicht ganz, weil ich mir nicht vorstellen kann, dass die Slowakei Wasser zurückhalten kann in großem Ausmaß. Donauwasser ist nicht speicherbar in großem Stil, höchstens für einige wenige Stunden. Aber es ist auch zu uns gedrungen, Ungarn nimmt Parks wieder in Betrieb und fährt wieder geringe Leistung hoch, was für die ungarische Stromversorgung auch höchst notwendig ist. In den letzten Tagen war Ungarn zu 50% von Importen abhängig. Aber das sehen wir in Ungarn auch in anderen Monaten immer wieder, dass hier sehr, sehr wenige eigene Erzeugungskapazitäten vorhanden sind.
1: In Summe gibt es in Österreich keine Versorgungslücke, haben Sie den Salzburger Nachrichten gesagt. Sollte es allerdings in Europa so trocken bleiben, kommt man bei den Ressourcen schon langsam ans Limit und dann kommt es auch zu Abschaltungen und Verbrauchseinschränkungen. Aber das ist ein sehr unwahrscheinlicher Fall, nehme ich an, denn

0: Und da steht auch auf der Homepage von Austrian Power Grid, die Versorgungssicherheit liegt bei 99,9%. Ein geradezu unglaublich hoher Wert.
1: Ja, da können wir uns glücklich schätzen in Österreich, dass wir solche Versorgungssicherheit haben. Faktum ist, wir haben eine gut diversifizierte eigene Erzeugung in Österreich, sowohl auf der erneuerbaren Seite. In diesen Tagen produziert auch die Photovoltaik schon sehr, sehr viel Strom, ist teilweise sogar der größte Produzent in Österreich. Wir haben die Windkraft, wir haben die Wasserkraft noch immer auf niedrigem Niveau. Und was wir besonders haben, ist die Pumpspeicherkraftwerke. Und was wir sehen ist, wir sind importabhängig in diesen Tagen auch, aber wir nutzen diesen Importstrom, um auch Wasser hochzupumpen in die Speicher. Und in den Abendstunden, wenn der Strombedarf sehr hoch ist und der Strompreis auch sehr teuer ist in Europa, dann wird sehr stark aus diesen Pumpspeicherkraftwerken Strom produziert in Österreich bis zu 3000 Megawatt. Das ist ordentlich und damit können wir sehr gut den Tag und auch die Abendspitzen auffüllen.
0: Uns haben bereits mehrere Mails erreicht, darunter Herr Scheibenreiter. Er macht einige Vorschläge und schreibt ja, die Stromproduktion in einem Laufkraftwerk hängt vom Wasserstand ab. Bei Hochwasser ist der Wasserstand des Unterwassers zu hoch. Dadurch reduziert sich die Fallhöhe und somit die Leistung. Bei Niedrigwasser fehlt der Durchfluss und somit die Leistung. Mein Vorschlag, schreibt er, Photovoltaik ausbauen und mit Akkus versehen und mit Solarthermie kombinieren. Der Akku, schreibt er, wenn er groß genug ist, kann auch in der Nacht Strom liefern. Und dann noch der Zusatz, die Stabilität des Stromnetzes hängt auch von der rotierenden Masse ab. Das sind die großen, schweren Generatoren und Turbinen, in denen eine Menge an Energie gespeichert ist, die ganz kurzfristig zur Verfügung steht. Franz Anger, wie ist das mit diesen Vorschlägen? Ist das teilweise schon umgesetzt oder ist da, was ist daran?
2: Nein, die vorgeschlagene Kombination Photovoltaik auszubauen, diesen Strom in Akkus zu speichern und in der Nacht wieder einzuspeisen, kann man nur unterstreichen. Es gibt ein Beispielland dafür, das in den letzten Tagen immer wieder erwähnt wurde. Das ist Bulgarien. In Bulgarien hat man sehr, sehr viele Batteriespeicher bereits gebaut. Wir haben in Österreich Pumpspeicherkraftwerke in sehr, sehr großem Ausmaß bereits erwähnt. Aber weiterer Ausbau von Photovoltaik bedingt weiteren Ausbau von Batteriekapazitäten. Und am Ende des Tages wird man mit Photovoltaikstrom relativ gut Bandlast zur Verfügung stellen können. Das bedingt aber, wie gesagt, viele Akkus, viele Batterien. Aber es wird kommen.
0: Unser Hörer Herr Hochwallner hat sich gemeldet mit der Frage, welche Erklärung gibt es, dass so viele hunderte Kilometer Lärmschutzwände mit der Vorder- oder der Rückseite nicht für Solaranlagen genutzt werden würde? Zusätzliche Photovoltaik die Lage entspannen, schreibt unser Hörer. Herr Christina, haben Sie da eine Antwort?
1: Also ich glaube, die Antwort kann wahrscheinlich nur die Asfinag liefern, die weiß, was sie hier tut. Ich weiß aber nur aus Gesprächen auch mit Vertretern der Asfinag, dass es nicht ganz einfach ist, immer die Lärmschutzwände mit Photovoltaikpaneelen zu versorgen. Einerseits brauchen sie die Netzinfrastruktur dort auch verfügbar, um den Strom auch einspeisen zu können ins Übertragungsnetz oder ins Verteilernetz. Und darüber hinaus ist es natürlich auch so, dass diese Paneele, speziell im Winter, wenn hier viel Matsch ist, wenn hier entsprechender Salznebel ist, diese Paneele dann auch entsprechend zu reinigen sind und auch entsprechend korrodieren. Das heißt, es ist nicht ganz so einfach, wie es aussieht. An schönen Tagen ja, es gibt aber auch Tage im Winter natürlich, wo das die Witterung ganz anders ist, nebelig, matschig und so weiter, dann schaut das anders aus.
0: Unser Hörer Herr Pelz hat uns angerufen. Guten Tag, Sie sind auf Sendung.
3: Grüß Gott. Ich habe eine kurze rechtliche Frage. Wem gehört das Wasser in der Donau? Gibt es nationale oder internationale Richtlinien oder Gesetze? Weil das nächste Land ist ja abhängig von dem Wasser, was das vorhergehende Land verwendet oder nicht verwendet. Das ist meine Frage. Danke.
0: Danke, Herr Pelz, für die Frage. Ja, wem gehört eigentlich das Wasser? Wer hat einen Anspruch darauf? Wer mag antworten, meine Herren?
2: Wir sind uns nicht darüber einig, wer antworten will, weil wir die Antwort, glaube ich, nicht wirklich genau wissen.
0: Das Wasser wird jedenfalls entnommen. Und es wird darüber gesprochen, wer darf es nehmen. Es gibt Verträge dazu.
1: Es wird an sich genutzt. Es wird ja nicht entnommen, sondern es wird durch die Wehranlagen aufgestaut und dann eben durch die Fallhöhe, durch die Turbinen turbiniert und damit wird der Strom erzeugt. Aber ich glaube, soweit ich es weiß, gibt es hier schon entsprechende Wasserrechte, die man sich erwerben muss, um hier entsprechend Kraftwerke betreiben zu dürfen. Und das ist natürlich auch hier ein entsprechender Beitrag wahrscheinlich dann zu leisten.
2: Ja, wenn es um Wasser der Donau geht, ist jede Nutzung ganz klar Bundeskompetenz und es entscheidet immer der Bundesminister, der dafür zuständig ist. Wenn es Wasser der anderen Flüsse ist, zumindest von der rechtlichen Seite her, entscheiden die Landeshauptleute für den Bundesminister.
0: Unser nächster Hörer, Herr Fiala. Guten Tag, Herr Fiala, Sie sind auf Sendung.
4: Ja, guten Tag. Ich wollte euch fragen, wie viel Prozent Ungarn an Sonnenenergie nützt. Das müsste doch sehr gesonnen dort sein. Aber es ist wahrscheinlich teilweise beantwortet, weil es fehlen die Speicherkapazitäten, nehme ich an.
0: Nutzt Ungarn Sonnenenergie, ist die Frage von Herrn Fiala.
1: Also meines Wissens hat Ungarn sehr viel Sonnenenergie ausgebaut, also ca. 12.000 Megawatt. Das ist mehr als Österreich derzeit. Wir haben ca. 10.000 Megawatt und die nutzen sie auch. Das sehen wir auch sehr schön, wenn es in Ungarn sehr sonnig ist. Und wir kennen aus der Historie, wo das Atomkraftwerk Bagcsár noch geliefert hat, da ist zum Mittag schon Ungarn sogar im Export gewesen. Eine kurze Zeit im Export, weil eben die PV hier entsprechend auch Strom bringt. Aber grundsätzlich ist Ungarn eher ein importorientiertes Land.
0: Herr Angerer.
2: Ich kann das nur unterstreichen. Wir haben uns die Erzeugungskurven Ungarns angesehen der letzten Wochen und tagsüber ist es eindeutig solardominiert.
0: Auch Österreich ist im Export manchmal 10-12 Tage im Jahr. Wie stellt sich das dar?
1: Naja, es ist so, wenn wir gute Wasserführung haben im Sommer oder im Frühjahr speziell und dann auch die Sonne da ist und der Wind gleichzeitig da ist, dann sind wir durchaus auch im Export. Also im Juli waren wir doch einige Zeit auch im Export. Derzeit schaut die Situation etwas anders aus, wie bereits gesagt. Also wir haben sehr, sehr niedrige Wasserführung, in Summe maximal 2000 MW gesamt in Österreich. Und dann setzt sich hier noch der PV-Anteil drauf und ein bisschen Wind haben wir auch noch. Aber derzeit sind wir den gesamten Tag, heute beispielsweise, sind wir den gesamten Tag im Import.
0: Wir reden über die Stromengpässe, wie sie zurzeit unter anderem in Ungarn sich darstellen, auch in Rumänien. In Österreich ist die Lage noch gut, Versorgungssicherheit ist da. Das kann sich natürlich auch mal ändern, aber im Moment sieht es noch so aus, dass auch durch die Diversifizierung des Strommixes da das Risiko entsprechend geringer ist, als wenn jetzt wie in den Nachbarländern das alles nur, sagen wir mal, oder in größerem Maße von einem einzigen Atomkraftwerk abhängt, wie viel Strom überhaupt produziert werden kann. Ja. Herr Christina, wie ist das? Diversifizierung ist das Gebot der Stunde?
1: So ist es. Diversifizierung ist das Gebot der Stunde. Das sind, glaube ich, auch die Learnings, die wir aus dieser Krise, wenn man sie so nennen will, ziehen will. Wir können uns nicht mehr nur auf die Wasserkraft verlassen. Das war die große Stütze und ist auch noch die große Stütze in Österreich. Da gibt es gar keine Frage dazu. Aber wir haben bereits sehr stark diversifiziert durch sehr viel Photovoltaikausbau bis zu 10.000 MW, durch 5.000 MW Wind, durch die Pumpspeicherkraftwerke, die uns helfen und natürlich auch durch die Integration im europäischen Binnenmarkt. Das hilft sehr. Der Handel mit den europäischen Nachbarländern hilft uns auch in Zeiten, wo wir keinen Erzeugungsfaktor in Österreich haben, das aus dem Ausland zu importieren.
0: 30% weniger Strom aus Wasserkraft. Im Standard wird der Verbundsprecher zitiert mit den Worten: Niemand hier habe je so einen Zustand miterlebt. Die Donau führt nur ein Drittel der üblichen Wassermenge. Das ist in etwa so, sagt er, als würden drei ganze Donaukraftwerke fehlen. Und das entspricht dann auch Ihrer Aussage, dass man sich nicht mehr auf die Wasserkraft zu sehr verlassen darf. Man muss allerdings auch die Alternativen dann entsprechend forcieren, offenbar.
1: Genau, und darum geht es, glaube ich, dass wir weiterhin auch die restlichen Erneuerbaren ausbauen, sowohl Wind, aber auch Photovoltaik. Aber ich würde auch die Wasserkraft nicht abschreiben. Es ist sicher ein Ausnahmejahr. Die Wasserkraft wird uns sicher in den Folgejahren und in den nächsten vielen Jahren noch gute Dienste leisten.
0: Unser Hörer Herr Erblich schreibt uns im Anschluss an die Frage zur Asfinag: Warum werden nicht die riesigen Parkplatzflächen vor Einkaufszentren und Supermärkten mit Photovoltaik überdeckt? Nicht nur die Autofahrer würden sich darüber freuen, in anderen Ländern wird das gemacht, schlägt Herr Erblich vor. Franz Anger.
2: Das kann man relativ leicht beantworten. Erstens passiert es mittlerweile auf vielen Parkplätzen bereits. Also es gibt eine ganze Reihe von Einkaufszentren, die ihre Parkplätze schon überdachen mit Photovoltaik. Auf der anderen Seite ist Strom aus solchen Überdachungsanlagen deutlich teurer als Strom von anderen PV-Anlagen, weil vor allem die Aufständerung sehr teuer ist. Aber diese Anlagen werden kommen und sie werden auch gebaut. Es gibt in vielen Bundesländern Sonderförderungen genau für solche Anlagen. Sie werden einen maßgeblichen Beitrag auch liefern.
0: Ja, Strom sparen ist das Gebot der Stunde. Das steht auch auf der Website der Austrian Power Grid. Der Einzelne kann etwas tun, aber letztlich wird immer mehr Strom verbraucht werden, auch in Österreich. Das ist die Prognose. Elektrifizierung ist das, wir hatten das schon vor der Sendung angesprochen, ist eigentlich das große Leitmotiv in diesen Jahren. Und das geht dann wiederum nur mit weiterem Netzausbau.
1: Ich glaube, das Thema ist,

0: heißt, wir haben uns ehrgeizige Ziele in Österreich gesetzt, bis 2030 bzw. 2040 das gesamte Energiesystem zu dekarbonisieren. Und ein Großteil dieser Dekarbonisierung, da sind sich alle Experten einig, geht nur durch Elektrifizierung mit erneuerbarem Strom. Nur dann macht es auch Sinn und man hat auch ökologisch die entsprechenden Vorteile. Das heißt aber auch, wir müssen noch weitere Erzeugungstechnologien massiv ausbauen, Wind, Photovoltaik im Speziellen. In Summe erwartet man bis 2040, dass sich dann, sollten wir alles dekarbonisiert haben, unser Strombedarf, den wir heute haben, nahezu verdoppelt haben wird. Also dann sind wir bei ca. 130, 140 Terawattstunden. Derzeit sind wir bei 70 Terawattstunden Strombedarf. Das heißt natürlich, wir müssen wirklich noch signifikant ausbauen auf der erneuerbaren Seite. Aber wie bereits gesagt, nicht alles muss im eigenen Land produziert werden. Wir haben auch einen europäischen Binnenmarkt und auch dort kann man dann entsprechend zu gewissen Zeiten Strom importieren.
1: Aber wie Sie gesagt haben, da wissen wir nicht, was da an Strom eben nach Österreich geliefert wird. Was für eine Art von Strom?
0: Wenn man an der Börse kauft, kauft man sich einen Börsenmix ein. Wenn man hier bewusst erneuerbaren Strom kaufen möchte, muss man natürlich entsprechende bilaterale Kontrakte abschließen.
1: Und die gibt es schon zwischen den Ländern?
0: Das machen Händler unter sich aus.
1: Unser nächster Anrufer ist Herr Domfert. Schönen guten Tag, Sie sind auf Sendung.
2: Ja, grüß Gott. Und zwar, ich hätte eine Frage an die Herren aus der Bauergrippe. Warum macht man nicht das möglich, dass alle Dachbesitzer eine Voltaik montieren können? Wenn die Netze zu klein sind, dann schreibt man einen Speicher vor, direkt vor Ort bei der Produktion, und der Netzbetreiber ruft diese Speicher ab. Jetzt ist es so, mein Speicher ist voll, in der Mittagszeit geht die ganze Voltaikstrom ins Netz, wird über drei Netzebenen zu einem Pumpspeicherkraftwerk befördert und am Abend wieder retour. Das ist so daneben, das kann ich nicht verstehen, warum man nicht das macht. Strom gespeichert in der Landschaft liegen lassen und dafür etwas höheren Strompreis, weil man die Netze nicht zu groß ausbauen muss und die Trafos. Frage bitte.
1: Danke, Herr Domfert, für die Frage.
0: Ja, da sind wir in einem ganz, ganz signifikanten Thema. Natürlich würde es Sinn machen, wenn Sie Ihren Speicher genau um die Mittagsspitze erstens einmal laden und nicht, dass er schon am Vormittag voll ist und dann die Mittagsspitze voll ins Netz fährt. Das wäre unser großer Wunsch. Aber das können nicht wir bestimmen. Das sind Sie Eigentümer Ihres Speichers und müssen ihn entsprechend managen. Auf der anderen Seite natürlich ist es so, dass wir das sehr stark präferieren, dass wir sagen, auch der Ausbau der Speicher muss forciert werden und der Speicher muss dann auch entsprechend netzdienlich betrieben werden. Dazu gibt es ja gerade jetzt auch eine entsprechende Diskussion aus dem neuen Elektrizitätswirtschaftsgesetz, wo die E-Control bestimmen kann dann, was sind netzdienliche Speicher, wie müssen sie betrieben werden und wie stützen sie auch den Netzbetrieb. Also wie gesagt, das ist natürlich Teil eines sehr komplexen Systems alles und wir als APG sind ja auch nur ein Player im Gesamtsystem und können hier nicht entsprechend alles dann auch regeln.
1: Herr Angerer, Sie möchten noch etwas hinzufügen.
3: Ja, danke für den Hinweis. Das ist einer der Punkte, die am meisten unter den Nägeln brennen. Es werden Akkus gebaut und Batterien gebaut für Photovoltaik und die werden in der Früh aufgeladen und sind meist um 10 Uhr vormittags schon voll und in der Mittagszeit, wenn sie geladen werden sollten, sind sie aber schon voll und belasten das Netz durch Rückspeisung ganz extrem. Es gibt mittlerweile eine ganze Reihe Möglichkeiten, das zu verhindern. Die netzwirksame Leistung kann man für die Einspeisung kappen und damit wird man automatisich gezwungen, die Batterie tagsüber in der Mittagszeit zu füllen. Man kann, wenn die Batterieanlage groß genug ist, überhaupt darauf verzichten, mittags einzuspeisen und an den Tagesrandzeiten einzuspeisen. Das mit flexiblen Tarifen bringt auch deutlich mehr Ertrag für die Stromeinspeisung. Das funktioniert bereits alles, ist aber in vielen Bereichen erst in Entwicklung und die Firmen sind auch oft noch nicht imstande, das auch so zu installieren und zu montieren.
1: Und wann das jeweils am besten einzuspeisen ist, das kann man auch auf der Website von Austrian Power Grid nachlesen, denn da steht ja immer, zu welchen Uhrzeiten jeweils das Netz besonders belastet ist und wann es nicht so belastet ist. Mit den entsprechenden Folgen für das Netz und, wie Sie gesagt haben, auch die Belastung.
0: Ja, das wäre schön, wenn der Kunde oder der Besitzer einer Photovoltaikanlage oder eines Speichers dann entsprechend netzdienlich handelt. Nur die Tatsache ist, wir leben in einem Strombinnenmarkt und die meisten, die hier in diesem Markt agieren, sind profitorientiert unterwegs. Das heißt, sie fahren dann ihren Speicher, beladen ihn bzw. entladen ihn dann, wenn sie entsprechend günstigen Strom kaufen können oder speichern wieder aus, wenn der Strom entsprechend teuer ist. Das heißt, sie nutzen einfach die Möglichkeiten des Marktes. Das deckt sich nicht immer mit der Netzdienlichkeit und so gesehen sind wir als APG hier nicht in der Lage, auf die Speicher direkt zuzugreifen, sondern der Speicher selbst ist auch ein Element des Marktes.
1: Sie können nur gute Worte machen eigentlich.
0: Wir können nur gute Ratschläge geben in dieser Sichtung, ja.
1: 0800 22 69 79, Entschuldigung, ist unsere Nummer hier ins Studio, oder Sie schreiben uns ein Mail an

Punkt1@orf.at. Spielt für Sie in diesen Zeiten das Stromsparen eine besondere Rolle? Halten Sie es für möglich, dass es auch in Österreich zu Maßnahmen wie in Ungarn oder Rumänien kommen könnte? Und können Sie sich vielleicht erinnern, dass die Pegelstände unserer Flüsse schon einmal so niedrig waren wie heuer?

0: Powerhouse hieß dieser Titel und unser Thema ist auch heute die Stromversorgung, die Energiesicherheit und die Gefährdung der Energiesicherheit in manchen Regionen, wie zum Beispiel durch die Dürre und das Niedrigwasser und die hohe Verdunstung über Wochen in den vergangenen Wochen und wie es weiterhin auch anhält. Meine Gäste heute, Gerhard Christina, er ist Vorstandssprecher von Austrian Power Grid und Franz Angerer, Geschäftsführer der österreichischen Energieagentur. Wir haben einige Mails zum Thema erhalten. Andrea Ziegler schreibt uns stellvertretend für viele: Ich spare Strom, ich spare Wasser, ich putze mein Auto händisch, ich habe keinen Pool. Es muss an der Basis gehandelt werden, schreibt sie, Rechenzentren nicht mehr bauen. Der Mensch soll wieder selbstständig denken und vor allem fühlen, wo reisen wir dahin? Ganz nach Schiller, schreibt sie, die Geister, die ich rief, werde ich nun nicht mehr los. Zurück zur Genügsamkeit, Einfachheit, Punkt, Punkt, Punkt. Soweit unsere Hörerin. Ja, Frage an meine Gäste. Es muss gehandelt werden an der Basis. Wie viel kann der Einzelne dabei tun? Ich weiß, wir haben es angesprochen, die Elektrifizierung ist das Gebot der Stunde und die große Leitlinie. Aber dennoch, es wird immer noch dazu aufgerufen, Strom zu sparen, Franz Angerer. Was kann der Einzelne tun? Was soll er tun?
1: Ich möchte auf die Einleitung zurückkommen, das selbstständige Denken. Auf das verzichten wir leider Gottes viel zu oft. Aber darum bin ich froh über solche Wortmeldungen. Was kann der Einzelne tun? Ich habe Sorge, dass wir in all dieser Diskussion, die wir jetzt führen, über Dürre, über Stromversorgung, vergessen, dass wir einfach Strom als das Werkzeug für eine Dekarbonisierung brauchen. Das heißt aber nicht, dass wir nicht Strom auch sinnvoll einsetzen sollen und Strom sparen sollen, wo es geht. Wir haben genug Möglichkeiten, Strom einzusparen. Das heißt aber nicht, dass wir nicht Gasheizungen demontieren sollten, Ölheizungen demontieren sollten und gegen Wärmepumpen tauschen. Das heißt nicht, dass wir Benzin und Diesel durch Elektromobilität ersetzen sollen. Aber man kann auch ein Elektroauto sinnvoll nutzen. Man muss nicht Überlandstrecken, die man auch mit dem Zug fahren kann, mit dem Elektroauto fahren. Das heißt, mir ist es wichtig zu sagen, wir brauchen Strom und wir brauchen in Zukunft deutlich mehr Strom. Und das ist auch gut so, weil Strom das effizienteste Mittel des Energieverbrauchs sicherstellt. Aber ich habe immer Sorge, dass man hier das Kind mit dem Bad ausschüttet. Darum Effizienz ja, aber Stromverbrauch auch ja, weil Strom ein wichtiges Instrument ist, um Öl und Gas zu sparen.
0: Österreich braucht Strom, das ist das Motto von Austrian Power Grid. Wenn man die Website öffnet, sieht man das und die ganzen Leitungen, die auch ausgebaut werden innerhalb von Österreich und die grenzüberschreitenden Leitungen und ihre Funktionsfähigkeit wird auch jeweils kundgetan. Wie ist es damit? Ändert sich das auch von Tag zu Tag, diese Funktionsfähigkeit, Herr Christina?
2: Ja, wir müssen wissen, dass wir in einer immensen Transformation des Energiesystems stecken. Und dieses Energiesystem ist als Ganzes zu betrachten. Es geht nicht nur um die Netze, es geht aber nicht nur um die Kraftwerke, sondern es ist ein Gesamtsystem. Und das Entscheidende beim Stromsystem ist der folgendes: In der Sekunde, wo Strom produziert wird, muss er de facto auch verbraucht werden. Wir müssen permanent dieses Gleichgewicht halten und das macht das Stromsystem ja so fordernd. Und ja, es wird sich in Zukunft das Stromsystem gravierend ändern. Wir werden es mit einem komplett neuen Stromsystem zu tun haben, weil wir einfach die Kraftwerkstechnologien massiv ändern und Kraftwerke an neuen Standorten entstehen, wo es bisher keine gab, wie Windräder oder Photovoltaikanlagen, und Kraftwerkstandorte geschlossen werden, wo früher fossile Kraftwerke betrieben wurden, Gaskraftwerke oder auch Kohlekraftwerke. Das erleben wir in Österreich jetzt schon massiv. Ja. Und so gesehen werden wir ein System haben, das ausschließlich auf Erneuerbaren fußt. Und dieses System ist sehr dargebotsabhängig von Windkraftanlagen, von Photovoltaikanlagen. Und dafür braucht es dann auch andere Netzkonfigurationen und andere Netzsysteme. Und wir müssen auch viel proaktiver das System betreiben als in der Vergangenheit. Da war es reaktiv. Gaskraftwerke sind im Bedarf nachgefahren. Wind und Photovoltaik muss man bestmöglich prognostizieren und dann in Deckung bringen mit dem Verbrauchsverhalten der Österreicherinnen.
0: Unser nächster Anrufer ist Herr Futschig. Schönen guten Tag, Herr Futschig.
3: Ja, Begrüßung, bitteschön. Es geht mir jetzt, wie schon vorher kurz angesprochen, um diese gigantischen KI und sonstigen Zentren, die in Oberösterreich ja furchtbar Wirbel aufgescheucht haben. Auf der anderen Seite heißt es ganz lapidar, naja, es ist ja das Umspannwerk in der Nähe, also das geht schon in Ordnung. Na bitte, Herr, das müssen wir ja ganz importieren natürlich auch. Weil wenn dann noch zusätzliche, solche mehrere oder viele Werke in Planung sind oder schon langsam im Bau begonnen in Niederösterreich und Wien, wie auch schon dargestellt, bitte woher nehmen Sie moderaten Anstiegsverbräuche, wenn hier diese Kraftwerke dann voll zum Schlagen kommen? Es ist ja indiskutabel, dass wir hier herum tun mit irgendwelchen Haussolaranlagen und auf der anderen Seite hier die größten Stromfresser der heutigen Zeit bei uns installiert werden. Die sollen doch in der Wüste, wo der Sonnenstrom genug da ist, sollen die dort existieren, aber doch nicht hier, wo auch noch dazu kein Wasser mehr sein wird. Es ist ja ein Dilemma und wenn das Gesetz hier solche Lücken hat, dass man hier bei uns zuschlagen konnte, ja bitteschön, die Verantwortlichen müssen zur Rechenschaft gezogen werden, die diese Entscheidungen treffen. Es ist ein Horror, dass sich keiner mehr der Verantwortung beugt von den Politikern und Zuständigen. Alle sind nicht haftungsfroh. In der Industrie gibt es Versicherungen für die Haftung von Organen, wenn hier Mist gebaut wird. So geht das bitte nicht.
0: Danke, Herr Fucik, für diese Meinung und diesen Punkt zum Kronsdorf. Ja, Herr Christina, wie sieht es aus mit diesen Widersprüchen, die unser Hörer hier anspricht? Wie gehen Sie als Austrian Power Grid damit um, dass so ein Großverbraucher entsprechende Infrastruktur auch haben will und bekommt?
2: Nun ja, also wir behandeln an sich jeden Konsumenten oder jeden Konsumenten, der bei uns um Netzzugang anfragt, gleich. Also wir müssen

0: Wir dürfen hier nicht diskriminierend agieren, sondern wir müssen alle gleich behandeln. Das heißt, der Kunde kommt, möchte Netzzugang, begehrt einen Netzzugang und sagt uns seine Leistung. Und dann schaut man sich an, was ist machbar, was ist am Anschlusspunkt machbar. Aber der Herr hat auch recht, es muss ja der Strom von irgendwo kommen und ich muss ja die gesamte Kette von der Quelle bis zur Senke betrachten. Das heißt, ja, dieses Umstellwerk Kronsdorf, das ganz im Nahbereich auch dieses Rechenzentrums liegt, ist in der Lage, diese Leistung dort bereitzustellen. Also das heißt, die Steckdose ist an sich da, wenn man das so will. Die Frage ist nur, ist das Netz dahinter stark genug auch, um den Strombedarf zu liefern, den Kronsdorf auch brauchen wird. Und das ist dann auch unsere Herausforderung, um das Netz in Summe stärker auszubauen. Beziehungsweise ist es dann auch die Frage, woher kommt der Strom überhaupt? Kommt er aus Quellen in Österreich, aus Windanlagen im Burgenland oder wo immer? Oder wird er aus dem Ausland importiert? Das wissen wir natürlich nicht, weil wir ja nur die Netzinfrastruktur zur Verfügung stellen, der Stromhandel auf unseren Netzen stattfindet und wir nicht wissen, wo Google in Zukunft seinen Strom kaufen wird. Wir müssen nur die Infrastruktur so bereit machen, damit der Strom auch geliefert werden kann.
1: Und das tun Sie jetzt gerade?
0: Und das tun wir. Also wie gesagt, dieses Umstellwerk kann beliefert werden, das ist machbar. Aber natürlich, wir haben weitere Anfragen am Tisch, nur dass Sie ein Gefühl haben. Wir haben in Österreich eine Verbrauchsspitze derzeit von ca. 11.000 bis 12.000 Megawatt und wir haben Netzzugangsanfragen verschiedenster Technologien, Speicher, Batterien, Erzeugungsanlagen von rund 30.000 Megawatt. Das heißt, enorme Leistungen, die hier angefragt sind und für dies gilt, die Netzinfrastruktur einigermaßen gut auszubauen.
1: Das heißt, je nachdem werden dann auch die Antworten negativ ausfallen. Das heißt dann, das können wir leider nicht liefern.
0: Das ist ein Faktum nicht nur in Österreich, das ist auch ein Faktum in Deutschland und in anderen Ländern. Es gibt enorme Anfragen für Netzzugang von verschiedensten Anfragern. Das sind Rechenzentrenbetreiber, das sind aber auch Batteriebetreiber, das sind aber auch Windräder oder PV-Anlagenbetreiber. Und die Netze sind einfach der Engpass in diesem System derzeit. Und da geht es ja um die Frage, wie viel Netz brauchen wir wirklich, um die Bedarfe, die wir in Zukunft haben, auch entsprechend decken zu können. Wir wollen natürlich nicht mehr Netz ausbauen als unbedingt notwendig.
1: Herr Angerer, möchten Sie noch etwas zu diesem Punkt Kronsdorf und diese Widersprüche, die unser Hörer Herr Fucik angesprochen hat, sagen?
2: Ich verstehe die Diskussion und ich verstehe auch diese sehr kritische Haltung zum Thema Rechenzentren. Auf der anderen Seite, wir alle verwenden KI. Jeder, der ein Handy verwendet oder fast jeder, der einen Laptop hat, verwendet Google oder ähnliche Suchmaschinen. Und wenn wir diese Services auch nutzen, dann müssen wir zumindest in Ansätzen auch bereit sein, diese Services möglichst nahe und möglichst in Österreich zur Verfügung zu stellen. Und das heißt nicht, dass jede Anfrage eines Rechenzentrums in Österreich auch positiv bescheidet werden muss. Aber ich denke, ein gewisses Maß, das unserem Verbrauch und unserem Nutzen entspricht, sollten wir schon selbst decken.
1: Wir haben viele Mails zum Thema Stromversorgung, Energiesicherheit bekommen. Stellvertretend möchte ich ein paar davon zitieren. Frau Schmid schreibt uns, ist es sinnvoll, in Zeiten zunehmender Trockenheit und Niedrigwasserpegel weiterhin den Neubau und Ausbau von Kleinkraftwerken zu forcieren? Und sind nicht Renaturierungsprogramme und Naturschutz hier bedeutender, wenn die Wasserkraft, schreibt sie, nicht mehr die gewünschte Energie liefern kann? Warum weiterhin unberührte Naturräume zerstören? Frau Sommer schreibt uns, Ich lebe im Burgenland, hier wird alles mit PV, Freiflächen und Windrädern versiegelt. Auch Agri-PV versiegelt die Landschaft. Windräder werden im Vogelschutzkorridor aufgestellt. Sie fragt, interessiert eigentlich niemanden mehr die Umwelt und die Fauna und die Flora? Und vielleicht noch zum Schluss, schreibt der Hofreiter, der Donaupegel ist in Langenlebahn optisch so hoch wie selten. Wie passt das mit dem berichteten Mangel an Wasserkraftstrom zusammen? Vielleicht einmal diese drei Fragen. Herr Angerer, wie ist das mit dem Pegel zuerst, dem Eindruck, dass man eigentlich den Donaupegel so sehen kann, wie er immer war?
2: Ich kann das nicht ganz nachvollziehen. Möglicherweise ist der Pegel vor der Staumauer, vor den Kraftwerken dort dieser erfahrungsgemäß konstant und ändert sich auch nicht, weil er durch das Kraftwerk reguliert wird. Aber in Summe sind die Durchflüsse, die für die Stromerzeugung relevant sind, deutlich geringer. Wir haben in Niederösterreich an der Donau ungefähr 2500 Kubikmeter in der Sekunde als Regeldurchfluss und derzeit ungefähr ein Drittel davon. Das lässt sich bei allen Kraftwerken relativ gut nachweisen. Zu den anderen Fragen. Wir haben in Österreich ein sehr striktes UVB-Regime. Also die Umweltverträglichkeitsprüfung wird für fast alle großen Anlagen verpflichtend vorgeschrieben. Und dass Windräder in Vogelzugkorridoren errichtet werden, kann ich mir nur sehr, sehr schwer vorstellen. Diese Anlagen werden

0: werden immer geprüft von der Behörde. Die Vorprüfungsverfahren dauern gerade für Windkraftanlagen oft viele, viele Jahre mit jahrelangen Vogelzugbeobachtungen und Vogelbeobachtungen. Und wir wissen, dass diese Verfahren wirklich sehr, sehr lange dauern, von den Behörden sehr umfangreich beurteilt werden. Und die Umweltverträglichkeit muss gegeben sein, sonst werden sie auch nicht genehmigt. Dass Windkraftanlagen für manche nicht schön sind und dass Großflächen-PV-Anlagen für manche Leute nicht schön sind, ist verständlich. Da habe ich absolutes Verständnis dafür. Aber um das alleine geht es nicht.
1: Letzte Frage, Neubau und Ausbau von Kleinkraftwerken, fragt die Hörerin, wieso wird das noch forciert? Wird das überhaupt forciert? Bei zunehmend niedrigeren Pegeln, sicherlich auch von kleineren Flüssen?
2: Also ich glaube, man kann nicht aus diesem Jahr jetzt das schließen, dass die Wasserkraft jetzt entsprechend auch für alle Jahre nicht mehr die Leistung bringen wird, die wir gewohnt waren. Das heißt, ich glaube, wir müssen schon die Ressourcen, die wir in Österreich haben, bestmöglich nutzen. Dazu gehört die Kleinwasserkraft, dazu gehört aber auch Wind und Photovoltaik. Warum ist das so? Wir haben hier genau die Diskussion zwischen dem Thema Fauna, Flora, Habitat auf der einen Seite, also das ökologische Umfeld. Auf der anderen Seite haben wir den Klimawandel. Und wir alle wissen, der Klimawandel ist massiv verursacht, auch durch die Emissionen, die wir aus den fossilen Technologien haben, Gaskraftwerken, aber auch den Verbrennungsmotoren. Das heißt, wenn wir in eine erneuerbare Welt gehen wollen und den Klimawandel stoppen wollen, müssen wir aus der CO2-Thematik herauskommen. Das heißt auch wiederum, diese Gaskraftwerke schließen, Kohlekraftwerke schließen und dafür aber eben Windräder und Photovoltaikanlagen aufstellen, auch wenn sie natürlich nicht immer im Landschaftsbild gut ankommen.
1: Unser Hörer Herr Lassel mit einer kleinen Zusatzfrage. Es wird ständig vom Ausbau des Stromnetzes für die Rechenzentren gesprochen. Aber wer bezahlt das alles, fragt er, der Steuerzahler. Das können Sie vielleicht noch kurz ergänzen, wie das eigentlich vonstatten geht.
2: Na, der Netzausbau wird von verschiedenen, am Schluss zahlt es immer der Kunde. Aber wer ist Kunde? Also es zahlt natürlich hier auch der Google als Rechenzentrumsbetreiber, zahlt hier ein Netzanschlussentgelt und zahlt hier auch entsprechend die Anschlussanlage, die für ihn notwendig ist, um direkt ihn versorgen zu können. Am Ende des Tages zahlt der Kunde oder Google auch natürlich das Netznutzungsentgelt, also das ist für jede Kilowattstunde, die er aus unserem Netz bezieht, zahlt er auch den entsprechenden Tarif, der von der E-Control festgelegt wird. Und am Ende des Tages, ja, wird der Netzausbau in Österreich von allen Netzkunden bezahlt.
1: Also doch von der Republik, also von allen eigentlich.
2: Von allen Kunden, die am Netz angeschlossen sind, zahlen hier entsprechend der Ebene, wo sie angeschlossen sind, zahlen hier die Netztarife.
1: 0800 22 69 79. Sie können uns weiterhin anrufen. Wir sprechen über Stromversorgung, Stromverbrauch und Energiesicherheit in Österreich, aber auch in Österreichs Nachbarländern mit Gerhard Christina und Franz Angerer.

0: Vaughan Monroe and his orchestra, When the Lights Go On Again, All Over the World, hieß dieser Titel. Und unser nächster Anrufer ist Herr Günther. Schönen guten Tag, Herr Günther.
1: Grüß Gott.
0: Grüß Gott.
1: Ich hätte einen Vorschlag. In Wien, es gibt ja genügend Häuser, Wohnhäuser, wo mit einem Balkon versehen sind. Man könnte also hier für jeden Haushalt separat eine, die in der Verkleidung das gleich einbauen und jeder hat seinen eigenen Strom und hat zumindest einen 10, 20 oder vielleicht sogar 25-prozentigen Anteil und die Möglichkeit, die Kosten zu senken oder den Verbrauch. Er kann auch einen Akku sich dort hinstellen. Zu tagsüber sind die Leute nicht zu Hause. Der Akku wird geladen. Zu Spitzenzeiten, wie Ihre Herrschaften gesagt haben, wenn alle zu Hause sind, wird gekocht und der Strom in die Höhe getrieben, also dann könnte man das nützen. Da brauche ich also überhaupt nichts machen, denn die Balkonverkleidung muss sowieso vorhanden sein und das kann man also über Photovoltaik problemlos bei hunderttausenden Balkonanlagen nützen.
0: Danke, Herr Günther, für diesen Vorschlag. Eine Frage, wie gemacht, für Franz Angerer?
2: Ja, es spricht nichts dagegen, es ist einfach zu tun. Es gibt nur ganz wenige Dinge, die dagegen sprechen. In manchen Orten ist es das Ortsbild, das dagegen spricht. Der Ensembleschutz kann ein Problem sein, um solche Anlagen zu bauen. Aber im Großen und Ganzen, wir wissen, dass zehntausende Anlagen jedes Monat errichtet werden in Österreich. Darum spricht definitiv nichts dagegen. Es kann ein Problem sein in mietrechtsgeregelten Häusern oder wohnungseigentumsrechtsgeregelten Häusern, dass solche Maßnahmen eine 100% Zustimmung brauchen. Dann wird es problematisch. Da ist der Gesetzgeber gefordert, hier diese Schritte zu vereinfachen.
0: Und das ist auch für die Netzstabilität kein Problem, diese vielen Hunderttausenden, sagen wir mal, PV-Anlagen, die zusätzlich auf den Balkonen dann existierten.
3: Naja. Kein Problem, kann man so nicht sagen. Ich habe es vorher angesprochen, wir müssen den Strom, den wir produzieren, auch entweder verspeichern oder zumindest in der Sekunde auch verbrauchen. Das heißt, es ist schon ein Management dahinter und das ist ein bisschen der Irrglaube, der noch immer da ist. Das ist ein leichtes, Photovoltaik oder Wind auszubauen. Die Herausforderung liegt aber darin, in der Zukunft speziell dann dieses System auch wieder sicher zu betreiben, so zu betreiben, stabil zu betreiben, damit man wirklich immer zu jedem Zeitpunkt auch den Strom und die Menge hat, die man braucht und auch die Qualität des Produktes passt. Und das machen wir natürlich, aber natürlich ist es eine Herausforderung zu wissen, wann wird wie viel PV produziert, wann wird es im Heimspeicher verspeichert, wann wird es ins Netz zurückgespeist und was machen wir dann im Netz mit diesem Strom? Und das ist eine doch gewaltige Herausforderung, vor der wir noch stehen, ja.
0: Bitte, Herr Angerer.
2: Im konkreten Fall bei Balkon-PV-Anlagen, die werden sehr häufig auch mit kleinen Speichern betrieben, die werden auch so betrieben, dass sie überhaupt nichts zurückspeisen, dann hat das Netz auch kein Problem damit.
3: Das ist ideal, ja.
0: Wir haben auf Ungarn, auf Rumänien geschaut. Ich möchte aber noch ein anderes Nachbarland in die Diskussion kurz bringen, nämlich die Niederlande. Da war zu lesen, dass auch in den Niederlanden mit Stromengpässen gekämpft wird, offenbar weil das Land zu schnell oder sehr schnell von Gas auf Stromversorgung umgestellt wurde und wird. Der Netzausbau im Land, heißt es da, kommt mit dem Ausbau der erneuerbaren Energien nicht hinterher. Zudem fehlten bis 2030 bis zu 150.000 Fachkräfte, um überhaupt die notwendigen Leitungen für diesen Netzausbau zu legen. Herr Christina, haben Sie da auch etwas zu sagen zu diesem Punkt? Wie ist das mit den Fachkräften, die den Netzausbau hierzulande überhaupt erledigen sollten? Haben wir da auch einen Engpass oder wie sieht das aus?
3: Also ich kenne den niederländischen Übertragungsnetzbetreiber sehr, sehr gut. Das ist die TenneT und die sind an sich sehr gut aufgestellt, aber es ist ähnlich wie bei uns oder generell in Europa. Wir kämpfen derzeit in vielerlei Hinsicht mit Ressourcen. Das beginnt bei den Geräten, die wir einkaufen. Transformatoren sind heute ganz, ganz schwer erhältlich. Also Sie erwarten für einen Großtransformator, wenn Sie keinen Slot reserviert haben bei einem Anbieter, haben Sie Lieferzeiten von 5 bis 6 Jahren nur für einen Großtransformator.
0: Wie kommt das?
3: Das ist einfach, der Markt ist, die Nachfrage ist dermaßen groß, nicht nur hier in Europa, sondern auch in Übersee. Und man muss wissen, Transformatorproduktion ist schon etwas, was in Europa sehr gut gekonnt wird. Siemens Energy hier in Österreich, auch in Weiz mit einem Werk, ist ausgelastet über viele Jahre hinaus, das wissen wir. Und so gesehen ist einfach der Markt hier entsprechend auf einer Nachfrageseite, die gewaltig ist. Ja. Auf der anderen Seite natürlich sehen

0: wir das auch bei den Leitungsbaufirmen, Montagepersonal ist sehr, sehr knapp und alle das ist die Konsequenz einer Dynamik, die auf der erneuerbaren Seite stattgefunden hat. Ausbau von Wind- und Photovoltaik ist sehr, sehr schnell gegangen. Die Netzinfrastruktur ist wesentlich schwieriger auszubauen, der Widerstand ist sehr viel größer. Große Leitungen zu bauen ist eine Herausforderung auch in Österreich mit langwierigen UVB-Verfahren und das alles spielt zusammen und führt dazu, dass wir auf der erneuerbaren Seite oft viele Anfragen haben, aber die Netz dann vom Netz her nicht bedienen können wie in Holland, weil einfach die Infrastruktur noch nicht bereit ist für diese Mengen.
1: Diese UVP-Verfahren, die gibt es wahrscheinlich in Holland genauso.
0: Natürlich, diese UVP-Verfahren gibt es in Holland wie in Österreich, wie in allen europäischen Ländern. Ja.
1: Herr Angerer, Sie möchten ergänzen.
2: Holland ist ein wirklich interessantes Beispiel für Energiewende. Holland war in der Vergangenheit fast zu 100% gasversorgt bei den Heizungen. Holland hat sich das Ziel gesetzt, möglichst schnell aus Gas rauszukommen. Und hat jetzt natürlich das Problem, wie angesprochen, dass die Umstellung auf Wärmepumpen, die Umstellung auf andere Elektroheizungen natürlich sehr, sehr viel zusätzlich an Strom zieht und Strom generiert und Netze braucht. Und dazu kommt noch, dass die Häuser in Holland sehr, sehr schlecht gedämmt sind und sehr, sehr viel Energie zum Heizen brauchen, was wiederum natürlich die Anforderungen an die Stromnetze sehr, sehr hoch macht. Gleichzeitig hat Holland eine Photovoltaikverbreitung in den letzten Jahren erfahren, die alle anderen Länder in Mitteleuropa in den Schatten stehen lässt.
1: Sie haben die Lieferengpässe bzw. die langen Wartezeiten angesprochen für diese Großgeräte. Wie sieht das bei Photovoltaikanlagen aus? Sind da auch die Wartezeiten entsprechend oder ist es kein Problem, sich da auszustatten mit solchen kleinen Anlagen für als Privatverbraucher?
2: Der Markt europaweit ist geflutet von Photovoltaikanlagen, also von günstigen Photovoltaikanlagen. Da gibt es keine Lieferzeitprobleme.
1: Unsere Sendung nähert sich langsam dem Ende. Ich wollte eigentlich noch einige europäische Pressestimmen Ihnen zu Gehör bringen. Nur auszugsweise kurz, Libération aus Paris. Ständig neue Geschehnisse lähmen die europäische Wirtschaft. Zum Beispiel das Niedrigwasser und die Dominoeffekte, schreibt das Blatt, setzen sich permanent in atemberaubendem Tempo fort. Das Phänomen ist keine Ausnahme mehr und nicht länger auf eine Jahreszeit begrenzt. Es ist unsere neue Normalität, schreibt die Zeitung. Frage an Sie beide. Ja, wie gehen wir mit dieser neuen Normalität um? Ist Österreich für diese neue Normalität gut gerüstet? Vielleicht Herr Christina.
0: Ich glaube, wir sind als Österreich trotzdem auf einem guten Weg. Ja, wir haben es angesprochen, wir sind gut diversifiziert mittlerweile. Gut, die Wasserkraft macht heuer Probleme, aber dafür wurde die PV schon massiv ausgebaut. Was wir auf alle Fälle brauchen, ist ein weiterer beschleunigter Ausbau der Erneuerbaren. Dafür haben wir jetzt ein Erneuerbaren-Ausbaubeschleunigungsgesetz auch bekommen von der Bundesregierung. Das heißt, das sollte hier entsprechend helfen. Ganz wesentlich ist auch, den Netzausbau voranzutreiben, möglichst im gleichen Tempo wie den Ausbau der Erneuerbaren, Speicher einzubauen und das Ganze dann sehr mit einer sehr hohen Flexibilität zu versehen, das heißt sehr gut digitalisieren und dem Kunden auch entsprechende Möglichkeiten monetärer Natur oder Signale liefern, dass er sich, wie er sein Verbrauchsverhalten verändern kann, dann sind wir hier in Österreich auf einem guten Weg. Wir müssen einfach schneller werden. Das ist das Entscheidende.
1: Wir müssen schneller werden. Herr Angerer, sind wir auf einem guten Weg? Was würden Sie sagen? Oder wie ist Österreich aufgestellt?
2: Ich glaube, dass wir sehr, sehr gut aufgestellt sind. Herr Christina hat es schon angesprochen. Wir sind gut diversifiziert. Wir haben Wasser als grundlastfähiges Erzeugungsportfolio. Wir haben sehr, sehr viele Speicher. Wir sind auch naturräumlich gut aufgestellt, weil wir Windkraft haben und es bläst auch sehr viel Wind bei uns. Und in den letzten Jahren, der Photovoltaikausbau kann sich wirklich sehen lassen. Das heißt, die Energiewirtschaft steht auf sehr, sehr vielen Beinen. Auf der anderen Seite, wir haben seit 5 Jahren mehr oder weniger Krisenmodus und eine Krise wird abgehandelt, dann kommt die nächste. Ich hoffe, dass wir mal 1-2 Jahre
1: Ohne
2: Krise haben. Aber wie gesagt, wir brauchen Beschleunigung, wir brauchen Netze, weil Herr Christina da sitzt. Wir brauchen natürlich auch in Zukunft noch mehr Speicher, um mehr Photovoltaik ins Netz zu integrieren, braucht es Speicher. Aber im Großen und Ganzen sind wir sehr, sehr gut aufgestellt, weil wir auch in Europa sehr, sehr gut in die Netze der anderen Länder eingebunden sind. Das ist einer unserer großen Assets, glaube ich.
1: Danke, meine Herren, für Ihre Expertise, Gerhard, Christina und Franz Angerer. Danke Ihnen, liebe Hörerinnen und Hörer, fürs Mitmachen und Zuhören. Morgen in Punkt 1 geht es um Übertourismus und die Menschen, die vor Ort dagegen protestieren. Touristenmassen lenken, aber wie, ist unsere Frage. Zu Gast bei Marlene Nowotny, die Expertin für Tourismusmanagement, Eva Brucker und der Ökonom Oliver Fritz. Und das Team der heutigen Sendung, Technik Karl Svezini am Telefon. Von Jonathan Lindner. Die Regie hat Noel Krischnick geführt. Die Musikauswahl stammte von Helmut Jasper. Am Mikrofon verabschiedet sich Alexander Musik. Musik.

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2: Hauptgrund war, dass mich Spanisch immer interessiert hat in der Schulzeit, weil ich schon gemerkt habe, Sprachkurse waren irgendwie immer das, was am lustigsten war zu lernen. Und ich dachte aber trotzdem, ich möchte ein Studium haben, wo ich sehr gute Berufsperspektiven hatte. Und dann habe ich halt damals sofort an Wirtschaft gedacht. Das war eine gute Kombi, sage ich so. Und während Corona habe ich dann mein Interesse für Korea entdeckt, weil ich noch eine Sprache gerne lernen wollte. Koreanisch ist dann irgendwie so zur Auswahl gestanden, weil Chinesisch doch sehr schwierig ist. Japanisch hatte ich irgendwie keinen Bezug. Und Koreanisch hat eine sehr einfache Schrift. Das heißt, irgendwie da anzufangen war ultra interessant und man hat sehr schnell Fortschritte am Anfang. Also die Schrift war irgendwie cool, dass du was konntest, was irgendwie keiner konnte und was schreiben konntest, was keiner lesen kann sozusagen. Ich hatte diese Bücher, die heißen Talk to Me in Korean, haben, glaube ich, ein Vermögen gekostet wegen die Liefergebühren. Aber zum Glück haben meine Eltern das immer als Ausbildung gesehen und das auch finanziell unterstützt. Diese Bücher, mit denen habe ich, finde ich, sehr, sehr gut gelernt. Also einfach die Basics, Vokabeln. Ich war wirklich extrem motiviert und habe viel weitergebracht. Und dann habe ich entschieden, ich möchte gerne nach Korea und habe meine Eltern angebettelt, ob ich nicht eine Sprachreise machen kann. Habe mir das alles online rausgesucht und über EF gibt es in Korea so Sprachkurse, die leider auch sehr viel kosten, muss man dazu sagen. Deswegen habe ich sozusagen die kürzeste Dauer ausgesucht und meine Eltern darum gebeten, ob sie mir das irgendwie ermöglichen können, weil mich das sehr interessieren wird. Und sie haben mich da damals sehr unterstützt. Und eigentlich seit diesem Zeitpunkt hat mein Interesse nicht mehr aufgehört, weil ich war bei einer koreanischen Gastfamilie. Die konnten kein Englisch, also die Eltern, nur die Schwestern konnten Englisch und die waren nicht immer da. Das heißt, du warst so gezwungen, dass du die Sprache lernst und sprichst. Mich hat es sehr weitergebracht, weil ich jetzt wirklich danach sehr gut reden konnte schon. Und die haben mir einfach die Kultur auch extrem schnell nahegebracht. Und das war für mich extrem faszinierend. Ich war alleine zum ersten Mal so weit weg. Und ich habe mich aber irgendwie immer ein bisschen wie zu Hause gefühlt, auch dort. Das war, finde ich, sehr cool. Und dann habe ich bei der WU begonnen. Dann habe ich mir auch bei der Auswahl vom Studium schon gedacht, okay, mich würde

0: sehr interessiert, ein Auslandssemester zu machen. Und die WU hat eine Liste von Partnerunis, wo Korea auch 3 drauf waren. Und habe mich auch damals dann für ein Auslandssemester in Korea beworben. Allerdings hat mich die WU damals nicht ausgewählt, weil meine Noten nicht den Schnitt hatten, den sie gerne hätten. Bei der WU entscheiden eigentlich deine Noten über dein Auslandssemester, wie du gerankt wirst sozusagen, wie wahrscheinlich es ist, dass du deine Erstwahl bekommst. Korea ist halt einfach auch im Trend gerade schon gewesen, wo ich mich dafür interessiert habe. Das heißt, ich hatte einfach sehr viel Konkurrenz auch. Dann war ich schon ziemlich fertig, wie sie mir abgesagt haben, weil ich schon damit gerechnet habe, dass was wird, weil ich war zu dem Zeitpunkt einmal schon in Korea, konnte die Sprache schon eigentlich sprechen auf jeden Fall und hatte Kontakte dort. Nur der Hauptgrund, wo sie mir gesagt haben, es hat nicht geklappt, waren die Noten. Dann habe ich aber zum Glück Valencia bekommen, was auch eine super Erfahrung war, dadurch, dass ich dann auch mein Spanisch weiterentwickeln konnte. Aber mein Traum von Korea hat sich halt nie ganz in Luft aufgelöst. Dann habe ich mir Wege gesucht, wie ich irgendwie nach Korea kommen kann, ohne ein Vermögen dafür ausgeben zu müssen, muss man auch ehrlich dazu sagen. Und dann habe ich ein Praktikum empfohlen bekommen von der Wirtschaftskammer. Da gibt es von Advantage Austria, die haben überall auf der Welt Außenwirtschaftszentren. Und in diesen Außenwirtschaftszentren kann man sozusagen als Wirtschaft oder als Wirtschaftsrecht oder auch als Rechtsstudent Praktika machen. Und ich habe natürlich dann gleich das längste mir auch ausgesucht, also 2,5 Monate war das. Und da bin ich wirklich zum Glück genommen worden. In diesen 2,5 Monate hatte ich einfach die beste Zeit überhaupt.
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3: Im Studio Andreas Lechner. Rekordschäden gibt es in der Landwirtschaft. Die wochenlange Dürre mit großer Hitze hat in der heimischen Landwirtschaft zu einem Gesamtschaden von rund 1 Milliarde Euro geführt. Das hat die österreichische Hagelversicherung am Vormittag in einer Pressekonferenz mitgeteilt. Der Betrag könnte aber noch steigen, wenn die Dürre über Mitte August hinaus anhalte, hieß es weiter. Zur aktuellen Dürrelage findet in einer halben Stunde im Landwirtschaftsministerium in Wien ein runder Tisch statt. Katja Arthofer, wann kommt nun das von der Landwirtschaft so dringend erwartete Hilfspaket und wer nimmt an dem runden Tisch teil?
4: Mit dabei im Ministerium sind Expertinnen und Wissenschaftler von der Hagelversicherung, aus der Landwirtschaft und eben aus dem Ministerium. Jetzt würden erstmals Zahlen vorliegen, betont man. Ein fertiges Hilfspaket ist heute also noch nicht zu erwarten. Auch weil Landwirtschaftsminister Totschnig von der ÖVP vorab schriftlich wissen lässt, dass diese Zahlen in die, Zitat, laufende Ausarbeitung des Maßnahmenpakets einfließen würden. Gegen ein Paket heute spricht auch, dass das Finanzministerium bisher gar nicht eingebunden ist. Man warte auf Totschnig-Vorschläge, heißt es aus dem Büro von Markus Matterbauer von der SPÖ, macht aber auch gleich klar, alles müsse sich im Rahmen des Budgets bewegen. Eine koste es, was es wolle, Politik werde es aus guten Gründen nicht geben. Und so sieht das Wort gleich nicht nur das Finanzministerium, sondern auch die NEOS.
3: Berichtet Katja Arthofer. Bei einem ukrainischen Drohnenangriff sind in der russischen Teilrepublik Tatarstan laut Behörden mindestens 13 Menschen getötet und Dutzende verletzt worden. Das hat die Regierung in der Hauptstadt Kasan mitgeteilt. Die Behörden hatten zuvor von einem massiven Angriff mit ukrainischen Drohnen auf Industrieanlagen und zivile Objekte berichtet. Ukrainische Medien melden, dass dort eine der größten Ölraffinerien angegriffen worden sei. Später bestätigte der Generalstab in Kiew den Angriff auf die Raffinerie Taneco in Tatarstan. Der Taifun Dolphin hat im Osten Chinas für heftige Regenfälle und Überschwemmungen gesorgt. In Shanghai wurde der Flugverkehr massiv beeinträchtigt. An den beiden Flughäfen der Metropole sind laut Medienberichten fast 1000 Flüge gestrichen worden. Die Kapazität ist um fast 40% gesunken. In Vororten von Shanghai sind viele Straßen unter Wasser gestanden. Auch in Peking wird inzwischen vor schweren Regenfällen gewarnt. Die Behörden bereiten sich darauf vor, Maßnahmen zum Hochwasserschutz zu ergreifen. Übermorgen Mittwoch am 12. August wird Spanien Schauplatz eines außergewöhnlichen Naturspektakels. Es wird nämlich eine totale Sonnenfinsternis erwartet, die erste seit 121 Jahren. Der Mondschatten wird am Mittwoch vom Nordpol über Island über die Iberische Halbinsel ziehen. Astronomiefans aus aller Welt werden mit dabei sein, berichtet in Spanien Josef Manola.
5: Spanien

0: zählt die Tage bis zur Sonnenfinsternis. Am 12. August wird das Naturereignis zwar nur wenige Minuten dauern, die Tourismuswirtschaft wird dabei gewaltig profitieren. Das Hotelzimmer in Soria liegt bei 1.000 Euro, sagt die Direktorin. Der Hype ist groß. Die Schutzbrillen sind seit Tagen ausverkauft. Denn zuletzt war im Jahr 1905 eine totale Sonnenfinsternis auf dem spanischen Festland zu sehen. Das Erlebnis wird von Augenzeugen so beschrieben. Für wenige Minuten wird es dunkel, die Temperatur sinkt, Vögel verstummen, die Sterne werden sichtbar. Doch der Ansturm könnte auch Folgen haben. Bis zu 1,5 Millionen Autofahrten werden erwartet. Man rechnet mit stundenlangen Staus.
1: Der Machtkampf mit FIFA-Präsident Gianni Infantino geht in die nächste Runde, denn gleich mehrere Fußball-Dachverbände, darunter auch die UEFA, erhöhen den Druck auf den Chef des Fußball-Weltverbandes, wie Bernhard Kastler berichtet.
2: Die Kontinentalverbände von Europa, Asien sowie Nord- und Mittelamerika bekräftigen gemeinsam die Kritik an Infantino und bezichtigen ihn im Zusammenhang mit dem geplanten WM-Rechteverkauf der Täuschung. Führung sei eine Verpflichtung zum Dienst an der Fußballfamilie. Wenn sich jemand über das Kollektiv stelle, würde diese Verpflichtung aufgegeben werden, heißt es in dem Schreiben, das von den Verbandsbossen wie UEFA-Präsident Alexander Ceferin unterzeichnet ist. Die Verbände schreiben von einem Vertrauensbruch, einem Alleingang und fordern weiterhin einen Neuanfang an der Spitze des Fußball-Weltverbandes.
1: Das waren die Nachrichten und damit zum Wetter.
3: Heute Nachmittag scheint überall zumindest zeitweise die Sonne. Allerdings bilden sich jetzt allmählich etwas mehr Quellwolken und einzelne Regenschauergewitter, wie derzeit in der Steiermark und in Kärnten. Vor allem in Ober- und Niederösterreich weht lebhafter bis kräftiger Westwind. 35 Grad hat es jetzt in Güssing und Wien, 25 in Mürzzuschlag. Morgen wieder Sonne und Wolken, dazu besonders in Salzburg, Kärnten und der Steiermark am Nachmittag ein paar Regenschauer und Gewitter. Höchstwerte morgen 26 bis 34 Grad. So viel zum Wetter mit Jörg Stiebor.
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5: Herzlich willkommen. Starke Festivalmarken, die oft weit über die österreichischen Landesgrenzen hinaus Renommee genießen. Die Styriarte, der Karinthische Sommer, die Festwochen der alten Musik in Innsbruck, die Bregenzer und die Salzburger Festspiele und viele mehr. Die Vorstellung von Österreich als Kulturnation reicht bis ins 19. Jahrhundert zurück, als sich die Machtverhältnisse in Europa zu verschieben begannen und dann nach dem Ersten Weltkrieg gab es mit der Gründung der Festspiele in Salzburg die Initialzündung für die Idee des Kulturfestivals als prägende Institution. Die Journalistin Alexandra Föderl-Schmidt hat im gestrigen Ö1 Kulturtalk auf eine interessante Parallele hingewiesen.
6: Es ist sehr spannend, dass das gleichzeitig im selben Jahr passiert ist, die Gründung der Festspiele 1920 und dass eben eine Verfassung für Österreich geschrieben worden ist. Und Kultur spielt ja auch eine große Rolle, also auch in der Verfassung ist die Freiheit der Kultur verankert, etwas, worauf man sich immer wieder auch beruft und beziehen kann. Und Kultur war so ein Identitätsanker, wo man auch wieder Größe verspürt hat.
5: Um Landeskulturpolitik und die Identitätsfindung in der Kunst ging es gestern Abend im Ö1 Kulturtalk. Nachzuhören etwa auf ORF Sound, dort finden Sie noch weitere Folgen dieser sommerlichen Gesprächsreihe. Und hier in der linearen Ö1 Abteilung hören Sie jetzt einen Sänger, der sich in den ganz hohen Registern wohlfühlt und der am 11. Juni beim Liedzyklus des Wiener Konzerthauses aufgetreten ist. Die Aufnahme präsentiert Rudolf Eigmüller.
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7: Countertenöre sind gefragter denn je. Dieses Stimmfach ist längst nichts Exotisches mehr. Klaus Nomi prägte mit seiner Stimme die Popkultur. JJ gewinnt den Eurovision Song Contest und unser heutiger Countertenor ist auf allen großen Opernbühnen unterwegs. Die Rede ist von Jakub Josef Orlinski. Der polnische Sänger ist zurzeit der Star seines Faches, gerade weil er mit klassischer Musik ein altes genauso wie ein junges Publikum anspricht. Die Zeitung The Times schreibt über Orlinski: Hier ist eine Stimme, die von ihren engelhaften Höhen bis zu ihren kraftvollen, dunklen Tiefen robust und gleichmäßig klingt. Ihr Besitzer ist zudem mit einer Flexibilität und einem dramatischen Gespür gesegnet, die allem, was er singt, Individualität und farblichen Nuancenreichtum verleihen. Im Wiener Konzerthaus präsentiert der Countertenor Werke von Georg Friedrich Händel und Henry Purcell. Gepaart werden die barocken Paradestücke mit unbekannten Werken der polnischen Komponisten Tadeusz Pert und Mieczysław Karłowicz. In den kommenden knapp 1,5 Stunden nimmt uns Orliński mit auf eine Achterbahn der Operngefühle. Einer, der das Spiel der Emotionen in seiner Musik beherrschte wie wenig andere, war Georg Friedrich Händel. Dramatisch stürzt uns die Arie des Ottone aus der Oper Agrippina in ein Gefühl des ungehemmten Schmerzes. Wesentlich leichter, aber nicht weniger eindringlich ist die Arie des Unulfo aus der Oper Rodelinda. Expressivität und wahre Schlichtheit werden gegenübergestellt. Dazwischen moderiert Orliński selbst, der es versteht, mit Stimme, aber auch mit Charme das Publikum in seinen Bann zu ziehen. Jakub Josef Orlinskis ebenbürtiger Partner ist der Pianist Michał Biel.

Hallöchen, meine lieben Freunde. Wie geht es dir? Alles gut? Ja. Es tut mir leid, ich spreche kein Deutsch, aber ich werde es versuchen. Wir sind sehr glücklich, mit meinem Freund Michał Bjerchel zu sein, in diesem fantastischen Mozartsaal. Es ist unser erstes Mal in diesem Mozartsaal. Wir freuen uns sehr, Ihnen unser neues Programm vorstellen zu dürfen, If Music. Ich hoffe, es gefällt Ihnen.

Erst aus der Oper Agrippina, dann aus Rodelinda. Zwei Arien von Georg Friedrich Händel, gesungen von Jakub Josef Orlinski, begleitet von Michał Biel auf einem modernen Konzertflügel. Diese Kombination ist in Zeiten der historischen Aufführungspraxis ja beinahe wieder außergewöhnlich. In gewisser Weise passender ist das Klavier bei Musik von Tadeusz Berdt. Der polnische Komponist setzt in der ersten Konzerthälfte einen Gegenpol. Berdts Musik ist, ähnlich zu seinem Leben, voller Spannungen. Seine vier Liebessonette nach Texten von William Shakespeare aus dem Jahr 1956 bieten wieder eine ganz andere Gefühlswelt voller Zerbrechlichkeit.

4 Liebessonette von Tadeusz Bert. Sie hören einen Konzertmitschnitt aus dem Wiener Konzerthaus mit Jakub Josef Orlinski und Michał Biel am Klavier, die jetzt wieder zum Kernrepertoire eines Countertenors zurückkehren, nämlich zur Barockmusik. Mit dem ungeheuren Können, mit dem Henry Purcell Musik und Text verbindet, steht er in der Tradition von John Dowland. Purcells intendierte Emotionen samt Schmerz und Gefühlschaos werden bei Orlinski beinahe körperlich spürbar. Sweeter than Roses beschreibt die größte menschenmögliche Begierde, die ausgehend vom Herzen erst zögerlich, dann vehement den ganzen Körper durchströmt. Ganz entgegengesetzt zu dieser Wärme lässt What Power Art Thou das Blut in den Adern gefrieren.

Immer wieder Bravo-Rufe für den polnischen Countertenor Jakub Józef Orliński, der hier im Wiener Konzerthaus das Publikum zu begeistern weiß. Zwei Lieder von Henry Purcell waren das. Die erste Konzerthälfte endet, wie sie angefangen hat, mit einer Arie des Ottone aus der Oper Agrippina. Hier zeigt Händel sein dramatisches Geschick, während Ottone sich darauf vorbereitet, zum Kaiser gekrönt zu werden, nimmt die unruhige Melodie schon die bevorstehende Wendung vorweg.

Die Arie Coronato il Grindaloro aus Händels Agrippina. Michał Biel mit dem Countertenor Jakub Josef Orlinski. Die beiden Musiker, die schon lange ein musikalisches Duo bilden, gehen nach dieser Nummer in die Pause. Und auch am Beginn der zweiten Hälfte steht wieder Georg Friedrich Händel auf dem Programm, allerdings in intimer, in sich gekehrter Ausführung. Mit seiner Oper Rinaldo feiert er seinen ersten durchschlagenden italienischen Erfolg in London. Einen Hafen der Ruhe inmitten des Chaos schafft die Arie des Eustatio.

Jakub Josef Orlinski gemeinsam mit Michał Biel am Steinway. Das Duo hat erst im Frühjahr die CD If Music veröffentlicht. Händels Musik trifft dabei auf die von Henry Purcell. Und so folgt auch jetzt Musik des britischen Komponisten. In der Nachfolge von John Dowland ein Stück voller englischer Melancholie, in dem Orlinski einmal mehr unter Beweis stellt, wie sanft er zwischen hohen und tiefen Registern wechseln kann. Oh, lead me to some peaceful gloom. Zuvor noch das titelgebende Stück des Abends, If Music be the Food of Love.

0: Zwei kurze, dafür nicht weniger dramatische Stücke von Henry Purcell. Es folgt ein weiterer Gegenpol zu dieser barocken Musik, 7 kurze Lieder von Mieczysław Karłowicz aus dem ausgehenden 19. Jahrhundert. Lieder über die Natur, innere Unruhe und schließlich das Ende des eigenen Seins. Den Anfang machen aber wenige Worte von Orlinski selbst.
1: In unseren Konzerten mischen wir gerne Barockmusik mit polnischen Liedern. Also jetzt Lieder von Mieczysław Karłowicz.

Sieben Lieder von Mieczysław Karłowicz, ein polnischer Gegenpol im Programm If Music mit Jakub Josef Orliński und Michał Biel. Das letzte Wort im offiziellen Programm hat wieder Händel. Und dieses letzte Wort ist Wut. Fieberhaft, furios wirbeln die Tonleitern umher in der Arie des Arsace, Furibondo spira il vento aus der Oper Partenope.

0: Jakob Josef Orlinski und Michał Biel in einem Konzert im Mozartsaal des Wiener Konzerthauses aufgenommen am 11. Juni. Für das Team des ORF zu nennen Tonmeister Robert Pawlecka, Musikaufnahmeleiter Jens Jamin, für Sie am Mikrofon Rudolf Eigmüller.
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2: Wir alle spielen Theater, hat der Soziologe Irving Goffman 1956 postuliert. Das Wort Selbstdarstellung taucht bei ihm erstmals auf. Diese treibt in Zeiten von Social Media die buntesten Blüten. Oft erklärtes Ziel, selbst zur Marke zu werden. Teil 1 der Moment-Themenwoche über Selbstdarstellung.
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0: Ich finde, es ist komisch, sich so in den Vordergrund zu stellen, weil man kennt sich selbst ja nur als Privatperson und sich dann plötzlich auch als Unternehmen zu sehen oder als öffentliche Marke ist gewöhnungsbedürftig.
1: Ich würde mal sagen, von meiner Marke ist 95% tatsächlich schon die echte Laura, die ich so bin. Ja.
2: Also dieses Typecast-Problem ist mir immer sehr auf die Nerven gegangen, denn als ich nach dem Film Das Boot diesen Johann, das Gespenst, gespielt hatte, hatte ich überhaupt keine Jobs mehr bekommen, weil diese Rolle so dermaßen gesessen ist. And now the moment we've been waiting for is
3: here. Dieser Schritt, diese Homepage zu machen und alles aufzuschreiben, was da drinnen steht, war extrem herausfordernd, weil es mit so viel Angst verbunden war, mich zu zeigen. Also es ist nicht ohne.
4: Die Marke bin ich.
2: Finde ich aber auch ein bisschen, also für mich persönlich einen unglücklichen Titel, weil ich bin nicht so, dass ich sage, die Marke bin ich. Aber, so, aber du sagst es so mit diesem, die Marke bin ich. Ja gut, das ist ja auch schön selbstbewusst. Ne?
4: Ich bin die Marke.
2: Ich würde eher sagen, ich bin auch eine Marke. Ich akzeptiere andere Marken. Es wäre ja stinklangweilig, wenn alles nur ich wäre, um Gottes Willen.
4: Eine Sendung von Matthias Däuble.
5: Salzburger Innenstadt, beste Lage. Nicht viel los in der Getreidegasse an diesem Donnerstag. Schneematsch überall, es taut und tröpfelt und ist auch sonst kein Tag für Touristen. In der Nummer 33 firmiert ein Schlüsseldienst, verrät das schmiedeeiserne Schild nach Getreidegassenvorschrift. Falsche Fährte. Das Ziel liegt eine kurze, knarrige Holzstiege weiter oben in dem 500 Jahre alten Haus hinter einer schmucklosen, weißen Industrietür. An diesem Tag hängt nicht einmal das schnörkellose Messingschild mit dem Firmennamen am Fuß der Stiege. Lediglich ein handgeschriebener Zettel mit Pfeil weist den Weg.
0: Ich bin Christina Roth, Ledergalanteriewarenerzeugerin in der Salzburger Altstadt. Also, wir sind eine Lederwerkstatt im klassischen Sinne. Wir üben das Lederhandwerk aus und zwar so, dass wir auf der einen Seite Neuanfertigungen, also Maßanfertigungen machen im Bereich Lederwaren. Wir machen keine Bekleidung und keine Schuhe. Lederwaren heißt von Taschen über Gürtel, Uhrenarmbänder, Geldbörsen bis hin zu auch ein bisschen B2B, also Hotellerie und Gastronomie. Und wir reparieren und restaurieren und haben eine Lederschule.
5: Wenn sie wir sagt, meint Christina Roth sich selbst und zwei Lehrlinge.
0: Übrigens zwei von nur vier Lehrlingen bei 8 Millionen Menschen.
5: In ihrem Handwerk, der Ledergalanteriewarenerzeugung. Immerhin drei mehr, als sie selbst anfing. Oder besser, neu anfing. Christina Roth, Jahrgang 1987, ist nicht auf geradem Weg zum Lederhandwerk gekommen. Zuerst studierte sie BWL. Zum zweiten Studienabschluss ließ sie sich eine Ledertasche nach eigenem Entwurf anfertigen.
0: Die ist ganz gut geworden und Leute haben mich darauf angesprochen. Und wie es halt so ist als Wirtschaftlerin, habe ich mir gedacht, ach, ich lasse die noch ein paar Mal mehr machen und verkaufe die dann. Und bin dann in Salzburg in eine Werkstatt reingegangen, um das mit dem zu besprechen. Und wie ich da reingehe, war das Liebe auf den ersten Blick. Das war jetzt wie bei mir, so ein alter, knarrender Holzboden, Ledergeruch, fast ein bisschen schmuddelig. Überall ist das alte Werkzeug gelegen.
5: Christina Roth hatte da bereits einen Job bei einem großen Konzern. Gut bezahlt, Mitarbeiterverantwortung, Karriere auf Schiene.
0: Und das war so eine ganz, ganz neue Welt, die ich nicht kannte. Ich kam aus einer sehr modernen, sehr technischen, digitalen Welt. Und diese Taschen habe ich nie mit ihm gemacht, aber ich bin halt immer wieder einfach zu ihm gegangen. Und dann, naiv wie man ist, wenn man jung ist, haben wir gedacht, das kann nicht so schwer sein. Bin ins Bauhaus gefahren, habe mir ein Messer und einen Kleber gekauft und habe halt damals, würde ich sagen, gleich zu basteln begonnen.
5: Beim Basteln blieb es nicht. Christina Roth, keine Frau für halbe Sachen, nahm die Angelegenheit immer ernster, flog sogar nach Japan zu einem berühmten Ledermeister und landete schließlich wieder auf der Schulbank in der Berufsschule für ein fast ausgestorbenes Handwerk.
0: Ja, und dann habe ich gedacht, wenn es niemand mehr macht, möchte ich eigentlich fast der Werkstatt aufmachen, weil in meinem damaligen Job, das wird schon irgendwer genauso gut machen. Und dann habe ich genau vor Corona die Werkstatt aufgemacht. Und dann war mal 3 Jahre Stillstand. Und so ist es gekommen.
5: Christina Roth Lederwerkstatt heißt das Unternehmen. Ihr Name ist jetzt Marke. Und die, also sich selbst, präsentiert sie vor allem auf Social Media und da vor allem auf Instagram. 22.000 folgen ihr dort.
0: Also es ist für ein Handwerk, also wenn man jetzt kein Influencer oder so ist und Lifestyle macht oder Dinge, die die breite Masse berühren, dann ist es schon ganz gut. Und sich denkt, man hat das alleine neben einem sehr intensiven Arbeitsalltag eigentlich aufgebaut.
5: Das klingt dann so.
0: So. Für alle Luxustaschenmäuse und Mäuserich habe ich jetzt was. Wenn du nämlich zum Beispiel ein zerkratztes Logo auf deiner Tasche hast oder Plaketten, wo Gold abgeht oder die Gürtelschnalle nicht mehr so schön ist, wir haben Ende Jänner wieder 2 Goldschmiedetage eingeplant. Man kann verschiedenste Metalle auf.
6: Das ist wirklich Learning by Doing. Und ich glaube, man sieht es bei mir auch, dass da nicht sehr viel Strategie, vielleicht sogar Professionalität dahinter ist. Der Nachteil ist, dass es oft selten einen roten Faden gibt, selten so auch einen Vibe, weil ich so mache, wie ich mich jeden Tag fühle. Und du lernst dann einfach mit der Zeit mit, was kommt gut an, was interessiert die Leute, was stellen sie für Fragen, wie sind deine Lichtverhältnisse in der Werkstatt, dass es halt scharf ist, dass man sieht. Ja, also am Anfang, meine Videos waren auch einfach unscharf. Natürlich wische ich selber weiter, wenn das unscharf ist. Und so versuchst du dich halt ein bisschen weiterzuentwickeln.
0: Sie ist ständig das Handy in der Hand.
5: Lehrling Carolina bearbeitet Nähte, Christina zückt das Handy. Ein Automatismus.
0: Du weißt ja nicht, was du nachher brauchst. Du willst dann am Ende des Tages die Geschichte erzählen und dann kommst drauf, hey, aus dem Blickwinkel habe ich nichts für die Leute zum Sehen. Das heißt, du versuchst, ich habe, glaube ich, 50.000 Fotos und Videos auf meinem Handy, du versuchst, alles einfach zu fotografieren und Video machen, um danach nicht drauf zu kommen, du hast irgendwas versäumt zu dokumentieren, was dann in der Geschichte fehlt.
5: Geschnitten und bearbeitet werden die Bilder und Videos dann irgendwann nach Geschäftsschluss, wenn es sein muss, auch nachts im Bett. Die Taschen, Gürtel, Brieftaschen und was Christina Roth sonst noch produziert, tragen kein Logo. Die Marke ist sie, ihr Name, ihr Auftritt in den Netzwerken, alles sehr nah und persönlich. Zu persönlich?
0: Habe ich mir überlegt, aber am Anfang nicht. Am Anfang habe ich einfach zum Beispiel auf Social Media zu posten angefangen, da war ich noch gar nicht selbstständig, habe natürlich irgendwem sagen müssen, wie das Ganze heißt und habe mir nicht viel Gedanken gemacht und einfach Christina Roth gesagt. Und dann ist das Ganze gewachsen, dann fängst du dir natürlich über das Gedanken zu machen an und dann ist die Frage, macht es jetzt noch Sinn zu ändern oder ist es vielleicht sogar gut, dass es auf dir und deinem Namen basiert?
5: Die Schlussfolgerung?
0: Dass es eigentlich ganz gut ist, weil es geht ja, wenn du ein so altes, nischiges Handwerk machst, dann ist die Frage, warum sollen die Leute zu dir kommen? Ne? Es ist meistens teurer als im Handel. Meistens sehen die Leute vorher noch gar nicht, weil wir es erst für sie anfertigen müssen. Und da geht es ganz, ganz viel um Vertrauen. Und ich glaube, dass man Vertrauen nicht aufbauen kann, wenn man sich hinter einem fiktiven Namen versteckt, wenn man sich nicht zeigt und die Menschen nicht verstehen, wer da dahinter steht.
5: Die Tür zur Werkstatt geht auf. Potenzielle Kundschaft.
0: Also darf ich ganz kurz?
7: Hallo.
5: Ein Paar tritt ein, sie sehr hell, er sehr schwarz gekleidet.
7: Is it for you or it's for my man?
5: Ein Gürtel für ihren Mann soll es sein, sagt die junge Frau in hell. Christina Roth hat wenig zu zeigen, da sie hauptsächlich Auftragsarbeiten macht. Bis wann sie denn Zeit hätten? Sie reisen morgen wieder ab, sagen die beiden. Und für den Mann in Schwarz soll es etwas Feineres sein. Bis zum nächsten Tag keine Chance, sagt Christina Roth.
7: Sorry, I would have loved to.
8: No, thank you so much for letting us interrupt.
7: Of course, of course.
9: Since you interrupted, could I ask you a quick question?
8: Yes, I love questions. Let's do it.
9: How do you learn about this place? Why are you here?
5: Ihr Partner hat Geburtstag, deswegen sind sie in Salzburg. Und Christina Roth haben sie über Google gefunden. Instagram hätte besser in diese Geschichte gepasst, aber was will man machen?
8: Oh, my apologies.
10: Ja, die gibt's ja. Ich hoffe zumindest, dass es sie immer noch gibt. Die gab es, glaube ich, schon ziemlich früh.
5: Erwin Leder, Schauspieler seit 50 Jahren, über die Marke Erwin Leder.
10: Sonst hätte ich gar keine Chance gehabt. Und ich glaube, das liegt viel an meinem charismatischen Wesen. aber eben auch an meiner Art, mich zu verkaufen oder auch eben nicht zu verkaufen.
5: Erwin Leder, Jahrgang 1951, kann auf eine Karriere zurückblicken, die von österreichischen Theatern bis nach Hollywood reicht. International bekannt wurde er 1981. In Wolfgang Petersens Film »Das Boot« spielte er den Obermaschinisten Johann, genannt »Das Gespenst«.
10: Ich habe eigentlich immer gemacht, was mir wohlgetan hat, worauf ich mich gefreut habe. Ich habe wenig Rücksicht genommen auf gängige, marktgängige Verkaufsmechanismen und so. War sicherlich zum Teil ein Fehler. Aber andererseits, ich habe mich eigentlich aufgespart für diejenigen Dinge, die mir wirklich was gesagt haben. Oder eben mit Leuten gearbeitet, ja, die mich öfter mal engagiert hatten. Und sind viele, viele Dinge passiert, zum richtigen Zeitpunkt, ein bisschen Glück gehabt und so. Und diese Marke, wenn man es so sagen kann, dann ja, entstand die eigentlich auch zufällig.
5: Es sei überhaupt viel Zufall im Spiel gewesen, sagt Erwin Leder, im Sinne von, ihm seien viele Dinge zugefallen. Irgendwas kam dann doch immer. Zum Beispiel, als es der überzeugende Wahnsinn des Gespenst Johann in Das Boot schwieriger machte, an andere Rollen zu kommen. Um die Vermarktung seiner selbst habe er sich jedenfalls nicht besonders gekümmert.
10: Manchmal denke ich, es war ein Fehler, weil ich hätte zum Beispiel am Burgtheater spielen können. Ja? Aber ich habe da nie vorgesprochen. Das war ein Fehler, da war ich zu blöd, irgendwie zu stolz. Ich glaube, da hätte ich mal hingehen sollen, weil sie sind doch nicht auf mich zugekommen. Das ist so das Einzige, was mir eigentlich abgeht in meinem freien Schauspielleben, dass ich da nie engagiert war.
5: Social Media? Ein Facebook-Konto besitzt er, aber mehr auch nicht. Kein Kanal, keine täglichen Updates, keine Follower-Pflege, kein Bedarf, keine Lust.
10: Also diese Vermarktung. Ich habe immer das Gefühl gehabt, es bleibt sowieso irgendwo was hängen bei denjenigen, die mich schätzen. Ich habe immer das Gefühl gehabt, ich bin so ein Typ wie Karl Valentin. Also du magst ihn oder du magst ihn nicht. Dazwischen gibt's nichts. Und diejenigen, die mich mögen, die werden sich an mich erinnern.
5: Mag abgehoben klingen, ist aber wohl mehr die Gelassenheit nach einem halben Jahrhundert Erfahrung. Erwin Leder ist auch Gewerkschafter. Er kennt die Probleme der Kolleginnen und Kollegen.
10: Ich glaube nicht, dass das heutzutage so geht noch. Das ist ein Privileg, das ich ja, mir so erarbeitet hatte in der Zeit, in der ich groß geworden bin mit dem Beruf. Und ich merke, dass es heute gar nicht mehr so geht, weil du musst heute jedes Jahr neue Reels haben. Du musst eine Agentur haben, die möglichst im Geschäft ist und möglichst viel herumwandern, damit du im Gespräch bleibst. Und wenn du nicht Lesungen machst oder musikalische Abende und nicht gesehen wird, dann bist du gleich out of order, weil du vergessen wirst, weil es inzwischen auch sehr viele von uns

Platz gibt. Und weil ein Redakteur oder jemand, der eben besetzt, eben die Wahlmöglichkeit hat, ja, machst du es nicht, macht es ein anderer. Das ist dann auch

0: Wien, 8. Bezirk. Hier wohnt die Betreiberin von Kinder-Jugend-Coaching.at.
1: Ich heiße Julia Schaller und bin Kinder-Jugend-Coach und habe jetzt gerade meine Homepage gestaltet. Den Auftritt gibt, dass er wirklich sichtbar ist im Internet, seit 6. Jänner 2026, also jetzt gerade erst.
0: Die endgültige Entscheidung, sich als Coach selbstständig zu machen und einen eigenen öffentlichen Auftritt zu gestalten, fiel erst im vergangenen Sommer, in der totalen Entspannung und nach 10 Jahren Berufserfahrung und ebenso langem Reifungsprozess, sagt Julia Schaller.
1: Und dann habe ich auch sofort eine von einer Freundin, die Grafikerin, angerufen und wollte mich eigentlich beraten lassen, ob das besser ist, dass ich selber mache oder ob sie mir da ein bisschen zur Seite stehen kann. Und ich bin sehr froh, dass ich es ihr übergeben habe, weil ich habe Industriedesign studiert. Und der Punkt ist der, dass ich bei Designprojekten extrem perfektionistisch bin. Und wenn ich jetzt mit den Texten arbeite und die Texte alle formulieren muss und dann auch noch das ganze Layout, ich glaube, ich wäre erst in 10 Jahren fertig.
0: Die Person Julia Schaller steht auf ihrer Seite nicht im Vordergrund. Oben links ein Logo mit dem Schriftzug Kinder- und Jugendcoaching. Das Und ist ein Plus. Daneben eine Leiste mit den Bereichen und erst ein paar Mausradumdrehungen weiter unten ein Foto von Julia Schaller. Das einzige auf der ganzen Seite.
1: Sie ist, würde ich sagen, eher feminin gestaltet. Ist mir zumindest zurückgemeldet worden. Sehr bunt und geht auf die wichtigsten Punkte ein, die Kinder und Jugendliche einfach betreffen. Mit Sachen wie, wenn Schule dich fertig macht oder wenn Freundschaft schwierig ist. Thema zu Hause. Es gibt dann einen Bereich über mich. Und dann gibt es noch eben diesen Elternbereich, wo Eltern einfach wirklich klar die Infos bekommen, was ist Coaching, wie unterscheidet sich Coaching von Therapie, mit welchen Themen man kommen kann. Und ja, dass es halt weniger für die Eltern ist, sondern für die Kinder und Jugendlichen. Ja.
0: Der Bereich über mich ist dir am schwersten gefallen, sagt Julia Schaller. Was gibt sie von sich preis und wie viel davon? Sie ist nicht auf Social Media und auch sonst nicht der Typ, der sich gerne in die Auslage stellt, sagt sie über sich selbst.
1: Ursprünglich wollte ich es ja schaffen, dass ich gar keine Homepage brauche, dass es sozusagen, dass das über Mundpropaganda einfach weitergetragen wird. Ich bin aber drauf gekommen, dass ich selber, wenn mir jemand wen empfiehlt, dass ich dann anfange zu googeln. Einfach mal nur, wer ist es, wie schaut der aus, was auch immer. Und das heißt, es war essentiell notwendig, das zu machen. Für mich selber, aber auch, um seriös zu sein.
0: Das Projekt Webauftritt nahm dann auch rasch Fahrt auf. Julia Schaller ist selbst überrascht, wie schnell es ging. Die Zeit sei ganz offensichtlich reif gewesen.
1: Beschäftigt hat es mich sehr. Wirklich begonnen habe ich zu Schulbeginn und ich habe 3 Töchter. Und ich war als Mutter, glaube ich, ziemlich unerträglich, weil ich so beschäftigt war. Und das so viel Aufmerksamkeit in Anspruch genommen hat und ich gewusst habe, das ist jetzt einfach notwendig. Ich glaube, ich habe mich sehr unbeliebt gemacht in dieser Zeit, diese ersten wilden Phasen und mit Mitte Oktober ist es dann wirklich immer besser worden. Vor allem diese große Überwindung des Mich-Zeigens und das hat mich extrem aufgeregt. Das war mit sehr viel Stress verbunden.
0: Die Website ist Julia Schallers einziges Aushängeschild. Sie selbst, Jahrgang 1979, ist, wie gesagt, auf keinem der sozialen Netze präsent und ihre Praxis auch nicht. Oder eher noch nicht.
1: Habe ich überlegt, brauche ich wieder jemanden dazu, die oder der mich unterstützt? Ich bin mir nicht sicher, ob das gescheit wäre, meine Kinder zu fragen oder ob das so peinlich wäre. Ist auf jeden Fall eine Überlegung.
0: Zurück nach Salzburg in die Getreidegasse 33 in Christina Roths Lederwerkstatt. Die Goldexpertin aus München ist angekommen.
2: Hi, ich bin die Laura. Ich bin eigentlich hauptberuflich Chemikerin und ja, so nebenher kümmere ich mich um die Aufbereitung der Hardware von Taschen. Also wenn da das

0: Gold abgegangen ist. Dann mache ich die wieder schön shiny.
1: Willst du mal auspacken?
0: Ja, freilich. So, ich brauche eigentlich bloß irgendeinen kleinen Platz und Strom.
2: Zwei Koffer mit Werkzeug, Gerätschaften und Chemikalien hat sie dabei. Laura, die beim Vornamen bleibt, und Christina Roth sehen sich zum ersten Mal in echt. Kennengelernt haben sie sich, wie könnte es anders sein, über Instagram.
3: Seit vorigem Jahr.
0: Ja, so ein paar Monaten, würde ich sagen, ja, genau.
3: Und ich habe mit einer Goldschmiede noch gearbeitet. Und es ist wahnsinnig schwierig, gerade auch an Taschen, weil du die Teile ja nicht runternehmen kannst, in irgendein Bad legen. Und die Goldschmiedin hat sich das auch versucht irgendwie zu erarbeiten, weil die natürlich normalerweise in ihrem Gewerbe ganz anders arbeiten. Und dann habe ich ein bisschen gesehen, wie die Laura das macht, und dann haben wir auch zum Schreiben angefangen und irgendwie war da gleich ein Vibe und dann haben wir gesagt, komm, wir probieren das mal.
0: Ich mache das mit einem elektrochemischen Verfahren. Das Ganze ist quasi eine Goldlösung, die wird aber erst durch elektrischen Strom zu echtem Gold. Und das Ganze kann man eben sehr fein und präzise auftragen. Deswegen, wenn die Hardware schwer zugänglich ist oder so, funktioniert es so ganz prima.
2: Wie sie das macht, zeigt sie auf ihrem Kanal, zu finden unter Handbag Therapy.
0: Ich habe meinen Kanal erst Ende letzten Jahres gestartet. Ich habe gerade so um die 5200 Follower. Das war aber alles nicht geplant. Also ich habe vor ein paar Jahren schon damit angefangen, mich um Hardware von meinen eigenen Taschen, Taschen von Freundinnen zu kümmern. Und irgendwann dachte ich, naja, okay, wenn andere Leute das auf Insta posten, dann kann ich das auch machen. Und ja, so kam es dann.
2: Laura macht im zivilen Leben etwas völlig anderes. Sie arbeitet in der Öffentlichkeitsarbeit für einen Chemiekonzern.
0: Ich habe lange Zeit überlegt, ob ich mein Gesicht zeige. Also ich habe die ersten, würde ich mal sagen, 5 Monate meines Accounts komplett mein Gesicht nicht gezeigt, sondern nur meine Hände und eben mein Voice-Over, weil ich irgendwie dachte, naja, vielleicht kommt das in der Arbeit nicht gut an oder so. Und ich habe mich dann kurz vor Weihnachten letztes Jahr dazu entschlossen, das doch zu machen. Und man muss schon sagen, wenn die Leute zu dem Account plötzlich ein Gesicht haben, ist so irgendwie die Interaktion schon nochmal eine andere.
3: Das ist manchmal schon im Nachhinein peinlich. Vor allem, wenn man so versucht, irgendwie, oh, jetzt tanzen alle zu dem Lied oder jetzt machen alle eine witzige Transition und dann bist du aber zum Beispiel nicht so witzig, weil das ist ja Charaktersache, ob dieser eine Humor bei der einen Person gut funktioniert. Aber das ist halt auch ausprobieren. Dann ist es peinlich und dann weiß man, aber beim nächsten Mal mache ich es nicht mehr, weil bin ich nicht so dafür geboren.
0: Bei mir ist eher so, wenn ich mir jetzt so die Sachen anschaue, die ich vor einem halben Jahr gemacht habe. Also das war noch so völlig irgendwie, ich habe was aufgenommen und dann spreche ich da so frei drüber mit ganz vielen M's und so weiter, wo ich mir jetzt denke so, wäre irgendwie ein bisschen professioneller gewesen, wenn ich mir vorher überlegt hätte oder zumindest zurechtgelegt hätte, was ich ungefähr sagen möchte, dass ich dann nicht auf dem Video, was ich dann hochlade, irgendwie so viel ins Stottern komme. Your attention, please. Your attention, please. Your attention, please.
3: And now the moment we've been waiting for is here. Das steht dann, es ist für jeden sichtbar, ich bin angreifbar damit und das ist ein Schritt, wirklich kann ich zu jedem Wort stehen und ich kann sagen, ich kann zu jedem Wort stehen, das da drinnen steht.
4: Die Marke bin ich. Ich bin die Marke.
5: Wenn die mich nicht kennen, dann können sie mir am Buckel runterrutschen, weil es eine Frechheit ist. Man muss doch im eigenen Land Menschen kennen, die international was erreicht haben.
4: Eine Sendung von Matthias Däuble.
3: Also ich glaube, ich sollte mich noch mehr präsentieren, als ich eigentlich vorhabe, aber da habe ich echt eine Hemmschwelle. Und ich glaube, es würde auch besser funktionieren, wenn ich mich noch mehr präsentiere oder wenn ich mich auch privat zeige oder ja. I don't understand. I don't understand. There are a lot of things we don't understand. I don't understand. We need answers from you. What did you expect to find? What did you expect to find? What's gonna be our future? It's your responsibility to do something about it. Well, I have the key in my hand. All I have to find is the lock. The lock. The lock. The lock. Now listen to me, all of you.

0: Das war Teil 1 der Moment-Themenwoche über Selbstdarstellung. Eine Wiederholung aus dem Jänner 2026. Morgen swipen und posen bei der Partnersuche. Technik der heutigen Sendung Martin Leitner, Redaktion Simon Hadler.
1: Betrifft Geschichte.
2: In die geheimnisvolle Welt der Iberer lädt derzeit eine Ausstellung im Mammuts Mistelbach ein. Carme Rovira vom Katalonischen Archäologischen Museum in Barcelona ist eine der Kuratorinnen.
3: Eine Ausstellung über so große Entfernungen hinweg zu gestalten und die Schau so aufzubereiten, dass das Publikum eines anderen Landes die Inhalte versteht, die bei uns sehr bekannt sind, das ist meiner Meinung nach die größte Herausforderung.
2: Auch Franz Pieler hat die Ausstellung mitkuratiert. Das Wo und besonders das Wann sind für den Archäologen die wichtigsten Einstiegspunkte in die Geschichte der Iberer.
4: Zeitlich befinden wir uns hier in der zweiten Hälfte des ersten Jahrtausends vor Christus. Innerhalb Spaniens ist es hier vor allem die Mittelmeerküste, also Südostspanien sozusagen, wobei der Bereich bis Südfrankreich reicht. Es geht sozusagen um eine eisenzeitliche Gesellschaft. Man muss dazu sagen, dass in der Archäologie oder in der Urgeschichtsforschung diese Begriffe wie Bronzezeit, Eisenzeit eigentlich gar nicht so sehr feststehende Zeiten sind, also keine Zeitbegriffe sind, sondern eigentlich Zustände beschreiben. Das heißt, Evolutionsniveaus einer Technik, einer Gesellschaftsordnung, einer sozialen Hierarchisierung letztlich. Das kann natürlich von Region zu Region stark unterschiedlich sein. Hier in Spanien, da beginnen wir eben so etwa im 8. Jahrhundert vor Christus mit dem, was wir als eisenzeitliche Gesellschaft verstehen. Die Erforschung der Iberer hat natürlich ähnlich wie generell die Urgeschichtsforschung in Europa im Laufe des 19. Jahrhunderts begonnen. Sicherlich war ein wichtiger Paukenschlag die Entdeckung der Dama de Elche, Teil einer Funeralfigur, einer Oberschichtsangehörigen, eines der herausragenden Kunstwerke der iberischen Kultur. Die ist im 19. Jahrhundert entdeckt worden bei landwirtschaftlichen Arbeiten und wurde von einem französischen Archäologen für den Louvre angekauft.
5: Die Skulptur der Dame von Elche wird am 4. August 1897 gefunden. Es ist eine etwa 56 cm hohe Büste aus Kalkstein.
4: Allerdings ist man dann so wenige Jahre später draufgekommen, was einem da entgangen ist. Und tatsächlich wurde dann angestrengt natürlich die Rückgabe, was aber eigentlich erst unter Franco bzw. Pétain in Frankreich gelungen ist, wo sich diese beiden Diktatoren quasi auf einer Ebene begegnet sind. Und dann wurde beschlossen, dass man also das gegen mehrere Gemälde und andere Kunstwerke austauscht. In der Zwischenzeit allerdings, zu Beginn des 20. Jahrhunderts, wurde da eine Kopie tatsächlich angefertigt von einem Bildhauer und die wurde dann abgegossen. Und da hat jedes größere spanische Museum eine Kopie bekommen. Und die, die wir hier in Mistelbach zeigen in der Ausstellung, ist tatsächlich die historische Kopie, die in Barcelona ausgestellt war.
5: Im Ausstellungsraum deutet Franz Pieler auf eine schematische Karte der Iberischen Halbinsel. Auf dieser Karte sind auch mehrere Stammesnamen verzeichnet.
4: Die Iberer sind ja jetzt kein einheitliches Volk, sondern das ist mehr oder minder ein Verband unterschiedlicher Stämme, die eine ähnliche materielle Kultur haben. Diese Ausprägung dieser eisenzeitlichen Stammesgesellschaft entsteht durch Kontakte mit Nordafrika so im 8., 9. Jahrhundert vor Christus. Eine zusätzliche Dynamik erhält das Ganze dann durch die sich stets intensivierenden Kontakte, vor allem mit den Phönikern und etwas später mit den Griechen. Die Stammesgruppen, die jetzt aber auch nur in Fremdzeugnissen überliefert sind, also von griechischen Autoren, vom Strabo in erster Linie, schreibt zum Beispiel von den Bastetani, Sedetani oder Ilergetes, die nur in Aufzählungen vorkommen. Wir sehen schon innerhalb der Verzierungstraditionen von der Keramik, das ist in der Archäologie immer ein sehr gutes Mittel, bestimmte Tendenzen, dass in bestimmten Regionen zum Beispiel florale Motive üblich waren. Also da sieht man schon, dass sich da unterschiedliche Traditionen etabliert haben. Aber ansonsten, man kann es nicht sagen, dass ein bestimmter Stamm Eigenschaften gehabt hätte oder wo man das im archäologischen Bild sozusagen eindeutig zuweisen kann. Das ist natürlich ein bisschen ein Problem, was wir ganz allgemein in der Urgeschichte haben.
2: Auf den Spuren einer eisenzeitlichen Kultur. Episode 1 der Reihe Die Iberer mit dem Archäologen Franz Pieler. Außerdem gesprochen haben Ursula Scheidle und die Gestalterin des Beitrags Barbara Wolfing. Redaktion Xaver Forthuber.
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6: Im Studio Andreas Lechner. Bundeskanzler Christian Stocker ist heute erstmals beim türkischen Präsidenten Recep Tayyip Erdogan in Ankara zu Gast. Und das in Zeiten, in denen die Türkei neue sicherheitspolitische Partner sucht und die Opposition im Land weiter massiv unter Druck steht. Trotzdem sucht Österreichs Kanzler in mehreren Bereichen verstärkte Kooperation, berichtet in Ankara Katharina Wagner.
7: Es ist ein Besuch, bei dem der österreichische Bundeskanzler gleich mehrere Themen mit dem türkischen Präsidenten besprechen will. Auch beim Thema Migration soll die Türkei weiter Partner bleiben, so Bundeskanzler Stocker.
8: Die Türkei hat ganz vieles unternommen, um die Außengrenzen zu schützen, aber es sind hier mehr als 2 Millionen Flüchtlinge aus Syrien. Die Europäische Union hat eine Vereinbarung mit der Türkei, die noch bis 27 läuft. Und letztlich geht es auch darum, dass wir außer Landesbringungen von Österreich nach Syrien oder Afghanistan weiter durchführen wollen und die Türkei ist hier ein Partner.
7: Auch Meinungsverschiedenheiten bei Themen wie Rechtsstaatlichkeit und Pressefreiheit sollen heute Thema sein und Bundeskanzler Stocker lädt den türkischen Präsidenten zu einem Besuch nach Österreich ein.
6: Die Staatsanwaltschaft Eisenstadt hat Anklage gegen 5 Beschuldigte eingebracht. Sie sollen für den Tod eines im Jänner am Grenzübergang Nickelsdorf im Bezirk Neusiedl am See verantwortlich sein. Der damals erst 17-jährigen Mutter des Säuglings wird die Tötung eines Kindes bei der Geburt vorgeworfen. 4 weiteren Familienangehörigen die Beteiligung an einem Mord, heißt es von Seiten der Staatsanwaltschaft. Alle 5 Beschuldigten aus Rumänien sitzen in Untersuchungshaft. Das getötete Baby ist am 18. Jänner von Reißen gefunden worden. In Ungarn ist die Energiekrise vorerst überstanden. Nach Tagen der Aufrufe zum Stromsparen hat die ungarische Regierung jetzt Entwarnung gegeben. Eine gute Nachricht auch für die Autoindustrie in Ungarn. Neben Audi, BMW und Opel betreibt auch Mercedes in unserem Nachbarland ein Werk. Angesichts der angespannten wirtschaftlichen Lage im Konzern verlagert Mercedes die Fertigung 2 neuer Modelle zusätzlich nach Ungarn, berichtet in Budapest Paul Grisey.
9: Rund 70% billiger als in Deutschland ist die Produktion eines Mercedes-Autos im Werk in Ungarn. Geringere Löhne, geringere Steuern und geringere Energiekosten machen Ungarn attraktiv, sagt die Automobilexpertin Beatrix Keim.
10: Insgesamt ist hier ein Ökosystem entstanden, was dem Anspruch seitens Mercedes, hier sehr gute Fahrzeuge, aber zu günstigeren Kosten und mit einer verbesserten Marge zu produzieren, absolut entgegenkommt.
9: Künftig fertigt Mercedes in seinem Werk außerhalb von Budapest 350.000 Autos pro Jahr, fast doppelt so viel wie bisher. Verlierer dieser Entwicklung ist laut Beatrix Keim der Industriestandort Deutschland. Starke Auswirkungen auf österreichische Zulieferer, die Komponenten für Mercedes produzieren, erwartet die Expertin vorerst nicht.
6: Europas größter aktiver Vulkan, der Ätna auf Sizilien, brodelt weiter. Er stößt nach wie vor Asche und glühende Gesteinsbrocken aus. Am Flughafen Catania sind deshalb derzeit auch keine Landungen möglich, berichtet Barbara Tschandl.
11: Und das führt dazu, dass derzeit tausende Urlauberinnen und Urlauber am größten Flughafen Siziliens gestrandet sind. Flüge werden auf andere Flughäfen umgeleitet, Abflüge aus Catania deshalb gestrichen. Die Warnstufe für den Flugverkehr wurde auf Rot, also die höchste Stufe, angehoben. Starts und Landungen am Flughafen Catania sind wegen des Vulkans schon seit mehreren Tagen immer wieder ausgesetzt worden und das mitten in der Ferienzeit. Der mehr als 3.300 Meter hohe Ätna bricht regelmäßig aus und wird ständig überwacht.
6: Nach dem Überfall auf eine Dorotheum-Filiale in Wien-Währing hat die Polizei in der Nacht einen Verdächtigen festgenommen. Medienberichten zufolge handelt es sich um einen polizeibekannten 36-jährigen Mann, vermutlich aus dem Drogenmilieu. DNA-Spuren hätten den Mann überführt, hieß es. Der Überfall am vergangenen Donnerstag hat zu einem Großeinsatz der Polizei geführt, nachdem ein maskierter und bewaffneter Mann das Schmuckgeschäft gestürmt hatte. Der Mann konnte damals allerdings flüchten, seine Beute hat er zurückgelassen. Das waren die Nachrichten und damit zum aktuellen Wetter in Österreich.
12: 36 Grad jetzt in Gössing und Fürstenfeld, 33 in Feldkirch und Innsbruck. Heiß und zumindest zeitweise sonnig geht es auch in den nächsten Stunden weiter. Es gibt aber auch ein paar größere Quellwolken und da und dort gehen Regenschauer und Gewitter nieder. In erster Linie in Kärnten und der Steiermark. Vor allem in Ober- und Niederösterreich weht lebhafter bis kräftiger Westwind. Morgen wieder heiß mit Sonne und Wolken, dazu vor allem in Salzburg, Kärnten und der Steiermark am Nachmittag ein paar Regenschauer und Gewitter. Höchstwerte 26 bis knapp 35 Grad. So viel zum Wetter mit Jörg Stiebor.
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2: 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Ja, die Temperaturen in diesem Sommer machen die Klimaerwärmung unmittelbar spürbar. Auch der Alpenraum verändert sich rasant. Extremwetterereignisse häufen sich und werden intensiver. Wie weit uns Infrastruktur schützen kann, wo sie an ihre Grenzen stößt und welchen Umgang mit der Natur in den Alpen wir brauchen, dazu fand dieses Jahr im März eine Diskussion an der Uni Innsbruck statt. Im Rahmen der Reihe Dimensionen on Tour.

0: Science Arena.
1: Instabile Alpen, wenn Naturgefahren unsere Outdoor-Aktivitäten bedrohen. Es diskutieren Margret Keiler, Gebirgsforscherin an der Universität Innsbruck und der Österreichischen Akademie der Wissenschaften, Reinhard Klier, Sprecher der Seilbahnen bei der Wirtschaftskammer Tirol und Vorstand des Stubaier Gletscher-Skigebiets, und Johannes Kostenzer, Umweltanwalt des Landes Tirol, bei Ö1-Journalistin Juliane Nagila.
2: Wir möchten heute über die zunehmenden Risiken angesichts des Klimawandels diskutieren. Und ich möchte eigentlich mit den Gletschern beginnen, weil sie so sinnbildlich für Tirol sind. Auch ich bin mit einem Blick auf einen Gletscher aufgewachsen. Wenn man sich die Zahlen des Alpenvereins, der hat vor wenigen Wochen seinen aktuellen Gletscherbericht veröffentlicht, wenn man sich das anschaut für die Stubaier Alpen, dann ist es sehr ernüchternd. Der Alpiner Ferner hat in der letzten Messperiode die höchsten Rückzugswerte gehabt. Und zwar 114 Meter hat sich der Gletscher zurückgezogen. Herr Klier, können Sie ein wenig beschreiben, wie erleben Sie diesen Gletscherschwund in der Praxis? Also was heißt das jetzt konkret auch für Skigebiete, wenn diese Gletscher sozusagen so zerbröseln?
3: Ja, es gibt sicher viele Blickwinkel, aus denen man die Gletscher betrachten kann. Das eine ist emotional, also sie waren ja zum Teil auch fast wie ein Wesen, wie ein Lebewesen, das jetzt eben leidet, wahrgenommen. Dann gibt es natürlich das prägende Landschaftsbild, für das die Gletscher verantwortlich sind, und für uns natürlich auch eine wirtschaftliche Komponente dabei. Also die Gletscher sind schon zum Teil die Grundlage, auf der wir unser Skigebiet betreiben. Und aus diesem Aspekt heraus ist diese Transformation, in der wir uns jetzt befinden, natürlich eine sehr große Herausforderung. Wir müssen sehr viele Anlagen und Infrastrukturen in unserem Bereich anpassen. Eben der Gletscherrückgang betrifft natürlich alle 600 Gletscher in Tirol. Im Bereich der 5 Gletscherskigebiete liegen in etwa 11 Gletscher, also 590 in etwa sind abseits der Gletscherskigebiete. Trotzdem liegt natürlich bei uns der Fokus drauf, weil bei uns zum einen die Menschen natürlich gut Zugang dazu haben und zum anderen eben auch Infrastrukturen im Bereich dieser Gletscher bestehen. Der Gletscherrückgang ist ja schon seit spätestens 2000 nicht mehr zu übersehen. Davor, vielleicht auch interessant, 1980 hat es einen ganz kurzen Gletschervorstoß gegeben. Da hat eigentlich die Sorge bestanden, dass der Gletscher sogar Anlagen wegschieben könnte. Und ab dem Zeitpunkt hat dann eigentlich der Rückgang eingesetzt. Dann hat es eben so ganz starke Dau-Sommer gegeben, wie im 2003. Damals haben wir dann den Sommerskilauf eingestellt. Also seit 2003 gibt es am Stubaier Gletscher keinen Sommerskilauf mehr. Das war vielleicht so die erste Auswirkung. Und jetzt sind wir eigentlich in einer Phase, wo wir schon gerade, also wir haben 5 Gletscher in unserem Gebiet, 3 kleine, 2 große. Und bei den kleinen Gletschern ist eigentlich schon absehbar, dass die in den nächsten 5, vielleicht 8 Jahren nur mehr zu Eisresten zurückgeschmolzen sein werden. Also circa die Hälfte dieser

0: Transformation liegt schon hinter uns. Des Gletscherrückgangs in den Bereichen sind dann eben die Pisten auch schon entsprechend instand gesetzt. Und jetzt liegt noch einmal eine Phase vor uns. Und dann transformieren wir uns von einem Gletscherskigebiet zu einem hochgelegenen, normalen Skigebiet. Diese Veränderung wird sehr intensiv wahrgenommen.
1: Ganz konkret heißt das, wenn diese Gletscher wegfallen, dass Sie die Liftstützen dann schauen, dass Sie das im Fels sozusagen verankern? Oder wie machen Sie das dann, wenn Sie sagen, die Pisten wurden angepasst? Was heißt das konkret?
0: Also wir versuchen ja das Eis zum Beispiel durch Abdecken oder auch Zusammenschieben von Schnee so lang wie möglich zu erhalten. Und das heißt, in den Bereichen, wo wir Anlagenteile haben oder Pisten verlaufen, versuchen wir auch das Eisniveau zu halten. Das ist aber eben nur bis zu einem gewissen Grad möglich und irgendwann schmilzt dann das Eis komplett ab. Und dann gibt es so eine Phase, wo eben nur noch sehr dünne Eisreste übrig sind. Das ist vielleicht dann die schwierigste Phase, weil ja die Stützen auf Eis stehen aktuell. Und wenn das Eis eine gewisse Dicke unterschreitet, ist es statisch nicht mehr stabil. Und dann ist es genauso, da müssen wir eben den richtigen Zeitpunkt erwischen, um sie auf den Fels, der unter dem Gletscher liegt, zu gründen. Die Hälfte der Stützen stehen schon auf Fels und im oberen Teil stehen sie noch auf Eis, beziehungsweise zum Teil auch schon auf Schutt. Und in dem Bereich müssen wir sie dann auch anpassen auf die Felsstützen, wie sie in anderen Bereichen stehen. Und im Bereich der Pisten, ich meine, das muss man ehrlich sagen, natürlich sind da Eingriffe notwendig. Also wir haben praktisch eine bestehende Skipiste bis zum Gletscherrand und am Gletscher und in dem Bereich, wo er sich zurückzieht, ist dann eben auch wieder ein Pistenbau notwendig, um den Bereich an die bestehende Piste im unteren Bereich anzupassen und die Durchgängigkeit der Piste zu gewährleisten.
1: Margit Keiler, dieses Bild vom Stubaier Gletscher und auch diese Erfahrung sozusagen, die der Herr Kier jetzt da geschildert hat, wie schnell das auch vor sich geht und wie sehr man da so auch ein Skigebiet dann auch umstellen muss. Wie passt das in das Gesamtbild, das Sie ja auch haben, also was Gletscherschwund und Permafrostrückgang betrifft?
2: In unserem zweiten Sachstandsbericht, Sie finden die Zusammenfassung gedruckte da drüben zur Entnahme, dann kann man mitnehmen, gibt es auch alles online, ist dargestellt, dass aufgrund der starken Temperaturanstieg in Österreich ist der bei 1,3 Grad seit der industriellen Revolution, global sind wir auf 1,5 Grad. Also wir haben hier in Österreich einen extrem starken Temperaturanstieg und das merken wir genau hier beim Gletscher und beim Permafrost. Wenn die Temperaturen noch weiter ansteigen, aber auch wenn wir sagen, sie bleiben bei dem, dann werden die Gletscher bis Ende des Jahrhunderts völlig verschwunden sein. Wenn die Temperaturen stärker noch ansteigen, dann wird es schon Mitte des Jahrhunderts sein, dass wir eigentlich in Österreich keine Gletscher mehr haben. Das hat starke Auswirkungen. Wir haben jetzt einerseits das gehört, was heißt das für Skigebiet, aber wenn wir bedenken, dass in vielen Bereichen auch das Schmelzwasser der Gletscher oder auch aus dem Permafrost im Sommer einen großen Anteil des Abflusses in die Flüsse ist, ist diese Auswirkung, was natürlich auch der Temperaturanstieg ist, die Schmelze, aber auch es kommt weniger Schnee dazu, auch in den großen Höhenlagen. Die Gletscher ziehen sich auch zurück, weil zu wenig Schnee fällt oder auch im Sommer kein Schnee mehr fällt, wo dann die Schmelzbereich zurückgehen wird. Also wir haben einerseits diese Veränderung der Temperatur, der Niederschlagsverhältnisse, dass weniger Schnee ist, mehr Niederschlag. Und das führt dazu, dass man für uns, für den Tourismus, für die ökologischen Bereich, weil das heißt, wenn die Schnee oder Gletscherschmelze wegfällt, sehen wir das in so unsere Flüsse, aber das heißt auch für viele ökologische Bereiche, dass das Wasser nicht mehr vorhanden ist und dass wir dann bei den extremen Hitzesommer natürlich Richtung Wasserknappheit und Dürre kommen, weil ein wichtiger Speicher fehlt oder auch das nicht ausgeglichen werden kann. Wenn wir dann jetzt Permafrost dazu nehmen, wir müssen bedenken, die Fläche von Österreich, weniger wie 2% sind vom Permafrost bedeckt. Das heißt, es sind nur Gebiete ungefähr 2600 Meter oder höher, wo jetzt Permafrost vorhanden ist und wo hier der Permafrost austaut. Und Permafrost kann im Fels sein oder kann in Lockermaterial sein und fügt dazu, dass jetzt lockere Felspartien zusammengehalten werden. Wenn das immer wieder auftaucht, kommt es zu mehr Sturzaktivitäten. Wir haben Ereignisse gehabt wie das Fluchthorn in Bad Znaun, wo dann da 1 Million Kubikmeter runtergekommen ist und zum Glück nichts passiert ist. Aber wenn wir jetzt uns in die Berge bewegen, ist es eine Herausforderung in dem Kontext, dass wir mehr Steinschlagaktivitäten haben, dass wir die Wegführung anders machen müssen, weil das zu steil, zu herausfordernd ist oder in Bewegung ist, zu gefährlich ist. Und hinzu kommt, wenn man Klimawandel nur nimmt, die Starkniederschläge, die noch zu Moorgänge auch führen. Also es ist

0: dieser Kombination von vielen Bereichen, wo in die Alpen jetzt zur Veränderung kommt. Also es hat diese Prozesse schon immer gegeben, aber in bestimmten Regionen werden sie aktiver. Und wenn wir uns da für Freizeitverhalten, Wandern, Bergsteigen, Klettern oder Skifahren aufhalten, hat das Auswirkungen. Hinzu kommt aber auch, dass mehr Menschen dort unterwegs sind und es dann zu mehr Schäden kommt.
1: Herr Kostenzer, wenn die Gletscher sich zurückziehen, wie ist das auch ökologisch zu bewerten? Man könnte es ja auch sozusagen irgendwie positiv framen, man könnte es einfach umdrehen und sagen, da entstehen Gletscherseen, da entstehen auch neue Lebensräume, neue Habitate. Aber haben wir überhaupt derzeit die Instrumente, diese Gebiete, die da entstehen, zu schützen?
2: Ja, das ist tatsächlich eine Frage, mit der wir uns schon seit geraumer Zeit auseinandersetzen, weil in Tirol gibt es dieses Programm zum Schutz der Gletscher, ein Raumordnungsprogramm, das rechtlich bindend ist und das alle Gletscher außerhalb der bestehenden Gletscherskigebiete unter absoluten Schutz stellt. Und da besteht durchaus auch die Rechtsmeinung, dass wenn der Gletscher abgeschmolzen ist, dass dann dieser Schutz nicht mehr gegeben sei. Ich glaube, dass das ein großes Dilemma würde, auch ein ökologisches Problem, weil wir gerade diese Gletschervorfeldbereiche, wo Pionierformationen sich etablieren können, wo die Bodenbildung gerade beginnt, als sehr, sehr wichtige ökologische Nische auch in den Alpen brauchen. Das sind jene Zonen, in denen quasi die ersten Entwicklungen von Pflanzen und Tieren in einem bisherigen from scratch, so quasi auf rohem Fels entstehen und wo wir sehr viel auch hinsichtlich der Klimaveränderung ablesen können. Diese Zonen sind nicht sehr groß, üblicherweise. Das Gletschervorfeld ist ein relativ schmales Band, das sehr rasch, ungefähr nach 30, 50 Jahren, von Sukzessionsgesellschaften abgelöst wird, die schon wesentlich etablierter sind. Dann gibt es schon einen ersten Boden, dann gibt es schon Arten, die weniger spezifisch Ansprüche haben. Und wir sind, das dürfen wir nicht vergessen, in der Alpenraum ist ein Raum in Europa, der durch die Höhenerstreckung einer der wenigen Orte ist, wo noch naturnahe, wenn nicht natürliche Lebensformen und Lebensräume erhalten sind. Praktisch der gesamte europäische sonstige Raum ist massiv vom Menschen überprägt. Und diese Rückzugsräume in den Alpen sind in vielerlei Hinsicht von großer Bedeutung auch für die Lebensqualität und das Wohl des Menschen bis hin zum Hochwasserschutz oder zum Rückhalt von Niederschlagsereignissen. Und von dem her ist es, glaube ich, sehr, sehr von großer Bedeutung, dass wir diese Räume da oben möglichst unverändert bewahren, auch wenn das Gletschereis abgeschmolzen ist.
1: Jetzt ist es schon angesprochen worden, die Gletscherskigebiete. Ich glaube, das muss man auch mal irgendwie erklären. Wie schaut die Situation da in Tirol aus? Also wenn Sie jetzt zum Beispiel, Herr Klier, im Gebiet des Stubaier Gletscherskigebietes da was versetzen oder neu setzen, brauchen Sie da eine Genehmigung oder wie funktioniert das? Und dürften Sie jetzt auch neue Pisten erschließen?
3: Also es ist grundsätzlich so, dass eigentlich die Skigebietsgrenzen in Tirol sehr genau definiert sind, sowohl bei den Gletscherskigebieten als auch bei den Nicht-Gletscherskigebieten. Also zusätzlich zum Naturschutzgesetz und zum UVB-Gesetz gibt es eben noch dieses Raumordnungsprogramm, das eigentlich feststellt, dass es erstens keine Neuerschließungen mehr geben darf und zweitens auch Erweiterungen nur unter ganz gewissen Voraussetzungen. Jetzt die erste Entscheidung ist immer die, ob man eben das Naturschutzverfahren durchlaufen muss mit einem Projekt oder eine Umweltverträglichkeitsprüfung. Und diese Frage muss eigentlich bei jedem Projekt geklärt werden und eben insbesondere bei Projekten in Gletscherskigebieten ist da ein strengerer Maßstab, weil bei anderen Projekten gibt es eben Flächengrenzen, da ist das erst ab einem gewissen Flächenverbrauch, stellt sich diese Frage und bei Gletscherskigebieten stellt sich die schon ab dem ersten Quadratmeter Flächenverbrauch, ob es eine Umweltverträglichkeitsprüfung braucht oder ein Verfahren nach dem Tiroler Naturschutzgesetz. Das heißt jetzt aber noch nicht, ob es am Ende genehmigungsfähig ist oder nicht, aber es ist schon so, dass bei Skigebietsprojekten eine Umweltverträglichkeitsprüfung meistens einen derartig großen Verfahrensaufwand darstellt, dass eben ein Seilbahn- oder Liftprojekt sich dann in den meisten Fällen, wenn es in dieses Regime fällt, sozusagen von selbst erledigt und meistens dann nicht mehr weiter verfolgt wird. Das ist sozusagen dann irgendwie schon eine Vorentscheidung.
1: Und eine ganz kurze Nachfrage, weil Sie ja auch der Sprecher der Seilbahn bei der Wirtschaftskammer sind. Sie haben selber gesagt, die Gletscher sind eine emotionale Geschichte und sind daher auch viel in den Medien. Jetzt liest man eben so von Plänen, das Kaunertaler Skigebiet zu erweitern, dass man da eben schon noch Gletschergebiete dazunehmen will. Also auch, wie ist denn so die Stimmung unter den Seilbahnern? Warum möchte man sozusagen hier noch erweitern in der Gletscherskigebiet rein? Also warum stellen sich überhaupt solche Fragen? Warum gibt es auch das Interesse jetzt zum Beispiel hier im Fall des Kaunertals?
3: Also ich glaube, man muss zum einen als Skigebietsbetreiber akzeptieren, dass wir sehr in der Öffentlichkeit stehen. Ich glaube, das ist schon sozusagen auch eine Erkenntnis. Viele andere Branchen, die arbeiten hinter ihren, ich sage mal, Werksmauern und können da sozusagen ihr Geschäft betreiben. Unsere Betriebe stehen eben offen und da wird sehr viel rein projiziert, auch sehr viel diskutiert. Wir sind da wirklich eine Projektionsfläche, eben zum Beispiel auch den Klimawandel, den man bei uns halt jetzt gerade im Bereich der Gletscher sehr, sehr eindrucksvoll sieht, der aber eben nicht, wie gesagt, nicht auf die Gletscher-Skigebiete reduziert ist, sondern alle Gletscher betrifft. Die wesentliche Erschließungswelle bei den Skigebieten hat ja eben in den 60er, 70er Jahren stattgefunden. Seitdem hat sich eigentlich schon so eine gewisse eben auch dann mit der Nachdenkpause und dem Tiroler Seilbahn- und Skigebietsprogramm ein Regelwerk herausgebildet, das eben genau regelt, welche Projekte möglich sind und welche nicht. Grundsätzlich ist natürlich jedem Skigebietsbetreiber und jedem Projektbetreiber, also man kann jetzt nicht jemanden verbieten, dass er ein Projekt ausarbeitet und einreicht. In den genannten Skigebieten gibt es eben diese zwei Projekte, die eben da jetzt schon längere Zeit intensiv diskutiert werden. Vielleicht gerade im Kaunertal, muss man sagen, schon eine gewisse strukturschwache Region auch noch, wo halt irgendwie dieser Gedanke besteht, durch diese Erweiterung auch wettbewerbsfähiger zu werden. Und der Sinn des Naturschutzverfahrens ist ja dann eben auch diese Interessensabwägung zwischen der Beeinträchtigung des Interessen des Naturschutzes und einem allfälligen öffentlichen oder wirtschaftlichen Interesse. Ich glaube, man kann jetzt niemanden verbieten, Projekte auszuarbeiten oder einzureichen. Ich glaube schon auch, dass es schwierig ist, wenn man jetzt einen Wirtschaftszweig, eine Entwicklung völlig verbietet, also wenn jetzt da überhaupt keine, ich sage mal, auch Innovationen möglich wären, also ein gewisses Entwicklungsmöglichkeit, auch Qualitätsverbesserungen, ist meiner Meinung nach schon wichtig, dass man zulässt. Man könnte auch diskutieren, ob man den Wegfall von Skiflächen, und ich glaube, das ist vielleicht auch die Sorge, die ein bisschen mitschwingt, den Wegfall von Skiflächen in tiefen Lagen, in höheren Lagen kompensieren darf aus wirtschaftlicher Sicht. Ich glaube, das ist genau auch der Grund, warum da so eine klare Brandmauer aufgezogen werden soll. Jetzt beim Kaunertal zum Beispiel oder Bitztal ist jetzt ja letztinstanzlich festgestellt, dass die UVB-Pflicht eben doch besteht, obwohl es eben dieses Raumordnungsprogramm zum Gletscherschutz gibt. Ich glaube, damit ist unter diese Diskussion auch zunächst einmal aus meiner Sicht der Schlussstrich gezogen.
1: Herr Kostensen, da würde mich natürlich schon Ihre Sicht auch drauf interessieren. Also es gibt das Raumordnungsprogramm über den Schutz der Gletscher des Landes Tirol. Sind die Gletscher in Tirol ausreichend geschützt? Es gibt natürlich auch noch das Naturschutzgesetz. Also wie schätzen Sie das ein?
2: Ja, wenn man nur die Gletscher-Skigebiete anschaut, dann muss man sagen, da ist eine Grenze gezogen, die ist absolut und die wird auch eingehalten. Und das ist auch gut so. Wir haben auch nichts dagegen, wenn Instandhaltungen stattfinden oder wenn im bestehenden Skigebiet, sei es jetzt Gletscherskigebiet oder normales Skigebiet, wenn da Qualitätsverbesserung erfolgt. Wo wir schon sehr kritisch gegenüberstehen, das sind Erweiterungen, die in neue Pisten außerhalb des bestehenden Gebiets führen oder Aufstiegshilfen, die da hinausragen. Da gibt es doch eine ganze Reihe von Anträgen jedes Jahr, aber fast ausschließlich in den Skigebieten, die nicht auf Gletscher liegen. In den 5 Gletscher-Skigebieten sind, abgesehen von den 2 bereits erwähnten Projekten, da liegt der Fokus eindeutig auf Instandhaltung. Und vielleicht darf ich da noch ein Wort dazu sagen, weil man darf ja nicht vergessen, diese Gletscher-Skigebiete sind in einer Zeit entstanden, wo praktisch die gesamte Pistenfläche auf Eis war. Das heißt, da hat man praktisch keine Geländeanpassungen vornehmen müssen, sondern man hat den Lift oder die Seilbahn oder die Stützen errichtet und hat dann geschaut, dass das Gelände gut skitauglich ist. Heute sind wir in der Situation, dass wir immer wieder feststellen, dass da zwar die Aufstiegshilfe besteht, aber nach dem Abschmelzen des Gletschers eigentlich ein Gelände zutage tritt, das überhaupt nicht zum Skifahren geeignet ist. Und da sind dann massive Bauten notwendig, Maßnahmen, wo gesprengt, abgetragen werden muss, das Gelände, und umgestaltet. Und das macht natürlich auf der Höhe einen ziemlichen Eingriff notwendig. Das Gleiche ist für die Bereiche, wo der Gletscher anschließt, und das sehen wir insbesondere im Pitztal mit dem Pitztaler Notweg, der ja den meisten von Ihnen wahrscheinlich aus den Medien bekannt ist, wo jedes Jahr mit sehr großem Aufwand diese Anschlussstelle vom Übergang des Gletschers auf das feste Gelände angepasst werden muss. Und da sind auch größerflächige Gletschereisabtragungen notwendig, wie auch an anderen Pistenabschnitten, die dann auch in die Medien zuweilen kommen, weil es einfach, so wie Reinhard Klier vorher gesagt hat, wir haben da eine emotionale Beziehung, und wenn man sieht, dass da 6-8 Meter Eis abgetragen wird mit großen Caterpillern, dann macht es was mit uns. Und das sind Bilder, die dann emotional auch weit über Österreich hinaus wirken.
1: Margit Keiler, Sie haben es vorher schon angesprochen, dass eben die Gletscher und das Auftauen des Permafrosts ja sozusagen nur ein Teil der Geschichte sind. Das ist nämlich auch im Bericht, kommt das sehr gut raus. Es geht nämlich auch um Gefahrenkaskaden. Und ich meine, ich will jetzt nicht das Beispiel Platten wieder strapazieren, aber es ist halt so eindringlich, was da passiert ist, dass halt eben das eine zum anderen führt, Steinschlag zu, dass der Gletscher abbricht, dass dann eine Gerölllawine kommt, dass dann der Fluss aufgestaut wird. Können Sie ein bisschen erklären, warum man eben diesen größeren Blick braucht, wenn wir über Naturereignisse in den Alpen sprechen, weil eben das eine auch zum anderen führen kann?
0: Kaskadeneffekte merken wir jetzt immer mehr, dass Ereignisse, große Ereignisse auftreten, mit denen wir traditionell mit Naturgefahrenmanagement nicht gerechnet haben. Und das hat dazu getan, einerseits, dass sich im Hochgebirge viel verändert, also mit Gletscherrückgang, Permafrost, wird viel Material zur Verfügung gestellt, also Steine, Geröll, das mit Wasser dann transportiert werden kann, in unterschiedlichen Weisen. Ob das jetzt direkt abstürzt oder nicht, da muss man jetzt sagen, welchen Fokus haben wir? Sind jetzt das die Alpen, wo wir wandern gehen, Skifahren, oder geht es um so unser Siedlungsgebiet? Der Fokus bei uns ist hauptsächlich der Dauersiedlungsgebiet, Wirtschaftsraum, und nicht, wo wir freiwillig unsere Freizeit verwenden, wo es auch wichtig ist. Das ist ein Unterschied, ob ich jetzt wandern gehen, mich in der Natur erholen will, ob ich im Skigebiet bin, da ist der Skigebietsbetreiber zuständig, aber außerhalb haben wir Eigenverantwortung. In Dauersiedlungsgebiet oder wo wir Infrastrukturen hinbauen, hat die Person oder die Behörde, die Institution, was dafür zuständig ist, die Verantwortung auch für den Schutz. Und den Dauersiedlungsraum schauen wir uns an. Und da ist die Frage, was verändert sich und wie können Ereignisse, Veränderungen, die was wir im Hochgebirge haben, durch auch Gletscherrückgang, die Permafrost, wo viel Material zur Verfügung gestellt wird, dass das noch ins Tal transportiert wird. Also wir haben große Niederschlagsereignisse, das kommt ja dazu beim Klimawandel noch, dass die viel stärker werden und dass da viel mehr Material transportiert werden kann wie vorher. Das war geschnitzt, das Ereignis. Das Jahr davor haben wir das am Arlberg gehabt, wo man im Arlberggebiet mit Lawinen sehr gut umgehen kann, aber weniger gewohnt ist mit Murgänge. Und jetzt kommen da die großen Murgänge. Und das sind viele Kaskadeneffekte. Und da muss man jetzt rausfinden, welches Gebiet und welche Veränderung im Hochgebirge, wenn da viel Material zur Verfügung gestellt wird, hat das dann eine Auswirkung, wenn wir in die Täler kommen. Wenn wir Straßen haben, wenn wir Infrastruktur haben in dem Bereich. Und das ist die Herausforderung zu sagen, wo sind es Naturereignisse, wo wir uns nur in unserer Freizeit bewegen und vielleicht betroffen sein können, weil wir ja gerade Bergsteigen oder Wandern waren, oder ob es der Dauersiedlungsraum ist. Und wir haben viele Veränderungen und einige Sachen bleiben einfach oben liegen in diesen Einzugsgebieten und erreichen das Tal nicht. Ist ein natürlicher Prozess, stört uns nicht. Aber wir müssen herausfinden, welche das sind, die dann großen Schaden verursachen können. Weil wenn wir Risiko anschauen, haben wir einerseits den Prozess, also ein Murgang, eine Rutschung, ein Sturz, Lawine. Und andererseits, wer ist exponiert? Ist es eine Straße, ist es ein Siedlungsgebiet, sind es Personen? Und dann, wie stark wirkt es auf die einen, also wie verletzlich vulnerabel sind das? Das sind drei Komponenten, was wir anschauen müssen. Und alle drei verändern sich. Und für die Kaskadeneffekte müssen wir herausfinden, wenn wir jetzt Permafrost auf da haben, wo große Stürze sind, kann das dann ins Tal gehen, kann der Bach dann mit dem Murgang oder mit der Hochwasser dieses Material ins Tal verfügen und dort zu Schäden führen. Und für das wurde jetzt ein Geomonitoring installiert, was für die Wildbach- und Lawinenverbauung zuständig ist, wo sie aber mit anderen Partnern, öffentliche Partner,

0: wie Geosphere oder das Bundesamt für Forst, Wald und Forst auch zusammenarbeitet und mit der Wissenschaft, um herauszufinden, welche Punkte sind die kritischen, die dann zu größeren Schäden führen können. Weil nicht alle Veränderungen, was im Hochgebirge sind, sind kritisch. Vielleicht für Einzelne, die was wandern gehen und Pech haben, wenn da ein Stein runtergefallen, genau auf diesem Wanderweg sind. Aber was bedeutet das für größere Schäden? Und das ist die Herausforderung. Dafür braucht man den Blick, was verändert sich, wie verändert sich das, wie verändert sich die Niederschlag, aber auch der Schneefall, wann kommt es zu Abflüssen, dass wir das besser einschätzen können. Das heißt, es sind ganz viele Komponenten, was wir versuchen, jetzt besser zu erfassen, um dann die kritischen Kaskadeneffekte, wo Sturz, Murgang, Hochwasser dann zu den Schäden führen, zu identifizieren.
1: Jetzt ist gerade heute im Fachmagazin Nature eine neue Studie veröffentlicht worden, die besagt, dass schwere Klimarisiken auch bei 2 Grad Erwärmung schon auftreten können. Also es wurden die Klimamodelle sozusagen, die globalen, auch stärker runtergerechnet. Jetzt steuern wir derzeit auf 2,8 Grad zu. Können wir uns vor allem schützen, was da auf uns zukommt, oder wird der Schutz auch an die Grenzen stoßen?
0: Also wir haben für unterschiedliche Bereiche geschaut, wie sich die Risiken entwickeln werden, bei wie viel Grad Erwärmung global. Das heißt natürlich, bei uns ist es noch viel mehr, wir sind ja jetzt schon viel höher. Und wir sind in vielen Bereichen jetzt schon im moderaten Bereich. Die Veränderungen, was wir jetzt gehabt haben, bei 3 Grad werden wir in Österreich an mehreren Stellen an die Anpassungsgrenzen kommen. Ganz stark Landwirtschaft durch Hitze und Dürre, ganz stark Hitzesterblichkeit und aber Arbeitsproduktivität in diesem Kontext. Wir werden hier auch in dem Bereich Alpen Naturgefahren sein, weil unsere Schutzinfrastruktur, wenn man Verbauungen anschaut, wenn man unseren Schutzwald anschauen, das verändert sich. Also der Schutzwald hat durch Dürre, durch erhöhte Waldbrandgefahr, kann der großteils zerstört werden. Und dann haben wir diese Schutzwirkung nicht. Die technischen Schutzmaßnahmen sind auf Situationen ausgerichtet, wie wir die in der Vergangenheit erlebt haben. Da haben wir noch nicht mal die Anpassung auf den jetzigen Klimawandel, was wir schon erleben. Das heißt, wir müssen schauen, wollen wir diese Strukturen resilient machen für Situationen, wie es früher auftritt, oder bleibt es auf diesem Schutzmechanismus, was wir jetzt haben, wo wir sagen, das schützt uns vor einem hundertjährlichen Ereignis. Diese Art von Ereignissen, was wir als hundertjährlich jetzt bezeichnet haben, wird aber dann alle 25 Jahre vorkommen. Und es wird auch Ereignisse geben, wo zwar ein Rückhalt für die Schutzwirkungen da ist, aber das so groß ist, dass das drüber geht und dann zu Schäden zu der Infrastruktur führt und es dann auch zu Schäden von Gebäuden. Also wir haben jetzt schon einige Ereignisse, wo Schutzmaßnahmen brechen oder überströmt werden. Und das heißt, sie können einen bestimmten Bereich schützen und den Schaden minimieren, aber es wird zu mehr Schäden kommen. Also aktuell haben wir circa 2 Milliarden Schäden pro Jahr in Österreich. Und in der letzten Studie, die ist schon 2019 publiziert worden, wir arbeiten gerade an den neueren Daten, also 2019 hat es geheißen, mit weiteren Erwärmungen und wenn wir keinen Klimaschutz einführen, dann wird es auf 10 Milliarden ansteigen. Wir vermuten jetzt mit den neuen Ergebnissen, was nächstes Jahr wahrscheinlich publiziert werden, dass wir viel höher sein. Also kommt darauf an, wie weit können wir uns anpassen, in welchen Bereichen, aber in vielen Bereichen werden wir an die Grenzen kommen.
1: Jetzt gibt es da sehr viele Aufgaben, also im Rahmen der Anpassung und der Sicherheit. Wie wird das am Berg gehandhabt, Herr Glieder, würde mich interessieren. Also es wurde schon angesprochen, sozusagen in Skigebieten ist das Skigebiet verantwortlich, das wusste ich auch nicht. Ansonsten ist ja der Alpenverein sehr aktiv, Wege Instandhaltung, die warnen auch schon seit Jahren, dass die Kosten massiv steigen. Der Tourismus hat sich auch angepasst in dem Sinne, dass der Sommertourismus stärker wird. Also es kommen sehr viele Gäste, sind sehr viele am Berg. Man hat das Gefühl, es gibt so ein bisschen eine Vollkasko-Mentalität. Also auch die Bergretterinnen und Retter jammern, weil sie immer mehr Leute runterholen müssen. Wie erleben Sie das? Also diese Sicherheit am Berg, wer muss die auch gewährleisten, diese Aufgaben erfüllen, die Margret Keller da angesprochen hat?
2: Ja, es ist schon eine Herausforderung, weil wir ja im Rahmen der Verkehrssicherungspflicht tatsächlich für die Sicherheit unserer Gäste verantwortlich sind. Wenn man vor Augen hat, dass zum Beispiel gerade Fellsturzrisiken ja nur bis zu einem gewissen

0: Grad vorhersagbar sind und die immer mehr zunehmen, ist das natürlich schon eine gewisse Spannung, in der wir uns da befinden, wie wir das gewährleisten können. Privat kann man natürlich sagen, ein gewisses Restrisiko, sowohl wenn man selber in die Berge geht, als auch was Naturgefahren betrifft, wird es immer geben, aber eben wir gegen unseren Gästen haben eigentlich also ein Sicherheitsversprechen und das ist in Zeiten von zunehmenden natürlichen Risiken natürlich eine Herausforderung. Eben wenn es jetzt Naturereignisse sind, die vielleicht auch gar nicht mal vorhersagbar sind, dann ist das vielleicht auch juristisch eine schwierigere Frage, aber rein moralisch sind wir dem natürlich verpflichtet. Also ich glaube, es macht sicher Sinn, möglichst genau diese Schadenpotenziale jetzt sowohl statistisch auf einer größeren Maßstab, aber als natürlich auch im Rahmen der Skigebiete möglichst genau zu analysieren. Also wir haben auch einige Messsysteme im Gelände stehen. Es finden Felssturze auf vielen Bergen statt, wo es eben wenig Schadenpotenzial hat. Und bei uns ist natürlich durch die Infrastrukturen und die Gäste das Schadenspotenzial höher und entsprechend auch die Beobachtung engmaschiger.
1: Herr Kostenzer, wir haben das Bild jetzt die Natur als Gefahr. Ich kann mich auch noch gut erinnern an die erste International Mountain Conference hier an der Uni Innsbruck, wo eine Forscherin aus Mexiko mir damals auch erklärt hat, die Naturgefahr wird ja erst durch den Menschen zur Naturkatastrophe. Und das war für mich ein Gedanke, der damals neu war, aber natürlich stimmt, weil wir ja immer das sehr negativ framen, die tödliche Lawine. Aber natürlich sind es Mensch und Infrastruktur, die ein Ereignis zur Katastrophe werden lassen. Müsste man nicht auch die Natur als Verbündete ins Boot holen, diese ganzen Aufgaben, die Margret Kaller das skizziert hat, braucht man da nicht gerade auch die Natur, jetzt punkto Schutzwälder zum Beispiel? Inwiefern kann sie uns unterstützen bei der Anpassung?
2: Ja, wir dürfen auf der einen Seite nicht vergessen, das ist immer sehr anthropozentrischer, sehr menschenorientierter Blick. Natürlich haben wir Interesse, unsere Lebensräume bestmöglich zu schützen. Und da gibt es durchaus eine ganze Reihe von Methoden. Ich denke da auch an Aufweitungen von Fließgewässern, wie sie am Lech stattgefunden haben. Mit starker europäischer Finanzunterstützung konnte dort ganz ein wesentlicher Flussabschnitt aufgeweitet werden. Und ganz eindeutig hat sich gezeigt, dass durch diese Aufweitungen die Hochwassersicherheit in den anrainenden Dörfern drastisch zugenommen hat. Weil die Schleppkraft reduziert wird, weil das mitgeführte Holz liegen bleibt, etc. Das gilt natürlich auch im Hochgebirge mit den Böden, die seit Jahrtausenden entstanden sind, die einen wesentlich besseren Wasserrückhalt haben als beispielsweise technisch überformte Skipisten, wo wir besondere Rückhaltesysteme zusätzlich vorsehen müssen, damit das Wasser, das über diese adaptierten und geländeveränderten Skipisten abrinnt, irgendwie schadlos zumindest von den besiedelten Gebieten abgeleitet werden kann. Das heißt nicht, dass es nachher nicht doch in einer großen Menge relativ plötzlich in die nächstgelegenen Bäche kommt und dort wieder quasi den Pegel ansteigen lässt. Das heißt, insgesamt wären wir gut beraten, da sehr sorgfältig mit den Naturräumen umzugehen und sie in einen Zustand zu bringen, der näher an dem ist, wie er natürlich entsteht. Das gilt auch für die von Ihnen angesprochenen Wälder. Je naturnäher ein Wald ist, umso stabiler ist dieses System und umso besser ist eigentlich der Schutz. Es gibt da Ausnahmen. Wenn ich jetzt einen reinen Schutzwald oberhalb von einem Dorf mir vor Augen führe, dann wird man da bestimmte Instandhaltung und forstliche Pflege benötigen. Aber im Grunde ist der geringere Eingriff eine Investition in die Zukunft unserer Lebensqualität.
1: Das Gschnitztal ist schon ein paar Mal angesprochen worden heute. Ich möchte noch mal darauf zurückkommen, weil was mich total erstaunt hat, ist, dass es dieses Mühlendorf im Talschluss, dass das nicht mehr aufgebaut wird. Margret Keiler, wird das was sein, was öfter passiert? Also Sie haben schon gesagt, eben wir müssen auch unsere Risikobewertung neu machen, wir müssen sie anpassen, müssen wir auch rote Zonen anpassen? Wird es auch eben Gebiete geben, die nicht mehr, ich meine, das ist natürlich jetzt, das ist touristisch oder museal genutzt gewesen, aber werden wir auch Orte absiedeln müssen? Ist das auch ein Zukunftsszenario?
3: Das kommt darauf an, was wir uns als Gesellschaft als Ziel setzen. Also welchen Sicherheitslevel brauchen wir? Wir sind in Österreich und mit der Schweiz sind wir weltweit top im Risikomanagement für die Naturgefahren. Wir haben das Know-how, weil die Alpen dicht besiedelt sind, weil wir schon traditionell lang mit diesen Gefahren arbeiten und wir haben Geld. Die Frage, können wir uns das finanziell in Zukunft leisten? Wollen wir ein Landschaftsbild, wo wir nur technische Verbauungen haben? Also, und wir brauchen nicht nur technische Verbauungen, sondern naturbasierte Lösungen sind eine Kombination. Aber wenn wir jetzt das Risiko anschauen und sagen, okay, der Prozess Hochwassermurgang, Lawine brauchen mehr Platz, nachher können wir Risiken reduzieren, weil wir aus dieser gefährdeten Zone rausgehen. Dann passiert nichts. Wir können sagen, wir versuchen das zu machen, wie in vielen Ländern das üblich ist. Wir retten Menschenleben, das heißt, wir evakuieren und akzeptieren Sachschäden. Aktuell akzeptieren wir keine Sachschäden. Es darf nichts passieren. Und eine Schutzmaßnahme oder das Konzept, was wir in Österreich haben, geht immer nur bis zum Bemessungseignis. Wenn das Ereignis größer ist, dann kommt es zu Schäden. Gerade in der Wahrnehmung ist, es ist eine technische Verbauung, es kann nichts mehr passieren. Das ist falsch und da müssen wir mehr dran arbeiten, weil meiner Ansicht nach, wir haben nicht die finanziellen Ressourcen. Wir wollen nicht unser Landschaftsbild so verbauen, weil wir nutzen es ja zur Erholung, für den Tourismus, für andere Bereiche. Das heißt, wir müssen Schäden akzeptieren. Wir müssen uns überlegen, wie gehen wir damit um, dass die nicht sozial ungerecht sind. Weil aktuell, was unser Bericht auch gezeigt hat, jene, die stark zum Ausscheiden von Emissionen beitragen, haben die Ressourcen, um sich besser anzupassen und haben weniger Schäden. Jene, die eigentlich wenig CO2 ausstoßen, sind viel stärker von den Auswirkungen betroffen, weil sie meistens in Gebieten ist, wo weniger Schutz ist, weil sie nicht Gebäude haben, die sie auf Hitze oder andere Naturgefahren anpassen können. Und da haben wir eine soziale Ungerechtigkeit und wir kriegen ein extremes soziales Risiko, wenn die Schere weiter auseinandergeht. Das heißt, wir brauchen neue Mechanismen, wie zu sagen, dass wir gesellschaftlich diskutieren und offen drüber reden, was auch die Behörden jetzt viel mehr machen, dass wir nicht alle schützen können und schützen werden können, dass wir das akzeptieren müssen, dass wir überlegen müssen, was machen wir, wenn Straßen wie die Brenner-Autobahn oder Arlberg oder sonstige auch unterbrochen sind, was heißt das, welche Ausgleichsmechanismen haben wir da und diese gesellschaftliche Diskussion. Das Problem ist, dass unsere Gesetze oder bis das ist ein Gesetz oder eine Rahmenbedingung ist, dass das sehr lange dauert. Wir wissen das in der Wissenschaft, die Behörden weiß das auch, wir müssen jetzt überlegen, was ist ein guter Weg, das aushandeln, aber das dauert ewig, bis das in Gesetzen und Rahmenbedingungen ist oder wie wir damit umgehen. Und dann sind wir schon weit überholt, weil ich sehe nicht, dass wir jetzt Klimaschutz betreiben. Und ich glaube auch, wir als Wissenschaftler haben noch Grenzen, uns vorzustellen, wenn wir auf 3 Grad global zugehen, was heißt das für uns? Also da werden wir dann sehr viel Solidarität brauchen und zu schauen, wie wir damit umgehen. Ich kann nicht sagen, ob wir bestimmte Täler nicht mehr aufbauen können. In meiner Doktorarbeit in Galtür habe ich nachgewiesen, dass ein Gebäude 3-mal von einer Lawine zerstört wurde und dann ist die Familie erst weggezogen oder hat sie einen anderen Standort gesucht. Die Frage ist, wie wollen wir unsere Alpen nutzen? Wie wollen wir hier leben? Was machen wir? Wir werden viele Anpassungen brauchen und benötigen, das zu machen. Wir können das machen, aber wir müssten jetzt anfangen.
1: Wir müssen uns anpassen, auch im Tourismus. Es ist 2021 der Tiroler Weg vorgestellt worden. Das war kurz nach der Corona oder eigentlich während der Corona-Pandemie noch. Das war ein Weg, der mehr auf Nachhaltigkeit setzt. Qualität statt Masse war so ein Schlagwort, was ich damals irgendwie mitgenommen habe. Und wenn man sich eben die Bilanzen anschaut, wir haben steigende Zahlen im Tourismus. Letzte Sommersaison mehr als 23 Millionen Übernachtungen. Herr Klier, geht es mit dem Tiroler Weg zusammen? Also gibt es diese Bestrebungen in Nachhaltigkeit und warum sieht man die jetzt nicht in den Übernachtungszahlen?
0: Weil es nachhaltig wäre, wenn die Übernachtungszahlen sinken würden.
1: Nein, aber wenn man sagt, man stellt auf Qualität statt Masse, dann ist es für mich zumindest, dass es sehr konstant bleiben sollte und nicht weiter steigen.
0: Also die Nächtigungszahlen,
1: es war schon Bettenobergrenze, war auch so ein Schlagwort, was da immer gefallen ist.
0: Die Nächtigungszahlen in Tirol sind seit 1990 um 7% angewachsen, also in 36 Jahren um 7%. Also es ist jetzt auf jeden Fall kein exponentielles Wachstum, sondern schon sehr moderat. Also ich glaube, dass wir in Tirol schon auf einem sehr stabilen Weg sind und jetzt weit davon entfernt, in irgendeiner Form da sehr stark zu wachsen. Es ist also so, dass die Anzahl der Betten relativ stabil ist. Also auch in dem Bereich gibt es kein Wachstum. Die 7% sind eigentlich mehr durch eine höhere

Auslastung der bestehenden Betten entstanden. Die Anzahl der Skigebiete ist leicht rückläufig. Es gibt immer wieder mittelgroße und kleine Skigebiete, die zusperren. Es wird relativ wenig wahrgenommen. Im Gegensatz dazu wird jedes neue Erschließungsprojekt extrem wahrgenommen. Und eben auch

0: Nachhaltigkeit können ja drei Säulen, also eben neben der ökologischen auch die ökonomische und soziale Nachhaltigkeit. Also ich würde sagen, aktuell ist die ökonomische Nachhaltigkeit für viele Betriebe die größte Herausforderung, weil wir haben so starke Einschläge von der Corona-Krise über die erste Energiekrise und jetzt unter Umständen die zweite. Also die Planbarkeit ist für die Betriebe schon wahnsinnig schwer geworden und die Kostenstruktur durch den Inflationsschock hat sich schon deutlich erschwert. Also ich glaube, dass jetzt nicht nur im Tourismus haben wir immerhin eine stabile Nachfrage, das ist auf jeden Fall positiv. Aber in Summe ist für die Wirtschaft aktuell schon, sind die Rahmenbedingungen relativ schwierig und ich glaube, wenn man sich um die Nachhaltigkeit Sorgen macht, dann eben um alle drei Säulen. Und um noch einmal kurz zum Tiroler Weg zurückzukommen, also ich glaube, solche Strategiepapiere machen grundsätzlich schon Sinn. Wir haben aber in Tirol 25.000 Tourismusbetriebe, die meisten davon eben eigentlich Kleinstbetriebe. Für die ist so ein Strategiepapier natürlich, vielleicht nehmen die das über die Medien wahr, dass das eben diskutiert wird, diese Themen, aber es ist jetzt natürlich jeder Betrieb überlegt sich eigentlich jedes Jahr, wie kann ich mein Angebot verbessern oder ausrichten, wie kann ich mir an die geänderten Saisonzeiten anpassen. Auf der anderen Seite ist es wahrscheinlich für die Politik ein bisschen ein Richtungsgeber und ich glaube viel auch für, ich sage mal, Tourismuskritiker, die dieses Papier dann lesen und da eben auch schauen, ob da die Kritikpunkte entsprechend berücksichtigt sind. Also ich würde so ein Papier jetzt nicht unbedingt überbewerten. Ich glaube, es macht schon Sinn, solche Sachen zu diskutieren und in Tirol werden diese Sachen auch sehr intensiv diskutiert. Der Tourismus ist in Tirol wirklich auch ein hochemotionales Thema, intensiv diskutiert. Und ich glaube schon, dass vielen Touristikerinnen und Touristikern, auch wenn es eben, es gibt eben 50.000 Menschen arbeiten im Tourismus, da gibt es natürlich ein ganz breites Feld an Meinungen. Aber ich glaube, dass dieses Bewusstsein, dass wir regionale Verantwortung übernehmen, einen nachhaltigen Fokus haben.
1: Herr Kostenzer, Tourismus bringt Wertschöpfung, ist gerade angesprochen worden, aber er geht natürlich auch mit Belastungen der Natur einher. Ich habe es gesagt, es sind dann viele, die auch ihren Sommerurlaub hier verbringen, die eben auch im Hochgebirge sind. Ökosystemdienstleistungen andersrum werden nicht monetär abgegolten. Das ist ein bisschen das Problem. Wie wird denn sozusagen aus Ihrer Sicht ein Weg aussehen, wo Naturnutzung und Tourismus verträglich zusammenkommen? Braucht es sowas wie Besucherstromlenkungen? Braucht es irgendwelche Naturnachtgebiete, einfach so eher sanften Tourismus? Was müsste man aus Ihrer Sicht, welchen Tiroler Weg müsste man hier einschlagen?
2: Ich möchte gerne die Aussage von Reinhard Klier nochmal aufgreifen, dass seit den 90er Jahren praktisch das Wachstum sehr, sehr sanft nur mehr erfolgt ist. Ja, das exponentielle Wachstum war vorher. Und seitdem sind wir in Tirol im Tourismus auf einem sehr hohen Niveau und ich würde mal sagen, wahrscheinlich auf einem zu hohen Niveau für die Verträglichkeit mit der lokalen Bevölkerung. Und das führt dazu, dass das Zweite, was Herr Klier gesagt hat, nämlich dass Tourismus sehr, sehr emotionalisiert diskutiert wird. Darin liegt die Ursache meines Erachtens, dass die Gäste, die nach Tirol kommen, im Verhältnis zu den hier ständig lebenden Menschen ein Missverhältnis sind mittlerweile. Dass wir Orte haben, wo einfach die Dichte von Gästen so eine soziale Veränderung auch mit sich bringt, die für niemanden gesund ist. Nicht einmal für die Gäste, die dorthin gehen, weil sie das, warum sie kommen, warum sie dieses authentische Tirol genießen wollen, überhaupt nicht mehr erleben. Und wir haben uns daran gewöhnt, dass in Tirol intensiver Tourismus praktisch allerorten normal ist. Ich glaube, dass das durchaus abgesehen von der ökologischen Komponente auch eine soziale Komponente beinhaltet, die da eigentlich problematisch ist. Und wenn ich jetzt auf den ökologischen Aspekt eingehe, nachher ist es natürlich so, dass wir da auch Wege finden müssen, wie wir damit umgehen. Wir können ja nicht sagen, es gibt in ganz Tirol kein Gebiet, wo wir sagen, da darf niemand rein, weil das ein Sanctuary ist, wie es in den USA zum Beispiel gibt oder in vielen anderen Ländern. Also Schutzgebiete, die tatsächlich ausschließlich die natürliche Entwicklung, was immer das jetzt für ein Lebensraum ist, als erste Priorität sehen. Nicht einmal im Nationalpark Hohe Tauern in Tirol haben wir das. Also müssen wir wohl oder übel Besucher lenken, versuchen, schauen, dass die Besucher dort sich aufhalten oder sich bewegen, wo sie einen überschaubaren oder begrenzten Schaden anrichten. Wir haben diese Diskussion praktisch laufend bei jeder neuen Skipiste, die beantragt wird. Und die haben wir jetzt die Zahlen gerade für 2025 aus unserer Statistik herausgesucht. 2025 wurden allein 30

0: neue Pisten genehmigt. Das heißt, bei jeder von diesen Pisten ist die potenzielle Gefahr, dass Auerwild, dass Schneehühner, dass zahlreiche andere Tierarten beeinträchtigt werden, gestört werden in ihrem natürlichen Lebenszyklus. Das betrifft auch andere Lebensformen. Ich habe mir die Beschneiungsanlagen herausgesucht, 2025, 31 Beschneiungsanlagen neu genehmigt. Das bedeutet Wasser wieder entziehen aus Bächen, die eigentlich ohne dies schon unter sehr großem Druck stehen, weil wir in Tirol über 1000 Wasserkraftanlagen haben, wo Wasser energiewirtschaftlich genutzt wird. Das heißt, es kommen so viele Bedürfnisse und Erwartungen zusammen, dass das, was übrig bleibt, vielleicht die letzte Salamischeibe ist, die da abgeschnitten wird und auf die wir viel zu wenig eigentlich achten, weil sie letzten Endes das Asset ist, eigentlich der Schatz ist, von dem auch ein attraktiver Tourismus zehrt.
1: Also da waren jetzt ein paar Punkte dabei, auf die ich gerne eingehen würde. Das eine ist also das Thema Sozialverträglichkeit des Tourismus. Das ist in Tirol sicher von Region zu Region sehr unterschiedlich zu beurteilen. Es gibt sehr tourismusintensive Regionen in den Tälern. Da muss man dazu sagen, bevor der Tourismus dieses Wachstum verzeichnet hat, waren das wirklich extrem arme Bergdörfer und Täler. Das kann man aus einer romantischen Perspektive auch schön finden. Für die Bevölkerung war das aber auch zum Teil katastrophale Lebensumstände. Also da hat es damals schon, war der Tourismus, glaube ich, schon die Chance für die Tiroler Peripherie, sich strukturell aufzubauen. Dann gibt es Regionen, wo es eine Mischung gibt aus Tourismus und Industrie, wie eben jetzt zum Beispiel das im Stubaital, wo im vorderen Stubaital mehr Industrie ist, im hinteren mehr Tourismus, wo das eigentlich schon sehr gut funktioniert, die Kombination aus Lebensraum, Wirtschaftsraum, Naturraum. Und dann gibt es eigentlich die Inntalfurche und Innsbruck, wo der Wintertourismus keine große Rolle spielt, in Innsbruck natürlich Städtetourismus mit einem ganz anderen Profil. Aber sozusagen diese großen sozialen Probleme, die auf den Tourismus zurückzuführen sind, sehe ich nicht, sondern ich sehe eher, je nachdem, in welchen dieser Felder man sich bewegt, unterschiedliche Herausforderungen. Es geht von Verkehrs- und Mobilitätsproblemen bis hin zu schon natürlich dörfliche Strukturen, die schon natürlich jetzt touristisch-wirtschaftlich zum Teil geprägt worden sind, aber von der Bevölkerung dort, das eben auch aktiv vorangetrieben worden ist. Die Tourismusakzeptanz, da gibt es ja auch diese Umfragen, ist eigentlich schon eine relativ hohe in Tirol nach wie vor. Der zweite Punkt zu diesem Thema Schließungen, also da wird auch immer bei Pistenneubauten, muss man dazu sagen, werden natürlich auch Pistenumbauten, die von der Eingriffsintensität her einem Neubau gleichkommen, dazu gerechnet, weil 30 neue Skipisten kommen pro Jahr nicht dazu, sondern das sind eben Flächen, die zum Teil schon skitechnisch erschlossen sind oder Erweiterungen, aber nicht. Man hat dann da die Vorstellung, ein kompletter neuer Pistenast. Und das Dritte, auf was ich gerade noch gerne eingehen würde, das Wasser für Beschneiungsanlagen wird nicht aus Bächen genommen, sondern aus Speicherteichen, die im Frühjahr das Schmelzwasser einfangen und im Herbst wird das Wasser dann für die Beschneiung verwendet. Dass das sozusagen zu einer Austrocknung führen würde, ist jetzt eigentlich auch bei uns in den Verfahren immer wieder untersucht worden. Und im Prinzip ist es kommt zwar die Verdunstung dazu, die muss man da einrechnen, aber letztendlich wird das Schmelzwasser im See gefangen und dann wieder für die Beschneiung herangezogen.
2: Es hängt viel zusammen. Wenn wir Wirtschaft machen, und das ist nicht nur der Tourismus, sondern auch andere Bereiche, wir versiegeln Flächen, wir machen eine andere Landnutzung, das hat wieder Auswirkungen auf die hydrologischen Bedingungen. Auch Speicherseen haben Auswirkungen auf hydrologische Bestimmungen. Skigebiete verdichten sehr stark die Böden. Wir haben mal eine Ursache macht, weil die Wildbacher Lawinenverbauung hat gemacht, es kommen Rutschungen und deswegen gibt es so viele Murgänge. Es war die Veränderungen der hydrologischen Bedingungen des Abflusses im Skigebiet, das dazu geführt haben, dass mehr Murgänge aufgetreten sind. Also da gibt es schon Bereiche, wo ich sage, Skigebiete sind kleine Flächen, aber wir verändern für die Wirtschaft und nicht nur für den Tourismus sehr viel die Landnutzung. Und wenn man jetzt Prozesse wie Muren, Hochwasser, Rutschungen, wenn da jetzt mehr Platz benötigt wird, weil die größer werden, wenn wir größere Auswahl haben, kommen Landnutzungskonflikte. Und da ist Tourismus, Wirtschaft, Landwirtschaft, Ökologie, alle haben Anspruch auf die Fläche und in den Gebirge haben wir wenig Flächen. Das heißt, das ist eine gesellschaftliche Herausforderung. Wie diskutieren wir uns das aus? Wie wollen wir das nutzen? Können wir das nutzen für unterschiedliche Bereiche, dass wir das machen können? Aber wir sind es nicht gewohnt, diesen Diskurs zu führen, nicht gegeneinander, sondern miteinander gute Lösungen ist und Kompromisse einbringen. Ansonsten wird es zu sozialen Differenzen kommen und da haben wir riesengroße Probleme.

0: Probleme. Wir sehen das jetzt schon teilweise im Wahlverhalten, in den Politiken, dass einfache Lösungen dann angestrebt werden. Aber es sind komplex und wir müssen sie ausdiskutieren.
1: Sie haben sich angeschaut, welche Anpassungsmaßnahmen es auch braucht. Und wir haben jetzt eben gesehen, wenn es um steigende Temperaturen geht, ist man schnell bei Naturgefahren. Und von den Naturgefahren ist man dann natürlich schnell auch bei uns Menschen, weil es um Infrastruktur und Nutzungen und auch wirtschaftliche Nutzung geht. Welche Anpassungsschritte sind denn in Österreich oder in Tirol zentral? Was sind sozusagen die drei Dinge, die wir sofort machen müssten oder die wir viel stärker angehen müssten?
0: Also das Erste ist Emissionen reduzieren. Es zeigt einerseits jetzt mit der Ölkrise, dass wenn wir früher schon in erneuerbare Energien investiert hätten, nachher hätten wir jetzt weniger Auswirkungen. Wir haben das bei der Ukraine-Krise gesehen. Das heißt, in die Elektrifizierung, CO2 muss runter, weil jedes Zehntel Grad der Erwärmung wird extreme Auswirkungen haben. Das ist mal der erste Punkt, also nicht Anpassung, sondern Klimaschutz als erstes, weil sonst können wir uns nicht mehr anpassen. Was bei uns im Bericht ganz klar rauskommen ist, wenn wir jetzt auch die Alpen anschauen, kleine Gemeinden. Bürgermeisterinnen haben wir wenig, Bürgermeister mehr, die das als Teilzeitjob machen. Die müssen aber viele Entscheidungen treffen. Die sind auch für den Schutz der Bevölkerung zuständig, um das zu machen. Und da kommen ganz viele andere Herausforderungen. Das heißt, das Bewusstsein, dass Veränderungen da ist, ist vorhanden, aber viele fragen uns, wie sollen wir das machen? Wie geht Anpassung überhaupt? Und dafür brauchen wir, was wir gezeigt haben, mal eine gemeinsame Richtung auf Bund- und Länderebene, dass wir das überhaupt hinkommen, weil aktuell sind wir oft in Pattsituationen, dass wir uns gegenseitig aushebeln, dass da nichts weitergeht und dann weiß man nicht, was man tun soll, dass es nur kleine Schritte sind, aber keine strukturellen Änderungen. Also wir brauchen strukturelle Änderungen, die wir dann auch mit Gesetze, Verordnungen, Regelungen umsetzen müssen. Und wir müssen unser Wissen und Know-how bündeln und das zur Verfügung stellen. Also eine Idee von uns ist, so wie Stadt Innsbruck, die hat eine eigene Abteilung dafür, was Anpassung machen kann. Aber jetzt Berggemeinden, die wenig haben oder stark betroffen sind von vielen unterschiedlichen Naturgefahren, die haben das nicht. Also hier zum Beispiel Verbände zu machen, wo eine, zwei Personen die Expertise dafür haben, also auch gleich für den Klimaschutz, für andere Themen, die zur Verfügung stellen und das Wissen, was produziert wird, dort auch hingetragen wird. Wir haben sehr gute Erfahrung, dass viele Leute bereit sind und viele Gemeinden auf Ebene das zu machen, weil sie wissen, was die Auswirkungen sind, aber es fehlt an finanziellen Ressourcen und dem Know-how, wie man es machen kann. Und wir versuchen auch in der Wissenschaft herauszufinden, wie können wir das messen, dass die Anpassung gut gelaufen ist. Also das ist ja noch eine Herausforderung zu sagen, wir müssen uns anpassen, wir haben eine gute nationale Strategie, aber die kommt nicht auf der lokalen Ebene an. Und da müssen wir arbeiten, wir nennen das die Readiness, also die Bereitschaft, dass wir überhaupt uns anpassen können und Resilienz stärken können und Risiken reduzieren.
2: 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Jetzt ist es kurz vor 5.
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2: Im Studio begrüßt sie Barbara Schieder. Die Dürreschäden der vergangenen Wochen stehen jetzt auch in Zahlen fest. Der Schaden für die heimische Landwirtschaft beträgt schon jetzt mehr als 1 Milliarde Euro. Ihrem Ärger über den Kinderbetreuung ist keine Arbeit, Saga von Bundeskanzler Stocker machen Frauen am Ballhausplatz Luft. Erstaunlich ruhig verhält sich US-Präsident Trump, nachdem Israels Premier Netanyahu dessen vermeintlich historischen Friedensdeal mit der Hamas nicht als solchen betrachtet, und es bleibt heiß. Die Zahlen der Hagelversicherung bestätigen das, was nach Wochen der Hitze und Trockenheit zu befürchten war. Der Gesamtschaden für die österreichische Landwirtschaft liegt schon jetzt bei 1 Milliarde Euro, also dem vierfachen durchschnittlicher Jahre. Und nicht alle Landwirte sind versichert. Claudia Peintner-Schmidt berichtet.
3: Die Schäden in der Landwirtschaft sind enorm und betreffen das gesamte Bundesgebiet, sagt Kurt Weinberger, Chef der österreichischen Hagelversicherung.
4: Es sind im Wesentlichen sämtliche landwirtschaftlichen Kulturen betroffen. Das Grünland, Mais, Kartoffeln, Zuckerrüben, Kürbis und Soja. Aber auch regional war das Getreide betroffen.
3: Im Schnitt sind 80% der Ackerflächen und 40% der Grünflächen versichert. Von 1 Milliarde Euro Schaden deckt die Hagelversicherung 400 Millionen Euro ab. Landwirtschaftsminister Norbert Dotschnig von der ÖVP verspricht Geld auch für unversicherte Bauern.
5: Wir haben ein außerordentliches Ereignis hier, riesige Schäden, und dafür braucht es auch außerordentliche Mittel, und dafür werden wir kämpfen.
3: Das Hilfspaket soll gemeinsam mit den Bundesländern und in Abstimmung mit dem Finanzministerium erarbeitet werden.
2: Zwar hat sich Bundeskanzler Christian Stocker mittlerweile dafür entschuldigt, doch nach dem Saga über Kinderbetreuung, die keine Arbeit sei, sind die Wogen nicht so schnell zu glätten. Am Ballhausplatz protestieren gerade Frauen, die sich und ihre Leistungen vom Bundeskanzler verhöhnt sehen.
6: Ich bin Lea und ich bin müde und grantig. Ich finde einfach, die Aussage vom Stocker ist einfach so ein richtiges Symptom für das Frauenbild, was die ÖVP hat und leider auch immer noch große Teile von Österreich. Wenn sich da nichts ändert, dann braucht man sich nicht wundern, dass die Geburtenrate runtergeht und keiner mehr Bock hat, ein Kind zu bekommen.
7: Sie ist eine von mehreren 100 Frauen, die heute vor dem Bundeskanzleramt demonstrieren. Das Motto: Uns reicht's. Gefordert werden Zeit, Geld und Gerechtigkeit. Stefanie Fladenhofer hat in Salzburg Bundeskanzler Christian Stocker die Frage zu Familie- und Kinderbetreuung gestellt.
8: Diese Aussage war mehr als eine Frechheit einfach, weil zu sagen, dass Sorgearbeit keine Arbeit ist, immer wo sammert.
7: Die Entschuldigung habe sie gehört, das reiche aber nicht.
8: Entweder lässt sich was einfallen, er und seine Regierung, dass sich was dran ändert. Aber zu entschuldigen und zu hoffen, dass das jetzt war, jetzt werden wir noch lauter,
7: sagt die Frauenaktivistin.
2: Beate Tomasovic hat berichtet. Kolumbien ist von einem schweren Erdbeben erschüttert worden. Besonders betroffen ist der Nordwesten des Landes. Mindestens 18 Menschen sind ums Leben gekommen, Dutzende verletzt. Eva Pöck-Steiner berichtet.
9: In Cali suchen Menschen in den Trümmern verzweifelt nach Vermissten. Mehrere Häuser sind in dieser Großstadt und in mehreren anderen Orten Kolumbiens eingestürzt. Das Epizentrum lag nahe der Stadt San José de Palmar. Das Beben war aber auch noch in der Hauptstadt Bogotá zu spüren. Mehrere Häuser wurden dort sicherheitshalber evakuiert und der Flugbetrieb eingestellt. Der kolumbianische geologische Dienst hat die Stärke von Anfang 6,6 auf 7,4 korrigiert. Auch in den Nachbarländern Panama, Ecuador und Venezuela waren die Erdstöße zu bemerken. Das US-Tsunami-Warnsystem gab aber bald Entwarnung. Eine Flutwellengefahr bestehe nicht.
2: Erst vor kurzem hat US-Präsident Trump eine historische Einigung mit der Hamas im Gazastreifen verkündet, wonach diese bereit zu ihrer Entwaffnung sei. Wenig später war klar, dass von einer völligen Entwaffnung keine Rede sein kann. Eine solche sieht Israels Premier Netanyahu wiederum als Grundvoraussetzung für einen Abzug aus dem Gazastreifen. Aus Washington berichtet Markus Müller.
10: Israelis und Palästinenserseiten beide großes Interesse, aus der Spirale der Gewalt auszubrechen, erklärt Nikolai Mladenov. Der bulgarische Diplomat ist hoher Vertreter des Friedensrates, einer Organisation, die von Donald Trump initiiert worden ist, um eine Friedenslösung für den Gazastreifen zu finden. Das sei das Ziel des Friedensplans, inklusive des Abzugs der israelischen Armee und der Entwaffnung der Terrororganisation Hamas, sagt Mladenov. Der Plan wurde bereits vergangenen September vorgestellt. Bis jetzt hakt es aber bei der Umsetzung. Und gestern hat Premier Benjamin Netanyahu erklärt, Israel werde seine Armee nicht abziehen, wenn nicht zuerst die Hamas vollständig entwaffnet sei. Von US-Präsident Trump gibt es bis jetzt noch keine Reaktionen auf die israelische Ablehnung seines Plans.
2: Im Fall eines im Jänner am Grenzübergang Nickelsdorf tot aufgefundenen Neugeborenen hat die Staatsanwaltschaft Eisenstadt Anklage gegen die 5 Beschuldigten eingebracht, die bereits in Untersuchungshaft sind. Der bei der Geburt erst 17-jährigen Mutter des Säuglings wird die Tötung ihres Kindes vorgeworfen, 4 weiteren Familienangehörigen Beteiligung an einem Mord. Patricia Spieß berichtet.
11: Das Neugeborene ist im Jänner nahe des Grenzübergangs Nickelsdorf tot gefunden worden. Eine Obduktion hat ergeben, dass das Baby, ein Mädchen, durch Fremdeinwirkung zu Tode gekommen ist, infolge eines Schädelhirntraumas. Nach Auswertung der Videokameras am Grenzübergang hat die Polizei einen rumänischen Kleinbus entdeckt und infolge nach und nach 5 Personen verhaftet, darunter die 17-jährige Mutter des Mädchens in Deutschland und 4 weitere Verwandte. Sie sind in Untersuchungshaft. Die Staatsanwaltschaft Eisenstadt klagt die Mutter des Babys wegen Tötung eines Kindes bei der Geburt an. Für die anderen gilt dieser Paragraph nicht. Bei ihnen lautet die Anklage auf Beteiligung an einem Mord. Sie sollen beispielsweise geholfen haben, Spuren am Tatort zu beseitigen.
2: Weitere aktuelle Meldungen jetzt von Andreas Lechner.
12: In den beiden vergangenen Sommermonaten Juni und Juli ist es in Westeuropa so heiß wie nie zuvor gewesen. Die Durchschnittstemperatur in der Region, zu der auch Teile Österreichs zählen, hat in dem Zeitraum 21,62 Grad betragen, wie der EU-Klimawandeldienst Copernicus in Bonn heute mitgeteilt hat. Damit lag die durchschnittliche Temperatur, die auch die Nachttemperaturen beinhaltet, fast 2,8 Grad über dem langjährigen Junimittel von 1991 bis 2020. Der Chef des Baustoffkonzerns Wienerberger, Heimo Scheuch, tritt nach mehr als 17 Jahren an der Konzernspitze zurück. Der Rücktritt erfolge aus gesundheitlichen Gründen mit sofortiger Wirkung, wie das Unternehmen am Nachmittag bekannt gegeben hat. Seine Agenten übernimmt Vizekonzernchef Gerhard Hanke interimistisch, wie es heißt. Unter der Führung von Heimo Scheuch hat sich Wienerberger von einem reinen Ziegelhersteller zu einem internationalen Anbieter ökologischer Baumaterial- und Infrastrukturlösungen mit mehr als 20.000 Beschäftigten entwickelt. Ein Hackerangriff hat in der Früh zu Computerausfällen bei der Arbeiterkammer Oberösterreich geführt. Betroffen waren die E-Mail-Server wie auch das Arbeiterkammer-Telefonsystem. Aus derzeitiger Sicht seien von den Servern aber keine Daten abgezogen worden, teilte die AK mit. Aus Sicherheitsgründen werden die Computer aber erst morgen wieder in Betrieb genommen. Wer dahinter steckt, ist noch unklar. Italiens längster Fluss, der Po, führt so wenig Wasser wie seit langem nicht mehr mit Folgen, die inzwischen auch eine jahrhundertealte Tradition treffen. Die für den 15. August geplante Prozession zu Maria Himmelfahrt auf dem Fluss wurde abgesagt. Der Pegel des Po ist so stark gesunken, dass eine sichere Fahrt mit Booten nicht mehr möglich ist, wie es heißt.
2: Vielen Dank, und die Temperaturen hat jetzt Jörg Stieber für uns im Blick.
13: Im Großteil Österreichs geht der Nachmittag sonnig und heiß zu Ende. In Kärnten und der Steiermark gibt es aber vorerst noch da und dort Regenschauer und Gewitter. Einzelne Schauer treffen in den Abendstunden von Deutschland her auch in Oberösterreich ein. Und in der Nacht kann es dann in Westösterreich stellenweise etwas regnen. Morgen wird es wieder heiß, dazu gibt es eine Mischung aus Sonne und Wolken. Ein paar Regenschauer und Gewitter bilden sich vor allem am Nachmittag in Salzburg, Kärnten und der Steiermark. Im Osten weht mitunter lebhafter Nordwestwind. Höchstwerte morgen 26 bis knapp 35 Grad.
2: Auf Wiederhören beim Abendjournal in knapp einer Stunde, sagt Barbara Schieder. Jetzt gleich ist es Zeit für Kultur.
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15: Noch bis Samstag geht im Schweizer Tessin das Filmfestival von Locarno über die Bühne. Wir bringen einen Stimmungsbericht. Im portugiesischen Mavao ging schon das größte internationale Musikfestival des Landes über die Bühne. Wir haben ja berichtet. Wir gehen nun dem Alleinstellungsmerkmal auf den Grund. Und der beim Comic-Salon Erlangen vergebene Max- und Moritz-Preis ging an Franz Süß. Wir bringen den Künstler ein Porträt. Susanna Dalmonte begrüßt Sie und führt Sie durch die Sendung. Noch bis Samstag also geht im Schweizer Tessin das Filmfestival von Locarno über die Bühne. Auf dem Programm stehen unter anderem die neuen Filme von Petra Wolpe, vom koreanischen Festivalliebling Hong Sang-soo oder der französischen Filmikone Isabelle Huppert. Die Festivalretrospektive führt von Charles Chaplin bis Luis Buñuel in die McCarthy-Ära. Auf der Piazza Grande waren am Wochenende Hollywood-Star Olivia Wilde, Regisseur James Gray sowie die Oberösterreicherin Valerie Pachner zu Gast. Mehr von Julia Baschera im folgenden Festivalbericht.
14: Wenn es Abend wird in Locarno und die Temperaturen langsam auf zumindest 30 Grad sinken, versammeln sich auf der mittelalterlichen Piazza Grande Abend für Abend bis zu 8000 Menschen. Genau hier hatte die österreichisch-deutsche Koproduktion »Ich ist ein anderer« von Felix Randau Premiere. Ein Thriller mit Valerie Pachner in der Hauptrolle.
16: Also ich bin hier angekommen und war sofort begeistert von dem See. Bin sofort in den See gesprungen, war bisher jeden Tag drin. Und dann, ich habe es mir nicht gedacht, aber die Piazza Grande ist wirklich magisch. Also man hat da echt ein ganz romantisches Kinogefühl unter den Sternen.
14: Valerie Pachner verkörpert in »Ich ist ein anderer« die Journalistin Hedda Mann. Der Film führt zurück in den Herbst 1952. Gemeinsam mit ihrem Mann trifft Hedda im Zug auf Felix Kersten, den ehemaligen Masseur von SS-Reichsführer Heinrich Himmler. Kersten behauptet, während der NS-Zeit tausenden KZ-Häftlingen zur Freiheit verholfen zu haben. Die Journalistin Hedda hegt Zweifel an seiner Geschichte.
17: Ich hab gewusst, ich kann hier was bewirken!
16: Ich habe Ihnen das gerade beinahe geglaubt.
14: Felix Randau inszeniere diese Konfrontation im fahrenden Zug ganz bewusst, so der Regisseur, als beklemmendes Kammerspiel.
18: Für mich ist es so ein bisschen wie so ein Gerichtssaal auf Rädern. Also man kommt nicht raus, man kann nicht entkommen, ist in so einer klaustrophobischen Enge da irgendwie gefangen. Und ich glaube, das hilft dem Ganzen.
14: Der Titel »Ich ist ein anderer« verweist für Valerie Pachner auf eine sehr gegenwärtige Frage.
16: Was erzähle ich anderen und auch mir selber, um gut dazustehen, um Macht zu haben letztlich?
14: Von der Piazza Grande zum 1838 gegründeten Gran Café Verbano, das direkt an der Piazza liegt. Während des Festivals finden hier viele Interviews statt, so auch die Pressetermine zu Manhunt von Wayne Wapimukwa. Darin spielen die Grazer Zwillingsschwestern Bianca und Dilara Voscht, zwei junge Österreicherinnen, auf Backpacking-Tour in Kanada. Die beiden haben Schauspiel in Deutschland studiert und leben mittlerweile in Los Angeles.
19: Es gibt ja auch in Graz den Hauptplatz und hier in Locarno ist ja auch ein Piazza Grande, wo alles aufgestellt ist vom Festival, also da kennt man sich gut aus. Ich glaube, im Vergleich jetzt zu Amerika, wo alles irgendwie so wie ein Schachbrett aufgebaut ist, irgendwie da jetzt nach Locarno zu kommen, wo dann alles wieder, wenn man einem im Kreis fährt, kommt man nicht an dieselbe Straße zurück. Das war eine Herausforderung, aber ansonsten sehr heimatlich auf jeden Fall.
14: Manhunt ist das erste große internationale Projekt der beiden Schwestern und greift einen realen Kriminalfall aus Kanada auf. Zwei junge Teenagerbuben fliehen aus ihrem perspektivlosen Alltag Richtung Norden. Mit wenig Gepäck, aber dafür einer Waffe, die sie sich selbst im 3D-Drucker gebastelt haben. Als die beiden auf zwei Mädchen im gleichen Alter treffen, die Interesse an ihnen zeigen und sich austauschen wollen, beginnt ihr Weltbild für einen kurzen Moment ins Wanken zu geraten. Das Spielfilmdrama »I Rarely Wake Up Dreaming« bringt ebenfalls eine Gegenwart ins Kino, die von existenzieller Unsicherheit und vom Krieg geprägt ist. Die deutsche Regisseurin Isabel Stever und Drehbuchautorin Anna Melikova erzählen von einem jungen queeren Paar in Kiew. Anna Melikova.
20: Als ich angefangen habe zu schreiben, ich wusste schon, dass wir diese große, komplexe Themen werden zusammen sein, Gender Transition und der Krieg. Aber es ist nicht so, dass ich habe das konstruiert in meinem Kopf, sondern das war die Realität, die das gemacht hat.
14: Während aktuelle Filmproduktionen das heute vermessen, blickt Locarno auch zurück.
21: I'm on a blacklist, you know what that means?
14: Red and Black, Hollywood Left and The Blacklist heißt die Retrospektive des Kurators Ehsan Khoshbat, die sich der McCarthy-Ära widmet. Im Kalten Krieg gerieten linke Filmschaffende unter Druck. Wer vom Komitee für unamerikanische Umtriebe nicht aussagte, keinen Namen nannte oder als politisch verdächtig galt, riskierte Gefängnis und Berufsverbot. Es sei die aktuellste Retrospektive, an der er je gearbeitet habe, sagt Kurator Ehsan Khoshbat.
0: Mir ist aufgefallen, dass manche Begriffe, die in den 1940er und 1950er Jahren in unterschiedlichen Bereichen verwendet wurden, heute ganz ähnlich wieder auftauchen. Von den linken Verrückten ist die Rede, von Menschen, die radikalisiert worden seien. Das Klima war von Angst geprägt, von Furcht, die bewusst geschürt wurde, weil sie politischen Nutzen versprach. Ich dachte, es wäre schade, die Gelegenheit nicht zu nutzen, Verbindungslinien zu ziehen und zu vergleichen, was damals geschehen ist und was heute passiert.
14: Besonders komplex waren die Geschichten von Frauen in der Branche. Autorinnen, Produzentinnen, Schauspielerinnen verloren ebenso ihre Arbeit. Manche gerieten durch ihre Partner auf die schwarzen Listen und eine der prägendsten Regisseurinnen des klassischen Hollywoods war selbst Teil des Systems.
0: Ob das vielen bekannt ist, weiß ich nicht. Ida Lupino war in den 1950er Jahren die einzige Regisseurin in Hollywood und eine große Filmemacherin, die ich sehr bewundere. Umso bedrückender war für mich die Entdeckung, dass sie als Informantin für das FBI tätig war. Sie tat es offenbar nicht aus politischer Überzeugung. Lupino war britische Staatsbürgerin und wollte schneller einen US-Pass bekommen.
14: Nach einem Tag voller Geschichten von Liebe und Krieg, Gewalt, Wahrheit und Täuschung zieht es das Festivalpublikum am Ende des Tages aus den Kinos oftmals hinunter zum Lago Maggiore für einen abkühlenden Sprung ins Wasser.
15: Bis Samstag tummelt sich also noch die geballte Filmprominenz in Locarno. Hoch oben im portugiesischen Alentejo auf einem Felsen über der weiten Landschaft liegt Marvão, ein Ort, der schon durch seine Lage wie eine Bühne wirkt. Im Sommer wird diese mittelalterliche Kleinstadt zum Schauplatz eines Festivals. Beim Internationalen Musikfestival von Marvão trifft klassische Musik auf die Abgeschiedenheit einer Gebirgslandschaft. Seit 12 Jahren bringt der Organisator des Festivals Christoph Poppen Musikerinnen und KünstlerInnen aus aller Welt in die abgelegene Region, die für 10 Tage zu einem Treffpunkt der internationalen Musikszene wird. Josef Manola geht im Gespräch mit mehreren TeilnehmerInnen den Besonderheiten des Festivals auf den Grund.
21: Einmal im Jahr Ende Juli setzt in der rund 100 Einwohner zählenden Ortschaft Marvão geschäftige Tätigkeit ein. Die Straßen werden mit Flaggen geschmückt, Restaurants und Hotels auf Hochglanz gebracht. Mehrere Lieferwagen kommen die enge Bergstraße hochgefahren, vorbei an der Festungsmauer einer mittelalterlichen Burg. Sie bringen Notenpulte, Bühnenmaterial, Scheinwerfer, Sessel und Tische. Hoch über dem Alentejo wird alljährlich ein Ort der Musik aufgebaut. Christoph Poppen, der 1956 in Münster geborene Geiger und Dirigent, gründete im Jahr 2014 das Festival von Marvão. Wie es dazu kam?
22: Ja, das Festival ist aus einer verrückten Situation entstanden. Wir waren vor jetzt 15 Jahren auf dem Fahrrad mit Freunden hier, haben eine Nacht in Marvão übernachtet. Und ich habe mich so in diesen Ort verliebt, dass ich in dieser Nacht entschlossen habe, ein Haus zu kaufen, was ich hier entdeckt habe, nicht an Musik denkend. Und als wir dann hier waren und diese unglaubliche, einmalige Stille irgendwie auf mich wirkte, plötzlich wurde es mir klar, das Einzige, was fehlte, ist die Musik. Daraus haben wir ein kleines Wochenende entwickelt und im Nu war das dann das größte Festival Portugals. Jetzt ist es schon in seinem 12. Jahr.
21: Marvão wird jeden Sommer zu einem Schauplatz der europäischen Musikwelt, einschließlich des Besuchs des portugiesischen Präsidenten und des diplomatischen Korps. Dennoch unterscheidet sich Marvão von den großen Sommerfestivals. Die Münchner Cellistin Rafaela Gromes war von der ersten Stunde in Marvão mit dabei. Grummes auf die Frage, was das portugiesische Festival von

0: anderen unterscheidet?
1: Es ist sehr organisch und sehr gesund, wie das Festival wächst. Also ich erinnere mich, dass ich bei der ersten Ausgabe dabei war, 2014 und 2015. Und da haben wir gestartet, nur mit Kammermusik, kein Orchester, 4 Konzerte und wirklich ganz, ganz im kleinen Rahmen. Nur Freunde von Christoph, alle ohne Bezahlung ehrenamtlich gespielt. Und das ist jetzt nach und nach gewachsen, aber so gewachsen, dass wir jetzt hier eine ganze Opernproduktion hatten letztes Jahr. Und Künstler aus der ganzen Welt, die kommen, um hier zu spielen, wirklich Top-Niveau. Das ist das Schöne daran, dass Christoph und Juliane nicht probieren, sowas wie die Salzburger Festspiele zu machen, wo man sagt, uns geht es jetzt hier um Ruhm und Ehre und hauptsächlich berühmt, sondern sie versuchen trotzdem, die Atmosphäre familiär zu halten.
0: Auch Martin Mitterutzner aus Hall in Tirol ist Marwau-Veteran. Er betont den familiären Charakter der Kompanie, die jährlich im Hochsommer das Treffen programmiert und vorbereitet.
2: Was ja, glaube ich, schon einzigartig ist, sie haben hier unten eine kleine Kantine installiert für die Musiker, aber auch für deren Familie. Also man kann die Familie oder Freunde mitnehmen und da kochen dann wirklich die Hausfrauen dieses Ortes, des Dorfes. Also man kriegt richtig authentische portugiesische Kost hier vor Ort und das ist auch irgendwie so familiär, schön, freundschaftlich. Genau, und da kommt man mit den anderen Musikern in Kontakt. Man trifft sich hier und es ist einfach total das schöne Miteinander.
0: Die Abschlussgala des Festivals findet alljährlich im Innenhof der Burg statt. Dank Fördergeldern der EU ist die Kleinstadt auf dem Gebirgskamm im Alentejo in den vergangenen Jahren sorgfältig restauriert worden. Raubvögel überfliegen die Wehrmauern der Burg, während Mitterutzner und der Salzburger Bariton Raphael Fingerlos ihr Abschiedsduett singen.

0: Fingerlos war zum ersten Mal mit dabei und ist beeindruckt von Marwau.
1: Also ich kenne das aus Salzburg, wenn im Sommer die Künstler einfallen, verändert sich einfach das Gefühl der Stadt und die Schwingung, die musikalische Schwingung, und das ist da, glaube ich, ganz ähnlich. Und es gibt ein Café, glaube ich, da läuft das ganze Jahr Popmusik und plötzlich verwandelt es sich in eine Klassikbar.
0: Die mittelalterliche Burg, die restaurierten Kirchen und die geschmückten Plätze machen es den Künstlern und dem Publikum einfach, miteinander vertraut zu werden. Musik erklingt in Räumen, die voller Geschichte sind. Die 1000 Jahre alte Festung eines maurischen Feldherrn ist zum Schauplatz eines Festivals geworden, das Grenzen überschreitet. Raphael Fingerlos hat sich spontan entschlossen, im kommenden Jahr nach Marwau zurückzukehren.
1: Es ist ein Paradies, es ist ein Ort der Ruhe, ein richtiger Kraftplatz. Und innerhalb kürzester Zeit taucht man in dieses Festivalleben ein, in diese Energie, ist umgeben von Gastfreundschaft, von wunderbaren Menschen und vor allem von ganz tollen Künstlerinnen und Künstlern.
2: Vom Traumfestival in die Welt des Comic. Der beim Comicsalon Erlangen vergebene Max- und Moritz-Preis für die beste deutschsprachige Comic-Künstlerin, den besten deutschsprachigen Comic-Künstler, gilt als die wichtigste Auszeichnung für grafische Literatur im deutschsprachigen Raum, ist also so etwas wie der Büchner-Preis des Comic-Genres. Bisher ging der mit 10.000 Euro dotierte Preis nur dreimal nach Österreich. 2010 an Nicolas Mahler, 2014 an Uli Lust und heuer an Franz Süß. Süß schaue dahin, wo üblicherweise der Blick abgewendet wird, und seziere das Leben einer Figur mit feinem, scharfen, messerscharfen Bleistiftstrich, hieß es in der Jurybegründung. Wolfgang Popp mit einem Porträt des Preisträgers.
3: Jakob Neider heißt das aktuelle Buch von Franz Süß und die gleichnamige Hauptfigur ist ein Schüler mitten in der Pubertät mit schulterlangen Haaren, kurzer Hose und Ruderleibchen.
4: Das ist niemand in meinem Alter, sondern jemand, der viel mehr Zukunft zu verlieren hat als ich selber und deswegen in einem ganz anderen Spannungsbogen ist als ich.
3: Erzählt Franz Süß, Jahrgang 1961, über seinen jugendlichen Protagonisten. Gleich auf den ersten Seiten des Buches hetzt der eine Straße hinunter, dutzende Augenpaare schauen ihm hinterher, jemand schreit, den erwischen wir.
4: Das Buch fängt so an, dass der Jakob davonläuft und er läuft irgendwie vor sich selber davon in der ganzen Geschichte.
3: Im Affekt, erfährt man später, hat Jakob einen rücksichtslosen Autofahrer verletzt. Jetzt quält er sich mit Selbstvorwürfen.
4: Was heißt es, schlechtes Gewissen zu haben, Gewissen

0: Gewissensbisse oder was ist das Gewissen überhaupt und was lässt einen nicht schlafen?
1: Man merkt es schon, Franz Süß dringt tief ein in das Seelenleben seiner Figuren. Das gilt auch für 3 oder 4 Bagatellen, einen Band mit Comic-Erzählungen aus dem Jahr 2024. Da geht es viel um Körperlichkeit und Sexualität, um ein queeres Dating etwa oder Gewalterfahrungen und Seelenschmerzen. Viel erzählt Süß da über die Gesichter seiner Figuren, die häufig in Großaufnahme zu sehen sind und dem Leser und der Leserin nicht selten direkt in die Augen schauen. Das Gesicht, sagt Franz Süß, sei in seinen Comics der Träger der Handlung und es gelte, den Moment der größten Emotion einzufangen.
0: Für mich ist es das Interessanteste am Zeichnen, weil ich da wirklich ein wenig eine andere Person werde, in dem Moment, wo ich versuche, mich einzufühlen, wie es dieser Person gerade geht und das darzustellen.
1: Eindrücklich ist der Zeichenstil von Franz Süß. Die Striche sind nämlich hart gezogen, wirken wie mit einer scharfkantigen Feder ins Papier gekratzt. Mitunter wirkt das, als würden die Porträtierten vom scharfen Strich verletzt oder deformiert, heißt es dazu in der Jurybegründung zum Max- und Moritz-Preis. Dazu ziehen immer wieder graue Schleier durch die Bildpanels.
0: Mir ist es ein Anliegen, den Zeichenprozess selber noch sichtbar zu lassen. Also all diese Spuren oder diesen Schmutz, oder wie immer man das bezeichnen möchte, die noch sichtbar sind, es sind Überbleibsel von dem Suchen nach der Form.
1: Bunt treibt es Franz Süß selten. Ausnahme ist der zweite Teil von Jakob Neider, in dem sein Protagonist die Ferien mit Freund und Hund in einem Sommerhaus auf dem Land verbringt.
0: Das Land, das irgendwie eine Versprechung, eine Verheißung irgendwie darstellt in der Farbigkeit, alles gleißt irgendwie. Der Himmel ist besonders himmelblau und das Gras ist besonders grasgrün.
1: Franz Süß hat ursprünglich Malerei und Grafik in Linz studiert. Zum Comic kam er spät. Sein Debüt erschien erst 2011, da war Süß bereits 50. Beschrieben hat er damals das Leben eines Mannes an 4 Samstagen. Das Buch hieß nach dem Wiener Bezirk, in dem Süß seit langem wohnt, 1160 Otterkring. Damals, vor 15 Jahren, sagt Franz Süß, sei jede Comic-Veröffentlichung noch viel mehr als heute ein Kraftakt und nahe an der völligen Selbstausbeutung gewesen. Viele Bücher seien damals im Eigenverlag erschienen, Unterstützung habe es so gut wie keine gegeben. Das änderte sich dann 2019.
0: Seit einigen Jahren gibt es die Österreichische Comicgesellschaft und die verschafft auch Selbstverlegerinnen die Möglichkeit, zum Beispiel ihre Werke im Literaturhaus zu präsentieren, was früher nicht der Fall war. Und das ist großartig.
1: Der Filmtheoretiker Siegfried Krakauer hat das Gesicht auf der Kinoleinwand einst als Landschaft aus Haut, Falten und Poren bezeichnet. Bei Franz Süß wird das Gesicht zur Seelenlandschaft aus Ängsten, Nöten und Hoffnungen. Sein Silberstreifen am Horizont ist das Verschwinden der Sorgenfalte auf der Stirn von Jakob Neider.
2: Wie schon berichtet, ist Samstag Schauspielerin Vera Borek im Alter von 85 Jahren nach einem kurzen Spitalsaufenthalt in Wien gestorben. Vera Borek prägte vor allem als Mitglied des Volkstheaterensembles in den 1980er Jahren das Wiener Theatergeschehen. Die prononcierte Aussprache und die Vorliebe für bizarre Gestalten machten sie als Künstlerin einzigartig. Die Bühne war ihr Leben.
3: Für mich ist das das Leben immer gewesen. Also ein Strand, der auf der Bühne aufgebaut ist, ist für mich mehr Strand und mehr Sonne als der tatsächliche.
2: Nicht nur die Bühne. Vera Borek hat in zahlreichen Hörspielen mitgewirkt. 2017 wurde sie von der ORF-Hörspieljury zur Schauspielerin des Jahres gekürt. In Memoriam Vera Borek wird am 22. August das Hörspiel Nur kurze Zeit noch zwischen Theogonie und Mythos Apokalypse von Peter Kaitzer mit Vera Borek gesendet.
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2: Technik Charlie Svezzini, Regie Jakob Fessler, Moderation Susanna Dalmonte.
5: Alle Menschen sind frei und gleich an Würde und Rechten geboren. Sie sind mit Vernunft und Gewissen begabt und sollen einander im Geiste der Brüderlichkeit begegnen. So beginnt die allgemeine Erklärung der Menschenrechte. Letztes Jahr im Februar haben mehr als 1000 Menschen vor dem Portal des Wiener Volkstheaters alle 30 Artikel Wort für Wort in ein Mikrofon

angesprochen und waren damit im Umfeld über Lautsprecher zu hören. Das Konzept für diese Aktion stammte vom Grand Seigneur der österreichischen Kunst, Gerhard Rühm. Die radiophone Übersetzung wird heute in Ö1 uraufgeführt, um 21 Uhr in der Blauen Stunde. Jetzt ist es 17.30 Uhr ganz genau und am Montag haben wir an dieser Stelle immer heimische Popmusik für Sie. Heute präsentiert Rainer Elstner Songs von Sibylle Käfer bis Ernst Molden. Lieder, die einen Blick werfen auf Dinge, die uns aktuell sehr beschäftigen, wie etwa das Wetter.

0: Was tun, wenn man einen Rückzugsort braucht? Vielleicht eine großstädtische Institution besuchen, besonders beliebt in Wien. Der Park, auf Wienerisch natürlich mit weichem B. Auf Neudeutsch, Gemmerpark.
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1: Ernst Molden und das Frauenorchester. Das sind Marie-Therese Stickler, Maria Petrova und Marlene Lachersdorfer. Die aktuelle Single von Molden und dem Frauenorchester war das Park. Das bezieht sich auf den öffentlichen Ort und auf das Theater im Park in Wien, wo Ernst Molden noch eine eigene Konzertreihe hat. Was wird Kunst in Zukunft für eine Bedeutung haben im Angesicht der potenten künstlichen Intelligenz? Das Fragenbilderbuch. Dominiert die Welt der Excel-Tabellen?

Bilderbuch mit der Single Zahlen als Beweis. Der Singer-Songwriter Doppelfinger schreibt zeitlose Lieder, gibt sich introspektiv, verletzlich, auch mit seiner neuen Single. Da geht es um Menschen, die man einfach nicht vergessen kann. Erinnerungen werden ausgelöst durch die allerkleinsten Dinge, etwa ein Geräusch. Footsteps von Doppelfinger.

Musik der Entschleunigung. 2022 hat er sein bisher einziges Album veröffentlicht. Seine jüngste Single war das Footsteps vom Österreicher Clemens Behre alias Doppelfinger. Das Gegenüber kann uns bis in die Gedanken verfolgen, aber auch ganz real. Überhitzte Konfrontationen thematisiert die heimische Elektronikerband Drahthaus. Sie zeichnet eine dystopische Zukunft des Gegeneinander in einer zu heißen Welt.

0: Ungeduld und Übermut, böses Blut und Männerwut. Die multiple Krise des patriarchalen Systems, in den Worten des Wiener Quartetts Drahthaus. Das neue Album kommt Ende September. Wie man sich aus Krisen herausbewegen kann, fragen wir Felix Kramer.
1: Ich find's irgendwie tragisch, aber eigentlich schön, dass die meisten Sachen, die man tun kann, nicht so wirklich wichtig sind. Ich glaube, man könnte sehr viele Dinge einfach nur damit erklären, dass wir doch alle tief drinnen einfach gerne wichtig wären. Ich glaube, das Beste ist es, aufzugehen, das Gefühl, was dann kommt.

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Und es gibt nichts, was so viel Kraft gibt wie ein wirklich gutes Ziel. Man kann unglaublich viel schaffen, wenn man weiß, wo immer will. Und wenn man dann endlich einmal wo ankommt, irgendwann, merkt man, dass man nie irgendwo ankommen kann. Und viele sagen, die Hauptsache ist, dass man durchhält und wartet. Ich glaube, es kommt aber vor allem darauf an, von wo man startet.

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Das Lied Donau, aufgenommen im Wiener Stadtsaal. Ein Track aus dem Live-Album von Felix Kramer. Diese Veröffentlichung ist für November angekündigt. Die Spielräume dürfen schon heute einen exklusiven Ausblick darauf geben. Weil wir schon bei Rückzugsorten waren, in Wien bietet sich dann noch der Prater an und der Donaukanal.

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Felix Kramer mit »Ich bleib sitzen«. Das Gitarrensolo von Markus Schneider, das bringt uns zu einem Konzerttipp. Die beiden virtuosen Gitarristen, also Felix Kramer und Markus Schneider, die spielen am 15. August in St. Pölten und am 22. August in Drosendorf ein Duo-Konzert und im Oktober dann im Theater am Spittelberg in Wien. Reduzierte Instrumentation. Das bietet auch diese Neuveröffentlichung. Der Song Skinny Dipping von Joe the Man the Music, jetzt neu aufgenommen im Akustikgewand. Die österreichische Singer-Songwriterin erzählt vom Sprung ins kalte Wasser im übertragenen Sinne.

Skinny Dipping, die Steirerin mit dem Künstlernamen Joe the Man the Music. Neues ausprobieren, die Komfortzone verlassen, davon erzählt dieser Song. Über unsere Komfortzone singt auch Sibylle Käfer, Singer-Songwriterin aus dem Salzkammergut. Sie ist lange im Geschäft, in den 2000er Jahren war sie Stimme bei den Ausseer Hartbratlern. Als Solokünstlerin hat sie zu einer ganz eigenen musikalischen Stimme gefunden. Hier mit Komfortzone aus dem Album Ma Vue Fue. Im Winter erschienen, aber

0: Komfortzone. Ein Lied der fantastischen Singer-Songwriterin Sibylle Kiefer. Aktuelle Musik aus Österreich war das in diesen Spielräumen, vorgestellt von Rainer Elstner.
1: Und am Ende dieser Sendung schließt sich ein Kreis, denn Sibylle Kiefer war auch einige Jahre Teil des Frauenorchesters von Ernst Molden. Jetzt ist sie solo zu hören, etwa am kommenden Donnerstag im Volkskundemuseum Wien am Otto-Wagner-Areal auf der Baumgartner Höhe. Und Ernst Molden ist dann am 23. August mit Tini Keinrath und den neuen Wiener Konzertschrammeln im Theater im Park in Wien zu sehen. Am 9. September tritt er dort dann mit dem Frauenorchester auf.
2: Ö1 Abendjournal. Im Studio begrüßt sie Barbara Schieder. Hitze und Trockenheit in Zahlen gegossen zeigen, dass der Schaden für die heimische Landwirtschaft schon jetzt 1 Milliarde Euro

0: Euro übersteigt. Entschuldigung hin oder her, viele hat Bundeskanzler Stocker mit seiner Aussage, er sehe Kinderbetreuung nicht als Arbeit, verärgert, was sich heute in Protesten am Ballhausplatz niederschlägt. Der Bundeskanzler weilt unterdessen in Ankara bei Präsident Erdogan. Ein starkes Beben in Kolumbien fordert Tote und zahlreiche Verletzte. Fake-Videos haben in Rumänien zu Angriffen der Bevölkerung auf Krankentransporte geführt. Unter der NS-Herrschaft sind Zehntausende behinderte Menschen ermordet worden. Erst jetzt beginnt man damit, Menschen mit Behinderung auch in die Erinnerungsarbeit einzubeziehen. Darum geht's gleich im Anschluss im Journal Panorama. Ida heißt der neue Chatbot, der alle Fragen rund um die ID Austria beantworten soll. Und in den nächsten Tagen müssen wir uns wieder an mehr als 30 Grad gewöhnen. Die Zahlen der Hagelversicherung bestätigen das, was nach Wochen der Hitze und Trockenheit zu befürchten war. Der Gesamtschaden für die österreichische Landwirtschaft liegt schon jetzt bei 1 Milliarde Euro und mehr, also dem Vierfachen durchschnittlicher Jahre. Das erhöht auch den Druck auf die Politik, den betroffenen Landwirten unter die Arme zu greifen, Claudia Peintner-Schmidt berichtet.
1: In Wien hat es diesen Sommer bereits 42 Tage mit Temperaturen über 30 Grad gegeben. In manchen Regionen ist seit Mitte Juni um mehr als 75% weniger Regen gefallen als sonst. Die Schäden in der Landwirtschaft sind enorm und betreffen das gesamte Bundesgebiet, sagt Kurt Weinberger, Chef der österreichischen Hagelversicherung.
2: Es sind im Wesentlichen sämtliche landwirtschaftlichen Kulturen betroffen, insbesondere dabei das Grünland, Mais, Kartoffeln, Zuckerrüben, Kürbis und Soja, aber auch regional war das Getreide betroffen.
1: Wenn die hohen Temperaturen bis Ende August anhalten und die Niederschläge ausbleiben, dann werde sich das Schadensausmaß klar erhöhen, heißt es von der Hagelversicherung, die in Österreich der einzige agrarische Spezialversicherer ist.
2: Die Risikovorsorge der Bäuerinnen und Bauern ist in Österreich hoch. 80% der Ackerflächen sind gegen Dürre versichert und 40% der Grünlandflächen.
1: Der errechnete Gesamtschaden in der Landwirtschaft liegt bisher bei 1 Milliarde Euro. Die Hagelversicherung wird davon Schäden in Höhe von rund 400 Millionen Euro abdecken, heißt es heute bei der Pressekonferenz. Politisch wird nun um ein Hilfspaket für die Landwirte gerungen. Landwirtschaftsminister Norbert Totschnig von der ÖVP sagt im Vorfeld zu einem runden Tisch heute Nachmittag:
3: Es ist eine historische Dürrekatastrophe. Und eine historische Dürrekatastrophe kann man nicht mit einem laufenden Budget bewältigen. Das heißt, wir haben ein außerordentliches Ereignis hier, riesige Schäden, und dafür braucht es auch außerordentliche Mittel, und dafür werden wir kämpfen. Und das werden wir auch in den Verhandlungen massiv einfordern.
1: Das Dürrehilfspaket soll gemeinsam mit den Bundesländern und in Abstimmung mit dem Finanzministerium erarbeitet werden. Das Finanzministerium zeigt sich heute auf Nachfrage aber zurückhaltend. Es komme nur eine Unterstützung in Frage, die sich im Rahmen des Budgets bewege, heißt es. Denkbar seien etwa finanzielle Umschichtungen innerhalb des zuständigen Landwirtschaftsressorts.
0: Sie verstehe die Nöte der Landwirtschaft, sagt Niederösterreichs Landeshauptfrau Johanna Mickl-Leitner von der ÖVP im ORF-Sommerinterview, und sie erwarte rasche Hilfe. Gleichzeitig fordert sie, die Energiewende voranzutreiben.
4: Ich denke, man muss sich immer wieder vor Augen halten, was ist denn der größte Verursacher für den Klimawandel? Und das ist nach wie vor die Nutzung von fossiler Energie. Und somit gilt es, diese Energiewende voranzutreiben.
5: Die Landwirtschaft wartet auf ein Hilfspaket. Verstehen Sie, dass sich die Bauern da gepflanzt fühlen, wenn das alles so lange dauert?
4: Ich verstehe die Nöte der Landwirtschaft, denn es gibt eine Dürre und vor allem eine Wassernot wie seit vielen Jahrzehnten nicht mehr. Und deswegen braucht es hier Hilfe und Unterstützung. Was zeigt sich jetzt in dieser schwierigen und herausfordernden Zeit? Dass gerade die Hagelversicherung, die wir seitens des Bundes und des Landes stützen mit 55%, dass das ein gutes Instrumentarium ist. Ja, diese Hagelversicherung ist keine Vollkasko, aber sie deckt Schäden ab. Das ist einmal eine erste gute Hilfe. Weitere Hilfen, eben günstige Kredite oder dass man die Möglichkeit schafft, Sozialversicherungszahlungen nach hinten zu schieben. All das wird in Zukunft wichtig und notwendig sein.
5: Woher soll denn das Geld dafür kommen? Der Finanzminister hat schon anklingen lassen, es kann nur durch Umschichtungen freigemacht werden. Wie sehen Sie das?
4: Ich glaube, das ist also keine Frage, woher nehmen wir das Geld, sondern es ist die Frage, wie können wir der Landwirtschaft, wie können wir unseren Bäuerinnen und Bauern helfen? Denn klar ist, dass natürlich monatelange Arbeit dahinter steckt, dass hier natürlich auch unglaubliche Enttäuschung, Depression

0: Bodenbildungsstationen hier eben entstehen bei unseren Landwirten, was ich auch verstehe. Was wir tun können, ist, dass wir sie finanziell jetzt unterstützen.
1: Werden Sie auch aus Ihrem Landesbudget noch Geld locker machen für die niederösterreichischen Bäuerinnen und Bauern?
0: Wenn es erforderlich ist, ja.
2: Sagt Niederösterreichs Landeshauptfrau Johanna Mickl-Leitner im Gespräch mit Astrid Petermann. Ganz klar sagt Mickl-Leitner übrigens auch, dass Kinderbetreuung Arbeit sei. Die Aussage ihres Parteikollegen, des ÖVP-Bundeskanzlers Christian Stocker, er würde Kinderbetreuung nicht als Arbeit sehen, sei falsch und es sei wichtig und richtig, dass er sich dafür entschuldigt habe. Vielen Frauen reicht das aber nicht. Sie haben heute vor dem Bundeskanzleramt in Wien ihrem Ärger Luft gemacht.
3: Zeit, Geld und Gerechtigkeit fordern einige hundert Frauen hier vor dem Bundeskanzleramt. Der Ärger über die Aussagen von Bundeskanzler Christian Stocker zur Care-Arbeit ist groß.
4: Ich finde das so eine Unverschämtheit, dass ein Mann, ein privilegierter Mann, den Frauen sagt, dass das keine Arbeit ist.
5: Und weil sich nichts tut.
6: Weil ich es absolut respektlos finde, aber auch nicht überraschend, was Christian Stocker da von sich gegeben hat. Die ÖVP steht für konservative, veraltete Werte. Die ÖVP nimmt Frauen nicht ernst, nimmt Care-Arbeit nicht ernst, nimmt Kinderbetreuung nicht ernst.
7: Wenn sich da nichts ändert, dann braucht man sich nicht wundern, dass die Geburtenrate runtergeht und keiner mehr Bock hat, ein Kind zu bekommen.
8: Nichts gegen die Männer, nichts gegen die Supermänner, die ich in meinem Leben haben darf.
9: Nur wir machen einfach so viel mehr.
3: Stefanie Fladenhofer hat in Salzburg Bundeskanzler Stocker die mittlerweile berühmte Frage zu Familie und Kinderbetreuung gestellt.
10: Diese Aussage war ja mehr als eine Frechheit einfach, weil zu sagen, dass Sorgearbeit keine Arbeit ist, immer wo sammerten.
3: Die Entschuldigung, habe sie gehört, das reiche aber nicht.
10: Zu entschuldigen und zu hoffen, dass das jetzt war, jetzt werden wir noch lauter.
3: Ähnlich auch die Vorsitzende des Frauenrings, Claudia Frieden.
11: Er hat sich mehrmals entschuldigt, das muss man zur Kenntnis nehmen. Für mich wäre eine Entschuldigung gewesen, wenn er gesagt hat, ja, das stimmt, aber ich würde gern von euch hören, was kann ich jetzt machen? Ja?
3: Das wäre etwa ein Rechtsanspruch auf Kinderbetreuung oder auch das Schließen der Pensionslücke. Derzeit haben Frauen 40% weniger Pension als Männer, so die Frauenaktivistin.
2: Beate Tomasowitsch und Christine Baumgartner haben berichtet. Die Botschaft wird den Bundeskanzler zwar erreichen, er selbst ist heute allerdings in Ankara beim türkischen Präsidenten Erdogan zu Gast. Was sich Stocker von dem Treffen erwartet, hat ihn Katharina Wagner gefragt.
12: Es ist ein Besuch, bei dem der österreichische Bundeskanzler gleich mehrere Themen mit dem türkischen Präsidenten besprechen will. Allem voran wirtschaftliche, sagt Christian Stocker vor dem Treffen mit Erdogan heute in Ankara.
13: Es gibt drei große Themen, die anzusprechen sind. Das sind einmal die Wirtschaftsbeziehungen zwischen Österreich und der Türkei. Die werden immer besser und intensiver. Wir haben ein Volumen von knapp 5 Milliarden Euro als Handelsvolumen. 250 österreichische Unternehmen sind hier in der Türkei. Da haben wir noch viel Potenzial.
12: Auch beim Thema Migration soll die Türkei weiter Partner bleiben, so Bundeskanzler Stocker.
13: Die Türkei hat ganz vieles unternommen, um die Außengrenzen zu schützen, aber es sind hier mehr als 2 Millionen Flüchtlinge aus Syrien. Die Europäische Union hat eine Vereinbarung mit der Türkei, die noch bis 27 läuft. Und letztlich geht es auch darum, dass wir Außerlandesbringungen von Österreich nach Syrien oder Afghanistan weiter durchführen wollen. Und die Türkei ist hier ein Partner.
12: Außenpolitisch will die Türkei unter Erdogan auch im Irankrieg vermittelnd wirken. Im Inneren steht die größte Oppositionspartei CHP so stark unter Druck wie noch nie. Bei seinem Gespräch mit Erdogan will Bundeskanzler Stocker auch Meinungsverschiedenheiten in Sachen Medienfreiheit und Rechtsstaatlichkeit zur Sprache bringen.
2: In Kolumbien sind bei einem schweren Erdbeben mindestens 20 Menschen ums Leben gekommen und Dutzende weitere verletzt worden. Der kolumbianische Geologische Dienst hat die Stärke des Bebens mittlerweile auf 7,4 nach oben korrigiert. Besonders betroffen ist der Nordwesten des Landes. Eva Pöcksteiner berichtet.
14: Um 7.34 Uhr Ortszeit bebt die Erde in Kolumbien. Augenzeugen in Cali halten die Momente mit ihren Mobiltelefonen fest. Häuser und Autos wackeln. Mindestens 20 Gebäude sind eingestürzt, so der Bürgermeister von Cali, Alejandro Eder. In diesen eingestürzten Gebäuden sind aber auch noch Menschen eingeschlossen. Ich habe bereits um Unterstützung bei Bürgermeisterkollegen gebeten. Aber auch in vielen anderen Orten des Landes waren die Erdstöße zu bemerken. Es war ein sehr starkes Beben. Es hat uns völlig überrascht und wir sind so schnell wie möglich ins Freie gelaufen, so Javier Tinoco aus Bogotá. Das Epizentrum des Bebens lag zwar 280 Kilometer von der Hauptstadt entfernt, in San José de Palmar, aber die Erdstöße waren auch in Bogotá zu spüren. Mehrere Häuser wurden sicherheitshalber evakuiert. Der Flugbetrieb wurde an mehreren Flughäfen des Landes eingestellt. Die Behörden warnen nun vor möglichen Nachbeben.
2: Erst vor kurzem hat US-Präsident Trump eine historische Einigung mit der Hamas im Gazastreifen verkündet, wonach diese bereit zu ihrer Entwaffnung sei. Wenig später war klar, dass von einer völligen Entwaffnung keine Rede sein kann. Eine solche sieht Israels Premier Netanyahu aber als Grundvoraussetzung für einen Abzug aus dem Gazastreifen und hat daher den Plänen des sogenannten Friedensrats eine Absage erteilt. Noch keinen Kommentar gibt es dazu. Bisher vom US-Präsidenten aus Washington berichtet Markus Müller.
15: Der aktuelle Plan sei der einzige Weg, um aus der Gewaltspirale auszubrechen, sagt Nikolai Mladenov. Der bulgarische Diplomat ist hoher Vertreter des Friedensrates, eine Organisation, die von Donald Trump ins Leben gerufen worden ist, um eine Lösung für den Konflikt im Gazastreifen zu finden. Sowohl Palästinenser als auch Israelis hätten genug von der Gewalt, sagt er. Der Friedensplan ist bereits im vergangenen September vorgestellt worden und sieht eine schrittweise Entwaffnung der Hamas, Abzug der israelischen Armee und Übernahme der Regierung durch eine Expertengruppe vor, unterstützt von internationalen Friedenssoldaten. Doch der Plan stockt, auch weil die Kämpfe nicht aufgehört haben. Die israelische Armee ist Ende Juli sogar noch weiter in den Gazastreifen vorgerückt. Umso überraschender war dann, als Donald Trump vergangene Woche erklärte, die Hamas habe ihrer vollständigen Entwaffnung zugestimmt. Der Umsetzung des Plans stehe also nichts mehr im Weg. Ein Dementi kam erst von der Hamas und dann am Wochenende auch vom israelischen Premier Benjamin Netanyahu. Israel werde erst aus dem Gazastreifen abziehen, wenn die Hamas zur Gänze entwaffnet sei, also anders als im ursprünglichen Zeitplan vorgesehen. Von US-Präsident Trump gibt es bisher noch keine Reaktionen auf die israelische Ablehnung seines Plans.
2: Eine über TikTok verbreitete Falschnachricht über Sanitäter, die angeblich Kinder in Krankenwagen zerren und entführen würden, hat in Rumänien zu einem brutalen Angriff auf Rettungskräfte geführt. Dabei ist der Fahrer des Rettungswagens schwer verletzt worden. Ein Vorfall, der jetzt auch die Politik auf den Plan ruft. Barbara Tschandl berichtet.
16: Die Sanitäter sind gerade unterwegs, um einen Patienten in ein Krankenhaus in die nahegelegene Stadt Cluj-Napoca zu bringen, als ihnen ein Auto den Weg versperrt. Mehrere Menschen steigen aus, schlagen mit Äxten und Schlagstöcken auf den Krankenwagen und die Windschutzscheibe ein. Der Fahrer wird dabei schwer verletzt. Im Krankenhaus erzählt er:
17: Ich kann nicht genau sagen, womit das Fenster zerschlagen wurde, mit einem Stein oder einem Hammer. Ich habe versucht, mich vor den Splittern zu schützen, dann den Krankenwagen gewendet und bin davon gefahren.
16: Bei der Polizei geben die Täter, 6 Männer und eine Frau, wenig später an, sie hätten über die Plattform TikTok erfahren, dass Krankenwagen gefährlich seien und darin Kinder entführt würden. Alle sitzen jetzt in Untersuchungshaft. Diese Fake News, dass Sanitäter in Krankenwagen Kinder rauben würden, kursieren in Rumänien online schon seit Jahren. Und vor allem in ärmeren und weniger gebildeten Schichten im Land herrscht extremes Misstrauen gegen alle Behörden, auch gegen Ärzte und Sanitäter. 2018 wurde eine Frau zusammengeschlagen, die in einem ausrangierten Krankenwagen unterwegs war. Krankenwagen stehlen keine Kinder, aber TikTok stiehlt Gehirne, so Rumäniens Vizepremierministerin Oana Georgiou. Sie verlangt jetzt Gesetze zum Kampf gegen Fake News. Jeder, der Falschnachrichten verbreite, solle dafür auch zur Verantwortung gezogen werden können, sagt sie.
2: Man dreht sich's immer so, wie man es gerade braucht. Während sich Italiens Rechtsregierung unter Giorgia Meloni gerade mit Spanien angelegt hat, dem es vorwirft, die illegale Migration nicht im Griff zu haben, zeigt man für Deutschland kein Verständnis, wenn dieses Asylwerber, die über Italien in die EU kommen, wieder nach Italien zurückschicken will. Das Thema Migration ist jedenfalls wieder in aller Munde und das nicht zufällig, berichtet aus Rom Cornelia Wospanik.
18: Kaum ein Thema in Deutschland, dafür ein umso größeres heute in Italien. Dass die Rechtsregierung gerade, wo es nur geht, das Thema Einwanderung aufgreift, ja, es wieder als Spitzenthema entdeckt, liegt an steigendem Druck von rechts außen. Der ehemalige General Roberto Vannacci, der laut Umfragen bis zu 10% der Stimmen holen könnte, nennt die AfD als Vorbild. Und das nicht nur, weil der Umfragen in Sachsen-Anhalt 41% geben. Auch er steht für Migration. Vannacci sagt, er wäre gegenüber Spanien noch weiter gegangen. Hätte die Grenze zugemacht, denn es könne nicht sein, dass Menschen ungestört die Grenzen passieren, wie auf der Balkanroute. Außenminister Antonio Tajani bekräftigt, das Schengen-Abkommen bleibe gegenüber Spanien ausgesetzt, denn das Terrorrisiko sei nicht zu unterschätzen. Wenn sich alles normalisiert haben werde, werde die alte Lage wiederhergestellt. Regierung Chefin Giorgia Meloni setzt aus dem Urlaub noch nach. Sie hat die dänische Regierungschefin Mette Frederiksen, eine Sozialdemokratin, für einen gemeinsamen Post gegen die unkontrollierte Einwanderung gewonnen. Was Meloni damit sagen will, ist klar. Vannacci mag den rechtsextremen Rand für sich gewinnen, sie aber kann sogar die Sozialdemokratie spalten, zumindest in der EU.
2: Wir kommen zurück ins Inland, wo die FPÖ den ORF seit Jahren vehement zum Sparen auffordert, jetzt aber das Sparen bei Sendeanlagen als verfehlt kritisiert. Stefan Karpacher berichtet.
19: Heimlich, still und leise würden tausenden Menschen im ländlichen Raum, obwohl sie weiter ORF-Gebühr zahlen, die Sender abgedreht, kritisiert FPÖ-Mediensprecher Christian Hafenecker. Das sei nicht akzeptabel. Es gehe nämlich gerade am Land um Informationssicherheit im Falle von Katastrophen, wo oft nur noch die terrestrischen Sendeanlagen funktionieren.
20: Man sagt immer, den öffentlich-rechtlichen Rundfunk braucht man vor allem deswegen, um im Katastrophen- und Krisenfall die Information der Bevölkerung zu gewährleisten. Und da stellt sich für mich schon die Frage, wie sich das dann am Ende ausgehen soll.
19: ORF-Projektmanager Karl-Peter Michel rückt das zurecht.
21: Die Sender, wo Veränderungen stattfinden, haben Versorgungsgebiete, wo es andere Frequenzen auch gibt. Und von den Sendern sind nur sehr wenige Radiosender betroffen.
19: Die Abschaltungen seien nötig wegen der hohen Stromkosten für Sendeanlagen und weil der ORF laut Gesetz und wegen aktueller Budgetkürzungen sparsam wirtschaften müsse.
2: Im ORF betont man, dass tatsächlich nur wenige hundert Haushalte von der Maßnahme betroffen seien und man für alle Betroffenen Lösungen finden werde. Die Umgehung von EU-Sanktionen gegen Russland ist diese Woche Thema eines Strafprozesses in Wien. Angeklagt sind zwei Verantwortliche eines Firmennetzwerks, über das auf Umwegen Maschinen und Spezialwerkzeuge zur Metallverarbeitung nach Russland geschleust worden sein sollen. Laut der Direktion Staatsschutz und Nachrichtendienst dürften die Maschinen zur Herstellung von Triebwerken für Kampfflugzeuge verwendet worden sein. Bernd Koschuh berichtet.
22: Im Zentrum der Ermittlungen steht und stand eine Firma in Wien, die die sanktionierten Güter aus der EU nach Russland und Belarus geschleust haben soll, über Staaten wie Türkei, Hongkong, Südkorea, Polen und Litauen. Den europäischen Herstellern wurde mit gefälschten Zertifikaten vorgetäuscht, dass die Waren in den anderen Staaten verbleiben würden, schreibt das Innenministerium in einer Aussendung. Tatsächlich seien sie bei Unternehmen des russischen Staatskonzerns Rostec gelandet. Das haben Ermittlungen der Direktion Staatsschutz und Nachrichtendienst DSN ergeben. Angeklagt sind ein junger Mann und eine junge Frau, die aus Belarus stammen und gemeinsam mit ihren Vätern den Sanktionsbruch organisiert haben sollen. Vor einem Jahr haben Hausdurchsuchungen und Beschlagnahmungen in Wien stattgefunden. In der Folge konnten mutmaßlich illegale Lieferungen im Wert von 3,3 Millionen Euro an russische Rüstungsunternehmen nachgewiesen werden. Sanktionierte elektronisch gesteuerte CNC-Maschinen zur Herstellung von Werkzeugen und Spezialwerkzeugen im Wert von 140.000 Euro wurden sichergestellt. Heuer im Mai ist der 28-jährige Firmengeschäftsführer festgenommen worden, der sich übermorgen gemeinsam mit seiner Cousine und Assistentin vor Gericht verantworten muss. Ihnen drohen wegen Sanktionsbruchs Haftstrafen zwischen einem halben Jahr und 5 Jahren.
2: Nach dem Überfall auf eine Filiale des Dorotheums in Wien-Währing am vergangenen Donnerstag hat die Polizei gestern Abend einen Verdächtigen gefasst. Der 36-Jährige wurde in seiner Wohnung in Währing festgenommen. Der Mann war wegen Suchtdelikten bereits amtsbekannt. Einzelheiten von Bernd Macedolnik.
0: Der Mann ist nämlich wegen Suchtgiftdelikten amtsbekannt. Daher hat die Polizei Spuren seiner DNA gespeichert und da der Täter die Beute bei seiner Flucht verloren hat, war es für die Polizei offenbar ein leichtes, den Mann ausfindig zu machen. Polizeisprecherin Anna Gutt.
1: Er hat in seinen Vernehmungen angegeben, dass er spielsüchtig und drogensüchtig sei und daher das Geld gebraucht hat. Und dann hat er zudem auch noch zugegeben, dass er eigentlich vor der Tat in dem Geschäft, in einer Bankfiliale in einer nahegelegenen war, auch diese ausrauben wollte, es sich dann aber kurzfristig anders überlegt hat.
0: Der Überfall ereignete sich vergangenen Donnerstag gegen 15 Uhr wegen eines Verdachts auf eine Geiselnahme.

0: Rückt die Exekutive mit einem Großaufgebot von Cobra und Vega an und sperrt das Areal um den Tatort Währinger Straße 134 großräumig ab. Eine Geiselnahme gab es zum Glück nicht. Alle vier Angestellten konnten aus dem Dorotheum flüchten.
1: Künstliche Intelligenz darf derzeit nirgends fehlen und das ist jetzt auch bei der ID Austria so. Wer eine Frage hat, kann künftig Chatbot Ida fragen, der rund um die Uhr Antworten liefern soll. Niklas Lacher berichtet.
2: Wie kann ich mich für die ID Austria registrieren? Wie kann ich einen neuen Hauptwohnsitz anmelden? Auf solche allgemeinen Fragen rund um das Thema Verwaltung soll nun auch der KI-Chatbot IDA Antworten liefern, eine Abkürzung für intelligente digitale Assistenz. Auf österreich.gv.at, id-austria.gv.at und in der ID Austria App steht IDA ab sofort rund um die Uhr zur Verfügung. Und zwar in einfacher Sprache, sagt Digitalisierungsstaatssekretär Alexander Pröll von der ÖVP.
3: Das heißt, jeder Bürger, jede Bürgerin bekommt seinen eigenen digitalen Assistenten zur Verfügung gestellt, der im ersten Schritt einfache Fragen rund um die Uhr beantworten kann.
2: Kommendes Jahr soll der Chatbot dann in einem zweiten Schritt personalisiert Aufgaben erfüllen können.
3: Das ist aus meiner Sicht dann wirklich der große Gamechanger, weil da kann ich als Alexander Pröll zum Beispiel angeben, ich möchte mich ummelden, kann ich mit einem Telekom-Anbieter verständigen? Ja, und der Chatbot wird das dann für mich erledigen.
2: IDA soll auf Wunsch also Amtswege übernehmen, etwa Formulare ausfüllen und Anträge stellen. Dafür hat die Regierung eine Novelle des Verwaltungsverfahrensgesetzes auf den Weg gebracht. Staatssekretär Pröll betont aber, die Entscheidung und Kontrolle bleibe immer beim Menschen.
1: Weitere aktuelle Meldungen jetzt von Andreas Lechner.
4: Landwirtschaftsminister Norbert Totschnig von der ÖVP hat heute nach einem runden Tisch angekündigt, dass auch jene Landwirte Unterstützung erhalten werden, die sich nicht gegen Dürreschäden versichert haben. Der Landwirtschaftsminister begründet dies mit dem enormen Ausmaß der aktuellen Krise. Laut erster Sommerbilanz der Hagelversicherung hat die wochenlange Dürre mit Rekordhitze in der heimischen Landwirtschaft nämlich bisher zu einem Gesamtschaden von rund 1 Milliarde Euro geführt. Betroffen sind sämtliche Regionen und Kulturen, vor allem das Grünland, mit einem geschätzten Ertragsausfall von 45%. Die Staatsanwaltschaft Eisenstadt hat Anklage gegen 5 Beschuldigte eingebracht. Sie sollen für den Tod eines im Jänner am Grenzübergang Nickelsdorf im Bezirk Neusiedl am See verantwortlich sein. Der damals erst 17-jährigen Mutter des Säuglings wird die Tötung eines Kindes bei der Geburt vorgeworfen. 4 weiteren Familienangehörigen die Beteiligung an einem Mord, heißt es von der Staatsanwaltschaft. Alle 5 Beschuldigten aus Rumänien sitzen in Untersuchungshaft. Das getötete Baby ist am 18. Jänner von Reisenden gefunden worden. Der Chef des Baustoffkonzerns Wienerberger, Heimo Scheuch, tritt nach mehr als 17 Jahren an der Konzernspitze zurück. Der Rücktritt erfolge aus gesundheitlichen Gründen mit sofortiger Wirkung, wie das Unternehmen am Nachmittag bekannt gegeben hat. Seine Agenten übernimmt Vizekonzernchef Gerhard Hanke interimistisch, wie es hieß. Unter der Führung von Heimo Scheuch hat sich Wienerberger von einem reinen Ziegelhersteller zu einem internationalen Anbieter ökologischer Baumaterial- und Infrastrukturlösungen mit mehr als 20.000 Beschäftigten entwickelt. In Wien hat die Staatsanwaltschaft über einen 75-jährigen Mann die Untersuchungshaft verhängt. Er soll am vergangenen Freitagnachmittag einen 4-jährigen Buben in seine Wohnung verschleppt haben. Der Mann wurde unter anderem wegen des Verdachts des sexuellen Missbrauchs angezeigt und auf Anordnung der Staatsanwaltschaft Wien in eine Justizanstalt eingeliefert. Der Verdächtige selbst hat bisher die Aussage verweigert.
1: Vielen Dank und das Wettergeschehen hat jetzt Georg Brack für uns im Blick.
5: Im Großteil Österreichs ist das heute ein recht sonniger und heißer Sommerabend. Aktuell hat es zwischen 28 und knapp 36 Grad. Vereinzelt sind Regenschauer und Gewitter dabei und zwar vor allem im Bergland sowie von Westen her auch in Oberösterreich. In der kommenden Nacht klingen die meisten Schauer und Gewitter wieder ab. Morgen am Dienstag geht es zeitweise sonnig weiter, von der Früh weg ziehen aber auch Wolken durch. Der Nachmittag bringt dann 28 bis knapp 35 Grad und speziell im Bergland und im Süden ein paar Regenschauer oder Gewitter.
1: Im Namen des gesamten Journalteams Stefanie Leo, Deuter Regie und Bernhard Riegler Technik verabschiedet sich Barbara Schieder. Jetzt gleich geht's weiter mit dem Journal Panorama und Astrid Planck.
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7: Guten Abend. In der NS-Zeit sind nicht nur jüdische Menschen, Roma und Sinti und politische Gegner verfolgt und ermordet worden. Auch behinderte Menschen wurden Opfer der NS-Vernichtungsmaschinerie.

0: Zwischen Anfang 1940 und Sommer 1941, also vor 85 Jahren, wurden im Rahmen der sogenannten Aktion T4 rund 70.000 Menschen ermordet. Der Name T4 stammte von der Adresse in Berlin, der Tiergartenstraße 4, in der das Ganze ersonnen worden war. In Österreich war im Schloss Hartheim in Oberösterreich eine von 6 NS-Tötungsanstalten eingerichtet. Man kann sie heute besichtigen. Hier wurden rund 18.000 Menschen mit Behinderung ermordet, später auch Zwangsarbeiter und KZ-Häftlinge. In der Erinnerungsarbeit ist die Perspektive von Menschen mit Behinderung bisher wenig berücksichtigt worden. Das ändert sich langsam. So gibt es Publikationen in leichter Sprache und spezielle Veranstaltungen. Christoph Dirnbacher und Sandra Knopp haben sich des aufwühlenden Themas angenommen.
1: Ein Freitagnachmittag, Ende März 2026. Das Café Viele Leute, unweit des Linzer Hauptplatzes gelegen, ist gut besucht. Zwischen Kaffee, Mehlspeisen und angeregten Gesprächen klingt die Woche aus. Im vorderen Teil des Lokals nehmen 3 Menschen an einem Tisch mit Mikrofonen Platz. Der Verein Ohrenschmaus veranstaltet eine Lesung mit dem Titel »Wer erinnert eigentlich?«
2: Schloss Hartheim. Sonnenschein und Glitzerschnee. Märchenschloss, knallroter Autobus und dann Krematorium, Tötungsmaschinerie. Hunderte, Tausende Ermordete. Junge Tote, alte Tote, tote Kinder. Das geht nicht zusammen in meinem Kopf. Wie kann Schönes und Grausames so nahe beieinander liegen? Grausam und schön, grausam schön, schön grausam, nicht schön, nur grausam.
1: Der Text, den Sebastian Dallinger gelesen hat, stammt aus der Feder von Ursula M. und handelt von der NS-Tötungsanstalt Schloss Hartheim. Von Mai 1940 bis Dezember 1944 wurden hier rund 30.000 Menschen von den Nationalsozialisten ermordet. Zunächst waren es Menschen mit psychischen oder physischen Behinderungen, später auch KZ-Häftlinge und Zwangsarbeiter.
3: Es war auf jeden Fall bedrückend. Was wäre gewesen, wenn es nicht so gekommen wäre? Es war ein komisches Gefühl, durch die Kammer zu gehen. Es kann nicht sein, dass Leute mit Behinderung umgebracht worden sind. Diese Leute hatten auch ein Recht zu leben. Dass Leute mit Behinderung vergast worden sind, kann nicht sein.
1: Dieser Text stammt von Benjamin Schöps. Gelesen hat Maike Heinrich. Wie Ursula M. hat Benjamin Schöps das Schloss im Rahmen einer Ohrenschmaus-Schreibwerkstatt besucht, die direkt im Lern- und Gedenkort Schloss Hartheim stattgefunden hat. Maike Heinrich war im Leitungsteam der inklusiven Schreibwerkstätten zum Gedenkjahr 2025.
4: Schreiben ist Selbstermächtigung. Schreiben ist irgendwie Stimme finden und Ausdruck finden und auch gehört und gelesen werden. Und dass wir das verbunden haben mit der Frage, wer erinnert eigentlich in Österreich an den Nationalsozialismus und wie wird an den Nationalsozialismus erinnert? Was hat das irgendwie heute mit mir zu tun? Und diese Frage einfach ganz stark mit dem Fokus auf die Verfolgung von Menschen mit Behinderungen im NS zu legen und über literarisches Schreiben zu beantworten, das hat mich begeistert. Aber auch nicht nur das Schreiben an sich, sondern dann die Texte gemeinsam lesen, über die Texte sprechen.
1: Der Verein Ohrenschmaus fördert das literarische Schreiben von Menschen mit Lernbehinderungen und vergibt jährlich Auszeichnungen. Sebastian Dallinger, mitverantwortlich für die Schreibwerkstätten, wünscht sich mehr Teilhabe an der Gedenkarbeit.
2: Ich glaube, grundsätzlich geht es ja bei Inklusion auch immer um die Frage, wie machen wir Menschen mit Behinderungen und wir Menschen ohne Behinderungen, wie machen wir das gemeinsam? Und diese Frage stellt sich in der Erinnerungskultur genauso. Was man halt dann auch beobachten kann, fast überall in Österreich, ist, dass die Teilnahme von Menschen mit Behinderungen fehlt oder ganz, ganz wenig ist. Und das ist auf jeden Fall so in der Geschichtswissenschaft, aber eben auch in den verschiedenen Kultureinrichtungen, Museen. Da geht es um die Personen, die dort arbeiten, die Personen, die Ausstellungen kuratieren, die Personen, die aktiv vermitteln.
1: An 2 Schreibworkshops im Schloss Hartheim nahmen Menschen mit und ohne Behinderungen teil. Wie sie machen auch wir uns im März 2026 auf die Reise. Wir nehmen den Zug von Wien nach Linz. Von dort geht es 25 Minuten mit dem Regionalzug nach Alkoven. und dann mit dem Auto zum Schloss. Das weiße Renaissance-Schloss steht wie ein Monolith in der Landschaft. Historiker Florian Schwanninger leitet den Gedenkort. Mit seinem Mitarbeiter Arion Pfaffstaller führt er durch die Räume im Erdgeschoss.
5: Hier befindet sich der Platz des ehemaligen Busschuppens. Hier auf der Westseite des Schlosses war eine hölzerne Garage angebaut worden von den Täterinnen und Tätern, wo die Busse einfuhren mit den Menschen, die zur Vernichtung vorgesehen waren.
1: In einem großen, weiß gestrichenen Raum wurden die Ankommenden untersucht. Zum Schein. Jene, die Goldzähne hatten, wurden mit einem X auf dem Rücken markiert. Die Zähne wurden ihnen nach der Ermordung herausgebrochen. In einem Nebenraum sind Gegenstände ausgestellt, die etwas über die Opfer erzählen.
5: Beispielsweise Pfeifen, Brillen, Kämme, Kosmetik, Behälter, Artikel, dann Zahnbürsten, Rasierer. Auch interessant sind die Tassen, die sie offenbar mitnahmen, als ihnen gesagt wurde, dass sie sich zusammenpacken müssen, weil sie eben in ein angeblich anderes Heim verlegt werden.
1: Eine schwarze Rampe aus Metall führt heute durch einen engen Gang zu jenem Raum, der früher als Gaskammer diente. Die Duschköpfe an der Wand waren Tarnung. Durch sie strömte tödliches Kohlenmonoxid in den Raum. Durch die frühere Tötungsstraße begleitet uns Arion Pfaffstaller. Der Südtiroler ist hochgradig sehbehindert und mit einem Taststock unterwegs.
6: Wir sind in der Gaskammer in der früheren. Die ist circa 15 Quadratmeter groß. Auf dem Boden befinden sich noch Abdrücke von Fliesen und leichte Linien sind noch zu erkennen. Da muss ich jetzt sagen, das kenne ich von den Fotos aus und nicht hier, das kann ich so nicht sehen. Und das waren eben Fliesen, die hier früher oben waren. Die wurden aber, als man die Tötungsanstalt sozusagen abgebaut hatte, um den Massenmord zu verschleiern. Und teilweise hat man eben diese Fliesen in den Gärten vom Schloss gefunden und hat da so Rückschlüsse ziehen können. Und auf den Fliesen ist oben gestanden, Made in Germany. Die Fliesen waren dunkelrot, braunrot.
7: Ja, also ich habe nicht gewusst, dass in Hartheim sukzessiv Menschen mit Behinderung ermordet worden sind, die sie dann einfach aus Heimen abgeholt haben. Ja, das war natürlich arg und das hat natürlich schon etwas in mir ausgelöst, ja, eine Wut, eine Fassungslosigkeit.
1: Ronald Pfennigbauer ist Musiker und trägt den Künstlernamen MC Ron. Er ist Anfang 40. Hartheim hat er mit der inklusiven Schreibwerkstatt im April 2025 besucht.
7: Es gibt dort eine schöne Wiese, wo man sich hinsetzen konnte. Habe das erst verarbeiten müssen, ja, war auch psychisch sehr angeschlagen. Braucht aber auch dann Leute, die einem zuhören, die einem sagen, okay, du kannst jetzt mit mir reden und so. Alleine hätte ich es nicht bloß, ne?
1: 2025 jährten sich das Ende des Zweiten Weltkriegs und die Befreiung vom Nationalsozialismus zum 80. Mal. Aus diesem Anlass hat der Verein Ohrenschmaus im Vorjahr 6 inklusive Schreibwerkstätten an Gedenkorten und Museen in Österreich veranstaltet. Pro Termin nahmen 10 bis 14 Menschen teil.
8: Ideale Zeit ist um die 5 Stunden. Das heißt, wir haben meistens 1 Stunde oder auch manchmal 2 Stunden Führung durch die Gedenkstätte. Danach müssen wir eine Pause machen, auch um alles auch zu verarbeiten. Danach haben wir circa 2 bis 3 Stunden Zeit, das auf Papier zu bringen.
1: Sagt Schauspielerin und Theaterpädagogin Helene Zangerle. Sie leitete die Schreibwerkstätten mit Dominique Oswald. Geschrieben wurde etwa an der Gedenkstätte Steinhof in Wien. In der früheren Jugendfürsorgeanstalt am Spiegelgrund wurden rund 800 Kinder und Jugendliche mit Behinderungen ermordet. Oder am Gedenkort Hall in Tirol. Von der ehemaligen Heil- und Pflegeanstalt wurden Patienten nach Hartheim deportiert. Dominique Oswald erzählt, wie es ist, sich auf eine gedankliche Reise zu begeben.
9: Also ich leite die erste Übung an, das ist Augen schließen, mit dem Geiste wieder durch die Museen durchgehen oder Gedenkstätten. Und dann dürfen sie schreiben. Da sind die Gefühle, Meinungen und Gedanken wichtig. Und wenn sie nicht selber schreiben können, dann hilft man natürlich.
1: Das Gesehene und Gehörte mit dem Schreiben zu verarbeiten, ist zentral.
8: Es waren auch Momente dabei, sehr berührende Momente, sehr ergreifende Momente. Also wir haben teilweise auch fast miteinander geweint und ja klar, es beschäftigt einen und es nagt sicher noch bis tief in die Nacht oder bis in die nächsten Tage. Aber umso wichtiger ist es, dass man trotzdem darüber spricht, weil Menschen mit Lernschwierigkeiten vor allen Dingen auch zur Opfergruppe gezählt haben, der Nazis. Und deswegen, es gehört genauso zur Geschichte von Österreich und zu unserer aller Geschichte. Auch wenn es einfach schwierig ist, wir müssen darüber reden und wir müssen das auch irgendwie gemeinsam verarbeiten.
7: Hallo, ist MC Ron und ihr hört jetzt meinen Text zum Thema Hartheim. Alle sollen sich die Bilder genau anschauen, die Opfer anschauen und sich im Klaren sein, dass die Mörder ganz normale Familienväter waren. Menschen, die in die Arbeit gegangen sind, gemordet haben und abends wieder heimgegangen sind. Es gehört gesagt, dass nicht jeder Mensch es aushält, hier zu sein oder sich damit zu beschäftigen. Aber die, die es können, sollten hier gehört werden. Man sollte den Menschen mit Behinderung ein Ohr leihen und es akzeptieren, was sie sagen.
1: Im Juni 2025 erschien das Buch Nationalsozialismus in Österreich in leichter Sprache. Das im Haimon Verlag erschienene Sachbuch ist das erste, das sich mit der Geschichte des Nationalsozialismus in Österreich in leichter Sprache auseinandersetzt. Oswald Völlerer hat daran mitgearbeitet. Er engagiert sich im Selbstvertreterzentrum Wien für die Interessen von Menschen mit Lernschwierigkeiten. Völlerer wurde 1955 geboren und besuchte Sonderschulen in Wien.
10: Wir haben immer nur so leichte Geschichten kennengelernt. Wie schaut ein Eichhörnchen aus? Wie schaut ein Fisch aus? Also solche Dinge haben wir nur gelernt. Oder schon um politische Tätigkeit, so wie, wer ist der Bürgermeister, wer früher der Bürgermeister, aber sonst in solche Sachen haben wir eigentlich nichts gelernt.
1: Mit dem Gefühl, in der Schule zu wenig über den Nationalsozialismus und die damit verbundenen Gräueltaten erfahren zu haben, ist Oswald Völlerer nicht allein. Diese Kritik hören wir im Laufe der Recherche öfter. Das Buch soll dazu beitragen, diese Lücke zu schließen, sagt Co-Autorin Lina Meisel.
11: Ja, also das Ziel des Buches war ja, eben möglichst barrierearm zu sein. Das heißt, wir sind auch davon ausgegangen, dass wir auch uns an Menschen richten, die hier sehr, sehr wenig Vorwissen haben. Und so ist das Buch auch aufgebaut. Also es wird wirklich erzählt, was ist ein Weltkrieg, wer war Adolf Hitler, was ist Nationalsozialismus, was ist eine jüdische Person.
1: Kurze Sätze, keine Fremdwörter. Und wenn Fachbegriffe vorkommen, dann müssen sie erklärt werden. Das sind einige Grundsätze der leichten Sprache. Hier ein Beispiel aus dem Buch.
12: Die Nazis unterteilten Menschen in sogenannte Rassen. Sie behaupteten, es gibt verschiedene Menschenrassen. Die Nazis unterschieden sie nach Herkunft und Aussehen. Heute ist ganz klar, es gibt keine Rassen bei Menschen. Alle Menschen sind gleich, egal welche Hautfarbe oder Herkunft. Deshalb steht das Wort unter Anführungszeichen. Rassen gibt es nur bei Tieren.
1: Menschen mit Lernschwierigkeiten haben die Texte auf Verständlichkeit geprüft. Oswald Völlerer war Teil der fünfköpfigen Gruppe, die sich online getroffen hat.
10: Ich habe gleich geschrieben, ja, ich mache mit, weil das sehr interessant ist, weil für mich die Geschichte was bedeutet. Und bei der Prüfgruppe war das so, es war nicht leicht zum Arbeiten, weil jeder hat eine andere Meinung. Und dann haben wir schauen müssen, dass wir auf Einigung kommen, dass das Wort dann passt.
1: Lina Meisel ist Kommunikationswissenschaftlerin und Psychologin und arbeitet ebenfalls im Selbstvertretungszentrum Wien. Sie hat das Buch mit Historiker Gunnar Merz geschrieben. Neben der Prüfgruppe aus Menschen mit Lernschwierigkeiten gab es einen sechsköpfigen Fachbeirat, der den Inhalt prüfte. Dazu zählten Hartheim-Historiker Florian Schwanninger und Behindertenanwältin Christine Steger. Gunnar Merz beschreibt die Vielschichtigkeit dieser Arbeit.
13: Wir waren auf der einen Seite professionell, würde ich sagen. Also man kann eine solche Arbeit nicht machen mit permanent Tränen in den Augen. Wir hatten Gänsehaut bei der Arbeit, obwohl wir online miteinander nur verbunden waren, weil die Prüfgruppe ja aus mehreren Bundesländern waren. Also wir haben aber auf der anderen Seite auch gelacht. Wir haben uns gefreut, wir haben uns abgefeiert, wenn wir unsere Sätze zusammengebracht haben und die Zeichenlänge dann gepasst hat. Also wir haben schon auch Spaß an der Arbeit gehabt, so grausig es auch ist. Und wir haben uns sehr intensiv ausgetauscht. In der Gruppe war bei dem einen oder der anderen mehr oder weniger Bedarf an Nachbearbeitung. Ich war viel am Telefon.
1: Anfangs gab es Bedenken, dass die Verwendung von leichter Sprache zur Verharmlosung des Themas führen könnte, sagt Lina Meißel. Aber
11: was vielleicht spannend ist, was wir, glaube ich, alle gemerkt haben, dass dieses schwere Thema in leichter Sprache

0: oft für uns fast noch bedrückender war, weil einfach leichte Sprache nichts verschleiert und keine langen Sätze sind, keine Fremdwörter, die eigentlich dieses Grauen und diese wirklichen Tatsachen, dass einfach so viele Menschen gestorben sind und ermordet wurden, verschleiern. Und leichte Sprache macht das überhaupt nicht, sondern leichte Sprache bringt wirklich auf den Punkt, wer war Täter, was ist passiert, wie viele Menschen sind gestorben, ohne viel drumherum.
1: Auch im Haus der Geschichte Österreich gibt es Texte und Führungen in leichter Sprache. Das Zeitgeschichte-Museum in der Wiener Hofburg setzt sich mit der österreichischen Geschichte von 1918 bis heute auseinander. Dazu gehört die Geschichte der Behindertenbewegung. Vanessa Tauter leitet das Disability History Project.
2: Und uns ist es vor allem wichtig, dass wir die Perspektiven von Menschen mit Behinderungen selbst in den Mittelpunkt stellen. Da haben wir einen öffentlichen Sammlungsaufruf gestartet zum Thema, wie kämpfen Menschen mit Behinderungen um Selbstbestimmung, heute und in der Vergangenheit.
1: An diesem Montagnachmittag führt uns Vanessa Tauter durch das Museum. Es ist Ruhetag. Sie zeigt Protestschilder, eine Keramikfigur im Rollstuhl, Christbaumkugeln mit Protestbotschaften und ein Schwarz-Weiß-Foto.
2: Also diese Frau heißt Helene Adler. Sie trägt einen, wie es ausschaut, eben Sommerhut, ein Kleid. Sie hält auch Blumen in der Hand und hat eine Kette um. Helene Adler wurde 1889 geboren und hat gelebt in Wien mit ihrer Schwester und mit ihrer Mutter. Also als 29-Jährige ist sie mit einer psychischen Erkrankung diagnostiziert worden und ist dann immer wieder auch in verschiedene psychiatrische Einrichtungen gekommen, aber auch wieder heraus und hat eigentlich zu der Zeit als Konturistin, das war so eine Art Büroangestellte, gearbeitet.
1: Im Dezember 1940 war Helene Adler 51 Jahre alt und in einer psychiatrischen Anstalt, als sie nach Hartheim gebracht und ermordet wurde. Ihrer Familie wurde schriftlich mitgeteilt, dass sie infolge einer Lungenentzündung verstorben und eingeäschert worden sei. Das Foto hat den Weg ins Museum durch die Arbeit einer Nachfahrin gefunden, erzählt Vanessa Tauter.
2: Helene Adler war die Großtante von Friederike Butterbeek. Aber in Helene Adlers Familie war das so ein Tabuthema. Niemand hat eigentlich wirklich über sie gesprochen. Also psychische Erkrankungen, aber auch Behinderungen waren ja sehr lange Zeit auch in der Gesellschaft ein Tabuthema. Und es beeinflusst dann natürlich auch sehr stark, was auch in Familien gesprochen wird.
1: Friederike Butterbeek hat erst in den 1970ern vom Schicksal ihrer Großtante erfahren und deren Geschichte recherchiert. Warum wurden Menschen wie Helene Adler vom NS-Regime ermordet? Historiker Florian Schwanninger vom Lern- und Gedenkort Schloss Hartheim hat sich intensiv mit dieser Frage auseinandergesetzt.
3: Es war ja natürlich schon zugrunde gelegt in der NS-Ideologie, dass Menschen mit Behinderungen oder Menschen mit psychischen Erkrankungen oder auch sogenannten Erbkrankheiten nicht in die Volksgemeinschaft, wie man das genannt hat, gehören. Also die hatten keinen Platz, wurden ja auch vor der NS-Zeit natürlich sprachlich entwertet, entmenschlicht. Man hat von diesen Menschengruppen als unnützen Essern gesprochen, man hat von lebensunwerten Leben gesprochen, man hat von Ballastexistenzen gesprochen. Und in der NS-Zeit ist es dann natürlich relativ schnell dazu gekommen, dass man die Menschen zuerst sterilisiert hat. Also die Zwangssterilisationen haben ja sehr früh schon begonnen. Und eben dann mit Kriegsbeginn 1939 ist man überhaupt an die physische Vernichtung dieser Menschengruppen geschritten.
1: Schloss Hartheim war eine von 6 NS-Tötungsanstalten der Aktion T4, benannt nach der Tiergartenstraße 4 in Berlin. Diese Dienststelle hat zwischen Jänner 1940 und August 1941 die systematische Ermordung von Menschen mit Behinderung im Dritten Reich geplant und koordiniert. In Hartheim wurden rund 18.000 Menschen mit Behinderung ermordet. Im Buch Nationalsozialismus in leichter Sprache heißt es dazu auszugsweise:
4: Die Nazis versuchten, die Mordaktion geheim zu halten. Doch das gelang nicht lange. Die Bevölkerung erfuhr von den grauenvollen Morden. Viele waren zutiefst empört. Die Familien der Ermordeten machten schwere Vorwürfe. Es gab Widerstand und sogar Proteste. Das war sehr selten im Nationalsozialismus.
1: Im Haus der Geschichte Österreich zieht Vanessa Tauter große Tafeln hervor, auf denen vergrößert Abschriften von Dokumenten zu sehen sind. Es handelt sich um abgelehnte Opferfürsorgeanträge.

0: also Anträge auf finanzielle Entschädigung für Opfer des NS-Regimes oder ihre Angehörigen.
1: Frau R. beschreibt in ihrem Antrag, dass ihr Ehemann an einem Nervenleiden litt und nach mehrfachen Spitalsaufenthalten im Jahr 1941

0: Daher kann leider auf Ihren Antrag nicht näher eingegangen werden.
1: Auch der zweite Antrag 1963 wurde mit einer ähnlichen Argumentation abgelehnt. Die strukturelle Benachteiligung, aber auch Gewalt gegenüber Menschen mit Behinderung sei auch Jahrzehnte nach Kriegsende noch spürbar gewesen, sagt Vanessa Tauter. Erst 1995 wurden auch Menschen mit Behinderung als NS-Opfer anerkannt und mit Mitteln aus dem Nationalfonds entschädigt. Von der Wiener Hofburg zurück zur Lesung. Ins Café Viele Leute in Linz. Es liest Sebastian Dallinger.
2: Im ersten Stock ist mir eingefallen, dass ich da gewohnt habe. In einer großen Wohnung, wie ich Kind war. Das Klo und das Bad waren am Gang. Das war entrisch. Also es hat Angst gemacht, aufs Klo zu gehen. Der Nachmittag hat mir gefallen, weil ich einmal nicht in der Werkstatt war. Aber auf die Nacht wird es nur arbeiten im Kopf.
1: Der Text stammt von Michaela Heidinger, die eine Zeit lang im Schloss Hartheim gelebt hat. Von 1950 bis 1999 war die ehemalige NS-Tötungsanstalt ein Wohnhaus. In den folgenden 4 Jahren wurde das mehrstöckige Gebäude durch das Land Oberösterreich saniert und umgebaut, mit Ausstellungs-, Büro- und Seminarräumen. 2003 folgte die Eröffnung. Florian Schwanninger leitet den Lern- und Gedenkort seit 2014. Der Historiker sagt, dass früher eine Gruppe außen vor blieb, wenn es um die Aufarbeitung von NS-Verbrechen ging.
3: Längere Zeit waren wenige Menschen mit Behinderungen unter den Besucherinnen und Besuchern. Ich glaube, das liegt auch daran, dass sie nicht wirklich aktiv angesprochen wurden, dass nicht versucht wurde, ihnen ein Vermittlungsangebot zu machen. Oftmals, glaube ich, wurde es auch so gesehen, dass man Menschen mit Behinderungen eher vielleicht fernhalten soll von dieser Thematik, denn es betrifft sie natürlich selber. Also genau diese Gruppe war ein großer Teil der Opfer während der NS-Zeit. Und deswegen hat man vielleicht auch längere Zeit unter einem gewissen, unter Anführungszeichen, beschützerischen Aspekt diese Menschen nicht als Zielgruppe gesehen.
1: Viele bauliche Barrieren wurden in dem Renaissance-Schloss aus dem frühen 17. Jahrhundert beseitigt. Es gibt einen Aufzug mit Sprachausgabe und barrierefreie WC-Anlagen. Die Ausstellungsräume sind stufenlos erreichbar. Die Dauerausstellung mit dem Titel Wert des Lebens wurde umgestaltet und 2021 neu eröffnet.
3: Und da wurde bei der Neugestaltung der Ausstellung Wert des Lebens dann eine barrierefreie App integriert, wo man sich Informationen zu den unterschiedlichen Räumen in der Ausstellung und in der Gedenkstätte zum Beispiel in leichter Sprache aus dieser App holen kann, dass man sich Texte vorlesen lassen kann, dass man die Informationen in Gebärdensprachvideos über diese App bekommt und dass man sich auch Texte und Inhalte der Ausstellung und der Gedenkstätte in verschiedenen Fremdsprachen aneignen kann.
1: 2025 besuchten erstmals mehr als 20.000 Menschen Schloss Hartheim. Im selben Jahr startete am Gedenkort das Projekt Unsere Geschichte bzw. Unsere Geschichten. Finanziert wird das 3-jährige Vorhaben von Licht ins Dunkel. Projektleiter Arion Pfaffstaller, der eingangs durch die Tötungsräume geführt hat, erzählt, was künftig umgesetzt werden soll.
4: Das Projekt kann man in 2 große Bereiche aufteilen. Zum einen die barrierefreie bzw. barrierearme Gestaltung des Lern- und Gedenkortes bzw. den Abbau der kommunikativen Barrieren. Und der zweite große Projektbereich ist die Inklusion von Menschen mit Behinderungen in die Vermittlungsarbeit als Guides und Expertinnen.
1: Die KZ-Gedenkstätte Mauthausen bietet seit dem Jahr 2024 in Zusammenarbeit mit der Lebenshilfe Oberösterreich inklusive Rundgänge an. Menschen mit Behinderung sind hier ein Teil des Vermittlungsteams. Solche Führungen soll es künftig auch in Hartheim geben.
4: Weil wir eben Menschen mit Behinderungen, KundInnen vom Institut Hartheim eben hier in die Gedenk- und Vermittlungsarbeit als Guides und ExpertInnen eben einbinden möchten und das eben auch auf gleichberechtigter Ebene auch. Das heißt, es soll wirklich ein Lohn wie für die aktuellen VermittlerInnen eben gezahlt werden. Und das ist jetzt der Kontakt, den wir gerade aufbauen und vertiefen möchten eben auch.
1: Pfaffstaller bezieht sich auf das Institut Hartheim, direkt neben dem Schloss gelegen. In der Einrichtung leben und arbeiten bis heute Menschen mit Behinderung. Soll inklusives Gedenken gelingen, so braucht es unter anderem Informationen in verständlicher Sprache, Barrierefreie Zugänge und

0: Kommunikation sowie die Möglichkeit, das Gesagte zu verarbeiten, etwa in Form von literarischen Texten. Sebastian Dallinger vom Verein Ohrenschmaus wünscht sich mehr Mut bei der Vermittlung des NS-Themas.
1: Die Thematik ist komplex. Die Thematik ist emotional auch wirklich eine Herausforderung. Und das muss sie auch irgendwo sein. Also es geht ja auch leider gar nicht anders. Ja, und wie man sich dann methodisch, also wirklich auch tatsächlich methodisch damit auseinandersetzt, wie man sensibel mit der Thematik umgeht, dazu fehlen in Wirklichkeit eigentlich auch viele Erfahrungen, auf die man zurückgreifen könnte, weil es ganz wenig Projekte gegeben hat bisher, die eben auch inklusive Vermittlung der Geschichte des Nationalsozialismus machen.
0: Menschen mit Behinderung und ihre Interessensvertretungen müssten stärker in die Gestaltung von Gedenkfeiern einbezogen werden, fordert der studierte Historiker, auch als Redner und Rednerinnen. Sichtbarkeit schaffen auch Denkmäler, ergänzt Buchautor und Historiker Gunnar Merz. Zumindest, wenn sie im Zentrum stehen.
2: Das Denkmal auf der Baumgartner Höhe, die Stelen, das ist am Stadtrand. Das wird man ohne explizit ganz bestimmt dorthin zu fahren nicht mitbekommen. Und uns wäre das einfach wichtig, so wie das auch andere Opfergruppen haben, ohne jetzt dann natürlich auch einen Erinnerungsneid aufbauen zu wollen.
0: Für Maike Heinrich vom Verein Ohrenschmaus sind Sichtbarkeit und Barrierefreiheit auch in der Kommunikation wichtige Bausteine.
3: Was wir im Projekt gemerkt haben, ist, es gibt extrem wenig Literatur und Texte von Menschen mit Lernschwierigkeiten zu dem Thema, die irgendwie öffentlich zugänglich sind. Sei das jetzt in Büchern, sei das aber auch an Gedenkstätten selber. Also ich glaube, wir alle kennen das, wenn wir in einem Museum sind oder in einer Gedenkstätte und wir lesen einen Text und lesen ihn noch einmal und ein drittes Mal. Und der ist eigentlich ziemlich kompliziert oft. Und damit sind eigentlich Menschen, die sich schwer tun mit komplizierter Sprache, strukturell ausgeschlossen. Und was ist natürlich die Frage, warum sind diese Texte nicht leichter geschrieben?
0: Zurück zum Ausgangspunkt unserer Reise. Die Lesung des Vereins Ohrenschmaus bildet den Abschluss des Projekts inklusive Schreibwerkstatt Gedenkjahr 2025. An den Gedenkorten wurde gemeinsam gearbeitet, gegessen, geschrieben und gelesen, kurz gemeinsam erinnert. Das abschließende Zitat des Abends und dieser Sendung gehört Arion Pfaffstaller.
4: Ich frage mich, was passiert, wenn sich nicht alle Menschen erinnern können? Können wir uns das erlauben? Ich sage nein. Ich bin mir sicher, Barrieren sind hier sehr gefährlich. Wir müssen Barrieren abbauen, damit wir uns alle erinnern können. Erinnern ohne Barrieren ist nicht nur fair. Erinnern ohne Barrieren schützt unsere Demokratie. Danke.
0: Inklusives Erinnern als selbstverständlicher Teil der Gedenkarbeit und nicht als Zusatzaufgabe. Dieser Gedanke zieht sich wie ein roter Faden durch alle Interviews. Es gilt, Vermittlungsangebote so zu gestalten, dass möglichst viele Menschen sie erleben und verstehen können, egal ob sie eine Behinderung haben oder nicht.
5: Sandra Knopp und Christoph Dirnbacher haben berichtet, ihre Sendung haben wir erstmals im Mai ausgestrahlt. Dazu noch eine aktuelle Ergänzung. Im Schloss Hartheim wird weiter an der Barrierefreiheit gearbeitet. So gibt es dort nun zum Beispiel eine mobile Induktionsschleife für Menschen mit Hörgeräten und einen sogenannten Evakuierungssessel für Menschen mit Behinderung. Morgen hier bei uns ein Bericht über die Ausländer-Raus-Bewegung in Südafrika. Eine Welle fremdenfeindlicher Gewalt geht dort seit Monaten durchs Land. Für heute sagt Astrid Planck, danke fürs Zuhören, auf Wiederhören.
6: 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Guten Abend. Es ist schwer zu glauben. 2026 wurden zuletzt in fast 50 Ländern Fälle von Gewalt gegen Frauen wegen angeblicher Hexerei dokumentiert. Das Hilfswerk Missio warnt vor weiter steigenden Zahlen und fordert die Vereinten Nationen auf, den heutigen 10. August zum offiziellen Gedenk- und Aktionstag gegen Hexenwahn auszurufen. Er soll weltweit auf die Zunahme massiver Menschenrechtsverletzungen aufmerksam machen, denen vor allem Frauen infolge von Hexereivorwürfen ausgesetzt sind. Martin Groß.
7: Dirk Bingener ist Präsident der katholischen Hilfsorganisation Missio Aachen, wo man sich schon länger mit dem Phänomen des modernen Hexenwahns auseinandersetzt.
8: Der Hexenwahn ist mittlerweile ein global verbreitetes Phänomen und es gibt Experten, die sagen,

0: sagen, dass es derzeit mehr Todesopfer gibt als bei der Hexenverfolgung in der frühen Neuzeit.
1: In 47 Ländern in Lateinamerika, Asien, Ozeanien und Afrika hat Missio Aachen mittlerweile Fälle von Hexenverfolgung dokumentiert.
0: Papua-Neuguinea beispielsweise, der Benin oder Ghana zählen zu diesen Ländern, aber auch der Jemen dazugekommen. Dort nutzen beispielsweise islamistische Terroristen Vorwürfe der Hexerei und der Zauberei, um eben die Menschen einzuschüchtern oder um sie eben auch zu töten.
1: Was sind die konkreten Anlässe und Gründe, derentwegen Menschen, meist sind es Frauen, der Hexerei bezichtigt werden?
0: In Papua-Neuguinea beispielsweise geht es darum, dass Dörfer nach Unglücksfällen oder wenn Angehörige verstorben sind, einfach jemanden suchen, der schuldig ist. Also es geht um Sündenböcke. Manchmal geht es aber auch um persönliche Rache und die Opfer werden dann oftmals gefoltert und viele kommen eben auch ums Leben.
1: Eine immer größere Rolle spiele dabei auch sexualisierte Gewalt, meint Pingener. Missio Aachen hat den 10. August als UN-Welttag gegen den Hexenwahn vorgeschlagen. Das Datum erinnert an eine Frau aus Papua-Neuguinea, die der Hexerei beschuldigt und gefoltert wurde. Sie konnte aber am 10. August 2012 mit Hilfe einer Missio-Partnerin vor Ort fliehen.
2: Erstmals gibt es in Österreich ein eigenes Mutter-Kind-Haus für Frauen, die aus der Haft entlassen wurden. Ein Ziel ist es, die Frauen bei der Jobsuche gut zu begleiten. Geführt wird die Einrichtung von der St. Elisabeth-Stiftung der Erzdiözese Wien. Sandra Sabu berichtet.
3: Das Mutter-Kind-Haus Justitia Kollegialität in Wien bietet 15 Wohnungen für haftentlassene Frauen mit 1 bis 3 Kindern. Nicole Meissner, Geschäftsführerin der St. Elisabeth-Stiftung.
4: Ich rede immer von dem Thema Vererbung. Und es ist mir so wichtig, in der Wohnungslosenhilfe, in der Arbeitsintegration, dieses Vererbungsthema zu durchbrechen. Und ich glaube, wenn wir mit einer Einrichtung, wo wir versuchen, Frauen und Müttern aus der Haft wieder in die Gesellschaft zu helfen, dann schaffen wir nicht nur eine Integration am Wohnungs- oder am Arbeitsmarkt, sondern wir durchbrechen diesen Generationeneffekt. Kinder lernen, dass Arbeiten wichtig ist, dass Wohnen wichtig ist, aber dass auch eine gute Resozialisierung wichtig ist. Und das ist ein Investment in die nächste Gesellschaft.
3: Hinter dem Haus stehen das Engagement und die finanzielle Unterstützung der Erzdiözese Wien, des Bundesministeriums für Justiz und der Privatstiftung Kollegialität. Der Wiener Erzbischof Josef Grünwiedel betont:
5: Die Liebe leben. Das heißt ganz konkret immer auch zu einem Menschen sagen, du darfst neu anfangen. Wir nageln Menschen nicht auf ihre Vergangenheit fest, sondern Christsein heißt immer die Chance geben, neu anzufangen. Und das wird hier großartig getan.
3: Frauen stellen zwar nur knapp 7% der Insassinnen und Insassen in österreichischen Justizanstalten, sie stehen nach der Haft jedoch vor besonderen Herausforderungen wie Wohnungslosigkeit, Obsorgefragen und gesundheitlichen Belastungen.
2: Berichtet Sandra Sabo. Und die Amtseinführung des Wiener Erzbischofs Josef Grünwiedel, der gerade zu hören war, als Ordinarius für die katholischen Ostkirchen in Österreich, erfolgt am 14. September, wie heute bekannt wurde. In dieser Funktion trägt Erzbischof Grünwiedel hierzulande die Letztverantwortung für mehrere katholische ostkirchliche Konfessionen. Papst Leo hat ihn in der Nachfolge von Kardinal Christoph Schönborn auch dazu ernannt. Das war Religion aktuell mit Andreas Mittendorfer.
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8: Im Studio Andreas Lechner. Die seit Wochen anhaltende Hitze sorgt für massive Dürreschäden und Ernteeinbußen. Laut der österreichischen Hagelversicherung liegt der Gesamtschaden in der Landwirtschaft aus heutiger Sicht schon bei 1 Milliarde Euro. Viermal so viel wie in anderen Jahren, wie Claudia Peintner-Schmidt berichtet.
9: Die Schäden in der Landwirtschaft sind enorm und betreffen das gesamte Bundesgebiet, sagt Kurt Weinberger, Chef der österreichischen Hagelversicherung.
10: Es sind im Wesentlichen sämtliche landwirtschaftlichen Kulturen betroffen. Das Grünland, Mais, Kartoffeln, Zuckerrüben, Kürbis und Soja, aber auch regional war das Getreide betroffen.
9: Im Schnitt sind 80% der Ackerflächen und 40% der Grünflächen versichert. Von 1 Milliarde Euro Schaden deckt die Hagelversicherung 400 Millionen Euro ab. Landwirtschaftsminister Norbert Dotschnig von der ÖVP verspricht Geld auch für unversicherte Bauern.
11: Wir haben ein außerordentliches Ereignis hier, riesige Schäden und dafür

0: braucht es auch außerordentliche Mittel und dafür werden wir kämpfen.
1: Das Hilfspaket soll gemeinsam mit den Bundesländern und in Abstimmung mit dem Finanzministerium erarbeitet werden.
2: Der türkische Präsident Recep Tayyip Erdogan und Österreichs Bundeskanzler Christian Stocker haben bei einer gemeinsamen Pressekonferenz in Ankara die Wichtigkeit guter Beziehungen hervorgehoben. Laut Bundeskanzler Stocker würden etwa die Wirtschaftsbeziehungen zwischen Österreich und der Türkei immer besser und intensiver. Wir haben ein Handelsvolumen von knapp 5 Milliarden Euro. 250 österreichische Unternehmen sind hier in der Türkei unternehmerisch tätig, sagte Stocker. Auch der Tourismus gedeihe. Im Vorjahr hätten rund 500.000 Österreicherinnen und Österreicher die Türkei besucht. Umgekehrt wiederum seien um die 200.000 Bürgerinnen und Bürger aus der Türkei zu Besuch nach Österreich gekommen, so Stocker. Begleitet wird Stocker von Infrastrukturminister Peter Hanke sowie dem Vizepräsidenten der Wirtschaftskammer Österreich, Wolfgang Hesum. Heute Abend um 21.05 Uhr beginnen im Fernsehen die ORF-Sommergespräche, den Auftakt zur traditionellen Interviewserie macht Grünen-Sprecherin Leonore Gewessler, berichtet Julian Paschinger.
3: Für Politikinteressierte ist es einer der Höhepunkte des Jahres. Die ORF-Sommergespräche finden heuer in einem Jahr ohne große Wahlen, aber mit großen Politversprechen statt, sagt Moderatorin Simone Striebel.
4: Es ist ein Sommer der Entscheidungen. Heuer entscheidet es sich, ob Reformvorhaben in Österreich auch gelingen. Und das wird auch großes Thema bei den Sommergesprächen sein. Einerseits bei der Regierung, aber auch wie, welche Lösungen die Oppositionsparteien haben.
3: Die Sommergespräche sind ein Höhepunkt des politischen Sommers, sagt Sendungschef Alexander Satt.
5: Gerade in turbulenten Zeiten wie jetzt ist es einfach gut, so ein Format zu haben, wo man Gespräche vertiefen kann, wo man über jene Themen sprechen kann, die die Österreicherinnen und Österreicher wirklich bewegen.
3: Aus Kostengründen finden die Sommergespräche erneut in der ORF-Zentrale in Wien statt.
2: Bei einem starken Erdbeben im Westen Kolumbiens sind jüngsten Behördenangaben zufolge mehr als 40 Menschen ums Leben gekommen. Unter den Trümmern vermuten die Einsatzkräfte aber noch weitere Verschüttete. Daher könnte die Zahl der Opfer noch weiter steigen, wie es heißt. Es gibt außerdem viele Verletzte und teils schwere Schäden an Häusern und der Infrastruktur. Das Beben der Stärke 7,4 war im ganzen Land sowie im Nachbarland Venezuela zu spüren. Das waren die Nachrichten und damit zum Wetter.
6: Überwiegend sonnig geht es durch den Abend. Einzelne Regenschauer oder Gewitter gibt es in den nächsten Stunden allerdings noch vor allem im westlichen Bergland. Einzelne können auch von Deutschland her in Oberösterreich eintreffen. In der kommenden Nacht klingen die Schauer und Gewitter weitgehend ab und die Temperaturen sinken meist auf 25 bis 18 Grad. Morgen am Dienstag wechseln dann Sonnenschein und Wolken. Wieder sind ein paar Schauer und Gewitter dabei, die meisten und teils kräftige am Nachmittag in Salzburg, Kärnten und der Steiermark. Die Höchstwerte morgen 28 bis knapp 35 Grad. So viel zum Wetter von Georg Brack.
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10: Nobelversammlingen vid Karolinska Institutet.
11: Wie jedes Jahr hat das Karolinska Institut in Stockholm Anfang Oktober bekannt gegeben, wer den Medizinnobelpreis erhält. Freuen darf sich diesmal ein Immunforscher-Trio.
10: Mary Brunkow, Fred Ramsdell und Shimon Sakaguchi. För deras upptäckter rörande perifer immuntoleranz.
11: Ausgezeichnet wurden die drei Preisträger für ihre Entdeckungen zur sogenannten peripheren Immuntoleranz. Diese haben unser Verständnis davon, wie der Körper sich selbst schützt und reguliert, grundlegend verändert.
12: Wissenschaftliche Weiterentwicklung, das erfolgt ja immer schrittweise, nicht? Es ist ja nicht so, dass man jetzt jeden Tag in der Früh aufsteht und dann findet man etwas ganz Tolles. Aber es gibt dann schon gewisse Entdeckungen, die dann einfach Forschungsfelder wieder öffnen.
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11: Krieg oder Frieden? Mit dieser Frage muss sich unser Immunsystem täglich viele Male beschäftigen. Und irren sollte es sich bei deren Beantwortung nach Möglichkeit nicht, weil davon unsere Gesundheit abhängt. So ein Irrtum passiert auch selten, denn unsere körpereigene Abwehr ist höchst effizient, wenn es darum geht, Gefahren von außen wie Parasiten, Viren und andere krankmachende Keime zu bekämpfen. Und sie schützt uns in der Regel auch genauso gegen innere Gefahren, wie zum Beispiel Krebs.
12: Eine weitere wichtige Eigenschaft von unserem Immunsystem ist, dass es fremd von nicht fremd, wenn man es so ausdrücken möchte, unterscheiden kann. Das heißt, es soll körperfremde, eben die Pathogene angreifen, aber körpereigene Strukturen verschonen.
11: Das gelinge leider nicht immer, sagt Wilfried Ellmeier, Professor für Immunbiologie und Leiter des Instituts für Immunologie an der Medizinischen Universität Wien. Ist die Abwehr übereifrig und attackiert körpereigene Strukturen und Gewebe, entstehen Autoimmunerkrankungen, wie zum Beispiel Rheuma und Typ-1-Diabetes. Außerdem kann ein außer Kontrolle geratenes Immunsystem auch dazu führen, dass sich Krebszellen zu einem Tumor formieren und sich Metastasen bilden. Aber wie lernt unser Immunsystem überhaupt, zwischen fremd und nicht fremd zu unterscheiden? Dafür zuständig, so Wilfried Ellmeier, sind vor allem zwei Untergruppen der weißen Blutkörperchen, die B-Zellen und die T-Zellen.
12: Die B-Zellen produzieren die Antikörper, während die T-Zellen wichtige Koordinationsfunktionen haben, speziell die sogenannten Helfer-T-Zellen. Es gibt noch eine zweite Gruppe von T-Zellen, die sogenannten zytotoxischen T-Zellen, die direkt zum Beispiel virusinfizierte Zellen oder Krebszellen abtöten können. Aber diese T-Zellen und auch die B-Zellen haben auf der Oberfläche sogenannte Antigenrezeptoren. Bei B-Zellen kann man sich das so vorstellen, wie wenn das Antikörper sind, die auf der Oberfläche von den B-Zellen sitzen. Und interessanterweise hat sich gezeigt, dass diese T-Zellrezeptoren und B-Zellrezeptoren durch Genrekombinationsmechanismen hergestellt werden.
11: Man könne sich das ein bisschen wie Puzzlesteine vorstellen, die in unterschiedlichen Kombinationen zusammengesetzt werden, sagt der Immunbiologe. Dadurch entstehen spezifische Ausprägungen von Zellen, darunter auch solche, die fälschlicherweise auf körpereigene Strukturen reagieren. Diese zu erkennen und unschädlich zu machen, ist Aufgabe der T-Zellen. Das T steht für Thymus, das ist eine kleine Drüse oberhalb des Herzens, in der die T-Zellen heranreifen. Normalerweise sind die Aufräumarbeiten der T-Zellen äußerst zuverlässig.
12: Aber es hat sich eben gezeigt, dass dieser Prozess aus verschiedenen Gründen nicht 100% effizient ist. Das heißt, es können sogenannte autoreaktive T-Zellen aus dem Thymus entfliehen unter Anführungszeichen und mehr oder weniger im Körper dann zirkulieren. Und da muss es jetzt Mechanismen geben, die diese potenziell autoreaktiven T-Zellen in Schach halten.
11: Es geht also darum, nicht nur zentral im Thymus, sondern auch im peripheren Gewebe und in den sekundären lymphatischen Organen wie Lymphknoten und Milz jene T- und B-Zellen zu inaktivieren, zu unterdrücken oder zu eliminieren, die fälschlicherweise auf körpereigene Antigene reagieren. Und hier kommen nun die Forschungsarbeiten der Medizin-Nobelpreisträger 2025 ins Spiel.

0: Schon in den 1980er Jahren erkannte der japanische Immunologe Shimon Sakaguchi, dass es neben der sogenannten zentralen Immuntoleranz noch einen weiteren Mechanismus zur Regulation von T-Zellen geben musste. Darauf gekommen war Sakaguchi, der damals an einem Krebsforschungszentrum in Nagoya arbeitete, durch Versuche mit Mäusen, denen einige Tage nach der Geburt die Thymusdrüse entfernt worden war.
1: Wenn man den Thymus bei neugeborenen Tieren entfernt, würde man eine Immunschwäche erwarten, da die Lymphozyten verschwunden sind. Aber das Gegenteil ist der Fall. Es entwickelten sich Autoimmunerkrankungen. Und diese Erkrankungen sind denen sehr ähnlich, die wir bei Menschen beobachten. Es geschieht also etwas Interessantes.
0: Wie der heute 74-jährige Shimon Sakaguchi in einem Interview für den Conversation Weekly Podcast den Beginn seiner Forschung in Revue passieren lässt, die ihm letztlich den Medizinnobelpreis eingebracht haben. Nach diesem ersten Mäuseversuch spritzte Sakaguchi den thymuslosen Versuchstieren reife T-Zellen einer gesunden Maus, mit der Folge, dass die Autoimmunerkrankungen ausblieben.
2: So this suggests that there must be a T-cell population which can prevent disease development or kind of a suppressive population.
0: Es musste also eine Gruppe von T-Zellen geben, die selbstreaktive Kollegen entschärfen und damit die Krankheitsentstehung verhindern können. Um diese Zellpopulation zu finden, sollte Sakaguchi allerdings mehr als 10 Jahre brauchen. Die Fachkollegen, sagt er, seien lange sehr skeptisch gewesen, dass es solche Zellen tatsächlich gibt. Zumal die experimentellen Befunde damals auch recht widersprüchlich waren. Doch der Forscher ließ sich nicht beirren. 1995 gelang ihm schließlich der Nachweis. Er nannte seine Entdeckung regulatorische T-Zellen, kurz T-Rex. Endgültig bestätigt wurde die Bedeutung dieser Zellen, aber erst durch die Forschungsergebnisse der 2 anderen Preisträger. Mary Branco und Fred Ramsdell waren vor etwa 30 Jahren in Washington beim selben Biotech-Unternehmen beschäftigt. Sie forschten dort zu Wirkstoffen gegen Autoimmunerkrankungen. Zu dieser Zeit lief auch schon das Humangenomprojekt auf Hochtouren und trieb die Entwicklung neuartiger genomikbezogener Technologien und Ansätze voran. 2001 veröffentlichten Branco und Ramsdell ein Paper zur genetischen Ursache des sogenannten Scurvy-Maus-Syndroms, sagt der Immunologe Wilfried Ellmeier, einer Autoimmunerkrankung, bei der Mäuse stark entzündete und, wie der Name schon sagt, schuppige Haut bekommen.
3: Und die haben herausgefunden, dass diese Erkrankung durch eine Mutation entsteht, die in einem bestimmten Transkriptionsfaktor vorhanden ist. Und Transkriptionsfaktoren sind Eiweißmoleküle, die bestimmen, welche andere Gene in einer Zelle vorkommen, um es jetzt vereinfacht auszudrücken. Und da haben sie herausgefunden, dass hier ein Transkriptionsfaktor ist, den haben sie FOXP3 genannt, der eben in diesen Mäusen mutiert ist.
0: Die Suche nach diesem FOXP3-Gen, das die Bauanleitung für das FOXP3-Protein als besagtem Transkriptionsfaktor enthält, glich damals noch jener nach einer Stecknadel im Heuhaufen, bemerkte Mary Branco Anfang Oktober in einer Pressekonferenz des Institute for Systems Biology in Seattle, einer biomedizinischen Forschungseinrichtung, für die sie heute tätig ist.
4: Und sobald wir das Gen in Händen hatten, konnten wir noch mehr Hypothesen aufstellen, um zu testen, wie es in den Zellen funktioniert.
0: Ihr ehemaliger Kollege, der Immunologe Fred Ramsdell, heute im wissenschaftlichen Beirat von Sonoma Bio, einem US-Biotechnologieunternehmen, wies schon vor etlichen Jahren in einem Vortrag in der Königlich Schwedischen Akademie der Wissenschaften darauf hin, dass FOXP3 in allen Körperzellen exprimiert wird.
5: And the reason it actually is in all tissues in the body is that all tissues in the body have regulatory T cells.
6: Der Grund dafür ist, dass alle Gewebe des Körpers regulatorische T-Zellen enthalten. Also ihre Muskeln, ihr Herz, ihre Nieren, Ihre Leber, T-Rex, sind in all diesen Geweben ansässig. Und sie haben dort bestimmte Funktionen. Wenn Sie also heute Nachmittag joggen gehen, schädigen Sie Ihre Muskeln. Einer der Faktoren, die zur Reparatur dieser Muskeln beitragen, ist, dass die regulatorischen T-Zellen in diesem Gewebe eingebettet sind. Sie reagieren auf die Schädigung und produzieren Wachstumsfaktoren und Zytokine, die jedes Mal, wenn sie laufen gehen, zur Reparatur dieser Muskeln beitragen. Es handelt sich also um eine Art Verjüngung und um die Wiederherstellung eines homöostatischen Zustands im gesamten Körper.
5: And so it's a way of kind of rejuvenating and again getting back to a homeostatic situation throughout the body.
0: Nach ihrer Entdeckung von FOXP3 konnten Branco und Ramsdell in weiteren Untersuchungen den in den Mäusen gefundenen genetischen Defekt in diesem Gen auch beim Menschen nachweisen. Hier löst die Mutation die schwere Autoimmunerkrankung IPEX aus.
7: And ultimately it led to
4: Letztendlich hat es zu wirklich neuen Erkenntnissen über einen sehr spannenden und bisher unbekannten Teil des Immunsystems geführt, nämlich wie die Immunantwort reguliert oder gedämpft wird. Und es stellte sich heraus, dass FOXP3 eine wirklich wichtige Rolle bei der Regulierung dieser Funktion in solchen Zellen spielt.
0: Und es war wieder der Japaner Shimon Sakaguchi, der seine Erkenntnisse mit jenen der zwei US-Forscher zu verknüpfen wusste, indem er zeigte, dass das FOXP3-Gen tatsächlich essentiell für die Entwicklung der von ihm entdeckten T-Rex ist. Damit war in der Immunologie ein ganz neues Forschungsfeld eröffnet, auf dem international eifrig gearbeitet wird. Auch in Österreich wird T-Zellforschung betrieben. So hat das Team um Wilfried Ellmayr bereits vor 15 Jahren einen wichtigen Transkriptionsfaktor für die Bildung zweier Haupttypen von T-Lymphozyten im Immunsystem identifiziert.
3: Weiters haben wir herausgefunden, dieser Transkriptionsfaktor ist auch wichtig für die Entstehung von regulatorischen T-Zellen.
0: Warum das Immunsystem auch trotz dieser T-Rex das eigene Körpergewebe manchmal angreift, kann unterschiedliche Ursachen haben.
8: Was man weiß, dass es gewisse genetische Faktoren gibt, die das begünstigen können. Also man weiß, dass gewisse Familien, Multiple Sklerose zum Beispiel, dass das dann häufiger vorkommt. Also es gibt genetische Faktoren. Es gibt auch Umwelteinflüsse. Gewisse Infektionen können hier auch eine Rolle spielen durch Cross-Reaktivitäten. Aber es gibt noch sehr viel für die Forschung natürlich zu tun.
0: Nicole Boucheron ist Gruppenleiterin auf dem Gebiet der Helfer-T-Zell-Forschung in der Abteilung Immunbiologie an der MedUni Wien. Das Wissen über regulatorische T-Zellen, sagt sie, habe nicht nur die Grundlagenforschung revolutioniert, sondern auch neue Perspektiven für zellbasierte Therapien eröffnet. Die Wissenschaftlerin verweist allerdings darauf, wie lang der Weg von der Grundlagenforschung in die klinische Praxis in der Regel sei. Aber
8: es ist so, dass immunologische Erkenntnisse immer sehr breit anwendbar sind. Also das ist quasi von Krebsforschung oder auch angewandte Krebstherapien zu Transplantation und Autoimmunerkrankungen ist das ein großes Thema, wo eben diese Immunzellen eine Rolle spielen. Also es gibt auf jeden Fall hier schon sehr, sehr hoffnungstragende Ergebnisse, aber es dauert immer von der Grundlagenforschung zu den Erkenntnissen, dass die akzeptiert werden. Weil ich meine, Shimon Sakaguchi hat sehr früh schon erkannt, dass es diese Zellen gibt. Dann musste erst ein Molekül gefunden werden, das zeigt, dass es diese Zellen reguliert. Und dann erst ist eben diese ganze Bewegung in der Grundlagenforschung gekommen. Und dann gab es alle eben auch Anstrengungen, das in die Klinik zu übertragen. Also die Anwendungen sind jetzt sehr vielfältig und viele sind schon in klinischen Phasen.
0: Für ihre eigene Grundlagenforschung seien die Erkenntnisse zu den regulatorischen T-Zellen schlichtweg eine Voraussetzung, sagt Nicole Boucheron, zumal sie sich mit jenen Zellen beschäftigt, die von T-Rex reguliert werden.
8: Weil natürlich ist es ein Zusammenspiel. Also das Immunsystem muss immer jemanden schützen. gleichzeitig auch wenig Schaden anrichten. Und jetzt ist meine Forschung besonders darauf ausgerichtet, die Zellen zu untersuchen, die schützen sollen. Und natürlich gibt es dann immer eine Wechselwirkung mit den Zellen, die regulieren, also die regulatorischen T-Zellen.
0: Nicole Boucheron konzentriert sich in ihrer Arbeit einerseits auf eine bestimmte Untergruppe von Helfer-T-Zellen, die für die Antikörperproduktion unerlässlich sind. Deren Regulierung ist zum Beispiel wichtig für die Entwicklung neuer und verbesserter Impfstoffe. Diese Zellen können aber auch außer Kontrolle geraten.
8: Und da gibt es gewisse molekulare Aspekte, an denen ich forsche. Und dann habe ich noch ein Projekt, das mehr jetzt auf Allergien beruht, weil bei Allergien gibt es andere Helfer-T-Zellen, die eine Rolle spielen. Und

0: Diese Zellen sind normalerweise sehr gut, um Wurmerkrankungen zu bekämpfen, auch bei Toxinen, zum Beispiel bei Bienenstichen und so weiter. Aber in der Allergie helfen sie bei einem fehlregulierten Immunprozess. Sie können das auch antreiben und dann werden sie sogenannt pathogen. Und genau um diese Pathogenen geht es in meiner Forschung. Da haben wir Regulierungswege studiert und Zellkulturverfahren entwickelt, um diese Zellen zu generieren, um sie besser zu verstehen und auch um Therapeutika auszutesten.
1: Woran das Team um Nicole Boucheron an der MedUni Wien ebenfalls forscht, sind sogenannte Gedächtniszellen, die nach einer Infektion im Körpergewebe, etwa in der Lunge, bleiben. Werden sie erneut mit einem bereits bekannten Eindringling konfrontiert, können sie eine schnellere und schlagkräftigere Immunantwort hervorrufen. Im Fall von einem Allergen ist eine solche Reaktion der körpereigenen Abwehr natürlich nicht erwünscht. Und da spielen wieder die regulatorischen T-Zellen eine Rolle.
0: Da möchte man natürlich, dass die T-Rex diese Zellen in Schach halten. Also das wäre ein Ansatz, um sie zu behandeln. Und da sind auch die Forschungsarbeiten der Nobelpreisträger sehr, sehr wichtig.
1: Viele Forschungsgruppen beschäftigen sich derzeit auch mit der Frage, ob und wie gut regulatorische T-Zellen Menschen nach Organtransplantationen vor Abstoßungsreaktionen schützen können. Am Zentrum für biomedizinische Forschung und translationale Chirurgie der MedUni Wien beschäftigt sich eine Gruppe um Nina Pilat mit diesem Thema. Bisher, so die Genetikerin und Mikrobiologin, seien bei Transplantationen vor allem die danach nötigen, das Immunsystem unterdrückenden Medikamente das größte Problem.
2: Diese Medikamente müssen wirklich ein Leben lang eingenommen werden, haben sehr schwere Nebenwirkungen. Viele Patienten versterben ja an den Nebenwirkungen und nicht am Organversagen. Aber trotz dieser schweren Medikamente ist es uns ja derzeit nicht möglich, dass das Organ langfristig erhalten bleibt. Also dieses One Organ for Life, davon sind wir leider noch weit weg. Da braucht es eben dringend neue Therapien, die hoffentlich nicht nur mit neuen schweren Medikamenten, sondern auch vielleicht mit einer Immunmodulation des eigenen Immunsystems, des eigenen Körpers verbunden sind.
1: Ein solcher therapeutischer Ansatz, der auch bei Autoimmunerkrankungen wie Multiple Sklerose, Neurodermitis oder Typ-1-Diabetes schon verfolgt wird, ist bei Transplantationen ebenso vielversprechend. Nämlich der, regulatorische T-Zellen dem Patienten zu entnehmen, in vitro zu vermehren und dann wieder per Infusion in den Körper rückzuführen.
2: Und damit eben die Immunreaktion auf das neue Organ ein bisschen zu reduzieren. In der präklinischen Forschung gibt es natürlich auch andere Ansätze, wo man versuchen kann, die Zellen innerhalb des eigenen Körpers zu vermehren. Allerdings, wie es immer beim Immunsystem ist, auch in der Krebstherapie, wir wissen nicht alles, deswegen muss man hier natürlich auch vorsichtig vorgehen. Aber wir sind da, glaube ich, auf einem guten Weg, dass wir personalisierte Therapie anbieten können in Zukunft und zumindest die Menge der immunsuppressiven Medikamente ein bisschen reduzieren zu können.
1: Und weil Nina Pilat gerade Krebstherapien erwähnt hat, Onkologie und Transplantation seien, wie sie sagt, zwei Seiten einer Medaille.
2: Der Tumor schafft es ja das, was wir uns in der Transplantation wünschen, was für uns der heilige Gral ist. Der Tumor wird nicht abgestoßen, er kann sich vor dem Immunsystem verstecken, wird nicht als fremd erkannt. Und je mehr wir über das Immunsystem wissen, desto mehr Wege finden wir hier heraus, wie der Tumor das eigentlich macht und an was für kleinen Schräubchen man drehen kann, damit man eben auch die Abstoßung von Organen verhindern könnte.
1: Grundsätzlich schützt uns unser Immunsystem sehr gut auch gegen Krebs. Und unser Körper ist andauernd damit beschäftigt, Zellen zu entfernen, die zu Krebs werden könnten, sagt der Onkologe Walter Berger vom Institut für Krebsforschung der Medizinischen Universität Wien.
3: Und hier ist die Frage, wann schafft es eine Zelle sozusagen so verändert zu sein, eine potenzielle Krebszelle, dass sie unter dem Radar dieser Immunerkennung fliegt?
1: Und dabei sind T-Rex behilflich, die die Immunantwort zugunsten eines Tumors dämpfen. Von diesem werden sie gezielt aus der Peripherie angelockt.
3: oder sie werden sogar umdifferenziert aus anderen T-Zellen im Tumorgewebe und das heißt, die Erkennung des Tumors als Feind wird runterreguliert. Da haben sie sicher eine zentrale Rolle.
1: Insofern können regulatorische T-Zellen im Tumorgewebe das Fortschreiten der Erkrankung fördern. Bei einigen Karzinomen wie jenen der Brust, der Eierstöcke, des Darms und der Bauchspeicheldrüse lassen viele T-Rex im Tumorgewebe auf eine schlechte Prognose der Erkrankung schließen. Genauso beeinflussen regulatorische T-Zellen den Erfolg von Immuntherapien.
3: Wo wir einen spezifischen T-Zell-Immunresponse gegen den Krebs aktivieren, berühmte Checkpoint-Inhibitoren mit dem Nobelpreis vor einigen Jahren für Ellison und Honcho. Und das funktioniert ja super, aber da haben wir auch das Problem mit den T-Rex.
1: Immuncheckpoints sind natürliche Kontrollstellen im Immunsystem, an denen entschieden wird, ob eine Immunzelle, meist eine T-Zelle, aktiv bleibt oder gebremst wird. Auch sie sind wichtig, um Überreaktionen der Abwehr zu verhindern und gesunde Körperzellen zu schützen. Gebremst werden T-Zellen dann, wenn spezifische Signalstoffe an Checkpoints binden. Nur können auch Tumorzellen über solche Checkpoints das Immunsystem blockieren. Checkpoint-Inhibitoren sind Medikamente, die wiederum diese Bremsen blockieren. Dann bleiben die T-Zellen aktiv und können Tumorzellen angreifen. Wären da nicht die T-Rex, die vom Tumor instrumentalisiert, die gegenteilige Reaktion fördern. Ziel neuartiger Therapeutika muss es also sein, die Bremsen zu lösen und die Bremse zu entfernen.
3: Aber die Gefahr immer muss natürlich mitgedacht werden, wenn wir T-Rex entfernen. Was passiert in allen anderen Geweben? Können wir das tumorspezifisch? Gibt es viele Ansätze, viel Forschung. Wenn wir es im ganzen Körper machen, haben wir natürlich überall viel Immunität. Also ich denke, da wird die große Kunst sein, die T-Rex mit ihrem guten Seite im Gewebe zu erhalten und mit ihrer bösen im Tumor zumindest für die Zeit der Immuntherapie runter zu regulieren oder auszuschalten.
1: Ohne Zweifel war die Entdeckung der regulatorischen T-Zellen und ihres Transkriptionsfaktors FOXP3 ein Meilenstein für die Immunologie, mit weitreichender Bedeutung für Forschung und Medizin, ganz besonders in den Bereichen Krebs und Autoimmunerkrankungen. Worauf die Immunologin Nicole Boucheron abschließend noch mit Nachdruck hinweisen will, ist die Bedeutung der Grundlagenforschung, auch und gerade auf ihrem Forschungsgebiet.
0: Es gibt über, glaube ich, 10 Nobelpreisträger in diesem Gebiet, was zeigt, dass es wirklich medizinisch hochrelevant ist. Und wir hoffen, dass wir weiter gute finanzielle Unterstützung bekommen, weil das natürlich eine langfristige Investition ist, das sind wir uns bewusst. Aber wir sind immer bemüht, auch einen translationellen Weg zu gehen. Und den können wir nur gehen, wenn wir natürlich auch die entsprechende Finanzierung haben.
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7: Herzlich willkommen zu einem Konzertabend, aufgenommen im Rahmen des Karinthischen Sommers 2026. Am 26. Juli fand in Ossiach eine ganz besondere Premiere statt, die Kulturen, Sprachen, Jahrhunderte und musikalische Stile von Okzident und Orient verband. Persische Legende, zeitgemäß erzählt. Die iranisch-deutsche Autorin und Bachmann-Preisträgerin Nava Ibrahimi bringt die Geschichte des Prinzen Siavash aus dem Buch der Könige ins Hier und Heute. Es ist eine uralte persische Epensammlung. Die Musik dazu kommt von Komponist und Musiker Omid Darwish. Er hat das Epos in Musik gegossen und mit seinem Ensemble Kordophon auf die Bühne gebracht. Kordophon, das sind Omid Darwish, Komposition, Stimme und Tambour, Sarvin Hasin, Kamanche und Violine, Amir Ahmadi, Klavier, Helene Glücksam, Kontrabass und Lukas Eichinger, Schlagzeug. Die Schriftstellerin selbst erzählt.
8: Was spricht er, Ferdowsi? Was kann er uns durch tausend Jahre hindurch, über tausend Jahre hinweg sagen? Uns, die wir in einer Zeit leben, die wir für so besonders, so einzigartig halten. Die Zeiten, sie scheinen besonders, immer. Aber die Fragen, sie bleiben dieselben, immer. Wozu sind wir hier? Warum? Zu welchem Zweck werden wir ungefragt hineingeworfen in dieses Leben? Und warum, weshalb werden wir ungefragt herausgerissen, obwohl wir so gerne noch ein bisschen bleiben würden? All die Kämpfe, die wir ausfechten, all die Schönheit, die wir erleben, all das Böse, das uns trifft, all die Menschen, die wir gewinnen und verlieren, wozu all das? Welchen Sinn hat all das Werden und Vergehen? Und was bleibt am Ende? Derart dringend wünschen wir das zu verstehen, dass wir nicht aufhören können, längst verstorbene Männer zu befragen. Und so schallen Ferdowsis Worte durch die Jahrhunderte und wir sind begierig, jedes Einzelne aufzufangen. Doch die Worte schallen aus einer anderen Zeit. Sie schallen aus einer anderen Sprache zu uns. Wir brauchen eine Übersetzung, ein Übersetzen in unsere Sprache, in unsere Zeit. Dabei wird Altes verloren gehen, ja, aber etwas Neues wird hinzugewonnen. Was wirklich neu ist, wird niemals alt, sagt Ferdowsi.

Der Frühling bricht an, die Hyazinthen sprießen und ein Kind wird geboren, das Kind des Königs, eines Königs. Dort, wo wir uns befinden, existieren unzählige Könige nebeneinander her. Alle herrschen sie in Eintracht und ihr Reich, ihr Hoheitsgebiet erstreckt sich unter anderem über die Körper aller Frauen. Bewaffnete Milizen fahren durch die Städte und Dörfer und sichern die Grenzen dieses Reichs mit gnadenloser Härte. Die Mutter des Kindes, das geboren wird, erhält keinen Namen. Sie stammt aus einem unbedeutenden Dorf. Von dort flieht sie vor dem gewaltvollen Vater in die Stadt, wo sie eine Miliz aufliest. Noch am selben Tag wird sie dem König vorgeführt und dieser verliebt sich sogleich in sie. Halt, stopp, die Zeit der Märchen ist vorbei. Der König verliebt sich natürlich nicht, nein, er will dieses Mädchen besitzen, sofort. Und weil der König in seiner Welt besitzt, was er besitzen will, kommt weniger als ein Jahr später ein Kind zur Welt. Und die Welt, das ist Iran. Die Welt, das ist die Straße von Hormuz. Der König nennt das Kind Siavash. Ich nenne es U. U? U ist vieles und viele. U beinhaltet alles, was wir zu denken imstande sind. Er, sie und es. Und sie können, wie in ein Gefäß, in U hineinlegen, was sie in U zu sehen wünschen. Und kaum ist U 6 Jahre alt, schickt der König U auf ein Internat in die Schweiz, dorthin, wo Könige, Tyrannen, Demokraten, Diktatoren, Billionäre ihr Wertvollstes aufbewahren. So unterschiedlich sie sein mögen, darin gleichen sie einander alle.

U lernt auf dem Schweizer Internat und später auf der Universität all das, von dem Menschen glauben, es sei notwendig, um was? Um diese Welt zu einem besseren Ort zu machen? Nein, sie lehren U in der Schweiz all das, von dem Reiche und Mächtige glauben, es sei notwendig, um noch mehr Geld und Macht anzuhäufen. Vordergründig. Hintergründig lernt U jedoch viel mehr als das aus den Büchern, die er in der Schweiz kaufen kann. Einfach so, an jeder Ecke. Aber das behält U für sich, als U Jahre später ausgewachsen und ausgebildet nach Iran zurückkehrt. Zurück zum König und dessen Frau, durch die dieser U's namenlose Mutter ersetzt hat. Der König lässt U's Schweizer Diplom in hochkarätigem Gold rahmen und über dem Eingang des Hauses anbringen, damit es jeder sehen kann. Geschwister des Königs, Onkel und Tanten, Neffen, Nichten, Cousinen und Cousins kommen, um es zu bestaunen, das Schweizer Diplom. U selbst bestaunen sie ebenfalls, denn U ist zu zypressenhafter Gestalt herangewachsen, mit gelocktem Haar, honigbraunen Augen und Wimpern wie Reiherfedern. U's Hülle bestaunt die Familie, nicht jedoch U's Wesen, das eigentlich Erstaunliche. Das verschließt U, so gut U kann, und fast keiner bemerkt es. Der König beschafft U eine Stelle, für die U nichts anderes machen muss, als hinter einem sehr großen Schreibtisch zu sitzen. U hat den ganzen Tag Zeit, nachzudenken. Und manchmal notiert U einen Gedanken. Er beginnt immer mit: Was wäre, wenn? Auch die Stiefmutter empfängt U mit offenem Herzen. Sie erkennt U, U's Sanftmut und Klugheit. U ist das Gegenteil vom König, ihrem Gemahl. Sie fühlt sich zu U hingezogen wie nie zuvor zu einem Menschen. Es spinnt sich ein Band zwischen ihnen, kein mütterliches, kein stiefmütterliches, kein freundschaftliches, kein familiäres. Es ist etwas, das sich mit Worten nur annähernd beschreiben lässt. Nennen wir es ein aus tiefster Fürsorge füreinander gesponnenes Band, das zwei Wesen vereint und sich über alle Bedürfnisse erstreckt. Ein solches Band kann vielleicht nur entstehen im Schatten eines gewaltigen Königs. Ferdowsi erzählt es anders. Sie verführt ihn, der Held ist standhaft, doch ihrer List entkommt nicht einmal er. Am Ende fällt er ihrer Intrige zum Opfer, so steht es in allen Büchern der Welt geschrieben, immer und immer wieder. Aber in diesem übergesetzten Buch ist U kein Held, will kein Held sein. Und die Stiefmutter ist keine Verführerin.

Verführerin. Ihr einziges Vergehen ist die Sehnsucht nach Liebe und Freiheit. Der König beobachtet eine Weile argwöhnisch, was sich zwischen seiner Gemahlin und U zuträgt. Er versteht es nicht, kennt es nicht, und da nichts existieren kann, was der König nicht kennt, wendet er sich wieder seinen Geschäften zu.

0: Verrat, Feuerprobe und Exil kennzeichnen das tragische Leben des Prinzen Siavash. Er ist eine berühmte Figur des persischen Nationalepos Buch der Könige von Dichter Ferdowsi. Die iranisch-deutsche Autorin und Bachmann-Preisträgerin Nava Ibrahimi hat seine Erzählung aus dem alten Persien ins Hier und Heute geholt. Sie hören einen Konzertmitschnitt vom Abend des 26. Juli. Wir befinden uns im Alban-Berg-Konzertsaal in Osijek beim Karinthischen Sommer 2026. Komponist Omid Darwish und sein Ensemble Kordophon führten die Erzählung der Legende des Prinzen Siavash in Klängen weiter. Sarwin Hasin, Kamandsche und Violine, Amir Ahmadi, Klavier, Helene Glücksam, Kontrabass, Lukas Eichinger, Schlagzeug, sowie Komponist Omid Darwish, der auf Kurdisch singt und Tambur spielt, eine Langhalslaute. Jetzt trägt uns die Stimme von Nava Ibrahimi weiter hinein in die Welt des Prinzen. Ein Neuanfang steht bevor.
1: Und wieder bricht ein Frühling an, ein neues Jahr, das 24. in Us Leben. Und wieder sprießen die Hyazinthen. U und die Stiefmutter verabreden sich für den späten Abend. Gemeinsam wollen sie auf den größten Platz der Stadt gehen, um dort mit anderen über das Feuer zu springen, wie es der Brauch vorschreibt, für den letzten Mittwoch des alten Jahres. Der König hält nichts von diesen Bräuchen. Er bezeichnet sie als Unfug, Aberglauben. Ganz tief drin, in den Tiefen seines Bewusstseins, fürchtet er sie jedoch. Als U und die Stiefmutter den Platz erreichen, spüren sie sogleich die Energie, die von der Versammlung ausgeht. Sie kennen niemanden, aber das ist nicht von Bedeutung. Sie reihen sich ein wie Glieder einer Kette und springen über das offene Feuer. Sie wissen, was sie tun, und sie haben nichts zu verlieren. Nimm meine Blässe, gib mir deine Röte, rufen U und die Stiefmutter währenddessen, wie alle anderen auch. Und tatsächlich, mehr und mehr weicht die Blässe aus den Gesichtern und auf den Wangen erleuchtet das Rot der Flammen. Die Apathie in den Augen der Menschen verschwindet, die Augen beginnen zu funkeln. U blickt wacher durch die Dunkelheit als je zuvor. Jetzt kennt U alle, alle, die da sind, alle um U herum. Jetzt sind alle Us Freundinnen und Freunde. Und sie verständigen sich wortlos. Doch aus der Ferne zieht ganz leise, übertönt vom Gesang der Menschen, vom Knistern und Lodern des Feuers, das Knattern der Motorräder heran.

Währenddessen bittet der Sekretär den König zu einem vertraulichen Gespräch. Er ist ein guter Sekretär, weil er alles, was neu entsteht, zerschlägt, bevor es Kraft entfalten kann. Und der Sekretär erkennt in der Verbindung aus der Stiefmutter und U etwas Neues, auch wenn er es nicht näher beschreiben kann. Der König zögert. Der Sekretär bleibt vage und der König sieht nicht, wieso sein harmloses Weib und U eine Gefahr darstellen sollen. Die Gefahr, sagt der Sekretär, die Gefahr speise sich aus der Verbindung allein. Feuer entsteht aus der Reibung zweier Seelen, zitiert er den Dichter Rumi, ohne Rumi zu nennen, denn im Königreich Iran darf man nur Könige zitieren. Ja, aber binde zwei Vögel zusammen und sie werden nicht fliegen können, obwohl sie nun vier Flügel haben, zitiert der König Rumi, ohne Rumi zu nennen. Er kennt nur diesen einen Vers, weil er es als Kind einmal versuchte, zwei Vögel zusammenbinden. Und er erinnert sich daran, wie die Tiere einander über den Boden zerrten, mal in diese, mal in die andere Richtung, wie sie vergeblich mit den Flügeln schlugen und nach einem langen Kampf kläglich verendeten. Sollte tatsächlich irgendetwas wahr sein an der Warnung des Sekretärs, sagt der König, so wäre seiner Frau und U dasselbe Schicksal beschieden.

0: Indessen gehen am größten Platz der Stadt die Gitter vor den Schaufenstern der Geschäfte hinunter, eines nach dem anderen. Wie überall auf der Welt sind es die Händler, die das Unheil zuerst wittern. Als alle Gitter unten sind, ist es still, plötzlich. Niemand springt mehr, niemand singt mehr. Die Motorräder sind jetzt laut und deutlich zu hören. U ragt aus der Menge heraus und sieht die Milizionäre zuerst. Sie tauchen am Ende der langen Allee auf und wie eine Schlange mit unzähligen leuchtenden Augen bewegen sie sich auf sie zu. U stellt sich vor die Stiefmutter und die Stiefmutter stellt sich vor U, während U's Freundinnen und Freunde eine Barrikade errichten. Sie sind vorbereitet, U ist es nicht. U war zu lange weg. Der Geruch von Benzin steigt auf. Als die Milizionäre hinter der Barrikade zum Stehen kommen, wirft jemand ein Streichholz und eine Wand aus Feuer erhebt sich zwischen ihnen. Alle stehen still, betrachten das Spektakel. Die Motorradfahrer auf der einen, die Menschenmenge auf der anderen Seite. Und es dauert lange, sehr lange, bis einer der Milizionäre das Schrotgewehr hebt, anlegt und abdrückt. U versteht es nicht. Erstaunt wie ein Kind mit offenem Mund sieht er dabei zu, wie die anderen Milizionäre ebenfalls anheben, anlegen, abdrücken und wie die Menschenmenge auseinandertreibt. U versteht es noch nicht einmal, als sich ein scharfer, stechender Schmerz in U's rechtem Oberschenkel ausbreitet. Scharf und stechend auch der Schrei der Stiefmutter. Sie zieht U an der Hand weg, weg von diesem Ort. Sie weiß nicht wohin, sie weiß nur weg. Und U lässt sich ziehen, U's Beine rennen, aber U's Gedanken wollen auf dem Platz bleiben. U's Gedanken bewegen sich im Gegensatz zu U's Körper nur schleppend fort, sodass U, als sie in einer dunklen Seitengasse in ein Taxi steigen, immer noch nicht ganz verstanden hat. Doch der Schmerz im rechten Oberschenkel sagt es deutlich. Die Zeit der Könige ist vorbei.
1: Umbruch liegt in der Luft. Das wird klar im Text von Nawa Ibrahimi. Die iranisch-deutsche Autorin und Bachmann-Preisträgerin näherte sich im Auftrag des Karinthischen Sommers 2026 der uralten Legende von Prinz Siavash aus dem Buch der Könige. Und zwar nicht allein, sondern gemeinsam mit dem in Wien beheimateten Ensemble Kordophon. Sie hören einen Konzertmitschnitt vom 26. Juli 2026, aufgenommen im Alban-Berg-Saal in Osijek. Eine Performance, die verbindet und eine Brücke baut zwischen Kulturen und Sprachen, zwischen Jahrhunderten und Musikstilen von Okzident und Orient. Mit dem Klang von Stimme und Instrumenten wurde die persische Legende zeitgemäß erzählt. Von Nawa Ibrahimi sowie Omid Darwish, Komposition, Stimme und Tambour, Sarwin Hasin, Kamansche und Violine, Amir Ahmadi, Klavier, Helene Glücksam, Kontrabass und Lukas Eichinger, Schlagzeug. The Ashes Rise heißt der nächste vielsagende Titel von Darwish und dem Ensemble Kordophon, die mit Applaus vom Publikum begrüßt werden. Applaus

Der König wartet im Salon. U hält die Hand auf die blutige Stelle am rechten Oberschenkel. Die Hand deckt den Fleck fast ab. Und er wird nicht größer. U hat Glück gehabt. Doch das Entsetzen, das jede Pore Us ergriffen hat, kann U nicht verbergen. Der König hat keine Kugel abgefeuert, aber er ist ein Glied der Kette, das am Ende zum Finger am Abzug führt. U weiß das, ohne danach gefragt, ohne das je wissen gewollt zu haben, wie wir alle so vieles wissen, ohne es zu wollen. Der König sieht die Hand und den Fleck, den sie fast abdeckt. Der König verabscheut den Gedanken, dass etwas gewaltvoll sein Kind, sein Fleisch und Blut versehrt. Er liebt U. Nein, er liebt es, über U zu herrschen. Doch als er in Us Augen blickt, sieht er, dass seine Macht über U gebröckelt ist. Er spürt, dass Us Entsetzen auch ihm gilt, dem Vater, dem König höchstpersönlich. Schade, denkt er, schade. Er hat immer nur das Beste gewollt für U, bis zu dieser Stunde. Einen Tag später sitzt U wieder am Schreibtisch, als sei nichts geschehen. Alle Menschen in der Stadt tun, als sei nichts geschehen. Aber in Us Gedanken und Eingeweide brennt das Feuer weiter, ungezügelter denn je, wie in den Gedanken und Eingeweiden aller. Und U weiß nicht, wohin mit dieser Hitze. Alle 5 Minuten springt U auf und geht um den sehr großen Schreibtisch herum. Da klopft der Sekretär des Königs und reicht U wortlos einen Brief herein. Mit zittrigen Händen liest U. U soll die Namen der Freundinnen und Freunde auf dem Platz preisgeben und weigert sich U, wird der König die Stiefmutter als Ehebrecherin dem Gericht ausliefern. Was soll U tun? Wenn U dem Befehl des Königs nachkäme, verriete U Unschuldige. Wenn nicht, opferte U die Stiefmutter. U sieht keinen Ausweg. U flieht. U verabschiedet sich von niemandem, nicht einmal von der Stiefmutter, und tritt eine lange, dieses Mal ungemütliche Reise an, zurück in die Schweiz. Anders als damals ist U gekommen, um zu bleiben. Und deshalb sieht U das Land, die Menschen nur mit anderen Augen. Die Bücher, die U an jeder Ecke kaufen kann, interessieren U nicht mehr. Die Buchstaben darin erscheinen U sinnlos. Sie bewirken nichts, sind machtlos angesichts der Gewalt, die U erfahren hat. U spürt die Kälte in diesem fremden Land, die Kälte der Menschen, die, anders als die Witterung, durch jeden Mantel, durch jede Kleidungsschicht tief ins Herz eindringt. U liegt tagsüber im Bett und geht nachts aus. Tanzen ist das Einzige, woran U Gefallen findet. Auf der Tanzfläche eines heruntergekommenen Techno-Clubs entdeckt U Farangis. Wunderschön. So schön, dass der Mond nie auf Erden sah. Und eine Fremde, so wie U. Sie erkennen einander auf den ersten Blick.

U und Farangis sind von dieser Nacht an unzertrennlich. Farangis zieht in Us Wohnung ein und mit ihr die Freude. Die Wohnung wird zu ihrem Palast. Sie haben alles, was sie brauchen. Wein, Musik und auch die Sonne kommt allmählich hervor, scheint am Morgen durch die Gardinen, die sie jetzt immer häufiger zur Seite schieben. Wieder sprießen die Hyazinthen. Ein neuer Frühling bricht an. Doch auch dieser zieht vorbei. Vor lauter Glück vergessen sie, es kann nichts bleiben, wie es ist.

U und Pharangis beschließen, ihr Glück mit anderen zu teilen. Vielleicht glauben sie aber auch, für die Vollendung ihrer Liebe den Blick von außen zu brauchen. Vielleicht wollen sie ihre Liebe präsentieren. Vielleicht wollen sie sich für dieses Wunder bestaunen lassen. Wer weiß das schon? Die Regungen des Herzens sind nicht immer so klar, wie Feldus sie es uns glauben machen will. So sehr U und Pharangis einander also lieben, sie beginnen sich nach anderen Menschen zu sehen. Sie suchen sich Freundinnen und Freunde, alles ebenso Fremde, und laden sie ein in ihren Palast. Beinahe jeden Abend feiern sie ein Fest. Sie kochen, schenken ein, spielen Musik, tanzen bis in die Morgenstunden. Gemeinsam verschließen sie sich gegen die Kälte der Menschen da draußen, die ihnen nun nichts mehr anhaben kann. U und Pharangis bauen ihren Palast zu einem eigenen neuen Reich aus. Ob U als neuer König über allen thront? U denkt keine Sekunde darüber nach. U ist dankbar, nicht mehr einsam zu sein. Doch andere in Us und Pharangis Reich denken darüber nach. Manche von ihnen empfinden, dass U zu viel Platz einnimmt. Sie stören sich an Us Erhabenheit. Sie finden, dass U die Liebe zu Pharangis zu sehr zur Schau stellt. Sie fragen sich, wie es U gelingen konnte, das Herz der schönen Pharangis zu erobern. Feldusi spricht von Neid, aber das allein wäre zu einfach. Es kommt das Misstrauen hinzu, das gesät wird dieser Tage überall auf der Welt. Jemand aus Us und Pharangis neuem Reich verbringt zu viel Zeit allein mit diesem Misstrauen. Jemand durchforscht das weltweite Netz zu obsessiv. Jemand findet Us echten Namen heraus, Siavash. Jemand stößt darauf, wer Siavashs Vater ist. Jemand glaubt nun alles zu durchblicken. Jemand ist überzeugt, Siavash wolle sie alle verraten an die Könige Irans, so wie Siavash schon einmal alle verraten habe, jene vom größten Platz der Stadt. So steht es im weltweiten Netz jedenfalls geschrieben. Jemand legt die Hand dafür ins Feuer, dass U das neue Reich nur errichtet habe, um insgeheim dem Alten zu dienen. Jemand besucht U und Pharangis und stellt viele Fragen, ohne selbst etwas preiszugeben von den dunklen Verdächtigungen. U antwortet, so gut U kann. U ist unschuldig und reinen Herzens, aber U ist ebenso klug. U spürt etwas heranziehen, etwas vergangen Geglaubtes. In dieser Nacht wälzt sich U im Bett. Ein Traum raubt U den Schlaf.

0: Dreaming war das zum Ende des dritten Teils des heutigen Ö1-Konzertmitschnitts vom 26. Juli dieses Jahres aus dem Alban Berg Konzertsaal in Ossiach. Es ist eine ganz besondere Aufnahme, die im Rahmen des Karinthischen Sommers 2026 gemacht wurde. Es handelt sich nämlich um eine Uraufführung. Komponist und Musiker Omid Darwish widmete sich gemeinsam mit der iranisch-deutschen Autorin und Bachmann-Preisträgerin Nawa Ibrahimi einer Geschichte aus dem Nationalepos «Buch der Könige», die vom Prinzen Siavash handelt. Ibrahimi und Darwish haben die persische Erzählung voll von Verrat, Exil und Tragik mit Sprache und Musik ins Hier und Jetzt übertragen, und zwar gemeinsam mit Darwishs in Wien beheimatetem Ensemble Kurdophon. Savin Hersin Kamanche und Violine, Amir Ahmadi Klavier, Helene Glücksam Kontrabass, Lukas Eichinger Schlagzeug sowie Komponist Omid Darwish, der auf Kurdisch singt und Tambur spielt. Jetzt begleitet uns die Stimme von Nawa Ibrahimi weiter hinein in die Erzählung.
1: So sehr zerwühlt U die Laken, dass Farangis aufschreckt in der Morgendämmerung. Sie schlingt die Arme um U in der Hoffnung, dass U darin Ruhe findet. U wacht auf, doch der Traum bleibt. Weder der Anblick von Farangis schönem Gesicht noch das erste Tageslicht vermögen es, ihn zu verscheuchen. Farangis drängt U zu erzählen und U erzählt. Ich habe geträumt von einem Fluss, einem unendlichen Strom, der in keinen Ozean mündet, niemals. Und daneben, rechts und links des Flusses, ragen Berge aus Feuer in die Höhe. Und jemand facht das Feuer stetig an. Ich verliere die Kraft, kann nicht mehr schwimmen, aber ich kann mich auch nicht ans brennende Ufer retten. Ich bin ein Gefangener, sagt U, gefangen zwischen Feuer und Wasser, wie in diesem Traum. Farangis beginnt zu weinen, weil sie weiß, dass U recht hat. Auch U beginnt zu weinen, weil U weiß, dass jemand erkannt hat, wer U's Vater ist. Der Vater, U's Fleisch und Blut, der U in der Schweiz studieren und an einem sehr großen Schreibtisch sitzen ließ. Und jemand, irgendjemand, wird in U immer ein Verräter sehen. Es gibt keinen Ort für mich, sagt U, es gibt für mich nur die Vergeblichkeit. Und ich reiße dich mit in diesen Abgrund, wenn ich an deiner Seite bleibe. U beginnt, ein Lied zu singen. Erst leise, dann lauter. Das Lied lässt Farangis Lieder schwer werden und sie in einen tiefen Schlaf sinken.

Als Pharangis aufwacht, steht das Fenster offen und am Himmel türmen sich dunkle Wolken. Pharangis fasst neben sich, doch da ist niemand. Sie steht auf, geht ins Bad, doch da ist niemand. In der Küche ist niemand. Sie ist allein im Palast und in diesem Moment verfällt er zur Ruine. Auf dem Teller von gestern Abend liegt der Kern der Avocado, die U gegessen hat. U's letzte Mahlzeit. Pharangis nimmt ihn in beide Hände wie ein Geschenk und pflanzt ihn in die Erde. Nur wenige Tage später bahnt sich ein zarter grüner Stängel den Weg ans Licht. Ein schwacher Trost, ja, aber ein erstarkender Baum über die Jahre. Als jemand Jahre später zu Besuch kommt, als jemand Jahre später endlich in der Lage ist, Pharangis Blick standzuhalten, sieht jemand diesen Baum und ohne zu wissen, weshalb, erinnert sich jemand an die Zeit der Blüte in diesem untergegangenen Reich. Auf den Trümmern dieses Reichs sitzt nun jemand und weint. Und Ferdowsi sagt durch 1000 Jahre hindurch, jedes

Wort, das du sprichst, wird als Echo zu dir zurückkehren. Und jemand begreift erstmals im Leben die Wahrheit von Poesie. Und wie die Worte werden Jahre später die Taten des Königs, werden die Taten aller Könige als Taten zu ihm zurückkehren. So lange werden wir uns die Geschichte von U, die Geschichten von Us Freundinnen und Freunden erzählen. Wir werden sie in Erde eingraben, gießen und wachsen lassen, damit nichts, kein Leben, kein Tod jemals vergeblich gewesen sein wird.

0: Sie hat ein tragisches Ende, die Geschichte des Prinzen Siavash aus dem Buch der Könige, einer alten persischen Legende von Dichter Ferdowsi. Komponist und Musiker Omid Darwish und Schriftstellerin Nawa Ebrahimi haben sich im Auftrag des Karinthischen Sommers 2026 dem Epos von Seiten der Literatur und der Musik genähert. Darwish musizierte mit seinem Ensemble Kurdophon, das sind Servin Hasin, Kamanche und Violine, Amir Ahmadi Klavier, Helene Glücksam Kontrabass, Lukas Eichinger Schlagzeug sowie Komponist Omid Darwish, der gesungen hat und am Tambour zu hören war. Ein Live-Mitschnitt vom 26. Juli 2026 vom Alban Berg Konzertsaal in Osijek. Tonmeister Raphael Petras, Aufnahmeleitung Verena Plimitscher. Die heutige Onstage-Sendung können Sie nachhören unter oe1orf.at unter der Rubrik dieser Sendung sowie über ORF Sound. Am 17. August widmet sich Onstage dann drei Jazz-Duos im musikalischen Erstkontakt: Viola Hammer und Philipp Nükrin, Elena Schäfer und Christian Bakanic sowie Mario Rom und Wolfgang Mutspiel bei Open Jazz Vienna 2026. Für die heutige Sendung verabschiedet sich Katharina Ostovic, Technik Elmar Peinelt.
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1: Sie hören Blaue Stunde, mein Name ist Hans Kreuß. Am 22. Februar 2025 war ich am Weg zu einem für mich wichtigen Ereignis. Vor dem Wiener Volkstheater sollten die 1948 verfassten 30 Artikel der Allgemeinen Erklärung der Menschenrechte klar, deutlich und über Lautsprecher hörbar von einzelnen Individuen in ein Mikrofon gesprochen werden. Eine Kunstaktion einer meiner künstlerischen Väter, Gerhard Röhm. Seine mit H.C. Artmann verfassten schwarzen Lieder waren in meiner Grufti-Zeit genauso wichtig wie Hymnen der Punk-Entwickler The Damned. Bei der Anreise entdeckte ich im überfüllten Wiener Bus 13a sitzend Jedermann mit großem Koffer und Haube. Nein, nicht den sich momentan abschwitzenden Hochmeier, sondern Lars

Aidinger, der den sterbenden, gepeinigten Reichen bei den Salzburger Festspielen 2021 und 2022 gab. Wahrscheinlich ist Aidinger der Jedermann meiner Generation, und so fragte ich den berühmten Schauspieler, ihn zuvor nicht persönlich kennend, spontan, ob er nicht später am Tag auch vor das Wiener Volkstheater kommen wolle, um eine Wortspende abzugeben. Jedermann sagte weder ja noch nein, und wir verabschiedeten uns, nun kennend, freundlich. Die allgemeine Erklärung der Menschenrechte beginnt mit den Worten: Alle Menschen sind frei und gleich an Würde und Rechten geboren. Sie sind mit Vernunft und Gewissen begabt und sollen einander im Geiste der Brüderlichkeit begegnen. Gegenwärtig und mit allen nötigen Transformationen der Sprache würden wir womöglich Geschwisterlichkeit sagen. Solch sprachliche Entwicklungen sind für Gerhard Rühm wichtig, wenn er für viele Transformationen nicht sogar mitverantwortlich war und ist. Gerhard Rühm, geboren 1930 in Wien, studierte Klavier und Komposition an der Wiener Musikakademie. Mitte der 50er Jahre war er Mitbegründer der Wiener Gruppe. 1952 schrieb er erste Lautgedichte. Rühm interessierte sich seit Beginn seiner literarischen Tätigkeit vor allem für die dichterischen Grenzbereiche. In dieser Kooperation mit dem Volkstheater Wien hat er Kunstverein Tonspur und sein künstlerischer Leiter Georg Weckwerth gemeinsam mit ORF-Tonmeister Martin Leitner in der Regie von Gerhard Rühm aus den Tonaufnahmen der Wortspenden eine Radiofassung für Ö1 Bläustunde Kunstradio entwickelt. Ich selbst durfte das Wort 816 einsprechen. Durch. Welches Wort Ex-Jedermann Lars Aidinger erklingen ließ, können Sie auch heute in Bläustunde hören. Wie mir Tonspurleiter Georg Weckwerth verriet, kam er auf meine Einladung hin vor das Volkstheater und stellte sich wie alle über 1000 Teilnehmenden in die Reihe, um an dem humanistischen Projekt teilzunehmen. Musikalisch umrahmt wird die Uraufführung von Wort für Wort, totale Rezitation der allgemeinen Erklärung der Menschenrechte von Gerhard Rühm, eine Produktion von Tonspurkunstverein Wien in Zusammenarbeit mit Blaue Stunde, auf Wunsch des Künstlers selbst, mit Musik von Anton von Weberns Konzert für 9 Instrumente Opus 24, erschienen bei Naxos. In Kürze hören Sie eine Einführung von Gerhard Rühm.

Bemerkungen zu Wort für Wort, totale Rezitation der Allgemeinen Erklärung der Menschenrechte. Die Allgemeine Erklärung der Menschenrechte gehört zweifellos an die Spitze der schriftlichen Manifeste der Menschheit überhaupt. Sie enthält für die gesamte Menschheit, wie auch für jeden Einzelnen ihrer Mitglieder, die Grundsätze demokratischen Denkens und Handelns. Trotz zahlloser katastrophaler Rückschläge war sie seit jeher für die menschliche Gesellschaft und ihr Kulturverständnis von fundamentaler Bedeutung. An der Formulierung der Universal Declaration of Human Rights war maßgeblich die Vorsitzende der Menschenrechtskommission Eleanor Roosevelt beteiligt. Das Dokument, anerkannt von den Vereinten Nationen, erschien 1948, ursprünglich in englischer Sprache, in Paris. Um die existenzielle Bedeutung des Manifests gerade in einer Zeit bedrohlichen Verfalls demokratischer Grundregeln und dem wachsenden Rechtsradikalismus wieder unmittelbar erlebbar zu machen, entwarf ich ein Hörstück für den Rundfunk, in dem jedes Wort der 30 Artikel des Textes von einer eigenen Person artikuliert wird, womit jedes Wort eine individuelle Ausprägung gewinnt. Zu dieser appellativen Funktion des Projekts gewinnt noch ein sprachwissenschaftlicher Aspekt Interesse, die Sprechmelodie. Jeder der beteiligten Personen wird seinem bzw. ihrem Wort den für ihn und sie spezifischen Ausdruck verleihen, der vor allem in Klangfarbe, Tonhöhe und Lautstärke von jeder anderen Person abweicht. Die Bedeutung jeden Wortes prägt sich so nachdrücklich ein. Durch die technische Aneinanderreihung der getrennt aufgenommenen Wörter zu einem fließenden Prosatext entsteht eine klanglich überraschend vielgestaltige, anfangs holprig wirkende Lautfolge. Es bedarf daher beim Abhören konzentrierter Aufmerksamkeit und korrigierendem Denken. Als ich etwa 2023 Georg Wegwerth von diesem schon einige Zeit in meiner Tischlade schmorenden Projekt berichtete, war er sofort begeistert und appellierte in seiner aktiven, allem Neuen zugewandten Art, das Projekt müsse unbedingt realisiert werden. Wegwerth hatte im Wiener Museumsquartier den Tonspurkunstverein Wien begründet und die Reihe Tonspur für einen öffentlichen Raum etabliert, eine Plattform für Schallerzeugnisse unterschiedlicher Autoren, für die ich die Paradiesische Passage für Sprechchor und Celesta komponierte. Doch zurück zum Projekt der Charta-Rezitation. Wegwerth fand schnell einen ebenso unternehmungsfreudigen Mitstreiter, den Direktor des Wiener Volkstheaters Kai Voges, der vor kurzem nach Köln wechselte. Ein herber Verlust für das Wiener Kulturleben. Kai Voges und Georg Wegwerth organisierten am 22. Februar 2025 vor dem Portal des Volkstheaters von 11 bis ca. 19 Uhr eine Aktion für über 1000 sich freiwillig beteiligende Vortragende. Es gab großen Zulauf und viel Zustimmung, trotz eiskalten Wetters. Schon zuvor informierte Personen, ergänzt durch zufällig vorbeikommende Passanten, sorgten dafür, dass die erforderliche Anzahl von Stimmen erreicht wurde. Am 13. August 2026 installiert die Tonspur auf dem Wiener Heldenplatz vor dem Weltmuseum Wien die Weltpremiere, die bis zum 30. August täglich von 10 bis 20 Uhr im Loop zu hören sein wird. Kai Voges hat inzwischen eine Replik des Unternehmens im Schauspiel Köln terminiert.

0: Gerhard Rühm, Wort für Wort, eine totale Rezitation der Allgemeinen Erklärung der Menschenrechte. Artikel 1.
1: Alle
2: Menschen sind frei
1: und gleich
2: an Würde
3: und
4: Rechten
3: geboren.
2: Sie sind
3: mit
4: Vernunft
2: und
5: Gewissen
6: begabt
7: und
3: sollen
4: einander
3: im
2: Geist
7: der
8: Solidarität
3: begegnen.
0: Artikel 2.
2: Jeder Mensch
4: hat
3: Anspruch
1: auf
2: alle
1: in
3: dieser
5: Erklärung
2: verkündeten Rechte
1: und
8: Freiheiten
4: ohne irgendeinen Unterschied
0: etwa
3: aufgrund rassistischer
9: Zuschreibungen
1: nach
9: Hautfarbe,
3: Geschlecht,
2: Sprache,
1: Religion,
2: politischer
7: oder
6: sonstiger
2: Anschauung,
1: nationaler
2: oder
5: sozialer
7: Herkunft,
2: Vermögen,
4: Geburt
1: oder
2: sonstigem
4: Stand.
2: Des
4: Weiteren
1: darf
5: kein
2: Unterschied
9: gemacht
1: werden
2: aufgrund
3: der
2: politischen,
5: rechtlichen
6: oder
2: internationalen Stellung
4: des
2: Landes
4: oder
5: Gebiets, dem
4: eine
9: Person
8: angehört,
3: gleichgültig,
2: ob
5: dieses
3: unabhängig
2: ist,
0: unter
2: Treuhandschaft
5: steht,
2: keine
1: Selbstregierung
3: besitzt
2: oder
4: sonst
2: in
4: seiner
2: Souveränität
4: eingeschränkt
2: ist.
0: Artikel 3.
3: Jeder Mensch
1: hat
4: das
2: Recht
4: auf
5: Leben,
9: Freiheit
2: und
4: Sicherheit
2: der
4: Person.
0: Artikel 4.
2: Niemand
3: darf
2: in
3: Sklaverei
7: oder
1: Leibeigenschaft
2: gehalten
4: werden.
2: Sklaverei
3: und
2: Sklavenhandel
4: sind
2: in
3: allen
1: ihren
2: Formen
1: verboten.
0: Artikel 5.
2: Niemand
3: darf
2: der
5: Folter
9: oder
4: grausamer,
2: unmenschlicher
4: oder
2: erniedrigender
6: Behandlung
4: oder
9: Strafe
2: unterworfen
1: werden.
0: Artikel 6.
5: Jeder
2: Mensch
6: hat
5: das
6: Recht,
2: überall
1: als
8: rechtsfähig
2: anerkannt
3: zu
4: werden.
0: Artikel 7.
9: Alle
2: Menschen
3: sind
2: vor
3: dem
1: Gesetz.
9: Gleich.
1: Und.
10: Haben.
9: Ohne.
11: Unterschied. Anspruch.
9: Auf. Gleichen.
1: Schutz.
5: Durch.
9: Das.
5: Gesetz.
2: Alle haben
4: Anspruch
9: auf
4: gleichen
5: Schutz
2: gegen
9: jede
4: Diskriminierung,
9: die gegen diese
6: Erklärung
2: verstößt und
11: gegen
5: jede
2: Aufhetzung
4: zu
2: einer
4: derartigen Diskriminierung.
0: Artikel 8.
4: Jeder
7: Mensch
4: hat
2: Anspruch
5: auf
9: einen
6: wirksamen
4: Rechtsbehelf
2: bei den zuständigen innerstaatlichen
5: Gerichten.
4: Gegen
1: Handlungen
11: durch
2: die
4: ihm
2: nach
4: der
2: Verfassung oder
5: nach
4: dem
5: Gesetz
9: zustehenden
2: Grundrechte
6: verletzt werden.

0: Arden.
1: Artikel 9.
2: Niemand darf willkürlich
0: festgenommen,
3: in
4: Haft
5: gehalten
6: oder
5: des
6: Landes
5: verwiesen
4: werden.
1: Artikel 10.
0: Jeder
7: Mensch
6: hat
3: bei
7: der
6: Feststellung
0: der
2: eigenen
0: Rechte
7: und
6: Pflichten
7: sowie
8: bei
4: einer
0: gegen
8: ihn erhobenen
2: strafrechtlichen
0: Beschuldigung
4: in
9: voller
8: Gleichheit
5: Anspruch auf
2: ein
5: gerechtes
8: und
0: öffentliches Verfahren vor
3: einem
7: unabhängigen
0: und
3: unparteiischen
0: Gericht.
1: Artikel 11.
10: Jeder
2: Mensch,
8: der wegen
7: einer
2: strafbaren
8: Handlung
2: beschuldigt
8: wird,
0: hat
6: das
2: Recht,
0: als
7: unschuldig
0: zu gelten, solange
2: seine
7: Schuld nicht
0: in einem
2: öffentlichen
0: Verfahren, in
7: dem
0: er
3: alle
0: für seine
3: Verteidigung notwendigen
5: Garantien
7: gehabt
3: hat, gemäß
0: dem
3: Gesetz
0: nachgewiesen
5: ist. Niemand
0: darf
2: wegen
8: einer
6: Handlung
0: oder Unterlassung
3: verurteilt
0: werden,
7: die
10: zur
2: Zeit
7: ihrer
3: Begehung
5: nach
2: innerstaatlichem
3: oder
2: internationalem
7: Recht
0: nicht strafbar
6: war.
2: Ebenso
0: darf keine
8: schwerere
2: Strafe
0: als
3: die
0: zum Zeitpunkt
7: der
5: Begehung
7: der
0: strafbaren
4: Handlung
6: angedrohte
2: Strafe
6: verhängt
2: werden.
1: Artikel 12.
7: Niemand
10: darf
2: willkürlichen
0: Eingriffen
5: in
7: das
0: eigene
6: Privatleben,
7: die
8: eigene
0: Familie,
2: die
0: eigene
2: Wohnung
0: und
7: den
9: eigenen
2: Schriftverkehr
7: oder
3: Beeinträchtigungen
7: der
2: eigenen
0: Ehre
4: und
7: des
0: eigenen
8: Rufes
7: ausgesetzt
0: werden.
7: Jeder
0: Mensch
7: hat
0: Anspruch
2: auf
0: rechtlichen
8: Schutz
0: gegen
3: solche
6: Eingriffe
3: oder Beeinträchtigungen.
1: Artikel 13.
0: Jeder
7: Mensch
0: hat
3: das
0: Recht, sich
8: innerhalb
0: eines
4: Staates
7: frei
0: zu
8: bewegen
7: und
4: den
7: Aufenthaltsort
2: frei
0: zu wählen.
3: Jeder
4: Mensch
7: hat
6: das
7: Recht,
0: jedes
4: Land
7: einschließlich
2: des

0: eigenen.
1: Zu
2: verlassen.
1: Und
3: in das eigene
4: Land
1: zurückzukehren.
5: Artikel 14.
0: Jeder Mensch hat
4: das
0: Recht,
4: in
6: anderen
0: Ländern
1: vor
0: Verfolgung
4: Asyl
1: zu suchen
0: und
1: zu
4: genießen.
0: Dieses
4: Recht
0: kann
1: nicht
0: in
1: Anspruch
0: genommen
1: werden
0: im
4: Falle
0: einer
1: Strafverfolgung,
4: die
0: tatsächlich aufgrund
7: von
0: Verbrechen
8: nicht politischer
0: Art
4: oder aufgrund
0: von
1: Handlungen
0: erfolgt,
4: die
9: gegen
0: die
9: Ziele
7: und Grundsätze
0: der
5: Vereinten
4: Nationen
0: verstoßen.
5: Artikel 15.
0: Jeder
4: Mensch
5: hat
4: das
0: Recht
4: auf
0: eine Staatsangehörigkeit.
2: Niemandem
0: darf
7: die
0: eigene
1: Staatsangehörigkeit
4: willkürlich
0: entzogen
1: noch
9: das
4: Recht
0: versagt
8: werden,
4: die
0: Staatsangehörigkeit
4: zu
0: wechseln.
5: Artikel 16.
0: Heiratsfähige
5: Menschen
0: haben
5: ohne
4: Beschränkung
0: aufgrund
4: von
5: rassistischen
0: Zuschreibungen
5: Staatsangehörigkeit
0: oder
7: der
0: Religion
1: das
5: Recht
0: zu
9: heiraten
5: und
0: eine
1: Familie
0: zu
5: gründen.
4: Sie
0: haben
1: bei
7: der
1: Eheschließung
8: während
0: der
4: Ehe
9: und
4: bei
5: deren
0: Auflösung
4: gleiche
8: Rechte.
0: Eine Ehe
2: darf
6: nur
0: bei
9: freier
4: und
1: uneingeschränkter
0: Willenseinigung
4: der
0: künftigen
4: Ehepaare
0: geschlossen
5: werden.
0: Die
4: Familie
0: ist
4: die
0: natürliche
9: Grundeinheit
5: der
4: Gesellschaft
0: und
4: hat
0: Anspruch auf Schutz
4: durch
0: Gesellschaft
1: und
0: Staat.
5: Artikel 17.
4: Jeder
5: Mensch
4: hat
0: das
4: Recht
0: sowohl allein als
4: auch
7: in
2: Gemeinschaft
4: mit
0: anderen
1: Eigentum
4: inne zu haben.
5: Niemand
0: darf
6: willkürlich
0: des Eigentums
5: beraubt
0: werden.
5: Artikel 18.
0: Jeder
1: Mensch
5: hat
4: das
5: Recht
0: auf Gedanken,
1: Gewissens
0: und
1: Religionsfreiheit.
5: Dieses
7: Recht
0: schließt
7: die
4: Freiheit
0: ein, die
1: Religion
4: oder
0: Überzeugung
4: zu
8: wechseln,
5: sowie
0: die
8: Freiheit,
5: die
0: eigene
1: Religion
7: oder
8: Weltanschauung
10: Allein.
6: Oder.
5: In.
8: Gemeinschaft.
5: Mit.
3: Anderen.
0: Öffentlich.
4: Oder.
11: Privat.
0: Durch.
9: Lehre.
0: Ausübung.
11: Gottesdienst.
0: Und.
1: Kulthandlungen.
0: Zu.
1: Bekennen.
12: Artikel 19.
11: Jeder
4: Mensch
0: hat das
9: Recht auf
11: Meinungsfreiheit und
0: freie
4: Meinungsäußerung.
11: Dieses
5: Recht
0: schließt
11: die
3: Freiheit ein,
0: Meinungen
4: ungehindert
8: anzuhängen
0: sowie
5: über
2: Medien
0: jeder
4: Acht
0: und
5: ohne
0: Rücksicht
4: auf
11: Grenzen,
1: Informationen
0: und
11: Gedankengut
4: zu
11: suchen,
0: zu
1: empfangen
5: und
4: zu
0: verbreiten.
12: Artikel 20.
1: Alle
9: Menschen
0: haben
5: das
1: Recht,
0: sich
9: friedlich
0: zu
3: versammeln
9: und
0: zu
4: Vereinigungen
0: zusammenzuschließen.
9: Niemand
0: darf
1: gezwungen
9: werden,
5: einer
1: Vereinigung
0: anzugehören.
12: Artikel 21.
1: Jeder
0: Mensch
4: hat
11: das Recht
5: an
11: der
9: Gestaltung
0: der
11: öffentlichen Angelegenheiten
0: des
9: eigenen
0: Landes
1: unmittelbar
0: oder
1: durch
5: frei
11: gewählte
1: Vertreter
11: mitzuwirken.
0: Jeder Mensch
7: hat
0: das
4: Recht
0: auf
1: gleichen
0: Zugang
1: zu öffentlichen
11: Ämtern
0: im
5: eigenen
1: Lande.
2: Der
7: Wille
11: des
5: Volkes
11: bildet
0: die
5: Grundlage
1: für
5: die
1: Autorität
11: der
7: öffentlichen
11: Gewalt.
8: Dieser
0: Wille
9: muss durch
11: regelmäßige,
0: unverfälschte,
9: allgemeine
4: und
5: gleiche
4: Wahlen
11: mit
1: geheimer
11: Stimmabgabe
9: oder
2: in
0: einem
11: gleichwertigen
7: freien
9: Wahlverfahren
8: zum
5: Ausdruck
11: kommen.
12: Artikel 22.
1: Jeder
0: Mensch
9: hat
11: als
9: Mitglied
1: der
11: Gesellschaft
0: das
1: Recht
5: auf
7: soziale
8: Sicherheit
0: und
7: Anspruch darauf
0: durch
11: innerstaatliche
8: Maßnahmen
1: und
0: internationale
8: Zusammenarbeit
1: sowie
0: unter
5: Berücksichtigung
11: der
5: Organisation
11: und
5: der
1: Mittel
8: jedes
1: Staates
9: in
8: den
11: Genuss
0: der wirtschaftlichen, sozialen
11: und
1: kulturellen
0: Rechte
9: zu
5: gelangen,
1: die
0: für
5: die
1: eigene
0: Würde
11: und
0: die
9: freie
0: Entwicklung
1: der
9: eigenen
0: Persönlichkeit
11: unentbehrlich
8: sind.
12: Artikel 23.
1: Jeder
0: Mensch

0: hat
1: das Recht
0: auf
2: Arbeit,
3: auf
4: freie
1: Berufswahl,
4: auf
1: gerechte
2: und
5: befriedigende
2: Arbeitsbedingungen
0: sowie
1: auf
0: Schutz
1: vor
6: Arbeitslosigkeit.
4: Jeder
1: Mensch
2: ohne
4: Unterschied
1: hat
6: das
1: Recht
0: auf
1: gleichen
0: Lohn
1: für
2: gleiche
0: Arbeit.
2: Jeder
1: Mensch,
0: der
2: arbeitet,
1: hat
0: das
1: Recht
4: auf
0: gerechte
2: und
5: befriedigende
4: Entlohnung,
0: die
2: ihm
6: und
0: der
6: eigenen
2: Familie
7: eine
1: der
0: menschlichen
2: Würde
7: entsprechende
1: Existenz
0: sichert,
8: gegebenenfalls
0: ergänzt
2: durch
7: andere
2: soziale
8: Schutzmaßnahmen.
2: Jeder
8: Mensch
2: hat
1: das
7: Recht
6: zum
2: Schutz
1: der
4: eigenen
6: Interessen,
2: Gewerkschaften
7: zu bilden
0: und solchen
2: beizutreten.
9: Artikel 24.
1: Jeder Mensch
0: hat
2: das
4: Recht
0: auf
9: Erholung
0: und
2: Freizeit
9: und
0: insbesondere
7: auf
2: eine
7: vernünftige
8: Begrenzung
7: der
5: Arbeitszeit und
0: regelmäßigen
2: bezahlten
8: Urlaub.
9: Artikel 25.
1: Jeder
7: Mensch
0: hat
1: das
2: Recht
8: auf
5: einen
8: Lebensstandard
7: der
8: Gesundheit
0: und
1: Wohl
8: für
1: sich
4: selbst
0: und
1: die
2: eigene
1: Familie
5: gewährleistet,
0: einschließlich
9: Nahrung,
5: Kleidung,
9: Wohnung,
0: ärztliche
1: Versorgung
2: und
9: notwendige
5: soziale
0: Leistungen
1: sowie
4: das
2: Recht
1: auf
0: Sicherheit
8: im
2: Falle
7: von Arbeitslosigkeit,
1: Krankheit,
0: Invalidität
5: oder
2: Verwitwung
1: im
4: Alter
9: sowie
1: bei
2: anderweitigem
0: Verlust
1: der
0: eigenen
1: Unterhaltsmittel
9: durch
1: unverschuldete
7: Umstände.
0: Mütter
4: und
7: Kinder
2: haben
8: Anspruch
1: auf
0: besondere
2: Fürsorge
8: und
2: Unterstützung.
1: Alle
8: Kinder,
0: eheliche
1: wie
9: außereheliche,
0: genießen
1: den
4: gleichen
0: sozialen
2: Schutz.
9: Artikel 26.
7: Jeder
2: Mensch
7: hat
2: das
8: Recht
2: auf
1: Bildung.
5: Die
1: Bildung
2: ist
8: unentgeltlich,
5: zumindest
9: der
1: Grundschulunterricht
2: und
1: die
5: grundlegende
4: Bildung.
1: Der
4: Grundschulunterricht
0: ist
2: obligatorisch.
1: Fach-
2: und
9: Berufsschulunterricht
8: müssen
5: allgemein
7: verfügbar
1: gemacht
7: werden.
8: Und
1: der Hochschulunterricht
4: muss
1: allen
5: gleichermaßen
0: entsprechend
2: ihren
0: Fähigkeiten
7: offenstehen.
2: Die
0: Bildung
2: muss
5: auf
0: die
2: volle
3: Entfaltung
10: der
11: menschlichen
12: Persönlichkeit
7: und
8: auf die
3: Stärkung
10: der
4: Achtung
7: vor
13: den
3: Menschenrechten
5: und
11: Grundfreiheiten
6: gerichtet sein.
3: Sie
9: muss
7: zu
12: Verständnis,
3: Toleranz
11: und
12: Freundschaft
6: zwischen
11: allen
8: Nationen
6: und
3: allen
6: Gruppen
10: unabhängig
3: von Herkunft
6: und
12: Religion
6: beitragen
7: und
12: der
8: Tätigkeit
3: der
6: Vereinten
10: Nationen
12: für
10: die
4: Wahrung
3: des
7: Friedens
8: förderlich
6: sein.
8: Die
10: Eltern
8: haben
7: ein vorrangiges
10: Recht,
6: die
3: Art der Bildung
6: zu
3: wählen,
6: die
10: ihren
3: Kindern
6: zuteil werden
8: soll.
9: Artikel 27.
3: Jeder
10: Mensch
5: hat
7: das
3: Recht
7: am
6: kulturellen
7: Leben
3: der
11: Gemeinschaft
7: frei
11: teilzunehmen,
7: sich an
3: den
7: Künsten
8: zu erfreuen
7: und
11: am
3: wissenschaftlichen
7: Fortschritt
3: und
8: dessen Errungenschaften
7: teilzuhaben.
6: Jeder
9: Mensch
3: hat
7: das
6: Recht
7: auf
3: Schutz
7: der
3: geistigen
8: und
6: materiellen
10: Interessen,
3: die
11: ihm
6: als
7: Urheber
3: von
8: Werken
4: der
3: Wissenschaft,
4: Literatur
7: oder
12: Kunst
3: erwachsen.
9: Artikel 28.
8: Jeder
10: Mensch
8: hat
6: Anspruch
3: auf
6: eine
3: soziale
6: und
12: internationale
8: Ordnung
6: in
8: der
6: die
3: in
11: dieser
3: Erklärung
6: verkündeten
3: Rechte
6: und
10: Freiheiten
6: voll
3: verwirklicht
8: werden
3: können.
9: Artikel 29.
6: Jeder
3: Mensch
8: hat
10: Pflichten
8: gegenüber
7: der
3: Gemeinschaft
6: in
8: der
7: allein
8: die
3: freie
8: und
7: volle
3: Entfaltung
7: der
8: eigenen Persönlichkeit möglich
3: ist. Jeder
6: Mensch
10: ist
6: bei
10: der
6: Ausübung
10: der
3: eigenen
7: Rechte
8: und
3: Freiheiten
10: nur
7: den
12: Beschränkungen
8: unterworfen,
3: die
11: das
3: Gesetz
7: ausschließlich
6: zu
3: dem
6: Zweck
10: vorsieht,
8: die
7: Anerkennung
10: und
8: Achtung
7: der
3: Rechte
6: und
3: Freiheiten
7: anderer
8: zu
10: sichern
6: und
3: den
10: gerechten
13: Anforderungen
10: der
8: Moral
3: der
10: öffentlichen
8: Ordnung
3: und
7: des
11: allgemeinen
7: Wohles
8: in
10: einer
11: demokratischen
7: Gesellschaft
8: zu genügen.
6: Diese Rechte
8: und
3: Freiheiten
11: dürfen
6: in
10: keinem
9: Fall.
11: Im Widerspruch.
2: Zu
14: den
12: Zielen.
6: Und
5: Grundsätzen.
1: Der
2: Verein.

0: eine.
1: Person.
2: Irgendein.
3: Recht.
2: Begründet.
0: Eine.
3: Tätigkeit.
4: Auszuüben.
2: Oder.
0: Eine.
2: Handlung.
4: Zu.
5: Begehen.
0: Welche.
2: Die.
3: Beseitigung.
5: Der.
6: In.
7: Dieser.
3: Erklärung.
7: Verkündeten.
5: Rechte.
0: Und.
8: Freiheiten.
6: Zum.
2: Ziel.
4: Hat.

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1: Das war Wort für Wort totale Rezitation der Allgemeinen Erklärung der Menschenrechte von Gerhard Rühm. In dieser Kooperation mit dem Volkstheater Wien hat der Kunstverein Tonspur und sein künstlerischer Leiter Georg Wegwerth gemeinsam mit ORF-Tonmeister Martin Leitner in der Regie von Gerhard Rühm aus den Tonaufnahmen der Wortspenden eine Radiofassung für Ö1 Blaue Stunde Kunstradio entwickelt. Redaktion Elisabeth Zimmermann, Mitarbeit Marie Spatzek, Moderation Hans Kreuz. Sie hören noch einige Klänge von Anton von Weberns Quartett Opus 22, erschienen bei Naxos.

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1: Wir schreiben den 23. September des Jahres 1842. Robert Schumann ist im Schaffensrausch und beginnt sein Klavierquintett in Es-Dur Opus 44 zu schreiben. Nichts ahnend, dass er mit der damals ungewöhnlichen, gleichberechtigten Kombination von Streichquartett und Klavier den Grundstein für eine Gattung legte und das bedeutendste Werk dieser Besetzung überhaupt schuf. Am 3. September steht das Klavierquintett Opus 44 auf dem Programm beim Steirischen Kammermusikfestival in Fuhnsdorf, und zwar auf der Burg Rabenstein. Der Pianist Philipp Scheucher, solistisch, kammermusikalisch wie auch mit renommierten Orchestern weltweit unterwegs, musiziert gemeinsam mit dem Novo-Quartett. Das junge dänische Quartett spielt außerdem Carl Nielsens Streichquartett Nummer 3 in Es-Dur Opus 14. Eine Gruppe von Ö1-Clubmitgliedern ist zu diesem Konzert auf Burg Rabenstein eingeladen, inklusive Austausch mit dem Intendanten des Steirischen Kammermusikfestivals Holger Hütter und Weinverkostung im Burghof. Für diese Ö1-Club-Exklusivveranstaltung müssen Sie sich bitte anmelden mit Angabe Ihrer Ö1-Club-Nummer beim Ö1-Club oder im Ö1-Kalender. Weitere Informationen finden Sie in unserem Monatsmagazin Gehört und unter oe1orf.at/club. Anmeldeschluss ist der 19. August. Die Teilnehmerinnen und Teilnehmer werden ausgelost und verständigt. Seine Ideen beeinflussten Mahatma Gandhi und die amerikanische Bürgerrechtsbewegung. Später wurde er als ein Pionier ökologischen Denkens rezipiert, der amerikanische Dichter und Philosoph Henry David Thoreau. Vor seinem 30. Geburtstag 1845 zieht Thoreau in eine kleine Waldhütte am Waldensee in Massachusetts, um sich für 2 Jahre aus dem Alltag zurückzuziehen. In seinem Buch Walden or Life in the Woods beschrieb er sein einfaches Leben am See und dessen Natur und integrierte auch Themen wie Wirtschaft und Gesellschaft. Angelehnt an Thoreaus Walden untersucht das Kärntner Theater Walzwerk in seinem Stück Wald diesen Lebensraum und lädt das Publikum ein, sich mit dem eigenen Verhältnis zu Natur, Konsum, Zeit und Selbstbestimmung auseinanderzusetzen. Eine poetisch-musikalisch-theatrale Auseinandersetzung mit der natürlichen Umgebung. Ab 13. August zu erleben beim Gustav Mahler Komponierhäuschen in Meiernig am Wörthersee in Kärnten.
2: Ich halte ihn für einen der talentiertesten jungen Dirigenten. Es ist auch eine Freude, mit jungen Leuten zu arbeiten. Das Schöne in unserem Beruf ist ja, es gibt keine Hierarchie. Das Alter macht keinen Unterschied.
1: Am 22. August gibt es ein musikalisches Gipfeltreffen des renommierten, bald 80-jährigen Pianisten mit dem 37-jährigen Dirigenten aus Tel Aviv auf der Freiluftbühne des Wolkenturms in Grafenegg. Rudolf Buchbinder interpretiert das erste Klavierkonzert von Johannes Brahms. Lahav Shani steht am Pult des Rotterdam Philharmonic Orchestra, dessen Chefdirigent er bis zum Wechsel zu den Münchner Philharmonikern im Herbst 26 noch ist. Mit Ludwig van Beethovens Eroica im zweiten Teil findet dieser Konzertabend der Gäste aus den Niederlanden beim Grafenegger Festival einen heroischen Abschluss. Brahms und Beethoven mit dem Rotterdam Philharmonic Orchestra unter Lahav Shani und Festivalleiter Rudolf Buchbinder als Solisten am Klavier. Am 22. August um 19.30 Uhr im Wolkenturm.
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3: Willkommen zum Nachtjournal. Milliardendürre-Schaden in der Landwirtschaft. Die Regierung ringt um ein Hilfspaket. Klimaschutz sei der beste Hitzeschutz, sagt dazu Grünen-Chefin Leonore Gewessler im ORF-Sommergespräch. Und schweres Erdbeben in Kolumbien. Die Zahl der Toten ist auf über 100 gestiegen. Am Mikrofon ist Anselm Peer. Die historische Trockenheit und die extreme Hitze setzen der Landwirtschaft massiv zu. Die Hagelversicherung schätzt die Schäden bisher auf rund 1 Milliarde Euro, viermal so viel wie in anderen Jahren. Claudia Peintner-Schmidt berichtet.
4: Die Schäden in der Landwirtschaft sind enorm und betreffen das gesamte Bundesgebiet, sagt Kurt Weinberger, Chef der österreichischen Hagelversicherung.
5: Es sind im Wesentlichen sämtliche landwirtschaftlichen Kulturen betroffen. Das Grünland, Mais, Kartoffeln, Zuckerrüben, Kürbis und Soja, aber auch regional war das Getreide betroffen.
4: Im Schnitt sind 80% der Ackerflächen und 40% der Grünflächen versichert. Von 1 Milliarde Euro Schaden deckt die Hagelversicherung 400 Millionen Euro ab. Landwirtschaftsminister Norbert Dotschnig von der ÖVP verspricht Geld auch für unversicherte Bauern.
6: Wir haben ein außerordentliches Ereignis hier, riesige Schäden und dafür braucht es auch außerordentliche Mittel und dafür werden wir kämpfen.
4: Das Hilfspaket soll gemeinsam mit den Bundesländern und in Abstimmung mit dem Finanzministerium erarbeitet werden.
3: Aus dem SPÖ-geführten Finanzministerium heißt es dazu aber, dass grundsätzlich nur eine Unterstützung in Frage komme, die sich im Rahmen des Budgets bewege, etwa Umschichtungen im ÖVP-geführten Landwirtschaftsministerium. Eine Koste-es-was-es-wolle-Politik werde es nicht geben. Darauf legen auch die NEOS Wert. Sie drängen auf rasche Fortschritte beim Klima- und Bodenschutz. Und das fordert auch Grünen-Chefin Leonore Gewessler. Akuthilfen für die Landwirtschaft unterstützt sie zwar, denn die Ausfälle seien dramatisch.
7: Aber das kann immer nur eine Seite der Medaille sein. Das, was gerade die Landwirte und Landwirtinnen am dringendsten brauchen, ist eine Regierung, die das mit der Renaturierung und mit dem Klimaschutz ernst meint, weil das, die arbeiten mit der Grundlage in Natur, mit der Grundlage intaktes Klima. Und die brauchen das am dringendsten. Und wenn sogar der Chef des ÖVP-Bauernbunds jetzt sagt, das ist die Klimakrise, die wir spüren und wir müssen was tun, dann sollte das doch bitte ein Weckruf sein für diese Bundesregierung, endlich auch hier wieder die Kehrtwende zu machen und Klimaschutz zu machen.
3: Klimaschutz sei der beste Hitzeschutz, sagte Grünen-Chefin Leonore Gewessler im ersten ORF-Sommergespräch des Jahres, das gerade zu Ende gegangen ist. Vom Klima jetzt zur Kinderbetreuung, die Bundeskanzler Stocker vergangene Woche als keine Arbeit bezeichnet hat. Angesichts der empörten Reaktionen folgt eine rasche Entschuldigung. Die Wogen geglättet hat das aber nicht. Vor dem Bundeskanzleramt haben heute hunderte Frauen und auch einige Männer und Kinder demonstriert. Sie werfen dem Bundeskanzler fehlende Wertschätzung vor.
8: Ich finde einfach, die Aussage von Stocker ist einfach so ein richtiges Symptom für das Frauenbild, was die ÖVP hat und leider auch immer noch große Teile von Österreich. Wenn sich da nichts ändert, dann braucht man sich nicht wundern, dass die Geburtenrate runtergeht und keiner mehr Bock hat, ein Kind zu bekommen.
9: Man sieht, dass er eben keine Arbeit hatte, weil er die Arbeit der Frau überlassen hat. Peinlich.
10: Wir machen einfach so viel mehr. Und da ärgert es mich, wenn dann jemand sagt, oh, das ist keine Arbeit.
3: Statt der Entschuldigung fordern sie flächendeckende Kinderbetreuung, gleiche Löhne für Frauen und die Schließung der Pensionslücke. Den Bundeskanzler Dick Hauser hat er also auch bei seinem Staatsbesuch in der Türkei eingeholt. Auf die Demonstration angesprochen, sagte Christian Stocker.
11: Es ist viel Mühe, es ist viel Aufwand. Ich bin unendlich dankbar für das, was hier in Familien und darüber hinaus geleistet wird für die Gesellschaft. Aber es sollte nicht alles 1:1 in Geld umgerechnet werden.
3: Bei dem Treffen mit dem türkischen Präsidenten Erdogan in Ankara ist es um eine verstärkte Zusammenarbeit gegangen, eine pragmatische Zusammenarbeit, wie Stocker sagt, bei den drei großen Themen Wirtschaft, Migration und Geopolitik. Kolumbien ist heute vom stärksten Erdbeben der vergangenen 10 Jahre erschüttert worden. Die Zahl der Toten ist auf mindestens 111 gestiegen. In mehreren Städten im Westen Kolumbiens sind Menschen von einstürzenden Häusern verschüttet worden. Eva Pöcksteiner berichtet.
12: Es sind wüste Szenen, die sich in der Stadt Cali abspielen. Viele halten den Moment des Erdbebens mit ihren Handys fest. Häuser und Autos wackeln, Menschen stürmen ins Freie. Es sind mindestens 20 Gebäude eingestürzt, so der Bürgermeister von Cali, Alejandro Eder. In diesen sind auch noch Menschen eingeschlossen. Aber auch in vielen anderen Orten Kolumbiens gibt es Opfer und Schäden. Die Behörden warnen nun vor möglichen Nachbeben.
3: Die russischen Behörden haben heute auch die letzte ernstzunehmende Oppositionspartei kaltgestellt. Die Antikriegspartei Jabloko darf nicht bei der Parlamentswahl im September antreten. Das oberste Gericht in Moskau hat die liberale Oppositionspartei wegen angeblicher Verstöße gegen das Wahlgesetz und Finanzierung aus dem Ausland von der Wahl ausgeschlossen. Nur mehr zweimal schlafen heißt es für Astronomiefans. Am Mittwoch gibt es in Österreich eine partielle Sonnenfinsternis zu sehen und den Höhepunkt des Perseiden-Sternschnuppenschauers. Noch packender wird es in Spanien, das sich auf die erste totale Sonnenfinsternis seit 121 Jahren vorbereitet. Aus Madrid, Josef Manola.
13: Spanien zählt die Tage bis zur Sonnenfinsternis. Am 12. August wird das Naturereignis zwar nur wenige Minuten dauern, die Tourismuswirtschaft wird aber gewaltig profitieren. Das Hotelzimmer in Soria liegt bei 1.000 Euro, sagt die Direktorin. Der Hype ist groß. Die Schutzbrillen sind seit Tagen ausverkauft. Denn zuletzt war im Jahr 1905 eine totale Sonnenfinsternis auf dem spanischen Festland zu sehen. Das Erlebnis wird von Augenzeugen so beschrieben. Für wenige Minuten wird es dunkel, die Temperatur sinkt, Vögel verstummen, die Sterne werden sichtbar. Doch der Ansturm könnte auch Folgen haben. Bis zu 1,5 Millionen Autofahrten werden erwartet. Man rechnet mit stundenlangen Staus.
3: Jetzt zum Sport und zu Christoph Ott.
14: Bei der Leichtathletik-Europameisterschaft in Birmingham ziehen Lena Pressler und Anja Tlauhi über die 400 Meter souverän ins Semifinale ein. Beide Österreicherinnen gewinnen ihre Vorläufe und Pressler erzielt sogar die schnellste Zeit aller drei Vorläufe. Karin Stramitz verpasst über 100 Meter Hürden das Semifinale um 9 Hundertstel und auch 100 Meter Sprinterin Christiana Williams fehlt mit einer Zeit von 11,21 Sekunden im Halbfinale nur 9 Hundertstel, um den Einzug ins Finale zu schaffen. Enttäuschender Start hingegen bei der Schwimm-Europameisterschaft in Paris für Österreichs Schwimmer. Kein OSV-Athlet schafft den Aufstieg in die Finalbewerbe. Neben dem Vize-Europameister von 2024 Simon Bucher über 50 Meter Schmetterling verpasst überraschenderweise auch Luka Mladenovic über 100 Meter Brust den Aufstieg um 15 Hundertstel. Auch die 4x200 Meter Graul-Frauenstaffel muss sich im Vorlauf geschlagen geben, verbessert den österreichischen Rekord aber um knapp eine Sekunde. Und die Fußballverbände von Europa, Asien und Nord- und Mittelamerika wenden sich mit einer Erklärung an die Öffentlichkeit. Sie werfen FIFA-Präsident Infantino Täuschung vor und fordern weiter einen Neuanfang an der Spitze des Weltverbands.
3: Und jetzt noch zum Wetter und zu Georg Brack.
15: Jetzt in der Nacht sind zunächst noch ein paar gewittrige Regenschauer unterwegs, die meisten davon im Bergland. Sie werden bis in der Früh immer weniger und die Temperaturen sinken meist auf 25 bis 18 Grad. Morgen am Dienstag scheint noch ein paar Restwolken für ein paar Stunden die Sonne, dann kommen wieder Quellwolken dazu. Vor allem im Bergland und im Süden entstehen auch ein paar Schauer und teils heftige Gewitter. Die Höchstwerte morgen 26 bis knapp 35 Grad. Am Mittwoch geht es dann sonniger und nur vereinzelt gewittrig weiter, außerdem ist es weniger heiß bei höchstens 32 Grad.
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17: Stefan Niederwieser und Co-Host Robert Stadelober nehmen uns heute in ihrer Reihe 100 Songs. Geschichte wird gemacht mit ins Jahr 1971 und zu Chico Buarque, der sich musikalisch mit der brasilianischen Militärdiktatur auseinandergesetzt hat. Zu Beginn geht es 11 Jahre zurück. Damals, 2015, soll ein gemeinnütziges Forschungslabor verhindern, dass eine mächtige Technologie in den Händen eines einzelnen Konzerns liegt. Google könnte bei der Entwicklung von künstlicher Intelligenz nämlich viel zu mächtig werden. Das befürchten unter anderem Elon Musk und Sam Altman. Also gründen sie einen Gegenentwurf, OpenAI. Der soll anders funktionieren, gemeinnützig sein, der Forschung verpflichtet. Und die künstliche Intelligenz, die dort entwickelt wird, soll der gesamten Menschheit zugutekommen. Das ist seinerzeit das Versprechen. Und hier beginnt die 6-teilige OpenAI-Story von den Machern der Serien Die Elon Musk-Story, an der ich seinerzeit mitgearbeitet habe, sowie Die Peter Thiel-Story, die wir in Ö1 im Dezember ausgestrahlt haben. Im heutigen ersten Teil nimmt uns Fritz Espenlaub gleich mit zu den Leuten, die OpenAI gegründet haben, zu ihren Motiven und zu den Versprechen, mit denen alles begonnen hat.
18: Vielleicht hast du heute schon mit einer KI gesprochen. Oder gestern. Vielleicht hat sie dir eine Mail geschrieben. Vielleicht hat sie deinem Kind die Matheaufgaben erklärt. Vielleicht hast du sie gefragt, ob du dich von deinem Partner trennen sollst. Hunderte Millionen Menschen sprechen regelmäßig mit einer künstlichen Intelligenz. Und die meisten denken sich dabei nicht viel. Es ist halt praktisch. Was du dabei vielleicht nicht weißt, du bist Teil eines Experiments. Keiner weiß, was künstliche Intelligenz mit der Menschheit macht. Was passiert, wenn KI immer realistischere Bilder erschafft? Wenn Chatbots so menschlich schreiben und sprechen können, dass wir uns in sie verlieben? Wenn KI auf einmal in Waffensystemen steckt und in jedem Handy? Keiner weiß, wie das sein wird, wenn wir vielleicht irgendwann auf eine Maschine treffen, die viel klüger ist als wir selbst. Das ist das Experiment. Ein Teil von mir findet es gut, dass es dieses Experiment gibt, dass jeder diese Technologie ausprobieren kann, dass sie nicht jahrzehntelang hinter verschlossenen Türen immer weiter verbessert wird, bis die Welt dann irgendwann ohne Vorbereitung dem fertigen Maschinengott gegenübersteht. Aber vielleicht ist es auch ein bisschen egal, wie ich das finde und wie du das findest. Denn wirklich ändern können wir daran nichts. Die Entscheidung ist bereits getroffen. Die KI-Firmen haben entschieden, dass die Menschheit diese Technologie bekommen soll. Nicht irgendwann, sondern jetzt. Nicht in einer fertigen, sicheren Version, weil niemand weiß, wie so eine Version aussehen könnte, sondern unfertig, unberechenbar. Und ja, auch jetzt schon unfassbar mächtig. Du, der du hier zuhörst, erlebst gerade das Ergebnis dieser Entscheidung. Du und Milliarden andere Menschen, die mit einer Technologie leben, die niemand ganz versteht. Nicht die Leute, die sie benutzen und, wenn man ehrlich ist, auch nicht die Leute, die sie gebaut haben. Vielleicht ist das mutig. Vielleicht ist das unverantwortlich. Vielleicht beides. Aber eins ist sicher. Das Experiment hat begonnen. Und es lässt sich nicht mehr rückgängig machen. Dieser Podcast erzählt die Geschichte des Experiments. Und die Geschichte des Menschen, der dieses Experiment mehr geprägt hat als jeder andere. Sam Altman.
16: Er hat die Welt verändert, ist gar keine Frage.
19: Er ist ein Star, der hochgeflogen ist und man weiß nicht, wann er abstürzt.
20: Das ist so wie mit Kindern, ne? Wenn die fünfmal lügen, irgendwann glaubst du ihnen nicht mehr, so ungefähr.
21: It's fine if Sam Altman wants to play Russian Roulette with himself. But he's playing Russian Roulette with every human being on Earth. Did he ask us? No.
18: Ihr hört die OpenAI Story. Folge 1. Der große Verkäufer. Ich bin Fritz Espenlaub.
22: A 20-year-old from Texas is now facing multiple state and federal charges.
23: These surveillance images capture suspect Daniel Moreno Gamma.
18: Früh am Morgen, am 10. April 2026, wirft ein junger Mann namens Daniel Moreno Gamma einen Molotow-Cocktail auf das Haus von OpenAI-Gründer Sam Altman. Dann geht er weiter zur OpenAI-Firmenzentrale. Er hat einen Benzinkanister voller Kerosin dabei, ein Feuerzeug und ein Anti-KI-Manifest. Er versucht, mit einem Stuhl die Eingangstüre einzuschlagen und wird dabei festgenommen.
24: Moreno Gamma had a document on him with a specific list of CEOs of AI companies he also wanted to target.
18: Zum Glück passiert an diesem Tag nichts Schlimmeres. Der Molotow-Cocktail landet im Garten. Das Haus fängt nicht an zu brennen. Sam Altman und seine Familie sind unverletzt. Daniel Moreno Gamma hat in der Zeit vor dem Anschlag viel auf Instagram, Discord und Substack über die Gefahren von KI geschrieben und sogar einem Podcast ein Interview dazu gegeben. Er sagt, die größte Gefahr für die Menschheit geht von KI-Entwicklung aus und von Menschen wie Sam Altman, die sie betreiben. Er fürchtet, Altman könne die Menschheit in die KI-Apokalypse führen. Das Verrückte ist, genau diese Angst vor der KI-Apokalypse, die hat auch eine wichtige Rolle gespielt bei der Gründung von OpenAI selbst, vor über 10 Jahren. Okay, OpenAI. Die Firma hinter ChatGPT ist heute etwa 730 Milliarden Dollar wert. Eine der mächtigsten und wertvollsten Tech-Firmen der Welt. Aber dabei vergisst man leicht, dass das mal ganz anders geplant war. OpenAI ist ganz anders entstanden als die meisten Tech-Firmen. Das beginnt schon damit, dass Sam Altman OpenAI eigentlich nicht gegründet hat, um Geld zu verdienen.
0: So we had no business model or idea of a business model.
18: OpenAI hatte am Anfang kein Business Model, keine Produkte. Und vor allem, auch wenn das heute viele nicht wissen, OpenAI wurde ursprünglich als sogenanntes Non-Profit gegründet. Also als eine Art gemeinnützige Organisation, die explizit keinen Profit machen durfte, weil sie ein viel größeres Ziel hatte. OpenAI sollte die Menschheit retten. Oder zumindest verhindern, dass jemand anders die Menschheit zerstört.
0: The overall mission of like we want to build beneficial AGI and widely distribute it.
18: Sam Altman sagt, das ist auch heute noch sein Ziel.
0: That has remained completely consistent. I still think is this incredibly important mission.
18: Die Geschichte von OpenAI beginnt im Jahr 2015, 7 Jahre vor ChatGPT. Das Silicon Valley kommt da gerade aus der Ära der Social Media Startups. Alle bauen irgendwelche Apps, Fotosharing, Videostreaming, Dating, Lieferservice. Sam Altman ist damals mitten im Zentrum dieser Szene. Er ist der Chef von Y Combinator, der wichtigsten Startup-Schmiede im Silicon Valley. Y Combinator hilft jungen Unternehmen mit Geld, Mentoring und Kontakten und bekommt dafür Unternehmensanteile. Kaum jemand im Valley sieht mehr Startups aus nächster Nähe als Sam Altman. Und 2015 sieht er immer das Gleiche.
0: I really believe it's something like 70-80% of the market is chasing the current fad. So there was a period when everyone was trying to build the next Facebook.
18: 70-80% der Startups und Investoren, sagt Altman in einem Talk an der Elite-Uni MIT, wollen einfach das nächste Facebook machen.
0: People move together and you have this crazy schooling effect. Where it's basically have a bunch of fish all going in the same direction.
18: Sie schwimmen wie ein Schwarm Fische, alle in die gleiche Richtung.
0: If you are starting the 11,000 photo sharing application.
18: Altman hat extra jemanden zählen lassen, wie viele photo sharing apps es damals gibt. Aber Kernfusion, daran arbeiten in ganz Nordamerika gerade mal 4 Unternehmen. Sam Altman faszinieren genau diese großen Technologien, die wirklich die Welt verändern könnten. Kernfusion, die unendlich viel saubere Energie produzieren könnte. Oder eben künstliche Intelligenz. Es gibt damals im Silicon Valley einen kleinen, exklusiven Zirkel von Leuten, die so denken wie Sam Altman. Gründer, Investoren,

0: Forscher, die nicht über die nächste Dating-App reden, sondern über Raumstationen und Marskolonien. Und wenn euch das jetzt irgendwie bekannt vorkommt, ja, einer dieser Menschen, mit denen Altman über die Zukunft nachdenkt, ist Peter Thiel.
1: They are good friends and Peter Thiel is one of his most important mentors.
0: Peter Thiel ist einer der wichtigsten Mentoren von Sam Altman, sagt Keech Hagey. Hagey ist investigative Journalistin beim Wall Street Journal und hat ein Buch über Sam Altman und OpenAI geschrieben. Dafür hat sie mit hunderten Leuten aus Altmans Umfeld gesprochen und auch immer wieder mit ihm selbst. Sam Altman und Peter Thiel verbindet damals außer persönlicher Sympathie auch gemeinsames Business. Thiel ist einer der wichtigsten Investoren im Silicon Valley. Und Altman gibt Thiel regelmäßig Investment-Tipps, also in welche Y-Combinator-Startups Thiel investieren soll. Umgekehrt ist Thiel der größte Geldgeber für Altmans eigenen Investmentfonds. Ja, natürlich hat Sam Altman auch einen eigenen Investmentfonds.
1: I think that Sam has modeled himself on Thiel in a lot of ways.
0: Thiel ist in mehrfacher Hinsicht ein Vorbild für Altman, sagt Keech Hagey. Sam Altman ist genau wie Peter Thiel ein Netzwerker. Altman kennt die vielversprechendsten neuen Startups und die mächtigsten Investoren. Und er ist mit seinem Blog, natürlich hat er auch einen Blog, Teil der intellektuellen Szene der Bay Area. Ihr wisst schon, die Typen, die vor allem über Raketen und Fusionsenergie reden wollen, statt über E-Commerce und Dating-Apps. Und spätestens jetzt dürfte es niemand wundern, dass Sam Altman in dieser Szene noch einen anderen Milliardär kennenlernt. Einen, der noch mal reicher ist als Peter Thiel und mit dem sich Sam Altman schon bald jeden Mittwoch zum Abendessen trifft, weil er von ihm lernen will.
1: He studied Elon Musk. He's been very open about how he looked up to Elon as a hero.
0: Sam Altman hat nie ein Geheimnis daraus gemacht, dass Elon Musk sein zweites großes Vorbild war. Und Elon Musk findet in Altman jemand, mit dem er wirklich gut über das Thema reden kann, das ihn 2015 am meisten umtreibt. Künstliche Intelligenz. Beide kennen sich wirklich gut mit KI aus und befürchten, dass die Entwicklung einer mächtigen und potenziell gefährlichen Super-KI nicht mehr weit entfernt ist.
1: In the early part of 2015, I believe Sam reached out to Elon about writing an open letter.
0: Sam Altman schlägt Musk damals vor, einen offenen Brief zu schreiben an die Regierung von Präsident Obama.
1: To the Obama administration, to say that, you know, we need to regulate AI.
0: Mit der Forderung, die KI-Forschung zu regulieren. Und wenn euch das jetzt alles ein bisschen seltsam vorkommt, dann liegt das natürlich daran, wie sich die beiden seitdem entwickelt haben. Sam Altman ist heute selbst der Chef einer mächtigen KI-Firma, die sich immer weniger um Regulierung schert. Und Elon Musk hat mit Grok eine KI entwickelt, die auf Knopfdruck Menschen die Kleidung auszieht oder Beleidigungen ausspuckt. Aber damals war Musk wirklich noch ein ziemlich anderer Typ. Der Elon Musk vor Trump, vor Doge und dem ständigen Geraune vom Weltuntergang durch Wokeness. Man kann heute leicht vergessen, dass Musk viele Jahre lang sowas wie der coole Milliardär war. Der, der mit Tesla Elektroautos revolutioniert hat und mit SpaceX Menschen auf den Mars schicken wollte.
1: They were, you know, like friends and partners in 2015.
0: Der Grund, dass Elon Musk und Sam Altman sich 2015 regelmäßig zum Abendessen treffen und über Regulierung nachdenken, ist, dass die KI-Welt 2015 ihren ersten kleinen Hype erlebt. Nicht vergleichbar mit dem Mainstream-Hype heute, aber in einer bestimmten Ecke der Tech-Welt ist KI schon 2015 das größte und wichtigste Thema. DeepMind, ein KI-Labor, das gerade von Google für 400 Millionen Dollar gekauft wurde, erregt immer wieder Aufsehen mit spektakulären Durchbrüchen. Microsoft Research baut ein neuronales Netz mit über 100 Schichten, das zum ersten Mal besser Bilder erkennt als ein Mensch. Und Stephen Hawking warnt öffentlich, KI könnte das Ende der Menschheit bedeuten. Altman und Musk nehmen die Warnung ernst.
1: So they are both kind of out there as people who took the existential risk of AI seriously.
0: Tausende Kilometer von Elon und Sam entfernt, taucht auch jemand anderes gerade in diese Welt ein. Ich. Ich studiere damals in Bayreuth Philosophy and Economics und meine neuen Kommilitonen sind ziemliche KI-Freaks, die mich überreden, mit ihnen Kurse zu Machine Learning und Pattern Recognition zu belegen.

0: An langen Nachmittagen auf dem Unicampus oder auf dem Balkon meiner WG diskutieren wir auch viel über das existenzielle Risiko einer unkontrollierbaren Super-KI. Wir sagen damals immer X-Risk dazu. Ich erinnere mich noch gut an diese Diskussionen. Wie kann man vermeiden, dass eine mächtige KI die Waffensysteme der Welt übernimmt, so wie ein Terminator? Oder neuartige Technologien auf die Menschheit loslässt? Oder Pandemien im Labor erzeugt? Für mich sind diese Untergangsszenarien damals was ganz Neues. Gruselig, aber auch intellektuell provokant. Es macht irgendwie ziemlich viel Spaß, die Argumente auseinanderzunehmen und zu überlegen, ob man das jetzt wirklich überzeugend findet oder nicht.
1: I think it's a combination of excitement and fear.
0: So ähnlich beschreibt Tech-Journalistin Keech Helgi auch die Stimmung bei den Abendessen von Sam Altman und Elon Musk.
1: Probably more excitement in some ways than fear, right?
0: Aber darunter liegt auch immer ein bisschen die Sorge, was, wenn das jetzt wirklich passiert? Es gibt damals eine intellektuelle Strömung, die Rationalisten, die besonders viel über die Risiken von KI nachdenken und die, genau wie Sam Altman, ziemlich viele Blogposts dazu schreiben. Meine Freunde und ich diskutieren über diese Blogs in Bayreuth und die Rationalisten sind auch ziemlich einflussreich im Silicon Valley.
1: At this time, AI existential risk was sort of part of a group of long-term concerns that a lot of people in Silicon Valley had.
0: Wenn es um den Weltuntergang geht, hat man als Tech-Milliardär immerhin einen Vorteil. Man kann sich irgendwo in einen Bunker zurückziehen oder auf eine Privatinsel, wenn die Welt den Bach runtergeht.
1: So yeah, they would talk about these apocalyptic visions.
0: Und darüber reden Tech-Milliardäre ja auch ständig.
1: And, you know, building bunkers and maybe private islands and this is kind of a typical billionaire thing to do.
0: Aber die KI-Apokalypse könnte man damit auch nicht wirklich aufhalten. Im Juli 2015 feiert Elon Musk seinen 44. Geburtstag. Stilecht in den kalifornischen Weinbergen von Napa Valley. Musks damalige Frau Tallulah Riley hat dafür das Gelände eines Luxusressorts gebucht. Jeder von Musks Freunden bekommt seine eigene Holzhütte. Es gibt einen Pool und am Abend ein Lagerfeuer, an dem man sich nach dem Abendessen trifft. Und es sind auch viele Leute von Google eingeladen.
1: And I think he was like hanging out at a campfire with one of them one night, and they were sort of talking about billionaire philosophical things.
0: Musk sitzt am Lagerfeuer mit Google-Chef Larry Page, der ist damals noch ein enger Freund von Musk. Und sie reden, wie Keech Helgi das so schön sagt, über Milliardärs-Philosophiekram. Und 2015 bedeutet das natürlich X-Risk. Die Frage, wird eine künstliche Intelligenz die Menschheit retten oder zerstören? Larry Page hat hier eine ganz spezielle Ansicht. Für ihn ist die Vorstellung einer Welt, in der KI dominiert, gar nicht schlecht, sondern einfach Evolution. Er skizziert am Lagerfeuer eine Zukunft, in der Menschen mit KI verschmelzen, in der es viele Arten von Intelligenzen auf der Erde geben wird, die miteinander um Ressourcen konkurrieren. Und dass sich am Ende eben die Stärkste durchsetzen wird.
2: I was like, Larry, well, what, like, we need to make sure that the AI doesn't destroy all the humans.
0: Elon Musk sagt, hey, Larry, sollten wir nicht vor allem sicherstellen, dass die KI nicht alle Menschen umbringt?
2: And then he called me a speciesist.
0: Daraufhin nennt Larry Page ihn einen Speziesisten, also nicht jemand, der gegen Spezies ist, sondern jemand, der gegen zukünftige KI-Lebensformen diskriminiert.
2: Like racist or something for being pro human intelligence instead of machine intelligence.
0: Das klingt jetzt vielleicht wie etwas, das sich Larry Page bei drei Bier ausgedacht hat am Lagerfeuer. Aber tatsächlich machen damals ziemlich viele Rationalisten in ihren Blogs genau diese Gedankenexperimente. Wie ist das, wenn wir wirklich eine neue Intelligenz erschaffen? Sollte die dann nicht ganz natürlich die gleichen Rechte haben wie wir?
2: I'm like, well, Larry, what side are you on? I mean, you know, that's kind of a concern.
0: Musk fragt Page, hey Larry, auf welcher Seite stehst du eigentlich? Auf unserer oder auf der Seite der Maschinen? Weil Larry Page ist ja auch nicht irgendein random Rationalismus-Blogger, der im Internet hypothetische Gedankenexperimente aufschreibt, sondern er steht an der Spitze des mächtigsten Tech-Konzerns der Erde.
2: At the time, that Google had essentially a monopoly on AI.
0: 2015 ist Google die einzige KI-Supermacht. Google hat da gerade das KI-Forschungs-Startup DeepMind gekauft. Eine Firma, in die auch Elon Musk investiert hatte. Eigentlich, um sie im Auge zu behalten, falls sie irgendwann gefährlich werden sollte.
1: He was an investor in DeepMind. He had like a very close view into what the status of the technology actually was.
0: Keech Hagee sagt, was Musk damals bei DeepMind sieht, ist schon beängstigend gut.
1: His opinion was, it's scary good.
0: So gut, dass er die Welt davor warnen muss.
1: He was sort of there to warn the world how scary it was. Elon regarded the leadership of Google as extremists.
0: Musk befürchtet damals, die Google-Chefs sind Extremisten,
1: who would be completely happy to just let the AI take over,
0: denen die Gefahren von KI komplett egal sind. Und auch Sam Altman macht sich Sorgen über die Macht, die Google inzwischen hat.
1: Sam was also worried about Google's power.
0: Offiziell ist Googles Firmenmotto 2015 noch Don't be evil. Aber Altman beobachtet bei den Startups, die er betreut, immer wieder, wie schnell sie von den Tech-Giganten plattgemacht werden. Von Firmen wie Amazon, Facebook oder eben Google.
1: Increasingly, what was happening in Silicon Valley is
0: oft kaufen die Tech-Giganten andere Firmen auf, bevor die richtig groß werden können und sichern sich so ihre Dominanz am Markt. Und ausgerechnet Google, der größte dieser Tech-Konzerne, ein profitgetriebenes, börsennotiertes Unternehmen, kontrolliert jetzt also weite Teile der Spitzenforschung im KI-Bereich und ist wahrscheinlich näher als jede andere Firma dran, eine Super-KI zu entwickeln, die sogenannte AGI. Das muss ich kurz erklären. AGI steht für Artificial General Intelligence, also künstliche allgemeine Intelligenz. Das ist das, was alle wollen und gleichzeitig das, wovor alle Angst haben. Eine KI, die wirklich selbst denkt und eigenständig handeln kann. Und Altman und Musk glauben, dass Google kurz davor ist, diese mächtige KI zu entwickeln. Google, so sehen es die beiden, ist wie das Imperium in Star Wars, das gerade dabei ist, den Todesstern zu bauen.
1: So Sam and Elon began to talk about some way to counter that force.
0: Und Musk und Altman selbst sind die Anführer der Rebellenallianz, die das gerade noch verhindern könnten.
1: And that's how the idea of a non-profit lab came about.
0: Statt weiter offene Briefe zu schreiben und die Regulierung von KI zu fordern, verfallen Musk und Altman schnell auf einen viel weitreichenderen Plan.
3: Commence primary ignition.
0: Sie wollen ihren eigenen Todesstern bauen. Den Todesstern des Guten. Eine KI-Firma, die alles besser macht als Google. Die KI schneller entwickelt und vor allem sicherer. Und die eben nicht auf Profit ausgelegt ist.
1: Sam was the one who came up with the non-profit structure.
0: Sam Altman hat die Idee, das Ganze als Non-Profit aufzuziehen. Also als Firma, die überhaupt keinen Profit machen darf.
1: Elon did come up with the name, OpenAI.
0: Und Elon Musk findet den perfekten Namen für so eine Firma. OpenAI. Mit der Idee von OpenAI als idealistischem Startup treffen die beiden mitten ins Herz einer Bewegung, die zu diesem Zeitpunkt gerade das Silicon Valley im Sturm erobert. Die sogenannten effektiven Altruisten. Grob gesagt wollen die EAs, so nennen sich die effektiven Altruisten, möglichst intelligent und eben möglichst effektiv Gutes tun. Das kann sehr unterschiedlich aussehen. Manche EAs finanzieren Moskitonetze für Malaria-Regionen, wie zum Beispiel die Bill und Melinda Gates Stiftung. Andere sind damals schon sehr engagiert im Bereich der KI-Sicherheit, weil sie, genau wie Musk und Altman, darin die vielleicht größte Gefahr für die Menschheit sehen. Ich habe damals einen Kumpel, Mark, der sich engagiert bei den effektiven Altruisten. Und ich erinnere mich ziemlich gut an einen ganz bestimmten Tag im Frühling 2016. Draußen scheint die Sonne und in der Unikantine treffe ich Mark. Und ich bemerke direkt sein breites Grinsen. Und das Erste, was er sagt, ist sowas wie: Fritz, good news! Die EAs haben ihr eigenes KI-Lab gegründet. Er erzählt mir von OpenAI. Das ist das erste Mal, dass ich diesen Namen höre. OpenAI. Ich weiß noch, wie sich das anfühlt, diesen Namen zu hören und zum ersten Mal auf der Zunge zu haben. Clean, elegant, aber vor allem wie ein Versprechen. Der Name klingt, wie sich ein weißes Blatt Papier anfühlt. Oder wie ein nagelneuer Laptop. Er klingt nach Offenheit und Ehrlichkeit. Open eben, wie die offene Zukunft, in der alles besser wird. Und genau das ist ja auch damals das Versprechen von OpenAI, das meinen Kumpel Mark und bald auch mich so fasziniert. Ein Startup, das Transparenz und Verantwortung groß schreibt. Und das so ganz anders ist als die großen Tech-Firmen, die Googles und Microsofts, die hinter verschlossenen Türen eine neue Technologie bauen, die so mächtig ist, dass sie uns eigentlich alle angeht. Vielleicht war das damals etwas naiv, aber hey, es wirkte schon ziemlich glaubwürdig. Nicht nur für mich.
4: I used to think that it was an idealistic, a sincerely idealistic organization that then got corrupted along the way.
0: Karen Howe ist eine der profiliertesten Tech-Reporterinnen im KI-Bereich und war eine der ersten, die OpenAI ausführlich porträtiert hat. Inzwischen hat sie ein sehr kritisches Buch über die Firma geschrieben, Empire of AI. Sie sagt, lange Zeit hat sie diese Geschichte selbst geglaubt, dass OpenAI am Anfang ein idealistisches Projekt war.
4: In hindsight, after reporting on this company for 6 years, I think differently.
0: Heute sieht sie das anders. OpenAI, sagt Howe, war nie so idealistisch wie behauptet, weil es Musk und Altman ihrer Meinung nach nicht wirklich um die Rettung der Menschheit ging.
4: Because Musk and Altman came together to co-found OpenAI specifically to counter Google.
0: Howe sagt, dass Altman und Musk die Firma eigentlich nur gegründet haben, um gegen Google vorzugehen.
4: It was actually just a project of ego from the very beginning.
0: Und dass das vielleicht gar nicht so viel mit der Rettung der Welt zu tun hat, sondern mit ihren eigenen Egos.
4: This idea that it's problematic that Google is dominating the shape of this technology because it's not us.
0: Am 8. Dezember 2015 wird OpenAI jedenfalls offiziell als Non-Profit-Organisation gegründet. Mit explizit dem Ziel, KI transparent und zum Wohle der Menschheit zu entwickeln. Elon Musk, Sam Altman, Peter Thiel und ein paar andere starten OpenAI direkt mit einem echten Paukenschlag. Sie verkünden, das Non-Profit mit insgesamt 1 Milliarde Dollar zu finanzieren. Die Milliarde ist eine Idee von Elon Musk, weil er glaubt, dass die Tech-Welt OpenAI anders nicht ernst nehmen würde. Musk verspricht, alle finanziellen Lücken bis zur Höhe dieser Milliarde selbst zu stopfen. Und Sam Altman? Der ist damals lange nicht so reich wie Elon. Aber er bringt eine andere wichtige Fähigkeit mit. Sam Altman ist ein brillanter Verkäufer.
5: I very deeply believe this will be the most positively transformative technology that humanity has yet developed.
6: The fundamental ingredient in making the world better.
7: The world should eliminate poverty if able to do so. I think it's a great thing.
8: This is the technology that helps us invent all future technologies. I think it'll be a super bright future.
9: Er hat die Fähigkeit, Themen groß zu machen, obwohl er dabei recht ruhig spricht.
0: Das ist Syria Gröding. Der Deutsch-Amerikaner kennt Sam Altman seit den späten 2000ern.
9: Der zweite Faktor ist die Intensität, die aus den Augen spricht.
0: Damals arbeitet Röding beim US-Medienkonzern CBS. Sein Job ist es, Firmen aufzuspüren, in die CBS investieren könnte.
9: Also bin ich ungefähr alle 2 bis 3 Wochen von Los Angeles in Silicon Valley geflogen und habe dort alle möglichen wichtigen Termine gemacht. Einer dieser Termine war mit Sam Altman.
0: Altman ist damals um die 20, aber er hat schon sein erstes Startup gegründet, gemeinsam mit ein paar Kommilitonen aus Stanford. Looped. Looped ist genau das, was Sam Altman ein paar Jahre später gar nicht mehr so cool findet.
10: Looped is about connecting with people on the go.
0: Ein soziales Netzwerk.
10: Which is, after all, the main reason you have a phone.
0: Oder wie Sam Altman bei einer Präsentation auf der Apple Entwicklerkonferenz 2008 sagt:
10: We show you where people are, what they're doing and what cool places are around you. The orange pin.
0: Im Endeffekt ist Looped eine Karte, auf der Leute permanent ihren Live-Standort teilen. Röding ist von der Idee damals eher so mittelbegeistert. Aber er ist ziemlich beeindruckt von Altman, der einfach eine Wahnsinnsausstrahlung hat. Also bleiben die beiden in Kontakt.
9: Und dann habe ich ihn nochmal getroffen. Da war ich im New Yorker Büro von CBS.
0: Altman kommt dann nach New York in Rödings Büro und beginnt direkt mit seinem Pitch.

0: Er will Loop nämlich an CBS verkaufen. Röding kennt sich aus auf dem Markt. Er schätzt, dass Loop vielleicht irgendwas im zweistelligen Millionenbereich wert ist.
1: Sam Altman ist ja ein begnadeter Verkäufer und hat mir erklärt, warum aus seiner Sicht Loop ungefähr 500 Millionen Dollar wert sein sollte.
0: 500 Millionen Dollar für eine Karte mit Live-Standorten. Röding ist etwas überrascht. Aber für Sam Altman ist der Deal ein No-Brainer.
1: Naja, das ist völlig klar aus seiner Sicht. Der Markt ist riesig, er beginnt bald zu explodieren und wir werden erleben, dass es eine Revolution auf dem Handy gibt.
0: Was natürlich so ein bisschen stimmt im Jahr 2008. Da ist das iPhone gerade ganz neu und ein Riesenerfolg. Aber 500 Millionen Dollar findet Syria Gröding dann doch ein bisschen viel. Er lehnt ab.
1: Ich habe davon im Gespräch mitgenommen, dass ich etwas innerlich geschmunzelt habe darüber, welche Waghalsigkeit Sam Altman an den Tag legt, wenn es wichtig wird. Und dass er es nicht mit kleinen Ambitionen normalerweise hat, sondern dass er eher gleich auf ganz große Pferde setzt.
0: Es dauert dann übrigens noch ein paar Jahre, bis Sam Altman einen Abnehmer für Loop findet. Der kauft das Unternehmen 2012 für 43 Millionen Dollar.
1: Was ein mittelmäßiger Erfolg war.
0: Für Sam Altman ist das aber eigentlich ein bisschen egal. Er hat die Zeit bei Loop dazu genutzt, um Kontakte zu knüpfen. Mit CEOs, Investoren und anderen wichtigen Leuten im Silicon Valley. Peter Thiel-Style.
1: Und mit diesen Streifen auf seiner Schulter hat er dann wieder die nächste Sprosse erklommen und hat dann sich mit Freunden umgeben wie Elon Musk.
0: Und vor allem strahlt Sam Altman in dieser Zeit schon etwas aus, das sein damaliger Mitarbeiter Mark Jacobstein als Altmans eigentliche Superkraft bezeichnet.
2: Sam's entrepreneurial superpower has always been that he doesn't have any doubts. It's like he's missing the gene for doubt.
0: Sam Altman hat einfach keine Zweifel. Kennt er nicht. Gibt es nicht. Zumindest ist das die Ausstrahlung, die er sehr offensiv vor sich herträgt. Viele Menschen, die Altman gut kennen, sagen, Altman umgibt ein Reality Distortion Field, also eine Aura, die die Realität verzerrt, und zwar ins Positive. Mit diesem Begriff wurde 40 Jahre früher schon die besondere Ausstrahlung von Apple-Gründer Steve Jobs beschrieben. Und viele sagen, Altman hat eine ähnliche Wirkung auf Menschen. In seiner Gegenwart ändern sich auf einmal die Regeln der Realität. Was vorher schwierig erschien, ist auf einmal kein Problem.
2: In his mind, once he's imagined it, it's sort of already happened.
0: Was gerade noch unmöglich war, scheint auf einmal machbar zu sein.
2: And that's the reality distortion field.
0: Und diese Aura, diese Überzeugungskraft, die setzt Altman gezielt ein. Auch Jahre später, in der Gründungsphase von OpenAI, als er das schwierigste Problem lösen muss, dem sich die Firma am Anfang gegenüber sieht.
3: The main bottleneck for them was talent.
0: Zu diesem Zeitpunkt ist es für OpenAI wirklich schwierig, die richtigen Leute anzuheuern, sagt Karen Howe. Denn die besten KI-Forscher arbeiten damals für Google und bekommen Google-Gehälter.
3: And if they had just competed on salaries, Google would have just been able to crank up the salaries.
0: OpenAI kann da nicht mithalten. Aber Sam Altman hat etwas, das Google nicht hat. Eine Geschichte. Die Geschichte von OpenAI als die gute KI-Firma. Die verantwortungsvolle KI-Firma. Die Firma, die alles anders macht als Google. Und mit dieser Geschichte geht Sam Altman jetzt auf Werbetour. Altman ist klar, dass er die besten Köpfe der Welt braucht, wenn seine Firma auch nur den Hauch einer Chance haben will. KI-Forscher wie Ilya Sutskever.
4: Ilya Sutskever, who had already done some breakthrough work in the world of neural nets and AI.
0: Die Tech-Journalistin Keech Hagey erzählt, dass Sutskever damals schon wirklich bahnbrechende Grundlagenforschung zu KI gemacht hat. Und sogar das ist fast schon untertrieben. Sutskever ist in der KI-Welt ein Superstar.
5: At some point in about 2010 or 2011, I connected two facts in my mind.
0: Sutskever ist Teil einer Forschungsgruppe, die den berühmten AlexNet-Artikel verfasst hat. Eine der Grundlagen für die KI-Forschung von heute.
5: So I already had the idea then that we need to train a very big neural network on lots of supervised data.
0: Satzkever erinnert sich Jahre später in einem Podcast daran, dass er damals schon die Idee von großen KI-Modellen hatte, die mit riesigen Mengen von vorsortierten Daten trainiert werden müssen. Sam Altman sieht sich Vorträge von Satzkever an, hört sich in der KI-Szene um und alle sind sich einig. Mit Satzkever an Bord wäre OpenAI sofort ganz vorne mit dabei in der KI-Forschung. Das Problem ist nur, Ilya Satzkever arbeitet für das Imperium, für Google. Und jetzt will ihn Altman zu OpenAI holen, zu einer Mini-Firma, die noch keiner kennt. Verzeiht mir bitte, dass ich mit einem Fußballvergleich komme, aber es ist ein bisschen, als würde Arminia Bielefeld einfach mal beschließen, wir holen uns jetzt diesen Ronaldo. Wieso sollte Ronaldo nach Bielefeld wollen? Oder in diesem Fall Ilya Satzkever zu dieser frisch gegründeten Nobody-Firma? Altman bietet ihm das Einzige, was ihm Google nicht bieten kann. Eine Mission.
3: They competed on mission. This goes back to Altman really understanding human psychology.
0: Sam Altman weiß, wie Menschen ticken.
3: He knows that giving someone a greater
0: dass ihnen Geld oft nicht so wichtig ist, wie eine große Aufgabe und das Gefühl, Teil von etwas Sinnvollem zu sein.
3: Override their desire for a higher salary.
0: Google bietet Ilya Satzkever $6 Millionen pro Jahr, um ihn zu halten. Und OpenAI? Nur ein paar hunderttausend.
4: It's not just like, let's make cool stuff.
0: Sam Altman macht hier den Elon Musk Pitch. Es geht nicht um Geld. Es geht um die Zukunft der Menschheit.
4: Which going to Mars would be, and artificial general intelligence would also be.
0: Und während SpaceX auf den Mars fliegt, bauen wir bei OpenAI die AGI. Die Super-KI, die selbstständig denken kann. Wir machen sie besser und vor allem sicherer als Google. Und dafür brauchen wir eben den Top-Forscher, Ilya Satzkever.
3: He was persuaded by the mission and by the fact that OpenAI was a non-profit and therefore different. And Altman really appealed to that when he was recruiting Satzkever.
0: Satzkever zögert. Aber am Ende überzeugt ihn Altman.
3: And this was exactly why Ilya Satzkever left Google to join OpenAI.
0: Ilya Satzkever kündigt bei Google und kommt zu OpenAI.
4: And Ilya was like the big name that brought everybody like a beacon of light to come and follow.
0: Mit dem KI-Wunderkind Satzkever an Bord wird OpenAI plötzlich zu der Firma, wo alle Top-KI-Leute arbeiten wollen.
4: Because once they got Ilya from Google, then that proved this is a real deal and other people could feel like they could leave their jobs and join.
0: Und sie kommen. Von überall her. Von den Top-Unis, von Startups, von Google und Microsoft. Sie kommen, weil Satzkever ein Genie ist und Elon Musk immer noch ziemlich viel Strahlkraft hat. Aber vor allem kommen sie, weil sie die Geschichte glauben, die Sam Altman ihnen erzählt. Die Geschichte, dass auch die Guten einen Todesstern bauen können. Und trotzdem die Guten bleiben.
6: 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Und zu unserer Serie 100 Songs Geschichte wird gemacht. Stefan Niederwieser und Robert Stadelober widmen sich jetzt einem Lied über eine Baustelle, das zu einem Bild für ein ganzes Land wird.
7: 1971. Brasilien ist zum dritten Mal Fußball-Weltmeister. Neue Straßen durchschneiden den Dschungel, Brücken spannen sich übers Meer und Ströme werden aufgestaut. Die Militärdiktatur regiert gleichzeitig mit eiserner Hand. Ein Musiker, der aus dem Exil heimgekommen ist, beschreibt einen Alltag im Land, in dem Menschen Teil eines riesigen Getriebes geworden sind. Das ist die Geschichte einer Großbaustelle. Das ist die Geschichte von Construção.

0: Hallo Robert.
1: Hallo Stefan.
0: Wir beschäftigen uns heute mit dem Leben und Sterben eines Bauarbeiters und mit einem der essentiellen Songs der brasilianischen Popmusikgeschichte.

0: Geschichte, und zwar mit Construção.
1: Construção ist einfach ein Meisterwerk, das ganze Album, aber vor allem Construção, das Lied selber und Deus lhe pague.
0: Das ist Carolina Borges, Transliterationswissenschaftlerin an der Universität.

0: Gärtner.
1: Da ist zum Beispiel die Form. Jede Zeile hat nämlich genau 12 Silben mit einem sehr strengen Versmaß. Das letzte Wort wird außerdem immer auf der drittletzten Silbe betont. Wer das ganz genau wissen möchte, das Versmaß nennt sich Alexandriner. Wörter mit dieser Betonung nennt man Proparoxytonon. Solche Wörter sind im Brasilianischen Portugiesisch ziemlich häufig, zum Beispiel Ultima, Unico, Jimidu. Das klingt dann beispielsweise so.

0: Kunst Rousseau erscheint 1971, einem sehr widersprüchlichen Jahr in der brasilianischen Geschichte.
1: Zeittafel. 1960 wird im tropischen Hinterland die neue, am Reißbrett entworfene Hauptstadt Brasilia eingeweiht. Mit futuristischem Kongress, Kathedrale und tausenden Wohnblöcken, entworfen vom Architekten Oscar Niemeyer. Ab 1961 kündigt der linke Präsident João Goulart Landreformen, die Verstaatlichung von Ölkonzernen und Mietendeckel an. 1964 protestieren Hunderttausende in Rio de Janeiro gegen die drückende Inflation. Wenige Tage später übernimmt das Militär mit Unterstützung der USA die Macht. 1968 werden Studentenproteste blutig niedergeschlagen. Wenig später fordern an die 100.000 Menschen in Rio ein Ende der Diktatur. Der institutionelle Akt Nummer 5 tritt in Kraft. Das Parlament kann aufgelöst, Abgeordnete können abgesetzt und Lieder verboten werden. 1970 wird Brasilien zum dritten Mal Fußball-Weltmeister. Die Wirtschaft boomt, im ganzen Land werden riesige Infrastrukturprojekte gebaut.
0: 1968 tritt eben dieser institutionelle Akt Nummer 5 in Kraft. Und es können Lieder verboten werden, es können Abgeordnete abgesetzt werden und so weiter. Chico Buarque geht damals freiwillig ins Exil nach Europa. Chico Buarque hört 1970, es soll besser im Land geworden sein. Er kommt zurück und ist aber schockiert. Auf Autos kleben Sprüche wie Brasilien, Liebes oder Lasses oder quasi Verlasses oder niemand kann dieses Land aufhalten. Und als dann die Seleção zum dritten Mal Fußballweltmeister wird, gibt es auch eine Hymne, die diesen Aufstieg zum Weltmeistertitel begleitet. Dieser Song heißt ganz patriotisch Vorwärts Brasilien oder Pra Frente Brasil.
2: Construção entsteht in den bleiernen Jahren der Diktatur.
0: Das ist wieder Carolina Borges, Uni Wien.
2: Das ist die blutrünstigste Zeit, die Zeit, wo man auch die Guerilla, die Untergrundguerilla, sich versucht, da die Diktatur zu bekämpfen, wo sie dann gesucht und vernichtet wird, auch wo die Dilma Rousseff dann ins Gefängnis wird, unsere spätere Präsidentin.
0: Und gleichzeitig wird in dieser Phase überall im Land gebaut. Die Militärdiktatur errichtet neue Straßen, Brücken, Eisenbahnen und auch viele Kraftwerke, Wasser, Nuklear, Kohle. Die Wirtschaft erlebt einen unwahrscheinlichen Boom mit Wachstumsraten von über 10%. Dieses Album und dieser Song, Construção, das bedeutet übersetzt im Bau, Baustelle oder auch Konstruktion.
1: Ja, und auf diesen Song übersetzt kann damit dann eigentlich ganz Brasilien gemeint sein, das eben neu errichtet wird oder die Arbeiterklasse oder die strenge und kunstvolle Art, wie Chico Buarque den gleichnamigen Song konstruiert hat.
3: Ich würde sagen, erstmal musikalisch ist wirklich unglaublich gut. Also kann man sagen, ganz allgemein, es gibt drei Elemente, die ganz interessant sind.
0: Julio Mendivil, Musikwissenschaften, Uni Wien.
3: So eine sehr bewusste Erweiterung der Harmonie eines populären Songs, sehr hohe poetische Ansprüche in den Texten, ja, und die soziale Realität Brasiliens, ne, die sehr deutlich in den Texten vorkommt.
0: Wie eben in Construção. Dieser Song beschreibt die tägliche Routine eines Bauarbeiters. Es kommt zu einem Unfall und er ums Leben. Und in all diesen drei Strophen wird jeweils immer nur das letzte Wort ausgetauscht. Und dadurch ergeben sich immer wieder neue Perspektiven auf diese Situation und, wenn man so will, auf die Situation im Land.
3: Das ist unglaublich, ne? Also wie gut es funktioniert und wie intelligent das aufgebaut ist, dass niemand sagt, dass es in irgendeiner Weise forciert, das passt unglaublich gut. Und auch die Instrumentierung, also wenn der Bauarbeiter runterfällt und stirbt, ne, beschreibt er die Autos, die vorbeikommen und man kann die

0: Er aß Bohnen und Reis wie ein Prinz, trank und schluchzte wie ein Schiffbrüchiger, tanzte und lachte, als ob er Musik hörte, und stolperte in den Himmel wie ein Betrunkener, schwebte in der Luft wie ein Vogel und landete auf dem Boden wie ein schlaffes Bündel, starb in der Mitte des Bürgersteigs, starb im Gegenverkehr, störte den Verkehr.
1: Das Leben geht weiter. Das ist ein bisschen so, das ist total unwichtig, ob er stirbt oder nicht, weil die Stadt ihren Rhythmus weiter folgt. Und auch wie er durch diese ironische Distanz die ganze Geschichte erzählt, glaube ich, ist auch ein gutes Zeichen von dieser Entmenschlichung der Gesellschaft. Ja.
2: Und dann kommt der zweite Zyklus. Ein anderer Blickpunkt auf dieselbe Szene, oder die so klar ist für die Arbeiterklasse, diese ausgebeutete, ausgeblutete Arbeiterklasse in Brasilien.

Die Musik ist in diesem Moment so beeindruckend auch, weil sie sich ähnlich wie der Text konstruiert, immer weiter auftürmt. Die Bläser, das Holz, die Streicher werden immer dramatischer und ergeben dann auch dieses Gesamte, diese Konstruktion, dieses Konstrusau.

0: Diese drei streng komponierten Strophen gehen dann direkt über in eine Reprise des Songs Deus Lipagi. Das heißt übersetzt Vergelt's Gott. Und dort dankt Chico Buarque sehr bitter für sein täglich Brot, dass er atmen und existieren darf oder dass er von wackeligen Gerüsten in die Tiefe fallen darf.
1: Die Musik wird indessen immer erdrückender, der Rhythmus immer schneller. Na, und diese, aus diesem Vergeltskott wird immer aggressiver gesagt, sodass es daraus eigentlich so eine, es ist ein Vergeltskott, aber es ist gleich ein Versprechen von Vergeltung. Auf Deutsch funktioniert das wunderbar, ne?

0: Kunst au Sao soll verboten werden. Darum bittet der Anwalt von Chico Buarques Label so halb ironisch, halb ernst bei der Zensurbehörde. Das würde ihm nämlich den Weg ersparen nach Brasilia zur Bundespolizei, um den Song freigeben zu lassen. Und die Zensur lässt den Song wohl gerade deshalb durch. Außerdem schmiert Chico Buarques Manager sehr viele Radiosender, damit sie diesen sehr komplexen, sehr anspruchsvollen Song spielen, der eigentlich sehr viele Konventionen sprengt. Und es wird dann auch zum Erfolg. Das Album verkauft sich in 4 Wochen 140.000 Mal und gilt heute als absoluter Meilenstein der brasilianischen Popmusik.
1: Keine Bewegung in Lateinamerika war, keine musikalische Bewegung in Lateinamerika war erfolgreich gegen eine Diktatur. Ich würde sagen, das gibt's gar nicht in der Welt. Sie haben natürlich den Leuten Kraft gegeben, aber eine musikalische Bewegung kann eine Diktatur nicht besiegen. Also das kann nur die gesamte Gesellschaft schaffen. Und sicherlich, die MPB hat dazu beigetragen.
0: 1970, Robert, Wirtschaftswunder und bleierne Diktatur. Wie geht das zusammen?
2: Naja, also erstens einmal, glaube ich, gehen Wirtschaftswunder immer ganz gut in einer bleiernen Diktatur, weil dann gibt es keine Gegenstimmen gegen die Infrastrukturprojekte, wie sowas ja genannt wird. Aber genau deshalb ist dieses Bild dieser Baustelle, dieses Konstruierens ja bis heute so passend, weil es eben diese Widersprüchlichkeiten eines Aufbaus gegen Demokratie irgendwie poetisch so einfängt, dass er auch heute noch immer auf repressive Systeme anwendbar ist und wir, glaube ich, immer noch verstehen, was mit Zeilen wie diesen hier gemeint ist. Er liebte dieses Mal wie eine Maschine, küsste seine Frau, als ob es logisch wäre, 4 schlaffe Wände auf dem Treppenabsatz hochgezogen. Er setzte sich zur Ruhe, als wäre er ein Vogel und schwebte wie ein Prinz durch die Luft, landete auf dem Boden wie ein betrunkenes Paket, starb auf der falschen Seite der Straße und störte den Samstag.
0: Und das war einer von 100 Songs. Geschichte wird gemacht.
3: Und jetzt Chico Buarque, Kunst au Sao.

0: Mit Konstrusau von Chico Buarque geht das Radiokolleg zu Ende. Gestaltung Stefan Niederwieser und Robert Stadelober, Redaktion Astrid Schwarz.
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2: Am Mikrofon ist Anselm Peer. Grünen-Chefin Leonore Gewessler fordert von der Regierung mehr Geschlechtergerechtigkeit. Dass Bundeskanzler Stocker sich für seine Aussage, Kinderbetreuung sei keine Arbeit, entschuldigt hat, sei nicht genug, sagte Gewessler am Abend im ORF-Sommergespräch. Es brauche konkrete Schritte.
3: 50.000 neue Kinderbetreuungsplätze bis 2030 wären da ein sehr guter Anfang. Es wäre ein sehr guter Anfang, wenn man dafür sorgt, dass Karenzzeiten und Kinderbetreuungszeiten tatsächlich gerecht aufgeteilt werden zwischen Männern und Frauen in der Erziehungsarbeit. Es wäre ein guter Anfang, wenn man endlich die Lohntransparenzrichtlinie umsetzen würde, um tatsächlich auch dafür zu sorgen, dass Frauen endlich gleichen Lohn für gleiche Arbeit bekommen im Erwerbsarbeitsteil.
2: Dafür haben heute auch vor dem Bundeskanzleramt hunderte Frauen demonstriert, die dem Bundeskanzler fehlende Wertschätzung vorwerfen. Das türkische Parlament hat am Abend ein Amnestiegesetz für PKK-Kämpfer beschlossen. Den Mitgliedern der verbotenen kurdischen Arbeiterpartei soll so unter bestimmten Bedingungen ein Weg zurück ins zivile Leben in der Türkei ermöglicht werden, als Teil des Friedensprozesses. Unklar ist allerdings, was mit PKK-Gründer Abdullah Öcalan passiert, der seit 27 Jahren auf einer Gefängnisinsel inhaftiert ist. 8 Monate nach dem Fund eines toten Neugeborenen am Grenzübergang Nickelsdorf sind im Burgenland jetzt 5 Beschuldigte angeklagt worden. Die 17-jährige Mutter aus Rumänien und 4 Verwandte, sie sitzen in Untersuchungshaft. Patricia Spieß berichtet.
4: Das Neugeborene ist im Jänner nahe des Grenzübergangs Nickelsdorf tot gefunden worden. Eine Obduktion hat ergeben, dass das Baby, ein Mädchen, durch Fremdeinwirkung zu Tode gekommen ist, infolge eines Schädelhirntraumas. Nach Auswertung der Videokameras am Grenzübergang hat die Polizei einen rumänischen Kleinbus entdeckt und infolge nach und nach 5 Personen verhaftet, darunter die 17-jährige Mutter des Mädchens in Deutschland und 4 weitere Verwandte. Sie sind in Untersuchungshaft. Die Staatsanwaltschaft Eisenstadt klagt die Mutter des Babys wegen Tötung eines Kindes bei der Geburt an. Für die anderen gilt dieser Paragraph nicht. Bei ihnen lautet die Anklage auf Beteiligung an einem Mord. Sie sollen beispielsweise geholfen haben, Spuren am Tatort zu beseitigen.
2: In einem Schweinemastbetrieb im Bezirk Amstetten in Niederösterreich sind 400 tote Schweine gefunden worden. Der Landwirt dürfte psychische Probleme gehabt haben und mit den Tieren überfordert gewesen sein. Die Polizei hat den Betrieb geschlossen. Die Ermittlungen sind im Gang. Ein heftiger Taifun hat den Osten Chinas weitgehend lahmgelegt. Auch die Metropole Shanghai ist betroffen. Mehr als 1 Million Menschen mussten ihre Häuser verlassen. Hunderte Flüge wurden gestrichen. Auch die Hauptstadt Peking bereitet sich auf mögliche Überflutungen vor. Das waren die Nachrichten. Und jetzt zum Wetter.
5: Einzelne Schauer sind jetzt vor allem im Bergland noch unterwegs. Die werden bis in der Früh immer weniger. Morgen kommen zwar verbreitet einige Sonnenstunden zusammen, es ist aber alles andere als ungetrübt. Nach ein paar Restwolken in der Früh entstehen am Nachmittag Quellwolken und die entwickeln sich zu ein paar teils heftigen Schauern und Gewittern im Bergland. Außerdem spüren wir im Osten teilweise lebhaften Nordwind. Die Temperaturen erreichen morgen 26 bis 34 oder 35 Grad. Ab Mittwoch kommt dann etwas weniger heiße und weniger gewitteranfällige Luft nach Österreich. So viel zum Wetter von Georg Brack.
0: Philipp Weismann widmet sich in dieser Stunde einem der spannendsten Bratschisten unserer Zeit, dem Franzosen Antoine Damestit. Der wiederum spielt auf einem außergewöhnlichen Instrument. Denn Antonio Stradivari hat nicht nur Geigen gebaut, sondern auch Bratschen, von denen heute nur noch ganz wenige erhalten sind. Eine davon gehört zu Damestits musikalischem Leben. Sie trägt den Namen Gustav Mahler und ist die früheste erhaltene Bratsche Stradivaris.
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7: In der Musikgeschichte wurde die Bratsche als Soloinstrument recht stiefmütterlich behandelt, vor allem im Vergleich zu ihrer kleinen Schwester, der Geige. Bis weit ins 19. Jahrhundert hinein sind die Originalkompositionen für dieses Instrument in der Altlage überschaubar. erst im 20. und 21. Jahrhundert entstanden bzw. entstehen wieder mehr spannende Werke für die Viola. Und es liegt natürlich an den Bratschistinnen und Bratschisten, dem Instrument zu größerer Popularität zu verhelfen. Einer, der das besonders gut kann, ist der Franzose Antoine Tamestit, 1979 in Paris geboren. Spätestens seit seinem Sieg beim ARD-Wettbewerb in München 2004 spielt er in der obersten Liga der Bratschensolisten. In den kommenden gut 50 Minuten steht die Kunst des Antoine Tamestit im Mittelpunkt. Ich habe dafür Aufnahmen vom Barock bis ins späte 20. Jahrhundert ausgewählt. Dazu sehr herzlich willkommen. Und wir beginnen gleich im 20. Jahrhundert. Einer der Klassiker im Bratschenrepertoire ist das Viola-Konzert von Paul Hindemith, der selbst ein bedeutender Bratschist war. Sein 1935 entstandenes Konzert »Der Schwanendreher« basiert auf deutschen Volksliedern. Im ersten Satz ist es das Lied »Zwischen Berg und tiefem Tal«. Antoine Tamestit spielt gemeinsam mit dem HR-Sinfonieorchester unter Paavo Järvi.

das altdeutsche Volkslied »Zwischen Berg und tiefem Tal« als Grundlage des ersten Satzes aus dem Konzert »Der Schwanendreher« von Paul Hindemith für Viola und kleines Orchester. Antoine Tamestit war der Solist an der Bratsche. Es spielte weiters das HR-Sinfonieorchester. Die Leitung hatte Paavo Järvi. Antoine Tamestit, der heute im Fokus der Sendung steht, studierte am Pariser Konservatorium bei Jean Sulem und später unter anderem bei Tabea Zimmermann in Berlin an der Hochschule für Musik Hans Eisler. Erste Preise beim William Primrose International Viola Competition im Jahr 2001 oder, wie schon erwähnt, 2004 beim ARD-Wettbewerb ebneten den Weg für eine internationale Solokarriere. Die meisten bekannten Werke aus dem Bratschen Repertoire hat Tamestit mittlerweile auf Tonträger eingespielt. Auch eine der wenigen Originalsonaten für Viola und Klavier aus der Romantik, nämlich die Viola-Sonate von Henri Vieuxtemps. Der belgische Geigenvirtuose bewies damit auch sein Verständnis für die Klangfarben und die Ausdrucksmöglichkeiten der Bratsche. Das merkt man schon am wunderschönen Beginn des ersten Satzes in tiefer Lage, Maestoso, Allegro.

Die Sonate für Klavier und Viola in B-Dur von Henri Vieuxtemps, Opus 36, der erste Satz mit Antoine Tamestit an der Bratsche und Cédric Thibergien, Klavier. Antoine Tamestit ist ein leidenschaftlicher Kammermusiker. So musizierte er etwa im vom Geiger Frank-Peter Zimmermann gegründeten Trio Zimmermann. Die Brüder Gauthier und Renaud Capuçon, Guidon Krämer oder Mischa Maisky sind ebenfalls regelmäßige musikalische Partner. Anfang 2013 machte sich Antoine Tamestit auf nach Stockholm, um in der dortigen Bärwaldhalle als Gastmusiker bei einer Aufnahme der gefeierten Mezzosopranistin Ann-Sophie von Otter mitzuwirken. Die nahm dort Teile ihres Albums Douce France Melodie auf. Darauf zu hören sind unter anderem zwei Lieder des deutschstämmigen US-amerikanischen Komponisten, Geiger und Bratschisten Charles Martin Löffler. Eines ist eine Vertonung des Gedichts Serenade von Paul Verlaine.

Serenade für Gesang, Viola und Klavier von Charles Martin Löffler. Die Mezzosopranistin war Ann-Sophie von Otter, begleitet am Klavier von Bengt Forsberg. Den Viola-Part spielte Antoine Tamestit und ihm ist das heutige Ausgewählt-Porträt gewidmet. Jetzt wieder zu neuerer Musik für die Bratsche. Ein kapitales Werk ist da sicher die Sonate für Viola Solo von György Ligeti, entstanden zwischen 1991 und 1994. Antoine Tamestit hat sie im Herbst 2006 aufgenommen, nur wenige Monate nachdem Ligeti in Wien gestorben ist. Die Sonate hat 6 Sätze. Wir hören nun den ersten mit dem Titel Hora Lunga, übersetzt in etwa langsamer Tanz, beeinflusst vom gleichnamigen rumänischen Volksmusikstil. Der gesamte Satz wird auf der C-Seite, der tiefsten Seite der Bratsche, gespielt und verwendet mikrotonale Intervalle. Und dann kommt noch der vierte Satz, ein Presto.

Presto con Sordino, also mit Dämpfer und so schnell wie möglich. So überschreibt György Ligeti den vierten Satz seiner Sonate für Viola Solo. Zuvor war der erste Satz aus dem Werk zu hören, Hora Lunga. Otto Antamestit spielte hier auf einem neuen Instrument von Etienne Watteau von 1999. Seit längerem spielt Tamestit allerdings auf einer Viola von Antonio Stradivari von 1672, einer Leihgabe der Habis-Reutinger Stiftung. Auf seiner Website ist ein YouTube-Video verlinkt, wo Tamestit das Instrument vorstellt. Von Stradivari gibt es nur wenige Bratschen, etwa um die 15. Jene, die Tamestit spielt, ist die allererste, die der berühmte Geigenbauer gebaut hat. Es ist ein besonderes Instrument, wie Tamestit erklärt. Stradivari verwendete für den Boden der Bratsche etwa kein Ahorn, sondern Pappelholz, das sonst eher für den Bau von Celli zum Einsatz kam, um die tiefen Frequenzen hervorzubringen. Diese Bratsche habe unglaublich viele Klangfarben, so viele Obertöne und würde wirklich singen, so Antoine Tamestit. Er spiele darauf sowohl Bach als auch Ligeti. Und, wie im folgenden Live-Mitschnitt, auch Lieder von Franz Schubert und Robert Schumann in Bearbeitungen für Bratsche und Klavier.

So eindringlich kann Antoine Tamestit auf seiner Stradivari-Bratsche singen. Das war zuletzt das Lied »Nacht und Träume« von Franz Schubert. Zuvor spielte er »Mondnacht« von Robert Schumann und zu Beginn »An den Mond« wieder von Franz Schubert. Antoine Tamestit hat diese Lieder für Bratsche und Klavier bearbeitet. Das war eine Live-Aufnahme aus dem Brahms-Saal des Wiener Musikvereins vom Februar dieses Jahres. Am Flügel saß Mao Fujita. Wir beschließen diese Sendung jetzt mit Barockmusik, mit einem Stück von Georg Philipp Telemann, dem Konzert für Viola, Streicher und Basso Continuo in G-Dur. Der vierte Satz, Presto.

Im legendären Teldex-Studio in Berlin im Juli 2020 entstand diese Aufnahme mit Antoine Tamestit an der Viola und der Akademie für Alte Musik Berlin unter Bernhard Forck. Das war der vierte Satz aus dem Konzert für Viola, Streicher und Basso Continuo in G-Dur von Georg Philipp Telemann. Dem französischen Bratschisten Antoine Tamestit war die heutige Ausgabe von Ausgewählt gewidmet, technisch betreut von Elmar Peinelt. Gestaltet und präsentiert hat diese Sendung Philipp Weismann.

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1: Peer, in Kolumbien suchen Einsatzkräfte in den Trümmern eingestürzter Häuser weiter nach Verschütteten. Das Erdbeben der Stärke 7,4 war das schwerste der vergangenen 10 Jahre. Betroffen ist vor allem die Region zwischen Cali und Medellin. Bisher sind 111 Tote bestätigt. Eva Pöcksteiner berichtet.
2: Es sind wüste Szenen, die sich in der Stadt Cali abspielen. Viele halten den Moment des Erdbebens mit ihren Handys fest. Häuser und Autos wackeln, Menschen stürmen ins Freie. Es sind mindestens 20 Gebäude eingestürzt, so der Bürgermeister von Cali, Alejandro Eder. In diesen sind auch noch Menschen eingeschlossen. Aber auch in vielen anderen Orten Kolumbiens gibt es Opfer und Schäden. Die Behörden warnen nun vor möglichen Nachbeben.
1: Das Beben war auch in den Nachbarländern Ecuador, Venezuela und Panama zu spüren. Die EU hat Kolumbien Unterstützung angeboten. Die massive Trockenheit hat in der österreichischen Landwirtschaft laut der Hagelversicherung Schäden von rund 1 Milliarde Euro angerichtet. Landwirtschaftsminister Totschnig von der ÖVP verspricht Hilfsgelder auch für Bäuerinnen und Bauern, die sich nicht gegen die Dürre versichert haben. Das SPÖ-geführte Finanzministerium sieht dafür aber wenig Spielraum. Nach dem Fund einer Sprengstoffdrohne am Leipziger Flughafen führen DNA-Spuren jetzt laut Medienberichten zum russischen Geheimdienst. Die Ermittler bestätigen das nicht, aber es würde ins Bild passen, sagt der Militärexperte Walter Feichtinger.
3: Es fügt sich perfekt in dieses Bild der hybriden Bedrohung hinein, wo alle Mittel ergriffen werden, um Druck auf einen Gegner auszuüben. Und wenn das bisherige nicht gereicht hat, dann legt man immer ein Schäufchen nach. Und die Bewaffnung von Drohnen eben mit Sprengstoff wäre so eine Stufe, wäre so eine Eskalation, um noch mehr Druck, vor allem Angst und Verunsicherung auszulösen.
1: Russland wolle den Druck auf die Verbündeten der Ukraine erhöhen, sagt der Militärexperte in der ZIP2. Die deutsche Regierung will die Drohnenabwehr am Flughafen verstärken. Für den Gazastreifen zeichnet sich weiter keine Friedenslösung ab. Erst vor kurzem hat US-Präsident Trump eine historische Einigung mit der Hamas im Gazastreifen verkündet, wonach diese bereit zu ihrer Entwaffnung sei. Wenig später war klar, dass von einer völligen Entwaffnung keine Rede sein kann. Eine solche sieht Israels Premier aber als Grundvoraussetzung für einen Abzug aus dem Gazastreifen. Markus Müller berichtet.
4: Israelis und Palästinenserseiten beide großes Interesse, aus der Spirale der Gewalt auszubrechen, erklärt Nikolai Mladenov. Der bulgarische Diplomat ist hoher Vertreter des Friedensrates, einer Organisation, die von Donald Trump initiiert worden ist, um eine Friedenslösung für den Gazastreifen zu finden. Das sei das Ziel des Friedensplans, inklusive des Abzugs der israelischen Armee und der Entwaffnung der Terrororganisation Hamas, sagt Mladenov. Der Plan wurde bereits vergangenen September vorgestellt, bis jetzt hakt es aber bei der Umsetzung. Und gestern hat Premier Benjamin Netanyahu erklärt, Israel werde seine Armee nicht abziehen, wenn nicht zuerst die Hamas vollständig entwaffnet sei. Von US-Präsident Trump gibt es bis jetzt noch keine Reaktionen auf die israelische Ablehnung seines Plans.
1: Wer eine Frage rund um das Thema Verwaltung hat, kann künftig auch auf die Hilfe von künstlicher Intelligenz zurückgreifen. Denn bei der ID Austria ist der Chatbot Ida gestartet, der rund um die Uhr Antworten liefern soll, wenn man bei Amtswegen nicht mehr weiterkommt. Niklas Lercher berichtet.
5: Wie kann ich mich für die ID Austria registrieren? Wie kann ich einen neuen Hauptwohnsitz anmelden? Auf solche allgemeinen Fragen rund um das Thema Verwaltung soll nun auch der KI-Chatbot Ida Antworten liefern. Auf österreich.gv.at, id-austria.gv.at und in der ID Austria App steht Ida ab sofort rund um die Uhr zur Verfügung. Und zwar in einfacher Sprache. Das sei der erste Schritt, sagt Digitalisierungsstaatssekretär Alexander Pröll von der ÖVP.

0: Im zweiten Schritt wird er dann auch nächstes Jahr personalisiert werden und kann dann auch antragslos als Chatbot Aufgaben erfüllen.
1: Beispielsweise einen Meldezettel ausfüllen und den Telekom-Anbieter über die neue Wohnadresse informieren. Staatssekretär Pröll betont aber, die Entscheidung und Kontrolle bleibe immer beim Menschen.
2: Das waren die Nachrichten mit Anselm Peer. Und jetzt zum Wetter.
3: Der heutige Dienstag bringt uns zeitweise sonniges Sommerwetter. Es sind von der Früh weg aber auch Wolken dabei. Die bringen speziell am Nachmittag ein paar Regenschauer und Gewitter. Die meisten und teils heftige gibt es heute in Salzburg, Kärnten und der Steiermark. Dazu hat es heute Nachmittag 26 bis knapp 35 Grad, in 2000 Meter Höhe um die 17 Grad. Morgen am Mittwoch gehen die Temperaturen etwas zurück auf 25 bis 32 Grad. Es gibt aber deutlich mehr Sonne und weniger Schauer und Gewitter als heute. So viel zum Wetter von Georg Brack.
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1: Dieses Eindringen in die anscheinend noch unbetretene Wildnis hatte einen unnennbaren Reiz, dem keiner zu widerstehen vermochte. Es war das Gefühl, welches die großen Weltumsegler bewegt haben mag, als sie neue Erdteile entdeckten. Alle Bewegung schien weit und breit erstorben. Es schwirrte kein Vogel, es flatterte kein Schmetterling, und selbst die Lüfte, welche hoch oben die Baumgipfel in sanften Schwingungen wiegten, drangen nicht mehr in den Bereich der Schäfte herab. Lautlose Stille ringsumher.
2: Von Josef Wesseli, der im Jahr 1849 den österreichischen Reichsforstverband gründete, stammt dieses Zitat. Damals, vor bald 180 Jahren, gab es mit Sicherheit noch bedeutend mehr europäische Urwälder als heute. In der Taiga Nordrusslands befinden sich die weitaus größten Urwälder Europas. Dann gibt es noch einige in Schweden und Rumänien. Und auch in Österreich ist eine Waldwildnis erhalten geblieben. Während die Urwälder im Verschwinden sind, bleibt der europäische Waldbestand generell seit einigen Jahrzehnten gleich. Das wird sich möglicherweise ändern, wenn man die vielen Waldbrände, die zurzeit toben, berücksichtigt. Als wichtigster Sauerstoffproduzent und Erholungsraum gewinnt der Wald dennoch immer größere Bedeutung. Im heutigen Ambiente, zu dem sie im Namen des Teams Ursula Burkert begrüßt, besuchen wir drei unterschiedliche Wälder in Europa. Den Nationalpark Hainich an der innerdeutschen Grenze, der seit 20 Jahren eine Wandlung vom ehemaligen Militärgebiet zum unberührten Wald durchmacht, einen der letzten wirklichen Urwälder in Rumänien und den Nationalpark Kalkalpen.
3: Während in ganz Europa die meisten der ursprünglichen Wälder gerodet oder massiv umgebaut worden sind, in Nutzwälder verwandelt worden sind, haben die Buchenwälder da in den entlegenen Gebieten in den Kalkalpen eines geschafft. Sie sind einfach da geblieben. Sie sind also die letzten Reste der Wälder, die Europa seit der letzten Eiszeit besiedelt haben.
2: Eine richtige Waldwildnis und das mitten in Österreich, beschrieben von der ortskundigen Nationalpark-Rangerin Maria Lausermeier. In Teil 4 der diesjährigen Sommerserie Naturerbe erwandern, erkundet Margit Atzler für Ambiente.

0: Jente den Nationalpark Kalkalpen. Im 1997 gegründeten Nationalpark erstreckt sich Österreichs größte zusammenhängende Waldwildnis. Im Sensengebirge und Reichraminger Hintergebirge in Oberösterreich schützt der Nationalpark die uralten Buchenwälder und somit den Lebensraum des heimlichen Jägers, des Luchs. Auf einer Wanderung im Buchenurwald spürt man sofort den Unterschied zu einem wirtschaftlich genutzten Wald, ohne ihn benennen zu können. Die Erklärung dafür kann Maria Lausermeier liefern. Gemeinsam mit der Nationalparkrangerin wandert Margit Atzler über den Wildnistrail Buchensteig. Der Steig ist über eine Hängebrücke zugänglich, die über den Reichraming-Bach führt.
1: Maria, diese Hängebrücke ist auch für den Nationalpark Kalkalpen recht geschichtsträchtig.
2: Also, dass der Bach hier noch fließt, da hat es eine heftige Kontroverse gegeben. Das war 1984, wo es Pläne gab, dass ein Kraftwerk errichtet hätte werden sollen. Ein Staukraftwerk mit zwei großen Staumauern. Und eine Staumauer würde man hier jetzt sehen, nach hinten. Eine 100 Meter hohe Staumauer quer durch das ganze Tal. Und es ist Naturschützern zu verdanken, allen voran der engagierten und couragierten Jugend von damals, die gesagt haben, nein, das wollen wir nicht. Und dann gab es Baustellenbesetzungen und dann gab es Gerichtsverhandlungen. Und am Ende gab es damals auch noch besonnene, weitsichtige Politiker, die diesen Nationalpark dann ermöglicht haben.
1: Und du warst Teil dieser couragierten Jugend?
2: Ich war nicht bei der Baustellenbesetzung dabei. Ich war da gerade mit der mündlichen Matura beschäftigt damals. Habe aber in Linz bei Protesten teilgenommen und habe vor einigen Jahren sogar noch einen Brief gefunden, den ich damals an den Landeshauptmann geschrieben habe. Das wusste ich gar nicht mehr, ehrlich gesagt. Und er hat mir auch damals geantwortet.
1: Tatsächlich? Ja. Wir gehen jetzt über die Brücke und betreten den Nationalpark. Oi, die Brücke schwingt. Eine Hängebrücke, eine richtige. Buchensteig vor uns, da geht es einmal hinauf.
2: Da ist ein großer Stein mit einer Metallplatte drauf, die an ein Buchenblatt angelehnt ist. Und das soll jetzt den Übertritt markieren, dass wir hier Weltnaturerbe betreten. Und wenn Leute hören, dass unsere Buchenwälder zum Weltnaturerbe gehören, dann muss man meistens den Begriff erst einmal erklären, weil das gab es vorher in Österreich noch nicht.
1: Wir kennen vor allem das UNESCO-Weltkulturerbe.
2: Da stellt man sich steinerne Monumente vor oder Bauten wie Schönbrunn. Aber das ist ein lebendiges Monument, kann man sagen. Man könnte sagen, die Wälder sind wie eine Art Zeitkapsel. Und was die so unglaublich wertvoll macht, ist ihr Alter und ihre Unberührtheit. Die Tatsache, dass sie so lange überdauert haben, der ununterbrochene Fortgang, in der Biologie nennt man das Kontinuität. Sie sind die letzten Reste der Wälder, die Europa seit der letzten Eiszeit besiedelt haben. Es gibt nur mehr wenige Reste von denen und das ist dieses Weltnaturerbe wert.
1: Dieses UNESCO-Weltnaturerbe Buchenwälder erstreckt sich über mehrere Länder, nämlich in Summe sind es derzeit über 18 und in Österreich gibt es sie hier im Nationalpark Kalkalpen und im Wildnisgebiet Dürnstein.
2: Es gibt hier vier Teilflächen und im Wildnisgebiet eine Teilfläche. Und es ist ein sogenanntes serielles Welterbe, das sehr viele Länder in Europa verbindet. 18 hast du gesagt, das stimmt. In 51 Schutzgebieten. Es muss immer in einem Schutzgebiet sein, damit der dauerhafte Schutz gewährleistet ist. Das ist auch einzigartig weltweit. Es gibt sonst kein serielles Welterbe auf der ganzen Welt. Und die Rotbuche ist in Europa endemisch, die gibt es sonst auch nirgends auf der Welt.
1: Wir gehen jetzt über den Steig, es heißt nicht ohne Grundsteig. Der Steig steigt an. Der Weg selbst ist auch von Wurzeln durchzogen. Und wir sehen schon etwas sehr Markantes und Typisches für eine Waldwildnis, nämlich Holz, das herumliegt. Das Totholz.
2: Totholz ist eigentlich trauriger Begriff aus früheren Zeiten, aber es ist der Fachbegriff heute immer noch. Man sagt, es gibt nichts Lebendigeres als totes Holz, also von wegen tot. Da entwickelt sich ganz, ganz vieles

0: darin. Und es ist auch etwas, woran du einen natürlichen Wald erkennst. Weil im Wirtschaftswald hast du vielleicht 5% Totholz. In einem natürlichen Wald spricht man von 30-40% Totholz, das entweder stehend oder liegend im Wald verweilt.
1: Also so haben früher die Wälder ausgesehen. Wenn ich hier stehe und um mich schaue, ja, da könnte Rotkäppchen um die Ecke kommen. So stelle ich mir einen Märchenwald vor.
0: Wenn du zu einem richtig alten Bestand stehst, dann spürst du, dass das kein Wald ist, den wir Menschen gemacht haben, sondern ein Wald, der uns überdauert hat oder auch noch überdauern wird und der uns zeigt, wie Natur wirklich ist, wenn man es einfach einmal lässt. Und deswegen ist dieses Weltnaturerbe-Label am Ende eigentlich nur die offizielle Bestätigung dafür, was jeder merkt, wenn er sich in so einem Wald befindet, nämlich, dass da ein Stück Erdgeschichte bewahrt ist. Und dass man auch, finde ich, der Natur mit dem nötigen Respekt entgegenkommen sollen, weil wir sie brauchen. Wir brauchen die Natur. Der Wald braucht uns nicht, aber wir brauchen die Natur. Und da geht es um Wertschätzung und um ein Wertbewusstsein.
1: Die Nationalparkrangerin Maria Lausermeier und ich sind unterwegs im Nationalpark Kalkalpen auf dem Wildnistrail Buchensteig. Der Steig geht gerade am Anfang richtig gut steil bergauf.
0: Jetzt am Anfang haben wir ein bisschen eine Steigung und dann geht es mehr oder weniger nur mehr leicht bergauf und bergab.
1: Boah, da liegt eine gewaltige, umgestürzte Buche. Na, mehrere sogar.
0: Eine ganz frisch abgerissen und eine liegt ganz hoch quer auf einem anderen Baum auf. Ja, das ist schon eine wunderbare Dynamik, die sich da bietet. Und an solchen Stellen findest du die höchste Artenvielfalt in Lawinenrinnen, in frischen Windwürfen. Da entwickelt sich das Leben unglaublich dynamisch und explosiv, kann man fast sagen. Also die höchste Artenvielfalt findet man an solchen Plätzen, wo so eine große Dynamik herrscht.
1: Es gibt ja im Nationalpark Kalkalpen bisher 41 nachgewiesene Urwaldreliktkäferarten, aber es werden immer wieder noch neue gefunden.
0: Es sind tatsächlich über 1300 Käferarten im Nationalpark dokumentiert worden. Von denen sind mehr als 500 totholzliebend. Das nennt man Xylobiont. Und da wiederum über 40 diese ganz speziellen Urwaldrelikte sind. Und die werden deswegen Urwaldreliktkäfer genannt, weil sie sehr wählerisch sind. Die brauchen einen Wald, der über hunderte von Jahren in Ruhe gelassen worden ist. Und die sind für uns so etwas wie ein Gütesiegel für den Wald. Wenn die da sind, dann wissen wir, dass es ein Wald von ganz besonderer Qualität ist, den es in der Form eben kaum mehr wo gibt. Den rothalsigen Düsterkäfer zum Beispiel, der vor einigen Jahren bei uns gefunden wurde, in den Nordhängen des Senksengebirges, da ist die nächste Population in Polen.
1: Was genau an diesen Käfern ist denn so wichtig für den Wald? Was machen die Käfer?
0: Also die bohren Löcher ins Holz und tiefe Gänge und sie sind Recycling-Experten. Sie zersetzen das Holz, indem sie in die Stämme reinbohren und damit auch Pilze und Mikroorganismen mit in den Stamm transportieren. Von den Pilzen ernähren sie sich dann zum Teil, die wachsen dann da drinnen. Aber jedenfalls wird es sonst Jahrzehnte länger dauern, dass so ein alter Baumstamm wieder zu einem guten Boden für neue Bäume wird.
1: Ein Motto im Nationalpark Kalkalpen lautet Zurück zum Urwald und ihr habt auch ein ganz besonderes Leittier, nämlich den Luchs.
0: Der gehört zu unserem Ökosystem, war lange ausgestorben und es gab ein Wiederansiedlungsprojekt. Das aber ist, dass wir schon lange keinen Nachwuchs mehr haben. Die Luchse, die wir haben, wir sehen wunderschöne Tiere auf den Wildkameras, aber es fehlt ihnen aktuell die biologische Basis, dass aus eigener Kraft wieder eine starke, selbsttragende Population werden. Und das ist für uns sehr traurig, sehr schmerzhaft, weil es auch sehr schwierig ist, neue Tiere zu bekommen. Also was wir bräuchten, wären neue Individuen, wieder frisches Blut. Es liegt wahrscheinlich an der Genetik, dass das mit der Familienplanung nicht mehr funktioniert. Wenn die zu eng miteinander verwandt sind, dann schwindet die Vitalität. Wir haben mit zu wenigen Tieren angefangen, es war aber damals auch nicht mehr möglich. Und jetzt sind die Tiere, die wir noch da haben, eigentlich zu alt, also die Weibchen vor allem zu alt, um noch einmal reproduzieren zu können. Und wir bräuchten eben dringend neue Luchse, was im Moment aber ein Hürdenlauf ist, sind sehr schwer zu bekommen. Jetzt wird genau auf die Genetik geschaut. Die Luchse, die wir damals, das ist jetzt 2011, war die erste Freilassung bekommen haben aus der Schweiz, da hat man das noch nicht so gewusst, dass man auch auf die Genetik achten muss. Ja, wir haben das beste Luchsgebiet da, wir haben die Ruhe, wir haben den Schutz, aber es fehlen uns heute Individuen. Das ist der Zaunkönig, einer der kleinsten Vögel, die es bei uns gibt, aber mit der lautesten Stimme.
1: Die Nationalparkrangerin Maria Lausermeier und ich sind hier bei einem kleinen Rastplatz entlang des Buchensteigs im Nationalpark Kalkalpen. Es gibt eine Bank und ein Schild, das den Weißrückenspecht zeigt.
0: Das ist ein Spezialist, der nur in solchen alten Buchenwäldern vorkommen kann, der also wirklich dickere und alte Bäume braucht, damit er seine Höhlen reinklopfen kann. Der ist der seltenste Specht Österreichs, bei uns noch in einem Bestand von ungefähr 120 Brutpaaren vorhanden.
1: 120 ja. Nur?
0: Brutpaare, es reicht aber aus, um eine stabile Population zu erhalten. Und warum gibt es denn woanders nicht mehr? Weil es keine alten Wälder gibt.
1: Und in den alten Wäldern hätten wir zum Beispiel die Käfer, die er gerne frisst, oder andere Larven.
0: Ja, auf jeden Fall. Eben, da findet er genug Nahrung. Ein Lebensraum muss genügend Nahrung beinhalten für ein Tier oder eine Pflanze und auch eine ausreichende Größe haben und dann gute Unterschlüpfe bieten. Und das hat er in unseren regulären Wirtschaftswäldern eben nicht mehr.
1: Jetzt dreht sich der Weg Richtung Süden und wir kommen in einen offeneren Wald. Es ist nicht mehr so dicht.
0: Das ist ein lichterer Bestand. Das muss man auch unbedingt dazu sagen. Wenn Leute das Wort Urwald oder Waldwildnis hören, dann stellen sie sich meistens ein sehr dichtes Gestrüpp vor. Das ist es überhaupt nicht. Das sind meistens sehr lichte Wälder. Vor allem, je mehr sie an Alter zunehmen, werden sie zunehmend lichter. Da kann sehr viel auch dazwischen wachsen. Wiesen, verschiedene Blühpflanzen. Das ist auch mit ein Grund für die hohe Anzahl an Schmetterlingen, die wir im Nationalpark haben. 1610 Arten mittlerweile an Schmetterlingen, die im Nationalpark fliegen. Und da ist der Wald jetzt auch schon älter, also wesentlich mehr offene Bereiche, mehr Krautschicht. Wir sind hier in einem Wald, der so zwischen 180 bis 250 Jahre alt ist. Das ist schon ganz ein stolzes Alter. Man spricht immer von Waldalter und nicht von Baumalter, weil das ja ein ständiger Prozess ist und auch nicht alle Bäume gemeinsam gepflanzt wurden, sodass alle gleich alt sind, sondern es fallen wieder welche um, es kommen junge hoch. Dann spricht man vom Waldalter.
1: Wir wandern hier heute durch zwei verschiedene Buchenwaldtypen. Es gibt hier im Nationalpark Kalkalpen 6 verschiedene Buchenwaldtypen, aber es gibt insgesamt 32 verschiedene Waldtypen.
0: Mhm. Du hast auch zum Beispiel Kiefernwälder in steilen Hanglagen. Entlang der großen Bäche, wo es immer ein bisschen breiter ist, findest du auch immer wieder Auwaldgesellschaften. Aber natürlich nicht so stark ausgeprägte wie in den Donauauen. Da, da, da. Gämsen, Gämsen, hast du es gehört? Jetzt ist sie weg.
1: Hast du sie gesehen
0: auch? Ja, ich habe es noch gesehen. Den Rücken habe ich noch gut gesehen. Schönes rotes Sommerfell mit einem schwarzen Rückenstreifen. Ganz leise schleichen. Vielleicht bleibt es noch ein bisschen stehen, weil neugierig sind sie auch. Da ist aber nichts mehr zu sehen. Hat sie schon versteckt.
1: Es geht immer wieder mal bergauf, dann bergab, mal steiler, mal flacht es aus.
0: Schau, die Fäden dieser schwarzen Kabeln entlang dieses abgestorbenen Wurzelstocks, das ist der Halimaschpilz, der sich so unter der Rinde fortbreitet. Da ist die Rinde jetzt abgeblättert, jetzt sieht man den gut. Das ist der Halimasch.
1: Oh, und das ist ein tolles Exemplar hier.
0: Ah ja, das ist ein alter Riese. Unzählige Baumschwämme drauf.
1: Das ist ein abgebrochener Baumstamm, aber wirklich auf 10 Meter hoch, und rundherum

0: Lauter Baumschwämme. Wie so kleine, ja, so Koboldwohnungen.
1: Ja. Sind Sonderschwämme. Und sowas sind auch sehr wertvolle Exemplare. Ganz viel Leben da drinnen, sieht man nämlich an, ist aber so. Je älter ein Wald wird, vor allem ein Buchenwald, desto reicher wird die Artenvielfalt.

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1: Dort stehen die Tannen und Fichten, es stehen die Erlen und Ahorne, die Buchen und andere Bäume wie Könige. Und das Volk der Gebüsche und das dichte Gedränge der Gräser und Kräuter, der Blumen, der Beeren und Moose steht unter ihnen. Die Quellen gehen von allen Höhen herab und rauschen und murmeln und erzählen, was sie immer erzählt haben. Sie gehen über Kiesel wie leichtes Glas und vereinigen sich zu Bächen, um hinaus in die Länder zu kommen. Oben singen die Vögel. Es leuchten die weißen Wolken, die Regen stürzen nieder. Und wenn es Nacht wird, scheint der Mond auf alles, dass es wie ein genetztes Tuch aus silbernen Fäden ist. Adalbert Stifter aus Bunte Steine.
0: Ambiente widmet sich heute dem Thema Wald. Nach unserer Exkursion durch den Nationalpark Kalkalpen begeben wir uns nun in das deutsche Bundesland Thüringen. Unweit der ehemaligen innerdeutschen Grenze zwischen Ost und West und des heutigen geografischen Mittelpunktes Deutschlands liegt der sogenannte Hainich. Dieses Waldgebiet diente jahrzehntelang militärischen Übungszwecken. Vor mehr als 25 Jahren wurde im Hainich ein Nationalpark installiert. Und dieser verwandelt sich sehr langsam, aber stetig zu einem Urwald. Wo einst Panzer und Soldaten unterwegs waren, dient der Buchenwald heute Naturliebhabern und Schulklassen als Erholungszone und bietet der Wildkatze und auch dem Luchs einen adäquaten Lebensraum. Begleiten Sie nun Jakob Fessler und den Nationalparkdirektor Manfred Grossmann in den Hainich und hören Sie, was aus dem einstigen militärischen Sperrgebiet geworden ist. Erste Station, eine Aussichtswarte.
2: Ja, wir stehen am Rande des Nationalparks und am Rande einer zunächst vielleicht etwas seltsam anmutenden Fläche, die hier überwiegend mit Sträuchern bedeckt ist. Das ist die ehemalige Hauptschießbahn gewesen, wo Panzer geschossen haben. Das Ganze nur 500 Meter von der Ortschaft entfernt. Und wenn die hier geschossen haben, da haben oft die Scheiben geklirrt und der Unterricht in der Schule musste ausgesetzt werden.
3: Wo einst Panzer grollten, sind es an diesem Nachmittag Gewitterwolken. Das Wetter kann sich noch nicht so ganz zwischen Sonne und Regenschauer entscheiden. Manfred Grossmann stammt aus der Region Mittelfranken und ist kurz nach der Wende hierher nach Thüringen gezogen. Während seines Studiums der Landespflege entdeckte er den Naturschutz für sich. Von einer kleinen Holzwarte aus blickt der Nationalparkleiter über einen Teil des ehemaligen militärischen Übungsplatzes Weberstedt und gibt einen kurzen historischen Abriss.
2: In den 1930er Jahren ist im Südteil der Übungsplatz Kindl errichtet worden von der Wehrmacht. Da sind Panzer und Waffen erprobt worden. Dieser Übungsplatz ist dann nach 1945 von der Roten Armee übernommen worden, also ein nahtloser Übergang von der Wehrmacht zur Roten Armee, und ist bis zum Abzug der Russen Anfang der 90er Jahre beübt worden. Der Übungsplatz, auf dem wir uns jetzt befinden, ist der Übungsplatz Weberstedt. Der wurde erst 1965 eingerichtet von der NVA, der Nationalen Volksarmee der DDR, nach der Wende von der Bundeswehr übernommen. Hier ist auch mit verschiedenen Waffen geübt worden. Und als dann Anfang der 90er Jahre nach dem Abzug der Russen auch die Bundeswehr gesagt hat, wir brauchen diese Flächen nicht, dann ging sehr schnell die Diskussion los, was könnte man denn mit diesen Flächen anfangen? Und da ist dann ganz schnell der Begriff Nationalpark gefallen. Das war ganz klar. Das waren Waldflächen, die damals schon auch 30 Jahre aus der Nutzung waren, die schon einen sehr urwaldartigen Charakter hatten. Und am Silvestertag des Jahres 1997 ist dann das Gesetz über den Nationalpark Hainich in Kraft getreten.
3: Eigentlich ist das noch gar nicht so lange her. Aber eines ist offensichtlich, der Wald profitiert bis heute davon, dass viele Teile als Puffer und Schutzzone bei Schießübungen dienten und deshalb wenig oder gar nicht forstwirtschaftlich genutzt wurden. Die Holzwarte mit dem Namen Schlehenblick wurde erst vor einigen Jahren eigens für Nationalparkbesucherinnen und Besucher gebaut, um die Veränderungen des Gebietes gut beobachten zu können. Im Frühling blühen hier zahlreiche Schlehen, Heckenrosen und Weißdornbüsche. Auch viele Vogelarten wie die Turteltaube, der Wendehals, die Dorngrasmücke und der Raubwürger sind hier unterwegs.
2: Ich bin ehrlich gesagt heute auch selber sehr angetan. Ich kenne die Stelle seit 20 Jahren, habe da hier jahrelang auch Vogelerfassungen gemacht. Und jetzt hat in den letzten Jahren diese Entwicklung hin zum Wald enorme Fortschritte gemacht. Die Sträucher sind ganz stark gewachsen. Eine wirklich sehr, sehr beeindruckende Fläche, die wirklich zeigt, was das heißt, Natur Natur sein lassen, was passiert hier im Falle des Nichteingreifens des Menschen.
3: Der Hainich selbst ist ein schon Jahrhunderte altes Waldgebiet. So prägend die militärische Nutzung für das Wachsen und Wuchernlassen des Waldes in der jüngeren Vergangenheit war, heute sind Spuren davon nur mehr schwer zu finden.
2: Wenn man dann genauer hinschaut, sieht man noch am Rande von Schießbahnen Bäume, die Splitterverletzungen aufweisen, wo ansonsten die Buche eine schöne glatte Rinde hat, ist sie dann über und über mit Splittern übersät. Es gibt auch noch einzelne Bäume, wo Geschosse drinstecken, das gibt es auch noch. Aber ansonsten ist es einfach Vergangenheit.
3: Befestigte Wege, Bunker und Beobachtungstürme wurden abgetragen. Militärische Altlasten mit Hilfe von Handsonden aufgespürt und entfernt.
2: Blindgänger und Munitionsreste sind natürlich gefunden worden, aber grundsätzlich ist alles beräumt.
3: In dichter bewaldetem Gebiet, dort wo einst das alte Forsthaus Thiemsburg stand, befindet sich das heutige Nationalparkzentrum. Manfred Großmann verwendet für weite Strecken im Nationalpark ein Elektroauto. Viele Wege aus Betonplatten über die einst Panzerrollten sind mit Schotter überdeckt worden und eignen sich ganz gut zum Fahrradfahren. Um die ehemalige Segelfliegerschule aus dem Dritten Reich und um die Grenztruppenkaserne aus DDR-Zeiten ist es friedlich geworden. Heute finden dort Schulgruppen und Naturbegeisterte Unterkunft. Vor dem Nationalparkzentrum wartet Helge Grashoff. Der 57-jährige ehemalige Forstwirt arbeitet heute als Ranger für den Nationalpark.
4: Ich bin hier in unmittelbarer Nähe des Baumkronenpfades auf der Thiemsburg aufgewachsen. Mein Vater war damals hier der Produktionsleiter der Stielproduktion. Da hat man hier aus dem wertvollen Buchenholz Stiele hergestellt, also vom Hammerstiel, Feilenheft bis hin Besenstiel, Kreuzhacken. Und da musste ich halt mit dabei sein. Als Kind sind wir halt hierher gezogen.
3: Aber nicht nur der Wald, auch die militärische Nutzung gehörte einst zum Alltag dazu, kann sich Helge Grashoff noch gut erinnern.
4: Es war sehr lautstark hier, man muss sich das unmittelbar vor, der Schießplatz, da ist hier mit allen Kalibern, Panzern und so weiter alles geschossen worden. Und der Spruch in der Gegend war, wenn man hier bauen will, muss man alles nur noch stärker bauen. Durch die Erschütterung des Schießplatzes muss das dann doch stabil gebaut werden. Und wenn man in der Nähe von einem sowjetischen Truppenübungsplatz gewohnt hat, dann ist das noch intensiver, weil die hatten keine Schießzeiten, die haben nur große Kaliber geschossen und zu allen möglichen Zeiten. Und die Truppenbewegung, die dann immer war, die hat man natürlich auch mitbekommen. Man musste sich an gewisse Regeln halten. Das wurde dann auch gefährlich.
3: Und trotz der nicht immer ganz ungefährlichen Truppenbewegungen wuchs Helge Grashoff hier mitten im Wald in relativer Abgeschiedenheit auf. Die Veränderungen erlebte er hautnah mit. An die neue Nutzung des Waldes musste er sich erst gewöhnen.
4: Ja, wir haben den Hainich wahrgenommen als Wald, wo man Holz rausholt. Das war natürlich ein Umdenken. Plötzlich den Baum stehen oder liegen zu lassen, nichts mehr rauszuholen. Ich erwische mich aber heute immer noch manchmal, wenn ich vorbeigehe, wie könnte fallen, was könnte bringen. Gell? Obwohl er stehen bleiben darf, muss. Gell? Das war schon ein Umdenken notwendig. Die Wertigkeit, was das eigentlich von Wert hat, dieser Hainich, das ist dann erst uns bewusst geworden, als hier immer mehr Leute reinkamen und sich dafür interessiert haben.
3: Neben der Wetterstation betreut Helge Grashoff auch das Fotofallenprojekt. Vergangenen Januar lief ihm erstmals ein Luchs vor die Linse, der dadurch im Hainich nachgewiesen werden konnte. Die Freude war groß.
4: Das ist ein Zeichen, dass das, ich sage immer, da muss irgendwas in Ordnung sein. Da muss irgendwas stimmen, dass der Luchs das Gebiet überhaupt annimmt. Das heißt nicht nur, dass dem die Hainichrehe schmecken, sondern er muss auch Sicherheit finden. Und es muss irgendwie angebunden, er muss hier irgendwie hergekommen sein. Entweder vom Harz runter und vielleicht wandert er hier durch Richtung Bayerischer Wald oder umgedreht. Und das wertet das Gebiet halt nochmal auf.
3: Der eigentliche Star des Hainich ist jedoch die Wildkatze, erklärt der Nationalparkleiter Manfred Großmann. Schätzungsweise 40 erwachsene Tiere haben im Hainich ihre Reviere und werden intensiv beforscht. Sie schätzen im Laubwald die vielen Versteckmöglichkeiten und kleinen Nagetiere wie Wühlmäuse, die ihnen als Nahrung dienen. Ein eigens angelegter grüner Korridor aus Büschen und Bäumen ermöglicht der Wildkatze seit einigen Jahren auch den Übertritt zu anderen Siedlungsgebieten, bis in den Thüringer Wald. Beobachten kann man die Wildkatzen jedoch am besten in Schaugehegen des Wildkatzendorfes Hütscheroda am Rande des Nationalparks. In freier Wildbahn sind sie äußerst selten zu sehen.
2: Ich habe jetzt in 20 Jahren Nationalpark 5-mal eine gesehen, also alle 4 Jahre. Und das waren 4-mal Husch- und Wegbegegnungen und nur eine, wo ich länger eine Wildkatze beobachten konnte aus einer gewissen Distanz.
3: Manfred Großmann führt über Treppen hinauf zur Einstiegsstelle des Baumkronenpfades. Hier kann man aus einer ungewohnten Perspektive den Wald betrachten.
2: Wir sind jetzt hier auf dem Baumkronenpfad, der 2005 eröffnet worden ist. Es war damals der erste in einem europäischen Nationalpark. Und er hat bundesweit ganz, ganz viele Nachahmer gefunden. Mittlerweile gibt es rund 20 Baumkronenpfade allein in Deutschland.
3: Mit einer sanften Steigung schlängelt sich der auf einer Stahlkonstruktion errichtete Pfad vom Stammbereich hinauf bis über die Baumkronen. Besucherinnen und Besucher können über 2 Schleifen insgesamt 530 Meter begehen. Direkt am Pfad finden sich 11 verschiedene Baumarten, wie die Winterlinde, die Esche, die Hainbuche oder der Spitzahorn.
2: Also eigentlich müsste man mindestens einmal in der Woche hier sein, weil sich die Verhältnisse immer so schnell ändern. Und ich war jetzt schon oft hier, aber man entdeckt jedes Mal irgendwas Neues. Ich bin jedes Mal fasziniert von dem, was man hier auf dem Pfad so alles erleben kann. Auch wenn man jetzt hier so steht, man merkt jetzt so, kommen die ersten Gewitterböen, die Bäume bewegen sich stärker. Man hat hier, wenn man so ganz ruhig steht, fast das Gefühl, der Pfad schwankt. Aber es schwankt nicht der Pfad, sondern die Bäume um uns herum schwanken. Und dann der Blick über den Wald. Und ich habe schon so oft erlebt, auch viele alte Forstleute, die den Wald seit 40 Jahren kennen, die sind auch begeistert, den Wald von einer ganz anderen Perspektive zu sehen. Es ist schon so ein bisschen eine andere Welt. Und einfach durch diesen extremen Jahreszeitenwechsel in diesem sehr baumartenreichen Laubbestand ist halt so wirklich jede Woche was anderes geboten.
3: Dank eines Aufzuges können auch Menschen im Rollstuhl und Familien mit Kinderwagen den Baumkronenpfad besuchen. Dunkle Gewitterwolken ziehen auf. Falls sich ein Gewitter direkt über dem Baumkronenpfad befindet, muss der Rundgang geräumt werden.
2: Mal schauen, ob das wegzieht. Das sind einfach so schöne Beobachtungen. Wenn man dann hier am Pfad Vögel hat, die sogar direkt auf der Konstruktion brüten. Und jetzt so am späten Nachmittag, da ist man hier fast alleine. Das ist eine wunderbare Stimmung. Wenn es nicht Gewitter wäre, dann könnte man sich auch hinsetzen und einfach so den Regen so ein bisschen auf sich einwirken lassen, einfach diese Atmosphäre genießen. Wo ist es dann schon möglich, in den Baumkronen zu sitzen und das Ganze zu erleben?
3: In der Mitte des Pfades befindet sich ein Aussichtsturm.
2: Jetzt sind wir also auf der Spitze auf 41 Meter Höhe und schauen so ringsum. Und wenn wir jetzt hier auf die Nationalparkfläche gucken, dann schauen wir auf die größte nutzungsfreie Laubwaldfläche in ganz Deutschland. 5000 Hektar Laubwald am Stück auf dem Weg zum Urwald.
3: Blickt man von hier auf die Fläche des Nationalparks, sieht man fast ausschließlich Laubbäume. Die landwirtschaftlich intensiv genutzten Flächen wie große Rapsfelder, die direkt an den Hainich angrenzen, bilden einen starken Kontrast.
2: Wenn ich nach Norden gucke, bis zum nächstgelegenen deutschen Nationalpark, das ist der Harz. Und dort sieht man den Brocken von hier aus, das sind 80 Kilometer Luftlinie. Und wenn dann so die Regenschauer vorbeiziehen, ist es schon toll, wenn man das so mitverfolgt, das Wechselspiel zwischen Regen und Sonne. Und wenn man dann auch mal Glück hat und steht so im späten Herbst hier, dann ziehen die Kraniche hier vorüber. Wir sind hier in der Mitte der Hauptzugrichtung der Kraniche.

0: über Deutschland. Da fliegen dann im Herbst insgesamt 200.000 Kraniche über das Gebiet. Und hier mal so einen guten Tag können Sie auch mal so 10.000 Kraniche hier über den Hainich zählen. Das ist etwas, was man dann eigentlich so als normaler Waldbesucher ohne diese Hilfskonstruktion gar nicht erleben kann.
1: Manfred Großmann steuert nun noch die großen Buchen am Hünenteich an. Dort angekommen hat es bereits zu regnen begonnen. Doch der Blätterwald bietet einen guten Regenschutz.
0: In diesem Bereich hier am Hünenteich sind wir jetzt in einem Bestand, der wirklich typisch ist für den Nationalpark Hainich. Wenn man sich so umschaut, die dominierende Baumart ist hier eindeutig die Buche. Hier schon ganz mächtige Exemplare, zum Teil über 80 cm stark. Die Buche ist die wichtigste Baumart hier im Nationalpark und sie ist natürlich eine Baumart, für die Europa eine ganz besondere Verantwortung trägt. Die Rotbuche, also Fagus sylvatica, ist auf Europa beschränkt. Sie würde von Natur aus in Deutschland sage und schreibe 2/3 der Fläche einnehmen. Heute nimmt sie gerade noch 5% ein. Und Buchenurwälder in Deutschland haben exakt einen Rückgang von 100%. Das heißt, es ist nichts mehr vorhanden.
1: Der Regen und die Feuchtigkeit bringen den Waldboden eindrucksvoll zum Dampfen. Das üppige, hell leuchtende Grün der Blätter hebt sich von den silbergrauen Stämmen der Rotbuche ab. Äste ragen über das Ufer am Hünenteich. Vereinzelt fallen, durch kleine Lücken im Zelt aus Blättern, Regentropfen auf die Wasseroberfläche des Teiches. Einige wenige morsche Baumstümpfe zeugen noch von der Zeit, als hier Forstwirtschaft betrieben wurde. Ansonsten dominiert mehr und mehr Totholz das Waldgebiet.
0: Wenn man so jetzt sich die Buche anschaut, die hat dann dieses ganz randige Blatt. Gerade beim Austrieb sieht man auch sehr schön, wenn man so gegen das Licht hält, die Blattwimpern, so Härchen an den Blättern. Und im Herbst hat sie halt dann diese goldbraune Färbung. Was zeichnet dann den Urwald aus? Das ist also dieses Nebeneinander von jungen und alten Bäumen und das Totholz natürlich. Aber es sind vor allem diese Baumdimensionen, die man im Wirtschaftswald so nicht findet, weil wir die Bäume in einem recht frühen Stadium ja schon nutzen. So eine Buche kann 250, 300, 350 Jahre alt werden und im Wirtschaftswald wird sie meist nach 120, spätestens 140 Jahren genutzt. Und dementsprechend findet man natürlich, wenn man den Bäumen Raum und Zeit gibt, ganz andere Durchmesser. Und hier haben wir jetzt so eine Buche, die hat schon fast 1 Meter Durchmesser. Und da wird es jetzt so langsam interessant. Die dicksten lebenden Buchen bei uns haben 1,30 Meter, 1,40 Meter. Und ich sage immer, auf dem Weg hin zum Urwald mitten in Deutschland braucht der Nationalpark Hainich nur noch eines. Und das ist Zeit.
1: Jetzt gibt man ihm die Zeit. Zwar sind 20 Jahre für einen Wald ein verhältnismäßig kurzer Zeitraum. Doch schon heute zeigt sich Manfred Großmann zufrieden, was hier seit der Nationalparkgründung im Schutzgebiet alles entstanden ist. Der Hainich beheimatet heute tausende Tier-, Pflanzen- und Pilzarten.
0: Da hat sich schon einiges getan und auch das Bewusstsein in der Bevölkerung ist anders. Wildnis ist nicht mehr so negativ belastet. Und wenn man jetzt nochmal so in die jüngere Vergangenheit des Hainich schaut, dann hat er doch eine ziemlich harte und brutale Vergangenheit gehabt. Das Militär hat hier den Ton angegeben und das ist schon eine schöne Freude jetzt zu sehen. Das Militärische ist verschwunden, die Grenztruppenkaserne ist weg, da ist jetzt eine Jugendherberge und hier, wo früher mal die Panzer fuhren, kann sich jetzt Natur ungestört entwickeln und das sollte eigentlich so die Zukunft sein, auch wenn man derzeit so weltweit betrachtet eher das Gegenteil befürchten muss, aber das ist irgendwie so ein schönes Beispiel für Schwerter zu Pflugscharen. Die Region hatte mit dem Nationalpark, ich will fast sagen, das große Los gezogen. Untersuchungen zeigen ja, was hier für Arbeitsplatzeffekt daraus sich entwickelt hat. Und da kann man doch sehr zufrieden sein.

0: Unterwegs im Nationalpark Hainich an der innerdeutschen Grenze. Die Reportage von Jakob Fessler wurde von Raphael Sass präsentiert. Rangerführungen gibt es regelmäßig von April bis Oktober.
1: Ernster und tiefer berührte mich der Anblick der Bäume. Ich sah jeden von ihnen sein abgesondertes Leben führen, seine besondere Form und Krone bilden und seinen eigenartigen Schatten werfen. Sie schienen nur als Einsiedler und Kämpfer den Bergen näher verwandt. Denn jeder von ihnen, zumal die höher am Berg stehenden, hatte seinen stillen Zehnkampf um Bestand und Wachstum mit Wind und Wetter und Gestein. Hermann Hesse aus Peter Kamenzing.

0: Nach diesen Ausflügen in den Deutschen Nationalpark Hainich und den Nationalpark Kalkalpen in Oberösterreich geht es nun in die Buchenwälder Rumäniens. Einige davon sind von der UNESCO ins Weltnaturerbe aufgenommen worden. Unter anderem die Waldregion Cinca Veche bei Brașov in den rumänischen Karpaten. Für Umweltschützer war die Anerkennung von Cinca Veche ein wichtiges, positives Signal. Sind doch Rumäniens Wälder ganz besonders von Abholzung und Raubbau betroffen. Dabei stellen die Buchenurwälder im Herzen der Karpaten eine unschätzbare ökologische Ressource dar. Und sie sind von atemberaubender Schönheit, wie sich Brigitte Volkowitsch auf einer Exkursion überzeugen konnte. Ihre Reportage wird von Sibylle Norden präsentiert.
1: Man muss kein Experte sein, um den Unterschied zwischen einem durchschnittlichen europäischen Wald und einem europäischen Urwald zu erkennen. Was sofort ins Auge sticht, ist die Vielfalt an Bäumen unterschiedlichen Alters, unterschiedlicher Größe und Dimensionen. Ungewöhnlich für erstmalige Besucher eines Urwalds ist auch die große Zahl an Bäumen oder Baumteilen in verschiedenen Stadien des Verfalls.
2: In a managed forest, in fact, we reduce the development cycle of the forest. A natural process lasts 500-700 years, but in managed forest, we reduce this cycle in 100-120-140 years.
1: In einem bewirtschafteten Wald wird der Entwicklungszyklus stark verkürzt, erklärt Jovo Adrian Birisch, Professor an der Universität für Agrarwissenschaft und Veterinärmedizin in Bukarest. Der natürliche Wachstums- und Verfallsprozess kann bis zu 500 oder 700 Jahre dauern. In einem bewirtschafteten Wald wird er dagegen auf 100 bis 140 Jahre verkürzt. Das bedeutet, das meiste Holz erreicht nie das Stadium von Überreife und Verfall. Es wird vorher geschlägert.
2: Most of the wood cannot reach this development stage of overmature and decaying. We simply cut this overmature period.
1: In einem Urwald wie in Cinca Veche muss man genau hinsehen, um das Alter eines Baumes zu beurteilen. Größe und Umfang sind da kein Maßstab.
2: These seedlings have around 30-40 years and is 1 meter high, 2 cm diameter.
1: Jovo Adrian Birisch zeigt auf einen schmächtigen Baum, der 30 bis 40 Jahre alt, aber nur einen Meter hoch ist. Der Stamm misst gerade einmal 2 cm Durchmesser. Wenn Bäume wie dieser die nötige Geduld aufbringen, dann kann auch ihr Moment noch kommen.
2: If they are enough patient, maybe they will have the occasion.
1: Der Waldexperte Radumelo zeigt auf zwei Buchen, die in unmittelbarer Nähe zueinander stehen und ungefähr gleich alt sind. Dennoch hat die eine Buche bereits eine stattliche Statur erreicht, die andere jedoch steht schmächtig und dünn in der Landschaft.
3: This one was a lucky guy and that was not so lucky.
4: Aber die da hatte Glück und die andere nicht. Der stand ein großer Baum im Weg. Nun ist dieser alte Baum aber gestorben. Die kleine Buche steht nicht mehr völlig im Schatten wie zuvor. Sie erhält mehr Licht und könnte bald wie verrückt zu wachsen beginnen.
3: Okay, probieren wir wieder.
1: Sämlinge können in der Regel sehr lange im Schatten anderer Bäume ausharren, ergänzt Jovo Adrian Birisch. Sobald sich eine Öffnung im Baumkronendach über ihnen auftut, nutzen sie diese Chance und beginnen rasant zu wachsen.
2: Silver fir mainly, but also beech can resist even 80 or 100 years.
5: Silbertannen, aber auch Buchen, können 80 oder 100 Jahre warten und in dieser Zeit nur minimal wachsen.

0: zu 4 solcher Zyklen von unterdrücktem und beschleunigtem Wachstum durchlaufen. Das hängt vom Baumkronendach über ihm ab. Das gilt aber nur für Baumarten, die Schatten vertragen. Eichen oder Lärchen, die ständig Licht benötigen, haben andere Überlebensstrategien.
1: Jovo Adrenbirisch und Radu Melo sind jedes Mal wieder begeistert, wenn sie nach Chinka weggekommen. Wenn man sich intensiver mit dem Wald befasst und ihn wirklich verstehen will, dann wird jeder Besuch zu einer Art erstem Besuch.
2: If you try to find up more and more deep and deep, which is forest.
3: It's the first time when I was in the virgin forest.
1: Dabei kennen beide die Waldregion seit Jahren. Beide sind aktiv an der Kartierung und Kategorisierung der rumänischen Wälder beteiligt, die gemäß internationaler Kriterien, vor allem aber auch gemäß der Karpatenkonvention erfolgt. Dieses Abkommen soll eine grenzüberschreitende Koordination von Schutzmaßnahmen im gesamten Karpatenraum garantieren. Radu Melo, der bei der rumänischen Sektion der globalen Natur- und Umweltschutzorganisation WWF Worldwide Fund for Nature tätig ist, hat auch die Gemeinde Chinka Veche mit seiner Expertise unterstützt. Die Gemeinde hatte den Wald im Zuge der Privatisierung nach dem Ende der kommunistischen Ära wieder zurückgehalten. Im Gegensatz zu vielen anderen privaten oder kommunalen Eigentümern betrachtete sie den Wald aber nicht nur als finanzielle Ressource.
4: Zunächst erkannte der für den Wald von Chinka Veche zuständige Manager, der selbst ein ausgebildeter Förster ist, den ökologischen Wert des Waldes. Den erklärte er dann auch dem Gemeinderat des gleichnamigen Ortes. Die Lokalregierung beschloss daraufhin, von sich aus 340 Hektar Urwald unter Schutz zu stellen. Ganz unabhängig davon, ob die staatliche Gesetzgebung die Bewirtschaftung erlauben würde oder nicht. Wir vom WWF boten der Gemeinde dann an, einen Managementplan zu erarbeiten und mit der UNESCO Kontakt aufzunehmen, damit sie den Wald in die Liste des Weltnaturerbes aufnimmt. Die Gemeinde war einverstanden. Nun ist Chinka Veche einer der bekanntesten Urwälder in Rumänien. Zum einen ist er wirklich wunderschön, zum anderen ist er auch gut erreichbar.
3: The Virgin Forest.
1: Immer wieder liegen mächtige Stämme über dem Weg, deren verbleibende Zweige und Wurzeln bizarre Formen bilden. Bei einzelnen Bäumen sind noch deutlich die Verletzungen zu erkennen, die sie beispielsweise durch Stürme oder fallende Äste anderer Bäume erlitten haben.
5: Usually they should fill in the hole.
0: Normalerweise sollte ein Baum in der Lage sein, ein bei einer Verletzung entstandenes Loch mit Harz zu füllen. Jungen und gesunden Bäumen gelingt das.
5: It was an injury produced by another tree.
0: Da, das war eine Wunde. Dieser Baum wurde verletzt, als ein anderer Baum zusammenbrach. Das kann schon vor 100 Jahren gewesen sein. Der Baum versuchte vergeblich, die Wunde zu isolieren. Daher konnten Insekten und Pilze eindringen. Aber der Baum ist noch immer kräftig. Bei Bäumen ist es ja so. Das alte Holz ist innen, außen kommt jedes Jahr eine neue Schicht dazu. Im Normalfall sollte also die neue Schicht Wunden isolieren. Die Spuren dieser Wunden bleiben dann im Baum. Bei Mensch und Tier ist das ja anders. Da versucht der Körper, verletztes Gewebe nach außen abzustoßen. Dagegen wird ein Baum weiterleben, wenn es ihm gelingt, eine Wunde zu schließen und in den tieferen Schichten zu isolieren. Denn physiologisch aktiv sind die letzten Jahresringe. Da fließen Wasser und Mineralstoffe von den Wurzeln zu den Blättern und umgekehrt. Der zentrale Teil des Stamms ist physiologisch nicht aktiv. Die Gefäße sind gefüllt mit Harz, Tanninen und anderen Stoffen, die das Holz stark machen. Das ist für die Mechanik und den Widerstand wichtig. Nur der äußere Teil ist physiologisch aktiv. Außen ist dieser Baum noch immer gesund.
5: And only the exterior part is active physiologically. Yes, so and is still healthy here in the exterior.
1: Weiter oben am Hang liegt ein riesiger Baum mit Zweigen und Ästen quer über dem Boden. Der Baum war offenkundig noch gesund, als ein Sturm ihn umwarf oder ein anderer Baum ihn im Fallen mitriss, analysiert Jovo Adrian Bier.

0: Irisch. Er zeigt auf einen anderen Baum.
1: This is a dominant silver fir tree.
2: Das ist eine Edeltanne, die an ihr Lebensende gekommen ist. Sie wird bereits von Pilzen angegriffen und ist am Absterben. Hier wurde sie auch verletzt und Pilze und Bakterien konnten eindringen und den Verfall beschleunigen.
1: The fungi and bacteria, insects found a kind of gate to go inside and accelerate the death of it.
0: Jovo Adrian Birisch hebt ein Stück Baumrinde hoch, das bereits völlig morsch ist. Auf dem Stamm wimmelt es vor Insekten. Überall sind kleine Löcher zu sehen, die Insekten und Pilze in den Stamm gebohrt haben.
1: Hier can see the way it function. That tree died, the gap open, new seedlings take the place. This is the development, yes, the dynamics.
0: Das ist der natürliche Kreislauf. Ein Baum stirbt, eine Lücke tut sich auf, junge Bäume rücken nach, von denen es auch wieder nur ein Teil schaffen wird. Urwälder sind keine romantische Welt, meint Jovo Adrian Birisch.
1: It's about life and death, surviving in a not always very friendly world.
0: Von einem Urwald wie dem in Schinkerwecke kann man viel lernen, meint Radu Melo. Vorausgesetzt, es bleibt die Zeit dazu.
3: We can learn a lot from this forest if we have time enough to see it and to understand it.

Das heutige Ambiente war dem Thema Wald und seinen Bewohnern gewidmet. Margit Atzler besuchte einen der Nationalparks Austria, den Nationalpark Kalkalpen. Jakob Fessler überzeugte sich an der innerdeutschen Grenze von der Transformation eines Militärsperrgebiets zum Nationalpark Hainich. Und Brigitte Vojkovich erkundete die letzten Buchenurwälder in Rumänien. Gesprochen haben Michael Köppel, Andreas Maurer, Sibylle Norden, Raphael Sass und Nikolaus Kinski. Redaktion Ursula Burkhardt. 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

Und jetzt zuletzt noch ein paar Buchtipps. Der Wald ist der schlichte Titel einer Anthologie, die im Reclam Verlag erschienen ist und Gedichte von Josef Eichendorff bis Erich Fried versammelt. Und das Buch Waldwunder, vom Glück im Grünen zu sein, kleine Auszeiten in Bildern und Geschichten, ist im Dumont Reiseverlag erschienen. Es berichtet von den vielen europäischen Waldwundern, unter anderem auch vom Nationalpark Hainich.

0: Nächste Woche wird Margit Atzler wieder einen österreichischen Nationalpark erkunden. Und außerdem geht es auf die irische Insel Inishmore. 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Aber bleiben Sie dran, nach den Nachrichten folgt die Ö1 Nachtmusik.
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2: Am Mikrofon ist Sophie Moos-Eder, es ist 1 Uhr. Wer die partielle Sonnenfinsternis morgen fotografieren will, sollte vorsichtig sein. Man sollte das am besten mit einer speziellen Ausrüstung machen. Um kurz vor 7:30 verdeckt der Mond morgen Abend kurz die Sonne. Anke Mandl.
3: Wer das Schauspiel mit dem Smartphone fotografieren möchte, sollte unbedingt einen speziellen Solarfilter verwenden. Das rät das Forum Mobilkommunikation. Der Filter muss direkt vor der Kameralinse angebracht werden, denn ohne ihn kann der empfindliche Bildsensor des Smartphones beschädigt werden. Sonnenbrillen oder improvisierte Filter bieten keinen ausreichenden Schutz. Solche Solarfilter gibt es zum Beispiel bei spezialisierten Astrofachhändlern. Für bessere Fotos kann man, wenn das Handy diese Funktion anbietet, den Foto-Pro-Modus verwenden. Dadurch lässt sich die Belichtung genauer einstellen, die Bilder sollen dadurch schärfer und detailreicher werden. Und das Wichtigste, niemals ungeschützt, sondern nur mit einer zertifizierten Schutzbrille in die Sonne schauen, damit die Augen nicht gefährdet werden.
2: Mehrere hundert Frauen haben vor dem Bundeskanzleramt in Wien demonstriert. Sie werfen Bundeskanzler Christian Stocker fehlende Wertschätzung vor. Stocker hat ja gesagt, Kinderbetreuung sei keine Arbeit. Schwerer E-Scooter-Unfall in Niederndorf in Tirol. Eine 13-Jährige hat ohne Helm die Kontrolle über ihren Roller verloren. Sie ist in einen Bauzaun gecrasht und gestürzt. Die 13-Jährige hat sich schwer am Kopf verletzt und ist bewusstlos geworden. Und Österreichs Diskus-Ass Lukas Weiß-Heidinger startet heute in die Leichtathletik-EM in Birmingham. Nach einem Hexenschuss hofft er auf einen Finaleinzug. Bernhard Kastler.
4: Erst vergangene Woche hat Weiß-Heidinger grünes Licht für seinen Start bei der Europameisterschaft in England bekommen. Nach einem Hexenschuss habe der Oberösterreicher seinen Rücken so weit im Griff,
5: dass es für den Wettkampf dann nicht relevant ist, und das stimmt mir sehr positiv auf alle Fälle.
4: Vor 2 Jahren hat Weiß-Heidinger bei der EM in Rom Silber geholt. Heuer ist der Diskus noch nicht so leicht von der Hand gegangen, aber bei einem Großereignis könne viel passieren, so der 34-jährige Oberösterreicher. Zunächst gelte es, den Aufstieg ins Finale zu schaffen, aber nur weiterkommen sei nicht das Ziel.
5: Natürlich ist egal, ob es erst oder als Zwölfter, aber so ein bisschen Selbstvertrauen sammeln für das Finale natürlich, das wäre der Traum.
4: Mit Will Diebu ist ein zweiter Österreicher in der Qualifikation am Start. Die Weitenjagd ist heute ab 11.30 Uhr live zu sehen in ORF 1.
2: Und jetzt zum Wetter und zu Georg Brack.
6: Recht warm geht es durch die Nacht. Die Tiefstwerte 18 bis 25 Grad. Ein paar Grad kühler wird es nur in den Alpen und im Waldviertel. Tagsüber werden es heute 26 bis knapp 35 Grad. Außerdem wechseln Sonnenschein und Wolken. Speziell am Nachmittag kommen auch ein paar Regenschauer und Gewitter dazu. Die meisten und teils kräftige gibt es heute in Salzburg, Kärnten und der Steiermark. Morgen am Mittwoch gehen die Temperaturen dann ein bisschen zurück. Es gibt aber deutlich mehr Sonnenschein und deutlich weniger Schauer und Gewitter als heute.

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1: Am Mikrofon begrüßt Sie Klaus Wienerreuther. Die kommenden 5 Stunden Musik sind ein bunter Querschnitt durch die Musik- und Konzertproduktion unterschiedlichster Kulturradiosender in Europa, in den USA, in Kanada, Australien und im Fernen Osten. Alle Angaben zu den Stücken und den Interpretinnen und Interpreten finden Sie auch auf der Ö1-Webseite. Auskünfte gibt es ebenso telefonisch beim Ö1-Service unter der Wiener Nummer 501 70 371. Wir starten im ersten Teil dieser Ö1-Nachtmusik mit dem Sonett 292, Petrarch, komponiert von dem 2001 verstorbenen Lars Johann Werle. Mogens Dahl dirigiert den Kammerchor Jütland.

Die Sonate 2 aus den Violinsonaten stammt aus der Feder des Barockkomponisten Giovanni Antonio Piani. Präludium, Allemande, Sarabande, Chic und Presto. Solistin ist Eva Saladin. Daniel Rosin spielt Cello, Johannes Keller Cembalo.

Die Geigerin Eva Saladin, der Cellist Daniel Rosin und der Cembalist Johannes Keller spielten die Sonate 2 von Giovanni Antonio Piani. Frédéric Chopin ist der Komponist der Introduktion und Variationen über ein Thema aus Erols Ludovic in B-Dur, Opus 12. Erster Satz Allegro Maestoso. Zweiter Satz Allegro Moderato. Dritter Satz Lento. Vierter Satz Scherzo Vivace. Am Klavier sitzt Ludmil Angelov.

Sie hörten Introduktion und Variationen über ein Thema aus Erols Ludovic in B-Dur von Frédéric Chopin, interpretiert von dem bulgarischen Pianisten Ludmil Angelov. Die 2001 verstorbene estnische Komponistin Esther Megi ist die Schöpferin des Orchesterwerks Bukolik. Arvo Vollmer dirigiert das Nationale Estnische Sinfonieorchester.

Die estnischen Symphoniker unter Arvo Wolmer spielten Biokolleg von Esther Megi. Auf dem Programm steht das Quartett für Flöte und Streicher in C-Dur, Köchelverzeichnis 171 von Wolfgang Amadeus Mozart. Erster Satz Allegro, zweiter Satz Andantino. Yong Wu-chun Geige, Myung-hee Cho Bratsche, Ying-kyung Chi Cello, Jung-mi Kim Flöte.

Sie hörten das Quartett für Flöte und Streicher in C-Dur von Wolfgang Amadeus Mozart. Die Suite Nummer 9 in D-Moll wurde von dem 1733 verstorbenen Robert de Vissé komponiert. Prélude, Allemande, Courante, Sarabande, Menuet, Chic. Comalé à Kakpo spielt das Zimbal, eine trapezförmige Kastenzither.